0: Habits Stay High im Remix von Tove Lo. Ihr hört die junge Nacht der ARD. Hello zusammen. Und ich habe mal so eine Vermutung, oder ich würde mal was in den Raum stellen. Ich glaube, das hier ist der nervigste Lehrer der Welt.
1: Gilderoy Lockhart, Orden der Merlin, dritter Klasse, Ehrenmitglied des Bundes zur Verteidigung gegen die dunklen Kräfte und fünfmaliger Gewinner des Preises für das charmanteste Lächeln.
0: Ja, ja, und so weiter und so fort. Harry Potter-Fans wissen Bescheid, dieser Gilderoy Lockhart hat jetzt nämlich einen neuen Schauspieler in der kommenden Harry Potter-Serie. Und es ist ein anderer berühmter Mann.
2: Ich heiße John Schnee.
3: John Schnee.
4: John Schnee.
5: John Schnee.
0: So, Kit Harington, der hat ja John Schnee im Game of Thrones oder in Game of Thrones gespielt, soll jetzt Gilderoy Lockhart in Staffel 2 der Harry Potter Serie spielen. Brynja Becker aus dem jungen Nachtteam. Ich bin ehrlich, kann ich mir jetzt irgendwie nicht vorstellen.
6: Ja, aber er hat Gilderoy zumindest schon mal auch seine Stimme geliehen in so einem neuen Hörbuch. Und da meinte er, dass Gilderoy einer seiner liebsten Charaktere aus Harry Potter ist.
0: Okay, für die meisten eher nicht der Fall, aber wieso liebt er den jetzt so?
6: Es sieht Kit auch ein, aber...
7: As obnoxious and awful and idiotic as he is, you'd still want to spend a day with him.
6: Ja, er würde trotzdem gerne mal so einen Tag mit Gilderoy verbringen. Und das kann er jetzt ja auch sogar am Serienset. Und er meinte, zu Harry Potter Rollen Ja zu sagen, ist immer das einfachste Ja ever für ihn, weil er die Welt so liebt.
7: A book and a world that I am heavily invested in, a complete nerd about.
0: Tja, Kit Harington ist jetzt also neuer Schauspieler für die Rolle des Gilderoy Lockhart. Dafür wurde angekündigt für die zweite Staffel und die erste Staffel der neuen Harry Potter Serie. Die startet dann ja pünktlich zu Weihnachten bei HBO Max.

habe vorhin was Neues gelernt. War ich überrascht? Ich habe nämlich bei Insta ein Video gesehen, in dem mir erzählt wurde, dass Adela mal Teil von Cat's Eye werden sollte. Ja, die habt ihr vorhin gehört, ne? Ain't It L.A. von der Slowakin, Mega-Hit gerade auch bei uns. Und Adela war Teil der Netflix-Casting-Show Popstar Academy und ist da ziemlich früh rausgeflogen. Aber wie crazy wäre das jetzt gewesen? Weil bei dieser Casting-Show wurde ja eben Cat's Eye gesucht und zusammengecastet. Da wäre diese Band jetzt ja noch krasser. Aber dafür würden wir jetzt auch Adelas wahrscheinlich richtig coole Solo-Karriere verpassen, die jetzt eben durch die Decke geht, oder? Also am Ende kann man sagen, Happy End für Cat's Eye, für die Mädels und Adela und auch für uns. Also denn Cat's Eye sind auch ohne Adela erfolgreich. Adela auch ohne Cat's Eye. Und wir kriegen hier in der jungen Nacht Musik von allen. Also das ist doch wirklich obergeil, oder? Deswegen spiele ich euch jetzt auch Cat's Eye mit Animal. Vorher aber eine Meldung von der A9 München Richtung Nürnberg. Zwischen Langebruck und Manching, da ist die Strecke gesperrt wegen eines toten Tieres. Na gut, das ist ein Animal im anderen Sinne.

0: 2.31 Uhr, ihr hört die junge Nacht der ARD und wir blicken auf die Straßen und Autobahnen bei uns in Deutschland. Die A1 Osnabrück Richtung Bremen ist zwischen Groß-Ippena und Bremen-Brinkum nach einem Unfall weiterhin gesperrt. Es kann sich dort auch weiterhin stauen. Im Stau befindliche Personen zwischen Groß-Ippena und Dreieck Stur sollen selbstständig wenden und an der nächsten Auffahrt weiterhin abfahren. Personen zwischen Dreieck, Stur und Brinkum werden einzeln von der Polizei aufgefordert, dort zu wenden. Also bitte dort weiterhin vorsichtig sein und darauf hören, was die Polizei dort durchgibt. Die A1 Hamburg Richtung Lübeck ist zwischen Kreuz Bagdeheide und Bad Oldesloe bis 6 Uhr gesperrt. Die A1 Köln Richtung Euskirchen ist zwischen Köln-Bocklemünd und dem Kreuz Köln-West wegen Tunnelwartungsarbeiten bis 5 Uhr dicht. Die A27 Bremerhaven Richtung Bremen ist zwischen Hagen und Schwanewede für Lkw gesperrt. Dann auf der A45 Gießen Richtung Hagen ist zwischen Talbrücke Lüdespert und Talbrücke Beustenbach wegen Fahrbahnerneuerungen bis 5 Uhr nur eine Spur für euch frei. Und die A71 Erfurt Richtung Schweinfurt ist zwischen Arnstadt Süd und Stadt Ilm wegen Wartungsarbeiten im Tunnel Behringen noch bis 6 Uhr dicht. Euch da draußen, wo es geht, eine gute und freie und hoffentlich sichere Fahrt.
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0: Jawohl, Nico Schmidt ist hier. Tag zusammen, der Mr. Know-It-All, der Teddy Swims. Der macht sich auch bereit, der hat auch Lust mitzumachen. Ihr hoffentlich auch. 0221 567 89111, die Nummer ins Studio. Meldet euch rein. Sagt mir, was geht an diesem Mittwoch?

Boudin, Eminem in der jungen Nacht, der ARD. Und sie ist das selbsternannte schlimmste Mädchen der Welt und damit gerade auch auf Tour. Slater, am Wochenende war Los Angeles dran und dann geht neben der Tour auch noch ihre neue Single Brand New Chanel ab. Und hier in der jungen Nacht ist sie ja auch Dauergast. Und dann würde ich stark davon ausgehen, dass wir demnächst das bekannteste Mädchen der Welt hier in der jungen Nacht haben, oder? Slater, Dance.

So, und ich habe jetzt wieder Musikgeschichte für euch. Yes, sir, The Verve, Bittersweet Symphony. Und diese Nummer, Bittersweet Symphony, die gibt's jetzt nochmal im neuen Gewand. 2026 hat angeklopft und hat gesagt, hey, die Pinseln waren neu an. Und die Maler dieses Stück sind Eli Oaks und Lavinia. Borderline kennt ihr von den beiden vielleicht, wobei ich mir sicher bin, einen anderen Song von den beiden kennt ihr sogar wahrscheinlich noch mehr oder noch besser. Yo, Money Made Me a Savage haben die auch rausgebracht. Also das Berliner Dream Team ist wieder da und ihr hört jetzt ihre Version von Bittersweet Symphony. Ist seit einem Monat raus, das ist Reasons von Lavinia und Eli Oaks.

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1: Um 3 Uhr mit Cedric Bies. Am zweiten Tag der Klausurtagung in Brandenburg will die Bundesregierung heute über die Waldbrandgefahr und Dürre in diesem Sommer beraten. Beschlüsse dazu sind aber nicht geplant. Aus der Nachrichtenredaktion berichtet Ute Weber.
2: Umweltminister Schneider verlangt einen Hitzeschutz und die Klimaanpassung im Grundgesetz zu verankern. Vizekanzler und Finanzminister Klingbeil von der SPD bezeichnete den Vorstoß als Lehre aus der Hitzewelle. Die Union steht dem Vorhaben skeptisch bis ablehnend gegenüber. Grünen-Fraktionschefin Hasselmann verlangt ein Sofortprogramm. Außerdem sollen nach Ansicht der Grünen die Kürzungen im Sondervermögen beim Klimaschutz sofort zurückgenommen werden. Nach der Tagung gegen Mittag wollen Bundeskanzler Merz, Vizekanzler Klingbeil und Innenminister Dobrindt dann über die Klausur informieren.
1: Die slowakische Polizei hat nach eigenen Angaben einen Brandanschlag auf eine Drohnenfabrik im Osten des Landes verhindert. 2 Verdächtige wurden in der Slowakei festgenommen, ein weiterer in Deutschland. Die Einsatzkräfte haben Werkzeuge, Mobiltelefone und einen handgezeichneten Plan beschlagnahmt und auch eine große Menge Brandmittel. Zu der Zeit, als der Anschlag stattfinden sollte, hätten sich rund 70 Menschen in der Drohnenfabrik aufgehalten. Die Slowakei ist Mitglied in der EU und der NATO und grenzt im Osten an die Ukraine. Die USA verschärfen ihren Kurs bei der Vergabe von bestimmten Arbeitsvisa. Betroffen ist das sogenannte H-1B-Visum, das sich an hochqualifizierte ausländische Fachkräfte richtet. Die Gebühren für das Visum sollen nach Regierungsangaben drastisch erhöht werden. Das US-Heimatschutzministerium hat einen Entwurf veröffentlicht, der eine zusätzliche Gebühr von über 100.000 US-Dollar plant. Universitäten und bestimmte Forschungseinrichtungen, genauso wie gemeinnützige Organisationen, sollen von der Regelung ausgenommen werden. In Köln ist die Spielmesse Gamescom offiziell eröffnet worden. Heute wird sie erstmal nur für Fachbesucher offen sein, ab morgen dann für alle. Martin Schütz mit einem Überblick.
3: Die Gamescom boomt. Noch nie haben die Aussteller so viel Fläche in Köln-Deutz belegt und noch nie waren so viele Aussteller vor Ort. 1600 sind es dieses Jahr. Bis Sonntag zeigen in den Kölner Messehallen Hersteller von Spielen und Hardware ihre Neuheiten. Laut den Veranstaltern der Gamescom gibt es dabei nicht mehr den einen großen Trend, der sich durch die Branche zieht. Es gibt Stände, an denen Simulatoren gezeigt werden, daneben aufwendige Actionspiele. Genauso unterschiedlich sind mittlerweile die Plattformen, die Gamer nutzen. Sie spielen etwa auf dem Smartphone oder auf dem klassischen PC.
1: Das Wetter in Deutschland. Den Rest der Nacht gibt es vor allem in der Mitte noch ab und zu Regen und Gewitter bei Temperaturen zwischen 10 und 17 Grad. Am Tag dann viel Sonne, auch länger am Stück, am meisten an der Ostsee und in Teilen von Baden-Württemberg. Ansonsten immer wieder Wolken und ab und zu auch Regen bei Temperaturen von 21 bis 30 Grad. Es ist jetzt 3.03 Uhr.
4: Ihr hört die junge Nacht der ARD, hallo zusammen. Die A1 Osnabrück Richtung Bremen ist zwischen Groß-Ippenau und Bremen-Brinkum nach einem Unfall weiterhin gesperrt. Es staut sich dort. Im Stau befindliche Personen zwischen Groß-Ippenau und Dreieck-Stur sollen weiterhin selbstständig wenden und an der nächsten Auffahrt abfahren, wenn möglich. Personen zwischen Dreieck-Stur und Brinkum werden einzeln von der Polizei aufgefordert zu wenden. Die A1 Hamburg Richtung Lübeck ist zwischen Kreuz Bargeter Heide und Bad Oldesloe bis 6 Uhr gesperrt. Dann die A1 Köln Richtung Euskirchen ist zwischen Köln-Bocklemünd und im Kreuz Köln-West wegen Tunnelwartungsarbeiten bis 5 dicht. Die A27 Bremerhaven Richtung Bremen ist zwischen Hagen und Schwanewede für Lkw gesperrt. Das Ganze auch wegen eines Unfalls, sehe ich hier gerade weiterhin genau, zwischen Utlede und Schwanewede hat es gekracht, deswegen da eben für Lkw dicht. Und die A71 Erfurt Richtung Schweinfurt ist zwischen Arnstadt Süd und Stadt Ilm wegen Wartungsarbeiten im Tunnel Behring bis 6 Uhr gesperrt. Euch da draußen, wo es geht, eine gute und hoffentlich sichere Fahrt.
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4: Mit mir Nico Schmidt, hallo zusammen. Yeah.

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0: Dermot Kennedy mit Kiss Me. Ihr hört die junge Nacht der ARD. Ich bin Nico Schmidt, hallo zusammen. 3.26 Uhr, jetzt die neue Single von Chiago, Verschwommen.
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0: Zombie Maybe von Carly Rae Jepsen. Und wir schauen jetzt wie immer um halb auf den Verkehr. Es ist 3.31 Uhr. Die A1 Osnabrück Richtung Bremen ist zwischen Groß-Ippenau und Bremen-Brinkum weiterhin gesperrt. Nach einem Unfall staut sich dort. Im Stau befindliche Personen zwischen Groß-Ippenau und Dreieck Stur sollen bitte selbstständig weiterhin wenden und an der nächsten Auffahrt abfahren. Personen zwischen Dreieck Stur und Brinkum werden weiterhin auch einzeln von der Polizei aufgefordert zu wenden. Also wenn die Polizei dort auf euch zukommt, bitte beachtet dort, was sie euch sagen. Die A1 Hamburg Richtung Lübeck ist zwischen Kreuz Bagdeheide und Bad Oldesloe bis 6 Uhr gesperrt. Die A1 Köln Richtung Euskirchen ist zwischen Köln-Bocklemünd und Kreuz Köln-West wegen Tunnelwartungsarbeiten bis 5 dicht. Die A27 Bremerhaven Richtung Bremen ist zwischen Hagen und Schwanewede für LKW gesperrt. Da gab es nämlich einen Unfall zwischen Utlede und Schwanewede. Deswegen die Sperrung. Die A71 Erfurt Richtung Schweinfurt ist zwischen Arnstadt Süd und Stadtilm wegen Wartungsarbeiten im Tunnel Behringen bis 6 Uhr dicht. Und der Tiergartentunnel ist bis 5 Uhr gesperrt. Da findet nämlich aktuell eine Großübung der Berliner Feuerwehr statt. Da wo es geht, euch allen draußen eine gute und hoffentlich sichere Fahrt.
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0: Yo, Nico Schmidt ist hier, hallo zusammen. 0221 567 89111. Könnt ihr euch gerne reinmelden, was bei euch an diesem frühen Mittwochmorgen so los ist. Nicht nur auf den Straßen und Autobahnen ist gut was los, auch in Essen. Und zwar hat sich nämlich junge Nachthörer Sven reingemeldet, schickt mir ein paar Videos. Da ist ein Rohrbruch passiert anscheinend bei ihm auf der Straße. Irgendwo bei Essen-Steele ist das, glaube ich. Ich habe jetzt die genaue Straße natürlich nicht erfragt, aber da ist gut was los. Polizei ist da, Stadtwerke sind draußen. Die sperren da alles ab, die versuchen da jetzt das Ganze unter Kontrolle zu bringen. Und der Sven vermutet schon, dass gleich, wenn dann der Bus losfahren will mit den ersten Berufspendler, dass da nicht mehr viel geht, ne? Weil ist ja alles gesperrt. Ach, Leute. Schnell wollen wir vorankommen. Dai, ne?

0: Es kann gut sein, dass Kate Hudson und Matthew McConaughey nochmal ran dürfen und zwei ihrer größten Iconic-Rollen überhaupt nochmal spielen.
1: Wie werde ich ihn los in 10 Tagen? Sie sucht sich einen festen Freund und dann wird sie versuchen, ihn in 1,5 Wochen zu verschonen.
2: Hört sich schön unnötig fies an.
0: Ja, ein Kultfilm von 2003. Wie werde ich ihn los in 10 Tagen? Kriegt jetzt ein Sequel, kennt ihr vielleicht noch. Also eine Fortsetzung. Brynja Becker aus dem Junge-Nacht-Team. Fortsetzung heißt, dass es jetzt einfach direkt nach Teil 1 weitergehen wird?
3: Genau, das ist der Plan. Es soll also wieder um Andy und Ben gehen. Im ersten Film hatten die beiden ja so zwei ganz unterschiedliche Wetten. Sie sollte ihn für ihre Arbeit in 10 Tagen loswerden und er sollte sie für seine Arbeit in 10 Tagen rumkriegen.
1: Schaffst du es, dass sich bis dahin eine Frau in dich verliebt? Was denkst du?
4: 10 Tage.
1: Jede Frau, überall, jederzeit?
4: Jede ledige, zu habende und normale Singlefrau, ja.
3: Ja, und dann haben sich die beiden auch richtig schön das Leben zur Hölle gemacht.
5: Du bist schon dabei, dich in mich zu verlieben.
6: Du wirst dir bald wünschen, dass du tot wärst.
3: Ja, oh, natürlich haben sie sich dann aber auch in echt verliebt. Und jetzt soll es in Teil 2 halt mit den beiden weitergehen.
0: Das heißt, es sind auch beide Schauspieler wieder dabei.
3: Also das hoffen alle. Kate Hudson produziert den Film auch mit. Mm. Die hat auch immer schon gesagt, dass sie zu einem Sequel nicht Nein sagen wird. Also die ist sicher dabei. Und Matthew McConaughey bestimmt auch.
0: Warum denkst du das?
3: Die beiden sind sehr eng befreundet. Kate nennt Matthew auch immer die Arbeitsliebe des Lebens. Also denke ich, dass er es irgendwie möglich machen wird. Und bei der Filmentwicklung sind die aber noch ganz am Anfang und die suchen auch noch Drehbuchautoren.
0: Aber sicher ist, es wird eine Fortsetzung vom Kultfilm. Wie werde ich ihn los? In 10 Tagen geben? Vielleicht dann sogar mit Kate Hudson und Matthew McConaughey.

Make Air, Not War. Das ist das jährliche Motto, das ist das Dauermotto der Luftgitarren-Weltmeisterschaft. Diese Weltmeisterschaft, die gibt es jetzt schon seit 30 Jahren, ist immer Teil von so einem Festival im August in der Region Oulu. Ich hoffe, dass ich richtig ausgesprochen habe, in Finnland. Ich habe mal nachgeguckt, da ist jetzt leider niemand dabei, den ich kenne oder den ihr vielleicht großartig kennen könntet, außer ihr seid Finnen. Aber ist ja auch wurscht. Da auf diesem Festival, da kann man auf jeden Fall Luftgitarrenweltmeister werden. Und das ist ja schon eine übelste Kunst. Also wirklich, ich meine, da kann man richtig tief drin sein und dann richtig, ich probiere es jetzt hier. Also gut, dass ihr es nicht sehen könnt, gut, dass wir keine Webcam haben, wie ich jetzt hier Fingergymnastik spiele. Also da kann man richtig drin sein, Riffs nachspielen oder eben auch die größten Gitarristen der Welt imitieren. Das geht natürlich genauso gut. Ich finde, Hauptsache man fühlt es am Ende. Das ist doch das Wichtigste. Und wir machen das jetzt auch mal und zwar ahmen wir die Gitarristen von Gale nach oder zumindest versuchen wir das Ganze. Die hat nämlich auch ein bisschen was davon drin in A, B, C, D, E, F, U.

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1: Um 4 Uhr mit Cedric Bies. Die Weltwirtschaft hat die Energiekrise durch den Iran-Krieg besser verkraftet als befürchtet, so bewertet es der Internationale Währungsfonds IWF. Die Fachleute machen sich aber Sorgen um die Haushaltslage in einigen Ländern, weil die sich verschlechtere. Theresa Lien aus der Nachrichtenredaktion mit Details.
2: Laut IWF gibt es ein Tauziehen zwischen den Negativfolgen der Energiekrise und dem Investitionsboom, der durch künstliche Intelligenz ausgelöst worden ist. Außerdem habe die Schließung der Straße von Hormuz durch freigegebene Öl- und Gasreserven und den Ausbau erneuerbarer Energien weniger drastische Auswirkungen gehabt. Vorbei sei der Energieschock aber nicht, hat IWF-Chefin Kristalina gesagt. Sie hat alle Staaten aufgefordert, glaubwürdige Pläne vorzulegen, wie sie ihre Finanzen in Zukunft stabilisieren wollen. Im Juli hatte der IWF seine Vorhersage für das weltweite Wachstum dieses Jahr auf 3% gesenkt.
1: Der Brand im belgischen Hohenfenn könnte durch eine landwirtschaftliche Maschine ausgelöst worden sein. Das vermutet die Staatsanwaltschaft in Lüttich. Sie hat eine Untersuchung zur Brandursache gestartet. Thomas Speckhofen berichtet.
3: Derzeit würden von den Ermittlern allerdings mehrere Hypothesen geprüft. Eine endgültige Aussage sei derzeit noch nicht möglich. Nach Angaben der Staatsanwaltschaft kann es noch mehrere Monate dauern, bis die abschließenden Gutachten vorliegen. Nach Gesprächen mit Experten vor Ort sagte die für Krisenmanagement zuständige EU-Kommissarin Hajja Labib, der Brand sei, so wörtlich, ganz offensichtlich zu 100% menschlichen Ursprungs. Sie sprach von vermutlich unabsichtlichem, unbewusstem menschlichen Verhalten, das zu dem Brand geführt habe. Die wichtigsten Straßen im Hohenfenn sind inzwischen wieder geöffnet, allerdings gelten in der Nähe des Brandgebiets weiterhin strikte Einschränkungen.
1: Einen neuen Wald- und Buschbrand gibt es gerade in der spanischen Stadt Barcelona. Dort mussten die ersten Häuser evakuiert werden. Die Behörden haben einige Anwohner am nördlichen Stadtrand aufgefordert, sich vor dem dichten Rauch in Sicherheit zu bringen. Das Feuer war gestern Nachmittag ausgebrochen. Hunderte Einsatzkräfte versuchen es zu löschen. Auf dem Volksfest Hamburger Dom gab es am Abend einen Großeinsatz von Polizei und Feuerwehr. Mehrere Fahrgäste saßen rund 3 Stunden lang in einem Kettenkarussell fest, sagt die Polizei. Grund war ein technischer Defekt an dem Fahrgerät. Polizei und Feuerwehr waren mit einem Großaufgebot vor Ort, um das Karussell wieder auf den Boden zu bringen und eine Panik unter den Fahrgästen zu vermeiden. Erst kurz nach Mitternacht konnte das Gerät wieder zum Laufen gebracht werden. Verletzt wurde bei dem Vorfall niemand. Jetzt soll unter anderem der TÜV prüfen, wie es überhaupt dazu kommen konnte. Das Wetter in Deutschland. Zum Morgen hin gibt es vor allem in der Mitte noch ab und zu Regen und Gewitter, sonst höchstens ein paar Wolken bei Temperaturen zwischen 10 und 17 Grad. Am Tag dann viel Sonne, auch mal länger am Stück, am meisten an der Ostsee und in Teilen von Baden-Württemberg. Ansonsten immer wieder Wolken und auch ab und zu Regenschauer. Dazu wird es wärmer mit maximal 21 bis 30 Grad. Es ist jetzt 4.03 Uhr.
4: Und ihr hört weiterhin die Junge Nacht der ARD. Hallo zusammen. Die A1 Osnabrück Richtung Bremen ist zwischen Groß-Ippenau und Bremen-Brinkum nach einem Unfall weiterhin gesperrt. Es kann sich dort stauen. Für die, die im Stau sind, zwischen Groß-Ippenau und Dreieck Stur sollt ihr selbstständig wenden und an der nächsten Auffahrt abfahren. Personen zwischen Dreieck Stur und Brinkum werden einzeln von der Polizei dann aufgefordert zu wenden. Das bitte beachten und dort vorsichtig sein. Die A1 Hamburg Richtung Lübeck ist zwischen dem Kreuz Bagdeheide und Bad Oldesloe bis 6 Uhr gesperrt. Die A1 Köln Richtung Euskirchen ist zwischen Köln-Bocklemünd und Kreuz Köln-West wegen Tunnelwartungsarbeiten bis 5 Uhr dicht. Die A27 Bremerhaven Richtung Bremen ist zwischen Utlede und Schwanewede nach einem Unfall gesperrt. Die A71 Erfurt Richtung Schweinfurt ist zwischen Arnstadt Süd und Stadtilm wegen Wartungsarbeiten im Tunnel Behringen bis 6 Uhr noch dicht und auch bis 5 Uhr dicht. Tiergarten, und zwar der Tiergartentunnel. Es findet dort nämlich eine Großübung der Berliner Feuerwehr statt. Das ist soweit alles. Ich wünsche euch da draußen eine gute und sichere Fahrt.
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4: Sie ist eine der erfolgreichsten deutschen Serien ever. Und seit gestern gibt es die Neuauflage von Club der Roten Bänder, die nächste Generation. Was da passiert und ob sie auch genauso gut ist wie das Original, ihr hört es bei mir. Ich bin Nico Schmidt und das machen wir in dann 10 Minuten. Hallo zusammen.

0: So Leute, jetzt kommen ganz starke Worte. Sie ist eine der besten deutschen Serien aller Zeiten. Das sagt Annika Wasenmüller aus dem Junge Nacht-Team über Club der Roten Bänder, die neue Generation.
1: Ich habe nur geweint. Es war so emotional, ganz süß, hat mir super gut gefallen.
0: So, was macht denn die Auflage von Club der Roten Bänder so gut?
1: Die Storys packen einen einfach direkt. Also es geht um unheilbare Krankheiten, die erste große Liebe, mentale Gesundheit, Leben und Tod und natürlich um Freundschaft. Das kennen wir aber ja auch schon aus dem Original Club der Roten Bänder so. Und auch die Neuauflage ist total echt. Also der Soundtrack ist Bombe und man fühlt einfach direkt mit den Charakteren mit.
2: Das, was du hier durchmachst, ist enorm herausfordernd.
3: Du verstehst das?
2: Ja.
3: Krass. Ich wusste gar nicht, dass du auch dreimal die Woche in der Dialyse hängst, damit du nicht abkratzt. Weißt du deshalb, wie sich das anfühlt? Haben sie dir nicht beigebracht, wie man mit hoffnungslosen Fällen umgeht?
0: Ja, das klingt schon stark. Wer spielt denn so mit?
1: Sind alles neue Gesichter.
0: Oh, also es gibt keine Rückkehr von Maxton Hall-Star Damian Hartung. Der ist mit dem Original ja berühmt geworden, ne?
1: Nee, der ist nicht dabei, aber okay. Das macht wirklich gar nichts. Ich habe mich vor allem in den Newcomer Vojko Dumitrasch verliebt. Der spielt seine Rolle als Elias so krass. Der wird safe ein richtig großer Star demnächst. Aber generell, alle haben wirklich unfassbar heftige Schauspielleistungen rausgehauen. Und sogar die Dialoge wirken echt. Und das, obwohl es eine deutsche Produktion ist, ist schon selten so.
0: Yes. Ist echt so. Also deutsche Serien sind ja meistens eher ein bisschen cringe, ne?
1: Club der Roten Bänder, die neue Generation, fand ich wirklich also herausragend. Ich habe die 6 Folgen komplett verschlungen und würde schon allen empfehlen, da mal reinzuschauen.
0: Na ja, dann machen wir das doch. Auf RTL Plus gibt's den Club der Roten Bänder, die neue Generation, jederzeit für euch. Auf Abruf.

Lockenbach und Ella Henderson um 4.20 Uhr in der jungen Nacht der ARD. Schönen guten Morgen zusammen, Nico Schmidt ist hier. 0221 56789 111, das ist die Nummer, mit der ihr immer in mein Studio kommt. Ihr könnt mir gerne erzählen, was ihr noch so macht an diesem Morgen. Seid ihr schon auf der Arbeit unterwegs? Habt ihr auch schon den ersten oder den 12. Kaffee, so wie ich hier, Intus, mein Kollege aus den Nachrichten, der kocht auch immer einen fantastischen auf. Also kann ich nur empfehlen, falls ihr mal in der Nähe seid und wir lassen euch rein, dann Open Coffee Bar. Aber müsst ihr auch was für da lassen. Also ich meine, so einen kleinen Obolus, so ein bisschen Cash, nur so minimal. Jetzt auch, nee, kein Rundfunkbeitrag, aber es muss zumindest dafür reichen, dass wir irgendwann alle mal uns ein Zugticket nach Boston leisten können.

0: Never Going Home, Kungs in der jungen Nacht der ARD, 4.30 Uhr. Unser Blick auf die Straßen und Autobahnen. A1 Osnabrück Richtung Bremen zwischen Groß-Ippenau, Bremen, Brinkum. Dort die Strecke weiterhin nach einem Unfall gesperrt. Es staut sich für die, die zwischen Groß-Ippenau und Dreieck Stur unterwegs sind oder waren. Ihr sollt weiterhin selbstständig wenden und an der nächsten Auffahrt abfahren. Personen zwischen Dreieck Stur und Brinkum werden einzeln von der Polizei aufgefordert zu wenden. Die A1 Hamburg Richtung Lübeck ist zwischen Kreuz Bagdeheide und Bad Oldesloe bis 6 gesperrt. Die A1 Köln Richtung Euskirchen ist zwischen Köln-Bocklemünd und Kreuz Köln-West wegen Tunnelwartungsarbeiten bis 5 Uhr dicht. Die A71 Erfurt Richtung Schweinfurt ist zwischen Arnstadt Süd und Stadt Ilm wegen Wartungsarbeiten im Tunnel Beringen bis 6 Uhr gesperrt. Und der Tiergartentunnel in Berlin ist auch bis 5 Uhr gesperrt. Es findet dort eine Großübung der Berliner Feuerwehr statt. Da wo es geht, euch allen eine gute Fahrt.
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0: Und ich bin Nico Schmidt. Hi.

Ray, where is my husband? Bunt, DJ aus Stuttgart, ist ja gerade auf Tour, ne? In the Round, so heißt die. Und Leute, wenn ich da Videos auf Insta sehe oder auf TikTok, ne? Ich muss dahin. Ich dreh ab. Ich muss das unbedingt mal live sehen und erleben. Wie geil ist das? Also der ist ja eh bekannt dafür, dass seine Stage in der Mitte ist, ne? Und dann alle drumherum um ihn tanzen, schreien, feiern, abgehen können, was auch immer. Alter, jetzt zuletzt 20.000 bis 30.000 Leute in Köln, Hamburg, München. Nochmal, diese Videos, die sind so geil. Checkt das mal aus. Weil wenn ihr auch schon da wart, dann absoluter Neid auf euch. Neid, Neid, Neid, Neid, Neid. Ich hoffe, dass ich irgendwann mal die Möglichkeit habe, ihn zu sehen. Die nächste Chance wäre theoretisch für mich und für alle, die da auch noch hinwollen. Der 3. September, 19 Uhr. Ich habe nachgeschaut. Sommergarten, Berlin. Für die, die mit dem ganzen Schreien, dem Schweiß, dem Bass und so weiter nichts anfangen können, hey, ist auch alles gut. Es muss ja auch nicht immer ein Open Air sein. Es geht auch Closed Air, wenn man so will. Mit euren Kopfhörern oder den Boxen im Auto, wo auch immer ihr uns gerade hört. Hauptsache hier in der jungen Nacht. Und mit Bunt und mit Marpey und Trippin'.

0: Hier ist die junge Nacht. Hier sind wir unter uns um 4.48 Uhr. Und deswegen kann ich jetzt so einfach mal offen in die Runde fragen, wer von euch hat schon mal einen Orgasmus gefaked? Also die Ruby auf jeden Fall. Ruby ist die Hauptfigur in dem Buch Ruby Baby von April Alexander Dottier. Gesa Wegenk aus dem Junge Nacht-Team, unsere Bücherfrau. Du hast es gelesen, das Buch. Offensichtlich geht's um Knickknack.
1: Ja, also so geht das Buch los. Ruby liegt auf dem Bett. Ihr Freund Jonas müht sich da irgendwie zwischen ihren Beinen ab. Aber Ruby starrt an die Decke und es kickt einfach nicht. Und eigentlich will sie nur, dass es vorbei ist.
0: Ja, das ist blöd für Ruby und blöd für Jonas.
1: Ja, aber überhaupt nicht blöd für uns. Ich habe diese Szene tatsächlich sehr, sehr gefeiert, weil ich dachte, endlich mal ein Buch, in dem so ganz ehrlich von Sex erzählt wird. Die Autorin versucht hier nicht irgendwie so künstlich das Spice-Level ihres Romans anzuheben, sondern das hat alles was sehr, sehr Echtes, auch in den Szenen, in denen es dann für Ruby doch mal besser läuft.
0: Okay, kannst du uns noch mehr zu Ruby erzählen?
1: Also sie ist 19, sie jobbt gerade in einem Café, will eigentlich studieren, weiß aber noch nicht was. Also sie struggelt da noch sehr, was ja aber im Grunde total normal ist. Nur, und das macht dieses Buch jetzt so spannend, bei der Suche nach sich selbst achtet sie kaum auf sich, aber total krass auf andere. Also sie ist in allem so sehr auf Bestätigung aus, will unbedingt gesehen werden, geiert nach Anerkennung. Und hier geht es dann ganz stark um die Frage, woran das eigentlich liegt. Fand ich mega gut.
0: Ja, dann finden wir das heraus. Der Roman Ruby Baby von April Alexander Dottier ist frisch draußen. Eine Empfehlung von Junge Nacht-Kollegin Gesa Wegenk. Und aus der Nummer komme ich hier nicht mehr raus. Das ist Regard. Ride it.

0: Guten Morgen.
1: Moin.
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0: So, der Nächste bitte, was soll's denn sein?
1: Hallo, ich hätte gern 3 Kugeln bitte. Was ist denn das hier vorne?
0: Das ist Basilikum-Limettenschnitz mit Tofu-Crunchies.
1: Und das da?
0: Das ist Mokka-Soja mit Fairtrade-Goji-Beere.
1: Ui, und das da?
0: Das ist das Wasserspülbecken für den Eislöffel.
1: Ach so, und haben Sie auch veganes Schlumpfeis aus nachhaltiger Freilandhaltung?
0: Ja, hier nix, das bei uns.
1: Super, dann hätte ich gern 3x Schoko, bitte.

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0: ASAP Rocky, live in Berlin. 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
1: Kurz nach 6:30, guten Morgen, Leute.
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2: Mit Marie Boll. Ja, und was tun, wenn es so heiß wird wie diesen Sommer? Das ist eine große Frage beim Treffen der Bundesregierung auf Schloss Neuhardenberg in Brandenburg. Heute ist da Tag 2 der Klausur. Und großes Thema sind eben Konsequenzen aus der Hitzewelle diesen Sommer. Wirklich beschlossen wird aber wohl nichts. Die Regierung, die will erstmal die Lage checken und erst bei einem späteren Treffen dann konkrete Sachen beschließen. Ja, und wer noch auf der Suche nach einem neuen Job ist, könnte es ja vielleicht mal bei der Berliner Polizei probieren. Die hat gerade nämlich große Probleme, Nachwuchs zu finden. Das hat Polizeipräsidentin Slowik Meisel in der RBB 24 Abendschau gesagt. Demnach ist letztes Jahr ein Viertel der Ausbildungsplätze bei der Polizei offen geblieben. Oft scheitert's am Deutschtest. Und zwar ganz unabhängig von der Nationalität, erklärt Slowik Meisel. Ja, und wir gucken mal nach Hamburg. Auf einem Fest, da gab es nämlich große Probleme mit einem großen Kettenkarussell. Etwa 20 Leute haben deswegen stundenlang darauf festgesessen, in etwa 30 Metern Höhe. Die Feuerwehr, die war vor Ort, musste aber doch keine Leute runterholen, weil das Kettenkarussell plötzlich wieder funktioniert hat. Der TÜV, der soll jetzt prüfen, was da genau los war. Ja, und sie hat mit Sabrina Carpenter oder Miley Cyrus gesungen. Für Taylor Swift war sie ein großes Vorbild. Die Rede ist von Dolly Parton. Die Country-Ikone, die ist jetzt gestorben im Alter von 80 Jahren. Parton hatte Krebs und musste wohl auch deswegen zuletzt immer wieder Konzerte absagen. Ihr größter Hit ist wohl Jolene. Den hat auch Sängerin Beyoncé auf ihrem Country-Album gecovert.
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2: Ja, es sind schon so zwischen 12 und 16 Grad in Berlin und Brandenburg. Heute gibt's Richtung Norden ein bisschen mehr Sonne, im Süden dagegen mehr Wolken. Die breiten sich dann später auch immer mehr aus und es könnte hier und da auch mal regnen bei maximal 26 Grad heute.
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2: Und da heißt es, vorsichtig sein auf der B87 Frankfurt-Oder-Beeskow. Zwischen Mühlrose-West und dem Abzweig nach Merz gibt's Behinderungen nach einem Wildunfall. Und Achtung auch, im Stadtverkehr Berlin-Moabit in Invalidenstraße in Höhe Alt-Moabit sind die Ampeln gerade irgendwie kaputt und funktionieren nicht richtig. Ansonsten sieht's aber auf den Straßen soweit ganz gut aus. Also gute Fahrt euch.
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3: 6 Uhr haben wir es. Guten Morgen.
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5: Und ich würde sagen, man könnte auch schlechter mieten. Auf Schloss Neuhardenberg in Brandenburg sitzt heute wieder die Bundesregierung zusammen. Es ist Tag 2 der ersten Kabinettsklausur nach der Sommerpause. Ja, und großes Thema wird auch dieser Sommer sein und die Hitze, die wir da hatten und wie die Politik damit in Zukunft umgehen will. Wirklich was beschlossen wird aber heute wohl noch nicht. Es soll erst später passieren. Erfolgreiche Spiele wie Far Cry, Just Dance oder Assassin's Creed. Dahinter steckt der Videospielekonzern Ubisoft aus Frankreich. Und der sitzt bald auch in Berlin im House of Games in Friedrichshain. Der Mietvertrag, der wird nachher auf der Gamescom unterschrieben. Ubisoft wäre dann damit der erste große Mieter im House of Games. Damit will Berlin, by the way, auch zur Games-Hauptstadt werden, sagt Wirtschaftssenatorin Giffey. Ja, und da müssen etwa 2800 Leute heute aus ihrem Zuhause raus. Im Kreis Oberhavel wird nachher eine alte Weltkriegsmunition gesprengt. Die liegt in einem Wald zwischen Oranienburg und Hohenneuendorf. Ja, und weil die Funde halt nicht weggefahren werden können, müssen sie eben direkt vor Ort unschädlich gemacht werden. Also, sie werden gesprengt. Ab 8 Uhr gilt deswegen ein Sperrkreis, vermutlich bis in den Nachmittag rein. Na und ob die wohl mit unserer Film Anna Wollner verwandt ist? Es geht um die Regisseurin Sandra Wollner. Ihr Film Every Time schickt Deutschland ins Rennen um den Oscar, ihren Film, in der Kategorie bester internationaler Film. Wollner hat mit Every Time auch schon bei den Filmfestspielen in Cannes abgeräumt, deswegen ist die Hoffnung da groß. Es geht darin, by the way, um eine Mutter und ihre Tochter und wie die mit dem Tod umgehen.
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4: Brandenburg B87 zwischen Mühlrose-West und dem Abzweig nach Merz gibt es Behinderungen nach einem Wildunfall. Ansonsten haben wir nichts Größeres. In Berlin ist in Morbid, in Berlinstraße Höhe Altmorbid, sind die Ampeln ausgefallen. Dass er da bitte mal geguckt. Und was ist denn los mit den Berliner Ampeln? Ganz viele in Charlottenburg am Kudamm, Höhe Tauentzien, auch ausgefallen. Gesundbrunn auf der Behmstraße Höhe Bellermannstraße, auch keine funktionierende Ampel. Ist ja wirklich Katastrophe heute Morgen. Außerdem müsst ihr gucken, Tiergartentunnel wird später, wird noch jetzt bis 5 Uhr hoffentlich wieder auf sein nach der Feuerwehrübung. Guckt da am besten Feuer in die App und kommt gut an.
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4: Guten Morgen.
6: Glaubst du, dass die Ampeln vielleicht noch ein bisschen müde sind und deswegen so viele ausgefallen sind? Das findest du süß, ne?
4: Ja, auf jeden Fall. Ich finde, wenn es nach mir geht, dann können alle Ampeln heute bis um 12 gelb blinken.
6: Ich würde sagen, dass das vielleicht eine schlechte Idee ist.
4: Nee, da müssen die Leute halt selber mal gucken, Alter.
6: Na gut, Experiment, das geht los. Guten Morgen.

0: Kid Leroy mit Girls hier auf Ritzener Frühschicht um 6.06 Uhr. Guten Morgen.
1: Und so ehrlich können wir uns mal machen. Also wenn einer von uns beiden gerade struggelt im Leben, dann ist unser erster Lösungsansatz immer 7 Minuten Sprachnachricht. Ja. Wenn das nicht hilft, 2 Stunden telefonieren. Ja. Und wenn auch das nicht mehr hilft, dann stellt sich die Frage, vielleicht mal Therapieplatz suchen.
0: Und wir gucken heute mal, ab wann ist es eigentlich nötig?
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0: Also merke ich, dass ich nicht mehr gut Freundschaften führen kann, dass ich nicht mehr so gut zur Arbeit gehen kann, dass ich irgendwas vernachlässige, dass mein Schlaf vielleicht nicht mehr so gut ist. Und drittens, habe ich das Gefühl, ich komme alleine noch weiter oder habe ich das Gefühl, das schaffe ich alleine nicht?
1: Wenn ihr da jetzt dreimal Ja angekreuzt habt im Kopf, dann ist eine Psychotherapie für euch gerade wahrscheinlich ein richtig guter nächster Schritt. Olivia sagt aber auch, es gibt eine Frage, die könnt ihr euch gleich mal aus eurem Kopf streichen.
0: Ganz wichtig nicht, ist das Problem schlimm genug oder nicht, das gar nicht. Dafür gibt es überhaupt keinen Maßstab.
2: Ey, und das war für mich aber wirklich ein Problem, ne? Also ich dachte lange so, ich habe tolle Freunde, ich gehe zur Arbeit, so schlecht kann es mir nicht gehen, dass ich jemandem jetzt einen Therapieplatz wegnehmen muss. Und im Nachhinein, ich bin scheiße froh, dass ich es trotzdem gemacht habe, weil ich glaube, man kann vorher gar nicht einschätzen, wie viel besser es einem geht, wenn man so ein Problem, das man lange mit sich rumschleppt, immer besser handeln kann. Das ist ein richtig geiles Gefühl.
1: Und ganz ehrlich, ich habe noch nie jemanden getroffen, der zu wenig Therapie der zu viel Therapie gemacht hat. Zu wenig hingegen habe ich schon mehr getroffen.
2: Oh, stimmt. Ich erinnere mich. Guten Morgen.

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0: Peach Creek Blumengarten. Mit gut genug auf Fritz. Wir haben 6.15 Uhr gleich am Mittwoch. Guten Morgen.
1: Ihr wollt 10 Kilo Äpfel?
0: Nein.
1: Ihr wollt 10 Kilo Walnüsse?
0: Nein.
1: Was wollt ihr dann?
0: Na, 10 Kilo Blaubeeren.
1: Bekommt ihr?
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0: Aber die schicken wir euch nicht einfach so zu. Da zocken wir schon drumrum mit euch. Eine Runde Schnee von gestern. Nämlich geht um Fragen zu gestern. Deshalb heißt das Spiel so. Einfach so viele wie möglich richtig beantworten. So wie die liebe die Lara aus Pankow gestern.
4: Gestern war der 24.8., also noch 4 Monate bis
5: Weihnachten.
4: Sing mal einen Weihnachtssong an.
5: We wish you a Merry Christmas.
4: Der erfolgreichste Film im ersten Halbjahr war der Super Mario Galaxy Film. Wer ist da dabei außer Mario und Luigi?
5: Die Prinzessin.
4: Ja!
0: Wow!
4: Peach ist auch
0: voll
4: noch dabei.
0: Gut.
4: Sie war voll gut, aber Fritz-Hörer Janis konnte sie damit nicht toppen. Der hat 7 richtige Antworten.
0: Das ist quasi, sie war nicht gut genug, aber ja, vielleicht. Na, nur was die Punkte angeht.
4: Um kurz nach 7:30 zocken wir wieder Schnee von gestern. Und wenn ihr abliefert, kriegt ihr Ruhm, kriegt ihr Ehre.
0: Und 10 Kilogramm Blaubeeren.
4: Zum selber pflücken. 0331 70 97 110 könnt ihr jetzt schon anrufen, um mitzumachen oder Studio-Message schreiben über die Fritz-App. Wir freuen uns sehr, mit euch hier zu zocken. Das ist meine liebste Zeit, wenn ich ja mal mit anderen reden darf.
0: Achso, was ist davor und danach?
4: Du.

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0: Bieber mit Love Again. Wir haben es 6.24 Uhr. Schönen guten Morgen again.
1: Und jetzt mal kurz zum
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3: Bisschen milder als die letzten Tage, so 13, 15, 16 Grad aktuell. Dazu heute schon auch freundlich, aber auch mehr Wolken. Und im Süden kann es dann auch stellenweise Regen geben. Sonst ist es trocken bei 22 bis 26 Grad maximal.
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0: Achtung, wir empfehlen heute zur Sicherheit beim Radiohören Gehörschutz zu tragen. Weil kann ja sein, dass wir gleich hier so jemanden da haben wie Sophia.
4: Ich kann gar nicht glauben.
0: Da könnte es ein bisschen lauter werden.
3: Aber auch zu Recht.
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3: Endlich diesen Samstag mit Icky May, mit Young Pep, mit Kyla Shikes, Aaron und Philo. Die stehen auf der Bühne. Aber wer steht denn davor? Ist es vielleicht Laura aus Selo?
5: No way, wirklich.
0: Guten Morgen.
5: Guten Morgen,
3: liebe Laura. Ich habe gehört, du frühstückst gerade. Was frühstückst du so Schönes?
5: Bei mir gibt es gerade Pudding Oats.
0: Geil.
3: Lecker. So Chia?
5: Tatsächlich nur Haferflocken, Magerquark, Puddingpulver.
3: Da können wir jetzt mal drüber reden, weil das esse ich jeden Morgen.
0: Hast du doch letztes Mal, ne?
3: Ja, ich esse das fast jeden Morgen und ich habe die Schnauze voll davon. Mir gefällt es einfach nicht mehr. Kannst du das jeden Tag essen?
5: Wirklich? Naja, es ist schon ziemlich cool, ne?
3: Musst du auch manchmal rülpsen davon?
5: Nicht unbedingt.
3: Hey, komisch, das ist niemand. Ich muss manchmal davon rülpsen. Aber ich habe letzte Woche schon im Radio gefragt, da sagt irgendwie keiner ja.
0: Perfekte Radiomoderatorin im Frühstück.
3: Naja, gut, Laura.
0: Also Meal Prep steht schon mal. Dann könnte Laura die eine sein mit der Tupperbox bei uns beim Fritz. Und mehr, keine Ahnung, ob es erlaubt ist, scheißegal, viel wichtiger ist, ob du den Grundsatz weißt.
5: Ob ich was weiß?
0: Den Codesatz, um raufzukommen auf die Fritz-Gäste-Liste?
5: Oh mein Gott, die beste Liste ist die Fritz-Gäste-Liste?
3: Hey, Laura! Du bist dabei!
5: Das ist ja Wahnsinn.
3: Hast du uns gerade verarscht?
5: Nein, ich habe es tatsächlich nicht richtig verstanden.
3: Das liegt an meinem Kollegen.
0: Ja, das mache ich immer so.
3: Entschuldigen.
5: Kurz Panik bekommen.
0: Voll geil. Auf wen freust du dich am Samstag besonders?
5: Auf Icky-Mail.
3: Ja, klar.
0: Verstehen wir absolut.
3: Ich sag dir ehrlich, Laura, ich kann selber noch nicht glauben, dass sie wirklich dabei ist. Ja. Deswegen bin ich da vorsichtig. Ja. Aber sie ist wohl dabei. Aber erst wenn sie auf der Bühne steht, glaube ich's. Du kannst es jetzt schon glauben. Wir wünschen dir wahnsinnig viel Spaß, Laura.
5: Unglaublich, dankeschön.
0: Geil, bis Samstag.
3: Und Philo werdet ihr dann auch live sehen, hören wir jetzt mit Bass ist geil. Und die nächste Gästeliste, die gibt es heute Nachmittag, Leute.
0: Wenn ihr den Alarm hört, dann ruft er einfach ganz schnell an. Und dann seid ihr mit dabei und seht ihn auch live auf der Bühne. Hier ist Philo.
3: Guten Morgen.

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6: Es ist 6.30 Uhr. Guten Morgen.
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7: Tag 1 ist wohl schon ganz gut gelaufen. Mal gucken, wie es heute wird. Bei Tag 2 vom Treffen der Bundesregierung auf Schloss Neuhardenberg in Brandenburg. Da geht es auch um Klimaschutzmaßnahmen heute. Diskutiert wird beispielsweise, ob dieser Klimaschutz im Grundgesetz verankert werden soll, als Gemeinschaftsaufgabe von Bund und Ländern. Bisher kümmern sich ja eher die Länder oft alleine darum und stecken da auch viel Geld rein. Der Bund bisher noch nicht so. Brandenburg muss sparen und will deswegen Stellen in der Landesverwaltung streichen. Plan ist, dass im ersten Schritt etwa 600 Stellen wegfallen sollen. Besonders viele davon wohl in den Bereichen Justiz, Wissenschaft und Landwirtschaft. Da sollen beispielsweise Stellen, die frei werden, auch offen bleiben und nicht nachbesetzt werden. Zusätzlich sollen an den Hochschulen in Brandenburg 20 Millionen Euro eingespart werden. Die weltgrößte Computerspielemesse, die Gamescom. Heute geht's los in Köln. Gestern Abend gab's da schon so eine Eröffnungsshow. Heute können dann erstmal Fachleute vorbeikommen und ab morgen dann noch alle anderen. Ja, und es gibt offenbar viel zu sehen. Das Orga-Team sagt nämlich, dass dieses Jahr so viele Games-Firmen mitmachen wie noch nie, sind mehr als 1600. Ja, und zum Schluss gucken wir mal auf einen ziemlich ekligen Social-Media-Trend, der gerade in Spanien die Runde macht. Übersetzt heißt der die braune Herausforderung. Und ihr ahnt es schon, es geht darum, dass Jugendliche ihr großes Geschäft erledigen, und zwar in Schwimmbecken von Freibädern. Die filmen dann, was das auslöst. Meist werden die Bäder dann nämlich geräumt und die Polizei kommt. Ja, und Videos davon bringen auf Social Media offenbar viele Klicks und Likes.
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9: B97, da haben wir zwischen Spremberg und Bülow Behinderungen nach einem Wildunfall. Und in Borgsdorf, da wird heute Kriegsmunition gesprengt. Ab 8 Uhr gibt es für mehrere Stunden rund um die Borgsdorfer Kreuzung einen Sperrkreis. Berliner Straße, Berliner Chaussee zwischen Oranienburg und Berlin sind da auch von betroffen. Aber nicht betroffen der S-Bahnhof Borgsdorf, der liegt nicht im Sperrkreis. In Berlin haben wir nichts Größeres heute Morgen. Nee, bisher tatsächlich keine größere Störung. Kommt gut an.
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10: Morgen!
9: Guten Morgen, ihr Lieben.
10: Schönen, was haben wir denn heute?
9: Naja, Mittwoch schon. Ey. Das ist ja ziemlich geil, weil danach kommt ja nur noch Donnerstag und Freitag und dann kommt nur Samstag und Sonntag und dann geht der Spaß wieder von vorne los.
10: Dann ist endlich wieder Montag. Ich kann es kaum erwarten. Guten Morgen, Leute. Schön, dass ihr dabei seid.

0: mit Schück auf Fritz um 6.36 Uhr. Guten Morgen.
1: Wir sind ja der Sender, der euch sagt, ihr seid gut genug.
0: Und der das also normalerweise ein bisschen besser singt, wenn es die richtige Band macht. Es gibt jetzt aber wohl Leute auf Social Media, die sagen nicht, dass ihr gut genug seid, sondern die machen eher das Gegenteil.
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1: Ihr kennt sie bestimmt, diese Influencer, die den Jungs unter euch sagen, ihr seid nur gut genug, wenn ihr hart und männlich seid. Und genau darum geht's in unserem Podcast Springerstiefel. 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
0: Hendrik Bolz und Don Pablo Mulemba, die sprechen da unter anderem mit Jungs, die sich diesen Männlichkeitsfilm volle Kanne geben.
3: Du bist der reiche Typ, hast einen extrem strammen Körper, dein Bankkonto ist gefüllt, du hast Aura wie sonst was, ja, jeder sieht dich an.
1: Aber was macht das mit uns und was ist eigentlich mit denen, die das gar nicht fühlen? Im Podcast erzählt zum Beispiel Clemens, dass seine Schulzeit für ihn ein echter Struggle war.
4: Weil ich halt, sag jetzt mal nicht ich selbst da auf dieser Schule, sondern er so meine Fassade da komplett gespielt hatte, weil es halt wirklich diese Phase war, wo ich halt mit am meisten gekämpft habe in meinem Leben. Und ich habe halt diese dolle, ausgeprägte feminine Ader bei mir gespürt und die hat mich sehr verwirrt als Jugendlicher, weil ich halt wirklich nicht wusste, wo steckst du die hin.
0: Ja, weil Clemens hört gerne Lady Gaga, der liebt Drag-Shows und merkt, er ist schwul und schon allein für seinen Musikgeschmack wird er halt in seiner Heimat in Sachsen-Anhalt als Mann eher schief angeguckt.
1: Und auch wenn er in Drag-Outfits unterwegs ist, musste er schon Anfeindungen über sich ergehen lassen.
4: Ab dem Zeitpunkt war mir halt klar, ich gehe nie wieder alleine in Drag unterwegs. Ich suche mir immer Leute, mit denen ich entweder telefonieren kann oder mit denen ich bei mir dabei habe. Ich achte halt mehr auf meine Sicherheit. Vor allem, wenn ich auch in dieser Region, wie ich hier unterwegs bin, wo diese Chance ist, nur mal angefeindet zu werden.
0: Im Podcast erzählt Clemens auch davon, wie er auf der Abi-Feier seiner Schule zum ersten Mal eine richtige Performance in Drag gegeben hat. Und das einfach trotz dieser Umstände vor 1000 Leuten. Ich glaube, man kann sich nur ausmalen, wie viel Mut es erfordert.
1: Ihr hört aber auch zum Beispiel die Story von Elias. Der wurde in der Schule gemobbt und ist dann aber voll in so einer krassen Männlichkeitsbubble auf Social Media gelandet. 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
0: Und nicht nur für die harten Jungs gibt's jetzt Lost Frequencies. Guten Morgen.
1: Hallo.

0: Sienna Spyro. Great Expectation. Auf Ritz 6:44 haben wir es.
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2: Ihr macht so eine gute Laune, also von daher macht einfach genauso weiter.
0: Die Lara, allerbeste Frau, aber ich würde ehrlich sagen, also ich glaube, jeder würde unseren Job besser machen als wir.
1: Vor allem ihr.
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1: 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Hier sind mein Führerschein und meine Fahrzeugpapiere. Möchten Sie was trinken?
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0: Marlon Hofstadt mit Makina Time. Auf Fritz, wir haben es 10 vor 7. Guten Morgen.
1: Und jetzt mal kurz zum Wetter.
2: Heiter bis wolkig sollte es heute werden. Die Sonne kommt mal durch. Wolken sind aber auf jeden Fall mehr da als in den letzten Tagen. Und ganz stellenweise kann es auch Regen geben, vor allem im Süden. Aber meistens bleibt es trocken bei 22 bis 26 Grad heute maximal.
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0: Nur ganz ehrlich, nur weil am Samstag Fritz Open Air ist, heißt ja nicht, dass man die ganzen Wochentage davor jetzt gar kein anderes Open Air besuchen sollte. Ganz viel Spaß beim Tipp von Fritz und Bada Juri.
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3: Feierabend, bisschen Sonne und dazu jemand, der euch den Soundtrack liefert? Mehr muss ein Mittwochabend doch eigentlich gar nicht können. Genau dafür gibt's heute die DJ-Lounge im Freiland Potsdam. Da wird der Hof zur kleinen Open-Air-Lounge. DJ an den Decks, Drinks an der Bar und genug Platz, um einfach mit Friends rumzuhängen oder ein bisschen zu tanzen. Die DJ-Lounge steigt heute im Freiland Potsdam. Los geht's um 18 Uhr und der Eintritt ist frei.
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0: Eine Minute nach sieben, guten Morgen. 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
4: Und wir schauen mal auf die Berliner Polizei. Die hat nämlich ein sehr großes Problem und findet kaum neue Leute. Das hat Polizeipräsidentin Slowik Meisel am Abend in der RBB 24 Abendschau gesagt. Demnach gibt's nicht genug geeignete Leute. Viele scheitern beispielsweise am Deutschtest. Der kann aber nicht einfacher gemacht werden, eben weil gute Deutschkenntnisse bei der Polizei wichtig sind, betont Slowik Meisel. Letztes Jahr ist ein Viertel der Ausbildungsplätze bei der Berliner Polizei offen geblieben. Ja, und das hat so ein bisschen was von Klassenfahrt. Die Bundesregierung, die trifft sich doch momentan auf Schloss Neu-Hardenberg in Brandenburg und nicht wie sonst in Berlin. Heute an Tag 2 geht's um den heißen Sommer dieses Jahr und wie die Politik mit sowas in Zukunft umgehen will. Geht also auch um den Klimaschutz und darum, ob der im Grundgesetz verankert werden soll. Games made in Germany. Davon soll's bald noch mehr geben. Und damit es klappt, gibt's bald mehr Support von der Politik für die Computer- und Videospielbranche. Das hat Bundesfinanzminister Klingbeil im Kölner Stadtanzeiger angekündigt. Demnach gibt's dieses und nächstes Jahr jeweils 120 Millionen Euro für die Branche. Heute startet doch auch die Gamescom in Köln. Erstmal aber nur für Fachleute. Normalos können dann ab morgen vorbeikommen. Ja, und nicht nur wir hier in Deutschland haben offenbar zu wenig Wasser in Flüssen und so. Auch in Mittelamerika macht es Probleme. Da wird jetzt der Schiffsverkehr durch den Panama-Kanal runtergefahren. Es dürfen also deutlich weniger Schiffe da durchschippern als bisher. Schuld daran ist das Klimaphänomen El Niño. Deswegen hat es zuletzt viel zu wenig geregnet und das Wasser reicht nicht mehr, um die Schleusen des Panama-Kanals zu betreiben.
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5: Brandenburg, die B97, da gab es zwischen Spremberg und Bülow Wildunfall und deshalb jetzt Behinderung. Und in Borgsdorf, da müsst ihr ab um 8 mit dem Sperrkreis rechnen, wegen der Sprengung der Kriegsmunition für mehrere Stunden rund um die Borgsdorfer Kreuzung. Der S-Bahnhof Borgsdorf ist allerdings nicht davon betroffen. In Berlin braucht ihr ein bisschen länger auf der 100 Richtung Wedding vor der Baustelle Detmolder Straße und auf der B1, B5 Alt-Biesdorf statt einwärts. Ansonsten haben wir auch in Berlin nichts Neues, nichts Größeres. Kommt gut an.
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6: Guten Morgen.
7: So, Blaulichtvideos angucken kann jeder, mein lieber Freund Daniel Klaus. Aber.
6: Ja.
7: Könntest du auch Polizist werden? Ich habe mir jetzt gerade mal, weil daran ja viele scheitern, wie wir bei Marie gerade gehört haben, Deutschtest, eine Aufgabe mir rausgesucht.
6: Ja.
7: Pass auf.
6: Ja.
7: Also,
6: ja.
7: Wie wird der Name des Politikers als Straße korrekt geschrieben? Option A, Konrad-Adenauer-Straße, alles drei Worte.
5: Da kann ich dir sagen, mit zwei Bindestrichen.
7: Und Straße mit Doppel-S oder mit,
5: ja, mit
7: SZ?
5: SZ.
7: Herzlichen Glückwunsch, Sie sind ein Bulle.
5: So, dann einmal Führerschein, Fahrzeugschein und Verbandskasten.
7: Gesehen.
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0: Lickelt, sehr die Fritz-Frühschicht. Es ist 7.07 Uhr am Mittwoch. Euch einen wunderschönen guten Morgen.
1: Ey, ich kann diesen Titel, seitdem ich den

0: Nee, ist okay.
1: Ich habe tatsächlich schon mega mal ins Unmatch bekommen. Paul ist quasi Single, Band-Single, muss man sagen, nach 1999. All Alone jetzt mit seinem Album unterwegs. Gustav und Zachi, die dürfen sich erstmal ein bisschen entspannen, Füße hoch und gönnen sie ihm auch voll.
2: Die freuen sich sehr mit mir, weil die beiden haben natürlich jetzt gerade auch eine sehr schöne Zeit. Die machen Urlaub, die beschäftigen sich auch mit Musik und ich freue mich einfach total, das zu machen und ich glaube, das spüren die und sie freuen sich mit mir.
0: Und speaking of Urlaub ist auch so eine Sache, die Paul neben Album droppen gerne mal auch alleine macht.
2: Ich reise viel alleine. Das habe ich irgendwie so nach dem Abi mal angefangen und das kommt immer mal wieder vor, dass ich so alleine irgendwie Zeit verbringe. Aber es ist jedes Mal eine Überwindung und ich muss auch sagen, so, es ist nicht ausschließlich schön, diese Zeit. Das ist schon irgendwie immer so eine Challenge für mich, dass ich sage, okay, jetzt mal wieder irgendwie alleine wandern oder sowas mache ich dann.
0: Check ich.
1: Ach, wie cool, ey. So ein ganzes Album alleine raushauen ist aber auch eine Challenge. Also er sagt, super geil, wenn es dann fertig ist. Panzerglas Pop ab nächsten Freitag ist am Start, also ist schon fertig. Aber natürlich keine große Überraschung. Gustav und Zachi, die sind trotzdem auch immer mal wieder mit dabei. Ist jetzt auch voll süß für alle, die sich gefragt haben, wie ich jetzt noch letzte Woche, was ist jetzt mit 01099? Nein, ganz ohne, die kann Paul natürlich auch überhaupt nicht.
0: Wobei unser Kollege Samo, muss man sagen, ihm gestern Nachmittag da bei der Gelegenheit noch eine ganz fiese Frage gestellt hat.
3: Lieber Gustav oder Zachi?
2: Zachi. aber das war jetzt eine intuitive Entscheidung in diesem Moment. Oh. Und das kann in der nächsten Minute natürlich schon komplett anders sein.
1: Das ganze Interview mit Paul von 01099 könnt ihr in der Fritz-App nachhören. Und wir hören schon mal rein ins neue Album Gib mir mehr, du. Und wie würdest du dich entscheiden?
0: Daniel oder was?
1: Ja,
0: Daniel oder Klausi? Beide.
1: Ja, jetzt hast du den Salat.
0: Mal den einen, mal den anderen.
1: Hier ist Paul, gib mir mehr, du, von seiner neuen Platte Panzerglas Pop.

0: Taylor Swift ist es mit The Fate of Ophelia. Auf Fritz 7:15 Uhr, guten Morgen.
1: Ey, in der Clubszene in Berlin hoffen gefühlt alle nur, hoffentlich sind wir nicht die Nächsten. Es mussten ja leider schon einige Clubs schließen oder sind zumindest kurz davor.
0: Ja, aber eine Location, die muss ich schon mal keine Sorgen mehr machen.
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1: Die Kulturbrauerei in Prenzlauer Berg bleibt genau da, wo sie ist. Erstmal safe für die nächsten 10 Jahre zumindest.
0: Genau, eigentlich wäre der Mietvertrag nämlich jetzt ausgelaufen, aber der Berliner Senat hat gesagt, hey, let's go, verlängern wir was Geiles, weil einfach ein wunderschöner, krasser Ort gibt's, also fast nicht, was es nicht gibt in der Kulturbrauerei. Clubs, Konzerte, Kino, Tanzschule, Theater, Billardbar, alles.
1: Weihnachtsmarkt gibt's auch. Stimmt. Und der ist immer sehr, sehr cozy und schön.
0: Also wünsche ich schon mal frohe Weihnachten. Na, ja. Ist ja bald wieder soweit. Was?
1: Ist Vorweihnachtszeit.
0: In 4 Monaten zweiter Weihnachtsfeiertag.
1: Ist schon wieder alles vorbei in 4 Monaten. Ich bin ja schon traurig.

0: Macke und The Chainsmokers, in- und auswendig, auf Fritz um 7.23 Uhr gleich.
1: Und jetzt mal kurz zum
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3: Sonne, Wolken, heute alles mit dabei, es bleibt meistens trocken. Im Süden kann es ein bisschen Regen geben, so ganz vereinzelt, bei 22 bis 26 Grad maximal.
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3: Ey, ich liebe ja so Trailer gucken, ne, von Filmen, ja, von Serien. Ich finde das so toll. Einer, der das die ganze Nacht bei Spielen macht, ist, glaube ich, unser Gamechecker Bene gerade. Guten Morgen.
4: Guten Morgen, hallo.
0: Ah, man hört es schön. Für dich ist gleichzeitig gerade die Aufregendste. Also es ist eigentlich wie Weihnachten, glaube ich, für dich. Es ist richtig aufregend, es ist richtig schön, ist aber auch scheiße stressig, weil Gamescom in Köln ist am Start, eines der größten Gaming-Events der ganzen Welt. Und da hast du heute Nacht Trailer und Ankündigungen nonstop gesehen bei der Eröffnungsshow. Erzähl mal, welche Spiele sind dir bis jetzt hängen geblieben?
4: Also mich am meisten gecatcht gestern hat ein Ausblick auf Warlock. Das ist ein Game in der Dungeons & Dragons Welt mit einer Protagonistin, die echt alles kann. Sich teleportieren, Monster durch die Gegend werfen und Regen beschwören.
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5: Quest. Raw Magic. Serves us both.
4: Genau, ja. Und ich bin ja so ein kleiner Städtebauer und es wurden jetzt ein Lego City Builder angekündigt. Lego Skylines heißt der und wo du auch deine eigenen kleinen Häuschen designen kannst. Das sah fantastisch aus.
3: Dein Timetable für die nächsten Tage ist also Games. Games. Mhm. Und ich gucke nochmal Games. Was ist für dich so das Krasseste?
4: Ein Highlight für mich wird auf jeden Fall die neue Erweiterung zu The Witcher 3. Die soll nächstes Jahr rauskommen, über 10 Jahre nach der letzten Erweiterung. Dafür gibt es auch ein komplettes Remake des Originalspiels. Sicher auch wieder toll wird Nintendo, da weiß ich vorher nie, was sie dabei haben. Und vielleicht wird es ja was zum Remake von Zelda Ocarina of Time, das wäre toll. Und ich liebe es ja auch immer, mir so kleine Indie-Games anzuschauen und da so Perlen zu finden.
0: Ja, jetzt bin ich ja nicht in Köln.
3: Also
0: ich gucke mir sowas gerne mal von zu Hause an, ohne jetzt nach Köln zu müssen. Gibt es da irgendwas, was ich mir von zu Hause reinziehen kann?
4: Genau, also ganz viele Inhalte werden auch gestreamt. Da kannst du einfach mal bei Twitch schauen. Was ich besonders empfehlen würde, wäre da Games Done Quick oder kurz GDQ. Mhm. Die sind das erste Mal auf der Gamescom. Und das sind Leute, die speedrunnen Games. Also versuchen, die möglichst schnell durchzuspielen. Und dabei sammeln die Spenden für den guten Zweck. Das finde ich großartig. Gerne mal reinschauen.
3: Die Gamescom läuft noch bis Sonntag. Bene, wir wünschen dir ganz viel Spaß.
4: Danke.
3: Genieß dein Weihnachten.
0: Ja, es ist so schön. 5 vor 8 ist es hier, Summer mit Potential. Einen schönen guten Morgen, ihr Lieben, an diesem Mittwoch.

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6: 7:30 Uhr. Guten Morgen.
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7: Berlin gehen die Polizeikräfte aus, könnte man meinen, denn es gibt kaum neue Leute bei der Berliner Polizei. Das hat Polizeipräsidentin Slowik Meisel in der RBB 24 Abendschau gesagt. Demnach gibt es zwar Bewerbungen auf Ausbildungsplätze, viele scheitern dann, aber beispielsweise am Deutschtest. Allein im letzten Jahr ist ein Viertel der Ausbildungsplätze bei der Berliner Polizei offen geblieben. Was tun, wenn es auch in Zukunft so heiß wird wie diesen Sommer? Das ist eine große Frage beim Treffen der Bundesregierung auf Schloss Neuhardenberg in Brandenburg. Heute ist Tag 2 der Klausur da und großes Thema sind eben Konsequenzen aus der Hitzewelle. Wirklich beschlossen wird aber erstmal wohl nichts. Die Regierung, die will erstmal die Lage checken und dann erst bei einem späteren Treffen konkrete Sachen beschließen. Das ist euch vielleicht auch schon mal passiert, dass euch ein Vertrag aufgeschwatzt wurde, beispielsweise für Bücher, Zeitschriften oder Glücksspiele. Sowas passiert immer öfter, sagt die Verbraucherzentrale. Allein im ersten Halbjahr gab es dazu mehr als 24.000 Beschwerden, sagt Chefin Popp. Sie fordert in dem Bereich deswegen strengere Regeln von der Politik. Ja, und TikTok muss mal wieder eine fette Strafe zahlen, diesmal in Brasilien. Die Datenschutzbehörde des Landes sagt, TikTok hat Daten von Kindern und Jugendlichen unrechtmäßig verarbeitet. Deswegen soll der Konzern hinter TikTok, nämlich ByteDance, umgerechnet fast 26 Millionen Euro zahlen. Zusätzlich soll sie die Daten löschen und den Datenschutz für junge Leute verbessern.
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8: Läuft heute. Also die Ferien sind wieder am Start, aber wir haben tatsächlich aus Brandenburg jetzt keine größere Störung in Borgsdorf. Da wird gleich ab 8 in einer halben Stunde der Sperrkreis eingerichtet rund um die Borgsdorfer Kreuzung. Für mehrere Stunden wird da Kriegsmunition entschärft bzw. gesprengt. Der S-Bahnhof Borgsdorf, der ist davon allerdings nicht betroffen, der liegt außerhalb des Sperrkreises. In Berlin braucht er ein bisschen länger auf der 100 Richtung Wedding vor der Baustelle Detmolder Straße und auf der B1 B5 Alt-Biesdorf. Da haben wir statt einwärts immer noch 15 Minuten länger. Kommt gut an.
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8: Frühschicht. Guten Morgen, ihr Lieben.
6: Habe ich dir schon mal erzählt, dass es mir echt immer kribbelt, wenn ich Borgsdorf höre?
8: Wieso denn?
6: Wegen Borkenkäfer.
8: Ach so.
6: Muss ich, seitdem ich klein bin, muss ich daran denken. Und deswegen kribbelt es mich immer, wenn ich Borgsdorf höre. Wollte ich einfach mal teilen mit euch.
8: Also, nee, also wenn es heute in Borgsdorf kribbelt, dann liegt es eher an der Sprengung tatsächlich, muss man sagen.
6: Das stimmt auch wieder.
8: So, das heißt, wenn ihr heute gut aufpasst, könnt ihr morgen bei Schnee von gestern mitmachen. Wenn ihr jetzt sagt, nee, mit der Sprengung in Borgsdorf kenne ich mich nicht aus. Na, dann ist heute euer Tag. Eure Möglichkeit, also. euer Tag. Aber von Beruf Radiomoderator. 0337 97 110. Wir zocken um 10 Kilo Heidelbeeren. Ruft an und macht mit.
6: Bis gleich.

0: Hunter X und Golden auf Fritz. Wir haben es 7:05, 7:35 Uhr. Schönen guten Morgen, ihr Lieben.
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3: Wir zocken wie jeden Tag hier um 7:45 Uhr. 10 Kilo Heidelbeeren. Pia, guten Morgen. Kannst du die gebrauchen?
4: Guten Morgen. Ich denke mal schon.
3: Jeder Mensch kann 10 Kilo Heidelbeeren.
0: Voll. Wir zocken jetzt gleich. Es gilt, 7 Punkte zu überbieten. Das heißt, 8 richtige Antworten brauchen wir von dir. Janis hat wirklich gut vorgelegt hier. Seit Montag führt er schon mit seinen 7 Punkten. Wir stellen dir Fragen zu gestern. 45 Sekunden zur ersten Zeit. Und wenn du was nicht weißt, sagst du einfach ganz fix weiter.
4: Alles klar,
0: geil.
4: Machen wir so.
0: Ich bin selber ein bisschen aufgeregt heute.
3: Gib dir Mühe, lies die Fragen richtig vor, mein Freund.
0: Los geht's. Berlin ist wieder gewachsen. Fast wie viele Millionen Menschen leben in Berlin?
4: Oh mein Gott, weiter.
0: Fast 4. Besonders viele sind nach Spandau gezogen. Gehört Spandau noch zu Berlin?
4: Ja.
0: Richtig. Mietvertrag für die Kulturbrauerei verlängert. Was kann man dort machen?
4: Keine Ahnung, weiter.
0: Feiern zum Beispiel. Schloss Neuenhardenberg, da ist die Kabinettsklausur gestartet. Der Bundesregierung, liegt das noch in Brandenburg?
4: Ja.
0: Richtig. Schule ist für viele der größte Stressfaktor im Alltag. Der wievielte Schultag nach den Ferien war gestern? Eingeschlafen? Was sagst du?
4: 8.
0: Nee, der zweite. Opening Night der Gamescom. In welcher Stadt ist die Gamescom? In welcher Stadt findet die Stadt?
4: In Berlin.
0: In Köln findet die Stadt. Und jetzt ist der 12. Fernsehtag. Die Zeit ist vorbei. Ey, geil, aber guck mal, also dann waren wir beide aufgeregt heute. Also es hat jetzt, was haben wir mitgezählt?
3: 2. Richtige Antworten, aber ey, mehr als Klausi gewusst hätte, das kann ich ja auf jeden Fall schon mal sagen.
0: Tatsächlich, ich bin froh, dass ich heute die Fragen vorgelesen habe, bin ich ganz ehrlich. Pass auf, dann werden wir noch gemeint.
4: Das ist tatsächlich voll schwer. Wenn man nicht aus eurem Bundesland kommt, ist das tatsächlich voll schwer.
0: Also, wenn man nicht aus Berlin oder nicht aus Brandenburg kommt. Weil es war ja beides bei.
4: Weder aus Berlin noch aus Brandenburg.
0: Achso, wo kommst du her?
4: Aus
0: Sachsen-Anhalt.
4: Dann
0: machen wir die Sachsen-Anhalt-Version. Dann fragen wir nur noch meiner, deiner und sonst sowas hier. Noch Gänsefleisch und weiß ich was. Können wir alles noch fragen.
4: So redet hier gar keiner.
3: Nee. So nehme ich Pia. Mal den gleich in seine Schranken weisen. Pia, wir wünschen dir einen wunderschönen Tag und danken dir, dass du mitgemacht hast.
4: Bis
3: dann. Dankeschön, meine Liebe. 0331 70 97 110, könnt ihr euch schon mal anmelden. Morgen ist ja schon Donnerstag und dann ist ja nur noch ein Tag, Leute, für die 10 Kilo Heidelbeeren, die ihr euch klar machen könnt.
0: Würde ich aber mir mal sichern an eurer Stelle.
3: Was hast du gesagt?
0: Würde ich mir mal sichern an eurer Stelle.
3: Guten Morgen.
0: Hi.

0: What you want, Camp Pantaloni war das hier auf Fritz um 7.44 Uhr am Mittwoch. Guten Morgen.
1: So, und wir machen jetzt weiter mit der Frau. Meine Fresse, hat die viel zu tun. Die arme Icky, was steht an?

0: Und
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2: Ja, kleines Problem. Habt ihr mitbekommen, ne? Fritz Open Air ist geil. Ist am Samstag, ist das aber rausverkauft. Aber Tipp Nummer 2, wir haben eventuell die allerletzten Gästelistenplätze hier auf Fritz für euch.
0: Die kriegt ihr, wenn ihr ganz, ganz, ganz, ganz schnell anruft, sobald der Gästelistenalarm hier durchfetzt, sage ich jetzt einfach mal. Klausi, mach mal bitte vor, wie der geht.
2: Fritz, Gästelistenalarm. Jetzt anrufen für so, das Fritz Open Air, so ungefähr.
0: So ungefähr. Mhm. Dann Tipp Nummer 2, wie wir euch dann wirklich draufschreiben auf die Gästeliste. Ihr müsst einen bestimmten Codesatz sagen. Klausi, welcher ist das?
2: Die beste Liste ist die Fritz-Gästeliste.
0: Pamela aus Rathenow hat es besser gemacht.
3: Die beste Liste ist die Fritz-Gästeliste.
0: Die ist dabei!
2: Das war wirklich besser.
0: Ja, ja. Und dann noch Tipp 3. Pünktlich Feierabend machen heute Nachmittag oder was auch immer. Auf jeden Fall damit aufhören, weil da kommt der Alarm.
2: So ungefähr.
0: So ungefähr. Und dann seht ihr in ein paar Tagen am Samstag schon Ekimel live, Fellow Aaron, Kyler Shikes und auch den hier.
2: Ja, Jan Pett. Moin.

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0: WSDMC, wait for you. 9 Minuten vor 8 haben wir es. Schönen guten Morgen, ihr Lieben.
1: Wusste nicht, ich kann schon mal vorgehen.
0: Warte. Achso, wait for you.
2: Mann. 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
1: Ich glaube, es sind Schäfchenwolken, die da gerade am Himmel sind. Heute viel blauer Himmel, viel Sonne, die auch rauskommt. Halt immer mal wieder Wolken. Es bleibt aber meistens trocken bei so um die, so 25 Grad maximal.
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0: Ey, ganz ehrlich, ich hatte irgendwelche Horrorvorstellungen, als ich gelesen habe, stelle ich eine Veranstaltung mit dem Namen Shaky Graves, also schüttelnde Gräber, vor. Aber geht um Musik, ist ganz harmlos, kann man hingehen. Hier ist der Tipp von Juri, viel Spaß.
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3: Okay, spätestens bei dem Song habt ihr wahrscheinlich Bock, euch den Cowboyhut aufzusetzen und irgendwo in Texas auf der Veranda zu sitzen. Dahinter steckt Shaky Graves, eigentlich Alejandro José García aus Austin. Und den könnt ihr heute Abend im Lido in Kreuzberg live sehen. Der macht seit Jahren diesen ziemlich eigenen Mix aus Folk, Blues, Country und Indie und ist vor allem für seine sehr reduzierten, teilweise fast schon One-Band-mäßigen Live-Shows bekannt. Gerade ist er mit seiner Fondness etc. Tour unterwegs und macht heute Halt in Berlin. Also, Cowboyhut aus dem Schrank und Shaky Graves heute Abend live im Lido in Kreuzberg. Los geht's um 20 Uhr, Tickets kosten rund 34 Euro.
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4: Eine Minute nach acht. Guten Morgen.
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5: Ja, gibt safe auch schlechtere Orte für Meetings. Auf Schloss Neuhardenberg in Brandenburg sitzt heute wieder die Bundesregierung zusammen. Es ist nämlich Tag 2 der ersten Kabinettsklausur nach der Sommerpause. Ja, ein großes Thema wird auch die Hitze diesen Sommer sein und wie die Politik mit sowas in Zukunft umgehen will. Wirklich was beschlossen wird heute aber wohl noch nicht. Das soll erst später passieren. Ihr seid auf der Suche nach einem neuen Job? Na dann probiert's doch vielleicht mal bei der Berliner Polizei. Die hat nämlich gerade große Probleme, Nachwuchs zu finden, hat Polizeipräsidentin Slowik Meisel in der RBB 24 Abendschau gesagt. Demnach ist letztes Jahr ein Viertel der Ausbildungsplätze bei der Polizei offen geblieben und es liegt daran, dass geeignete Leute fehlen. Oft scheitert's am Deutschtest, ganz unabhängig von der Nationalität, erklärt Slowik Meisel. Ja, und wir gucken mal nach Hamburg. Auf einem Fest, da gab es nämlich Probleme mit einem großen Kettenkarussell. Etwa 20 Leute haben deswegen stundenlang drauf festgesessen, in etwa 30 Metern Höhe. Die Feuerwehr, die war vor Ort, musste dann aber doch keine Leute runterholen, weil das Kettenkarussell plötzlich wieder funktioniert hat. Ja, und der TÜV, der soll jetzt mal prüfen, was da genau los war. Sie hat mit Sabrina Carpenter oder Miley Cyrus gesungen und für Taylor Swift war sie ein großes Vorbild. Die Rede ist von Dolly Parton. Die Country-Ikone ist jetzt gestorben im Alter von 80 Jahren. Parton hatte Krebs und musste wohl auch deswegen zuletzt immer wieder Konzerte absagen. Ihr größter Hit ist wohl Jolene. Den hat auch Sängerin Beyoncé auf ihrem Country-Album gecovert.
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4: Da gucken wir einmal nach Brandenburg und sehen die Sprengung in Borgsdorf. Der S-Bahnhof ist noch frei, der ist nicht vom Sperrkreis betroffen, aber ab 8 jetzt ist der Sperrkreis rund um die Kreuzung da in Borgsdorf am Start für mehrere Stunden, bis das Ding rum ist. Ansonsten in Brandenburg nicht, in Berlin 100 Richtung Wedding vor der Detmolder Straße, braucht er länger. Auf der 100 Richtung Treptow vor der Albuinstraße und auf der 115 stadteinwärts vor der Spanischen Allee. Ansonsten auch in Brandenburg und Berlin nichts Neues, nichts Größeres, kommt gut an.
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6: Frühschicht.
4: Guten Morgen.
6: Wollte ich auch gerade sagen.
7: Oh mein Gott, du auch.
6: Ist ja witzig.
4: Oh mein Gott, wolltest du auch sowas sagen wie 8:04 gleich hier ist Fritz?
6: Mm-mm.
4: Ah, perfekt. Na, dann sag ich das. 8:04 gleich hier ist Fritz. Ach, scheiße, ist ja jetzt schon 8:04.
6: Und jetzt?
4: Immer noch.
6: Willst du es so lange sagen, bis 8:05 ist?
4: Nee, weil dann...
6: Das sind 50 Sekunden, das will keiner. Das wäre so dumm irgendwie.
4: Also einfach zum Unvergleich, es ist immer noch 8:04, fand ich.
6: Nee, hör auf jetzt.
4: Auch immer noch Mittwoch.
6: Ich sag jetzt doch nochmal guten Morgen und dann lassen wir die Chance hier auch mal sein. Besser wird's nicht. Radiopreis, willkommen.

0: 7 am Mittwoch. Guten Morgen!
1: Und so ehrlich können wir sein zu euch, wenn einer von uns beiden hier gerade struggelt im Leben mit irgendwas. Der erste Lösungsansatz, den wir immer haben, 7 Minuten Sprachnachricht. Yep. Wenn das nicht hilft, 2 Stunden telefonieren.
0: Yep.
1: Und wenn auch das nicht mehr hilft, dann stellt sich die Frage, vielleicht mal Therapieplatz suchen.
0: Und wir gucken heute mal, ab wann ist es eigentlich nötig.
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1: Ja, und ganz ehrlich, der erste Schritt, der ist immer gar nicht so leicht. Nämlich, dass man sich erstmal klar macht, irgendwie reicht mir das Quatschen mit Freundinnen und Freunden gerade nicht mehr aus. Ich glaube, ich brauche vielleicht Hilfe vom Profi.
0: Und auch wenn es ein bisschen abgedroschen klingt, das ist die Wahrheit, sich eine Therapie zu suchen, ist gar kein Zeichen von Schwäche. Im Gegenteil, das ist so ein starker Move, weil ihr einfach das Problem aktiv in die Hand nehmt. Wie krass ist das?
1: Ja, wir haben die Psychotherapeutin Olivia Gnauert mal gefragt, ab wann sie zu einer Therapie rät, und die hat eine ganz übersichtliche Checkliste für uns gehabt, bei der man so im Kopf jetzt mit abhaken kann.
3: Erstens leide ich darunter, also nicht, ist das Problem schlimm genug oder nicht, sondern leide ich aktuell darunter, geht es mir schlecht. Zweitens,

0: Geh zur Arbeit, so schlecht kann es mir nicht gehen, dass ich da jemandem Therapieplatz wegnehmen muss. Und im Nachhinein bin ich so froh, dass ich es trotzdem gemacht habe, weil ich glaube, man kann vorher gar nicht einschätzen, wie viel besser es einem gehen kann, wenn man so ein Problem, das man lange mit sich rumschleppt, einfach immer besser handeln kann. Das ist ein richtig schönes Gefühl.
1: Und ganz ehrlich, also ich habe noch nie jemanden getroffen, der zu viel Therapie gemacht hat, aber Menschen, die zu wenig Therapie gemacht haben, die treffe ich ständig.
0: Ich erinnere mich.
1: Moin. Guten Morgen.

0: Rampage, ADMT, hört die Fritz-Frühschicht um 8.13 Uhr. Wunderschönen guten Morgen.
1: Ah, also das kann wirklich so nicht sein. Also das kann so nicht sein. Die arme Polizei Berlin, letztes Jahr ein Viertel der Lehrstellen blieben frei. Jetzt haben sie schon wieder absolut große Probleme, da neue Berufseinsteiger und Berufseinsteiger zu finden. Ich meine, wir brauchen Polizisten in Berlin. So, jetzt wissen wir alle. Polizei ist eine Behörde. Mhm. Unter uns, wir haben alle schon mal so Bewerbungsvideos von der Polizei, so Bewerbungen gesehen. Mhm. Ist nicht besonders cool. Ich dachte mir, ich helfe heute der Polizei Berlin. Wir greifen dir mal ein bisschen unter die Arme. Weil ganz ehrlich, so eine Behörde, so richtig coole Werbung für die selber darf sie nicht machen. Ich hingegen, ich erinnere mich daran, was war das? Der G8-Gipfel damals in Hamburg, als, ich sag mal, eine kleine Truppe von der Polizei Berlin, die waren dann in Hamburg stationiert für ein Wochenende, die haben ein bisschen übertrieben. Die haben wohl abends ein bisschen gesoffen, da wurde ein bisschen nackt getanzt. Da wurde aber auch ein bisschen grenzüberschreitend sich verhalten, muss man gar nicht so cool finden. Ich weiß aber noch, wie wir bei Fritz vor einigen Jahren einen Partysong zur Polizei Berlin gemacht haben. Und ich glaube, wenn die Stellen da umgesetzt werden, es ist an der Zeit, die Nummer mal wieder hervorzuholen. Und deshalb möchte ich einfach mal, falls ihr gerade nicht so richtig wisst, wie es beruflich weitergeht, vielleicht wäre die Polizei Berlin was für euch.
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1: So, weißt du, also, falls ihr auch mal ein bisschen über die Strecke schlagen wollt, nur in der Freizeit, nicht beruflich, ein bisschen Spaß haben mit den Kolleginnen und Kollegen, mal ein bisschen Hamburg auseinandernehmen, Polizei Berlin, da für dich, bewerbt euch. Wird richtig geil.
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1: Ganz viel Spaß, Leute. Wir brauchen euch. Bewerbt euch, bitte.

0: In unserer Reihe Hier spricht Berlin jetzt.
1: Hallo, ich bin's, eure U-Bahn-Linie 7. Und ich hab eindeutig den längsten Streckenabschnitt von alle U-Bahnen in Berlin überhaupt. 40 Stationen und fast 32 Kilometer von Rodo bis Spandau, da können alle anderen U-Bahn-Linien mal kacken gehen. Und vor allem so was wie die U4, mit ganzen 5 Stationchen, lächerlich. Die reiß ich da auf einer Schiene ab. So, jetzt muss ich aber schnell zurück in meinen Tunnel. Denn gleich geht's wieder weiter. Tschüss, euer U7.
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0: bezahlt es. Benno, Crush der Stadt auf Fritz. Hier ist die Frühschicht, 8.21 Uhr. Guten Morgen.
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3: Sonne heute, so ein paar Wolken, bleibt aber trocken bei so 25, 26 Grad heute maximal.
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3: Ey, wie viel Lebenszeit würde ich beim Daten sparen, wenn ich einfach so ein paar Dinge schon vorher wüsste? So.
0: Wirklich, also angenommen, du könntest so eine Sache vorher wissen. Hast du eine Ahnung, welche das wäre?
3: Ja, ich würde immer fragen. Ich würde nicht den Typen fragen, warum ist deine letzte Beziehung zu Ende gegangen, sondern ich würde sagen, was sagt deine Ex-Freundin, warum die letzte Beziehung in die Brüche gegangen ist, weil ich glaube, der Frau immer mehr.
0: Ja.
3: Es ist einfach so.
0: Ich finde, das ist eine sehr schlaue Frage, die merke ich mir, ehrlich gesagt. Also generell mal, an die andere Seite überhaupt nur mitzudenken. Absoluter Dealbreaker, danach zu fragen, bei Julia aus Neukölln wäre es zum Beispiel das hier.
4: Was ist deine Meinung zu Ikimel?
5: Weil ich finde, die Antwort darauf sagt eigentlich schon sehr viel über die Person aus. Man muss die Musik nicht fühlen, okay, aber wenn man nicht hinter der Message steht, dann kann ich die Person nicht kennenlernen. Sorry.
3: Checke. 1000%. Ja. Wenn ein Typ zu mir sagen würde, Bad Bunny, die Musik findet er scheiße, dann weiß ich schon, jetzt nicht wegen Bad Bunny, aber ich weiß, wir passen dann wahrscheinlich einfach nicht zusammen. Also ich verstehe das. Julius aus Wilmersdorf weiß auch genau, welchen Fact er haben wollen würde vom Date.
6: Ob die andere Person schon mal betrogen hat. Once a cheater, always a cheater.
0: Aber ganz ehrlich, ist vielleicht auch was dran. Und dann haben wir noch Matti aus Charlottenburg getroffen. Und der hat gesagt, wenn er eine Sache wissen dürfte über die Person vorm Date, dann wäre es bei ihm direkt ein Hobbyabgleich.
7: Vielleicht, ob die Person Sport mag, Fußball mag, weil ich halt sehr gerne Fußball mag. So, ne?
3: Hey, Matti, ich auch. Was ist es bei euch? Ihr könnt gerne mal eine Studio-Message schreiben über die Fritz-App. Was würdet ihr, welchen Fact würdet ihr vorher gerne wissen vom Date?
0: Ich finde es aber wirklich schlau. Was würde deine Ex-Freundin über das Ende der Beziehung sagen? Das merke ich mir. Moin.

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2: Kurz nach 8:30, guten Morgen.
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3: Ja, und Tag 1 ist wohl schon ganz gut gelaufen. Mal gucken, wie es heute wird bei Tag 2 vom Treffen der Bundesregierung auf Schloss Neuhardenberg in Brandenburg. Da geht's um Klimaschutzmaßnahmen. Diskutiert wird beispielsweise, ob der Klimaschutz im Grundgesetz verankert werden soll als Gemeinschaftsaufgabe von Bund und Ländern. Bisher kümmern sich die Länder nämlich oft um dieses Thema und stecken da auch sehr viel Geld rein. Die weltweit größte Computerspielemesse, die Gamescom, geht heute so richtig los in Köln. Gestern Abend gab es schon so eine Eröffnungsshow. Heute können dann erstmal Fachleute vorbeikommen, ab morgen dann auch alle anderen. Und es gibt dieses Mal offenbar viel zu sehen. Das Orga-Team sagt nämlich, dass diesmal so viele Games-Firmen mitmachen wie noch nie, sind mehr als 1600. Brandenburg muss sparen und will deswegen Stellen in der Landesverwaltung streichen. Plan ist, dass im ersten Schritt etwa 600 Stellen wegfallen sollen. Besonders viele davon wohl in den Bereichen Justiz, Wissenschaft und Landwirtschaft. Da sollen beispielsweise Stellen, die frei werden, offen bleiben und nicht neu besetzt werden. Zusätzlich sollen an den Hochschulen 20 Millionen Euro eingespart werden. Na, und ob die wohl mit unserer Film-Anna Wollner verwandt ist? Es geht um die Regisseurin Sandra Wollner. Ihren Film Every Time schickt Deutschland ins Rennen um den Oscar in der Kategorie Bester internationaler Film. Wollner hat mit Every Time auch schon bei den Filmfestspielen in Cannes abgeräumt, deswegen ist die Hoffnung dahin sehr groß. Es geht in diesem Film, by the way, um eine Mutter und ihre Tochter und wie die mit dem Tod umgehen.
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4: Brandenburg B5 Höhe Abzweig nach Schönefeld. Gibt's Behinderung nach einem Unfall? Und auf der B96 Richtung Zossen auch Behinderung nach einem Unfall zwischen Dadewitz Ost und Rangsdorf. In Borgsdorf, da findet die Sprengung von Kriegsmunition statt. Für mehrere Stunden ist der Bereich rund um die Borgsdorfer Kreuzung gesperrt. Der S-Bahnhof Borgsdorf ist davon aber nicht betroffen. Der liegt außerhalb des Sperrkreises. Und in Berlin braucht er ein bisschen länger auf der 100 Richtung Wedding vor der Detmolder Straße und auf der A115 A-Bus vor der spanischen Allee stadteinwärts. Kommt gut an.
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4: Guten Morgen.
2: Jetzt schreibt Daniel, wir hätten ja einen Radiopreis eigentlich verdient. Ich habe ja gesagt, nach der letzten Moderation, die jetzt wirklich nicht durch besonders kreativen Erguss gesegnet war, kann man sagen, dass wir jetzt, also Radiopreis, wir kommen ironisch, hat er geschrieben. Nee, also ja, wir verdienen ihn auf jeden Fall. Ja. Ich kann sagen, nö, lass mal.
4: Da müssen wir widersprechen.
2: Ich brauche den ja nicht unbedingt. Ich finde auch Preise nie schön.
4: Stimmt, der sieht wirklich nicht so cool aus, ne?
2: Kein Preis.
4: Immer was von einem Sexspielzeug, was irgendwie so durchdesignt wurde.
2: Ja, da sind wir jetzt zu tief drin in deinem Kopf.
4: Sorry. Ich habe tatsächlich kurz vergessen, dass wir im Radio noch sind. Sorry.
2: Ja, morgen. Sorry.

0: Wir diskutieren ja hier über vieles, ne? Aber über eine Sache, da müssen wir wirklich nicht mehr drüber reden.
1: Ich melde auf die Eins. Fertig. Finito. Punkt. Die Geister.
0: So, und deswegen haben wir auch das für euch klar gemacht. Fertig. Finito. Punkt.
2: Das Fritz Open Air am Waschhaus Potsdam.
3: Könnte damit zusammenhängen, dass Ich melde unsere Headlinerin ist am Samstag. Dass das Ding deshalb so schnell ausverkauft war. Seit Februar gibt's genau Zero-Karten mehr. Finden wir geil. Finden natürlich aber alle von euch, die keine Karten mehr bekommen haben, scheiße.
0: Und wir wollen ja aber, dass ihr alle happy seid. Deshalb gibt's noch letzte Gästelistenplätze für euch mit unserem Gästelisten-Alarm. Einfach anrufen, wenn ihr den hört. Heute Nachmittag soll es wohl, habe ich gehört.
3: Was?
0: Hier im Sender sagt man sich das, dass es dann wieder soweit sein soll.
3: So, aber lohnt sich auch mal. Aaron ist da, Young Pep ist da, Kyla Scheiks ist da, Philo ist da und der hat ja mit Ihnen zusammen diesen Banger hier.
0: Und auf die Frage, ob ihr auf diesen Auftritt auch schon hyped seid, können wir mal sowas von gelassen mit Ja, ja. antworten.

0: mich nicht.
1: Hammer.
2: Habt ihr uns a cappella einfach gedroppt, den Song von Iggy und Philo. Plot Twist, ihr bekommt Gästelistenplätze, auch wenn ihr überhaupt gar nicht so krass musikalisch begabt seid. Also ein ganz bisschen Nachhilfe kann es geben, aber muss nicht.
1: Ah, nee, muss nicht. Endlich am Samstag unser Fritz Open Air. Wir freuen uns, wir werden auch da sein, Klausi
2: ja.
1: Und Icke.
2: Und das Gute ist, ja, Iggy mal auch da.
1: Mhm.
2: Und spätestens seitdem die unsere Headlinerin ist, fragt keiner mehr. Nee, scheiße, keiner fragt mehr.
1: Guten Morgen.
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0: Rained in L.A. Die Fritz-Frühschicht um 8.45 Uhr am Mittwoch. Guten Morgen.
1: Das ist ja voll krass. Wir sind ja auch alle gerade gar nicht in L.A. Und was ich auch krass fand, dass schon die ersten Nachrichten von euch reingetrudelt sind. Wir haben euch nämlich gerade über die Studiomessage schon an Fritz abgefragt. Wenn ihr eine Sache vor einem Date wissen könntet über die Person, was wäre das? Hannes schreibt, vor einem Date würde er gerne wissen, wie die Person zu One-Night-Stand steht. Und er schwört, nicht um seine Chancen auszuloten.
0: Was sagst du dazu?
1: Naja, also grundsätzlich finde ich das auch nicht uninteressant. Aber also kann ja... also hat es kann ja wirklich sein, dass man One-Night-Stands geil findet, trotzdem was Ernstes sucht oder sowas. Ja. Vielleicht will er auch einfach einen One-Night-Stand haben, der gute Hannes.
0: Ja, also Emma aus Charlottenburg, das ist ein anderes Thema, bei ihr ist es politisch.
2: Welche Partei jetzt gewählt werden würde bei der Wahl. Weil das für mich viel darüber aussagt, was für Werte die Person hat und das für mich wichtig ist.
0: Das checke ich tausendmal mehr.
1: Ja, diese, absolut.
0: Dass man, wenn man das vorher wissen möchte.
1: Absolut. Und wenn ihr noch was habt, dann schreibt uns eine Studio-Message über die kostenlose Fritz-App. Was würdet ihr gerne wissen bei einem Date vorher?
0: Guten Morgen.

0: ganz interessant, oder?
1: Künstliche Intelligenz bin ich ein riesen Fan von. Ah. Ey, wie geil wäre das, wenn sich eine KI um alles kümmert, was total nervt. Mhm. Lernen, Prüfung, arbeiten, aufräumen, sauber machen, Wäsche waschen, Behördenscheiß, wählen gehen, den ganzen Schrott. Mhm. Dann könnte ich meine natürliche Intelligenz endlich nur noch für sinnvolle Sachen nutzen. Zum Beispiel Gamen, Küfen und Autorennen.
0: Ah, okay. 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

0: soll ich sagen, ja.
1: Scheint ja zu schmecken. Olivia Dean, Man I Need. 8.53 Uhr, guten Morgen.
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0: Die Sonne kommt heute immer wieder raus, viel blauer Himmel, nur lockere Wolken und es bleibt auch meistens trocken. Bei so 25, 26 Grad maximal.
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1: So, ihr Lieben, ganz ehrlich, also seien wir mal ganz ehrlich, die Location, in die wir euch jetzt schicken. Normalerweise, ich habe da schon mal versucht, Urlaub zu machen, ist mir finanziell nicht ganz gelungen, weil es scheiße
0: wirklich?
1: Teuer.
0: Wo sind wir?
1: In Burg, in der Bleiche und wenn ihr da einfach nur mal für eine Lesung. Versucht nicht, ein Zimmer für eine Nacht zu nehmen. Aber für eine Lesung könnt ihr da mal hin. Ganz viel Spaß beim Tipp von Fritz Potter Juri.
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4: Einfach alles hinter sich lassen und neu anfangen. Genau davon erzählt Ruth Maria Thomas heute im Bleiche Resort und Spa in Burg im Spreewald. In ihrem Roman Die zweitgrößte Liebe geht es um Michelle, die ihr altes Leben im Osten hinter sich lässt und plötzlich in einer komplett anderen Welt landet. Es geht um Liebe, Herkunft und soziale Unterschiede und darum, wie sehr die eigene Vergangenheit einen eigentlich mitnimmt. Ruth Maria Thomas ist selbst in Cottbus aufgewachsen und liest dort heute als Preisträgerin des Spreewald-Literaturstipendiums aus ihrem Roman. Das Ganze findet im Literatursalon der Bleiche in Burg im Spreewald statt. Startet um 18 Uhr, der Eintritt ist kostenlos, ihr müsst euch nur vorher anmelden.
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4: Na, nun haben wir's. Guten Morgen, ihr Lieben.
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5: Games made in Germany, davon soll es bald noch mehr geben. Ja, und damit es wirklich klappt, gibt es mehr Support von der Politik für die Computer- und Videospielbranche. Das hat Bundesfinanzminister Klingbeil im Kölner Stadtanzeiger gesagt. Demnach gibt es dieses und nächstes Jahr jeweils 120 Millionen Euro für die Branche. Heute startet doch auch die Gamescom in Köln, erstmal aber nur für Fachleute. Normalos können ab morgen vorbeikommen. Die Berliner Polizei, die hat offenbar ein großes Problem, und zwar damit, neue Leute zu finden. Das hat Polizeipräsidentin Slowik Meisel am Abend in der rbb24-Abendschau gesagt. Demnach gibt es nicht genug geeignete Leute. Viele scheitern beispielsweise am Deutschtest. Der kann aber nicht einfacher gemacht werden, eben weil gute Deutschkenntnisse bei der Polizei wichtig sind, betont Slowik Meisel. Letztes Jahr ist ein Viertel der Ausbildungsplätze bei der Berliner Polizei offen geblieben. Einen Doktortitel machen, das wollen offenbar mehr Leute in Deutschland. Aktuelle Zahlen aus dem Statistischen Bundesamt zeigen, letztes Jahr gab es etwa 216.000 Promovierende an Hochschulen. Das waren damit fast 4.000 mehr als noch im vorletzten Jahr. Die meisten Promovierenden gab es im Bereich Gesundheit. Danach kommen Mathe und Naturwissenschaften und auf Platz 3 Ingenieurwissenschaften. Ja, und einfach mal random Leute mit Tomaten beschmeißen. Das passiert heute wieder in einer spanischen Kleinstadt. Da findet nämlich das Fest La Tomatina statt. Und dabei bewerfen sich tausende Leute eben mit überreifen, matschigen Tomaten. La Tomatina wird schon richtig lange gefeiert. Warum genau, das ist gar nicht so richtig klar. Fest steht aber, es gibt auch Kritik an diesem Fest, unter anderem, weil viel Wasser gebraucht wird, um die Straßen und Leute danach sauber zu machen.
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4: Brandenburg, die B96 Richtung Zossen. Da gibt es Behinderungen nach einem Unfall zwischen Dahlewitz-Ost und Rangsdorf. Und in Borgsdorf läuft die Sperrung wegen der Sprengung der Kriegsmunition rund um die Borgsdorfer Kreuzung. Der S-Bahnhof Borgsdorf ist davon aber nicht betroffen. Und in Berlin haben wir auf der A111 statt einwärts die rechte Spur gesperrt zwischen Weidmannslusterdamm und Holzhauser Straße. Da haben wir Stau ab Schulzendorfer Straße. Und länger braucht ihr sonst noch auf der 100 Richtung Wedding vor der Detmolder Straße und auf der 100 Richtung Treptow. Sandy, hilf mir, vor der Rudolf-Wissell-Brücke.
6: Beides geht, Rudolf-Wissell und Rudolf-Wissell, aber ich bevorzuge Rudolf-Wissell, falls du das wissen
4: wolltest. Was meine Kollegin sagt. Ansonsten aber bei der S8, 9 und S85 noch die Unterbrechung zwischen Schöneweide und Treptower Park. Kommt gut an.
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4: Guten Morgen, ihr Lieben.
6: Wollen wir vielleicht auch morgen hier im Studio La Tomatina machen?
4: Ja.
6: Dass wir uns einfach mit Tomaten hier bewerfen, einfach während der Sendung. Es hätte auch gar keinen Mehrwert für Hörer, weil man sieht es ja gar nicht, aber Spaß wird es trotzdem machen.
4: Ja, und ich glaube, wenn wir Spaß haben, habt ihr auch Spaß. Also bringen wir mal Tomaten mit. Mein Nachbar hat gerade geerntet bei sich.
6: Nee.
4: Scheiße, aber wenn der erfährt, dass ich das hier im Studio um die Gegend werfen möchte, nee.
6: Weißt du, was das für welche sind, für Tomaten?
4: Ja, kann ich dir ganz genau
6: sagen. Nee, wirklich?
4: Ja, richtig leckere. Ohne Witz, der hat die allerbesten Tomaten.
6: Also, ich dachte, du sagst mir jetzt den Namen.
4: Dietmar, liebe Grüße.

0: Gamina.
1: Moskana auf Fritz um 8:06 am Mittwoch. Guten Morgen.
0: Wir sind ja hier der Sender, der euch immer sagt, ihr seid gut genug.
1: Es gibt jetzt aber wohl auch Leute auf Social Media, die machen absolutes Gegenteil.
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0: Und ihr kennt sie bestimmt, diese Influencer, die den Jungs unter euch sagen, ihr seid nur gut genug, wenn ihr hart und männlich seid. Genau darum geht's in unserem Podcast Springer, Stiefel, Alpha oder Opfer.
1: Da sprechen Henrik Bolz und Don Pablo Mulemba mit Jungs, die diesen Männlichkeitsfilm sich volle Kanne geben.
3: Du bist der reiche Typ, hast einen extrem strammen Körper, dein Bankkonto ist gefüllt, du hast Aura wie sonst was, ja, jeder sieht dich an.
0: Aber was macht das mit uns und was ist eigentlich mit denen, die das gar nicht fühlen? Im Podcast zum Beispiel erzählt Clemens, dass seine Schulzeit für ihn ein echter Struggle war.
4: Weil ich halt, sag jetzt mal nicht ich selbst da auf dieser Schule, sondern eher so meine Fassade da komplett gespielt hatte, weil es halt wirklich diese Phase war, wo ich halt mit am meisten gekämpft habe in meinem Leben. Und ich habe halt diese dolle, ausgeprägte feminine Ader bei mir gespürt und die hat mich sehr verwirrt als Jugendlicher, weil ich halt wirklich nicht wusste, wo steckst du die hin.
1: Ja, aber Clemens hört gerne Lady Gaga, liebt Dragshows und merkt, er ist schwul und schon allein für seinen Musikgeschmack wird er in seinem Heimatort in Sachsen-Anhalt als Mann eher schief angeguckt.
0: Und auch wenn er in Drag-Outfits unterwegs ist, musste er schon Anfeindungen erleben.
4: Ab dem Zeitpunkt war mir halt klar, ich gehe nie wieder alleine in Drag unterwegs. Ich suche mir immer Leute, mit denen ich entweder telefonieren kann oder mit denen ich bei mir dabei habe. Ich achte halt mehr auf meine Sicherheit. Vor allem, wenn ich auch in dieser Region wie hier unterwegs bin, wo diese Chance ist, nur mal angefeindet zu werden.
1: Und das ist so krass und das zeigt diesen Zwiespalt. Seit der Podcast finde ich auch ganz gut auf. Mhm. Also Clemens erwartet ja von niemandem, dass alle in Drag rumlaufen. Aber die Jungs, die quasi dort nicht in Drag rumlaufen, erwarten von ihm, dass Clemens da mitzieht. Macht er aber nicht. Er ist auf seiner Abi-Feier aufgetreten vor 1000 Leuten und hat eine Drag-Performance
0: Toll.
1: Gegeben.
0: Ihr hört in dem Podcast auch die Story von Elias. Der wurde in der Schule gemobbt und ist dann aber voll in so einer krassen Männlichkeitsbubble auf Social Media gelandet. Springer, Stiefel, Alpha oder Opfer gibt's überall da, wo es Podcasts

0: Swift Harmony mit Work From Home. Hat der RBB immer noch nicht bewilligt bei mir. 9.15 Uhr haben wir. Schönen guten Morgen.
1: Ey, in der Berliner Clubszene hoffen gefühlt, glaube ich, alle nur, ey, hoffentlich sind wir nicht die Nächsten. Ja. Es mussten ja leider schon einige Clubs schließen oder sind leider zumindest kurz davor.
0: Aber eine Location, bei der ist jetzt endlich sicher, die bleibt uns erstmal erhalten.
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1: Es ist die Kulturbrauerei in Prenzlauer Berg, die bleibt genau da, wo sie ist. Erstmal safe für die nächsten 10 Jahre zumindest.
0: Der Mietvertrag, der wäre eigentlich jetzt ausgelaufen, aber der Berliner Senat hat gesagt, hey, let's go, wir verlängern das Ding. Und das ist ja wirklich ziemlich geil, weil es ist einfach ein krasser Ort für alles. Tanzen, Clubs, Konzerte, Tanzschule, Theater, Billardbar, alles hast du da.
1: Da hast du auch einen Weihnachtsmarkt, der ist auch sehr cool. Sie kann man auch schon mal sagen, ist ja vor Weihnachtszeit.
0: Ja, sogar ein Supermarkt, nicht nur Weihnachtsmarkt. Mega.
1: Super Weihnachtsmarkt? Nee, gibt's gar nicht.
0: Natürlich.
1: Hä, na Kulturfrau?
0: Ja, na klar. Ja?

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0: So, haben wir den Ersttest dann hoffentlich beigebracht, die jetzt neu zur Schule gehen, ne? Bevor man über die Straße
1: guckt. Left, right, left. Aber ist falsch. Ist ja links, rechts, links, nicht links, rechts, links, rechts.
0: Also jetzt bin ich selber ausgestiegen. Also bitte gucken, bevor ihr über die Straße geht.
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1: Wir machen jetzt was Einfacheres, wir lernen jetzt Wetter. Also, da ist ein blauer Himmel, da ist Sonnenschein, das heißt, es wird höchstwahrscheinlich heute nicht regnen. Erstmal, solange der Himmel so aussieht. In Richtung Süden können dann aber Wolken dazukommen, die dann ein bisschen Regen bringen. Bei so um die 25, 26 Grad maximal.
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0: Also der Name ist mir einfach, geht mir aus dem Kopf nicht mehr raus. Ich weiß nicht, wie er das gemacht hat. Einfach nur Panzerglas-Pop. So hat Paul von 1999 seine neue Platte genannt. Und Überraschung, die Platte ist gar nicht so, damit ich davon begeistert bin, sondern einfach, weil ihm, das wie er uns gestern Nachmittag im Studio erzählt hat, einfach irgendwie so ganz eingängig erschien.
3: Panzerglas gleichzeitig zerbrechlich, aber auch irgendwie sehr stabil.
1: Das finde ich süß, zerbrechlich und stabil, so wie ich. Diesen Satz werde ich in meine Dating-Profile, in meine Bio schreiben.
0: So, apropos, Paul ist ja jetzt quasi auch Single, also Band-Single, ja, all okay. Alone mit seinem neuen Album unterwegs. Gustav und Zachi, seine Bandkollegen, dürfen auch mal chillen. Ey, und ohne Witz, ich habe mich gestern noch gefragt, als ich wusste, Paul kommt vorbei, so, ey, machen die jetzt trotzdem noch weiter, zieht er jetzt sein Solo-Ding?
1: Und ich habe gesagt, jeder von denen macht da mal was alleine.
0: Wirklich, und du hast absolut recht, weil Paul meinte auch, die gönnen ihm sowas von.
3: Die freuen sich sehr mit mir, weil die beiden haben natürlich jetzt gerade auch eine sehr schöne Zeit. Die machen Urlaub, die beschäftigen sich auch mit Musik und ich freue mich einfach total, das zu machen und ich glaube, das spüren die und sie freuen sich mit mir.
1: Doch, und speaking of Urlaub ist auch so eine Sache, die Paul neben Album droppen auch gerne mal alleine macht.
3: Ich reise viel alleine. Das habe ich irgendwie so nach dem Abi mal angefangen und das kommt immer mal wieder vor, dass ich so alleine irgendwie Zeit verbringe. Aber es ist jedes Mal eine Überwindung und ich muss auch sagen, so, es ist nicht ausschließlich schön, diese Zeit. Das ist schon irgendwie immer so eine Challenge für mich, dass ich sage, okay, jetzt mal wieder irgendwie alleine wandern oder sowas mache ich dann öfter.
0: Aber finde ich voll schön zu hören, wie er quasi auch mit der Musik, mit seiner Kunst das erlebt, was wir ja selber auch aus dem Leben kennen. Dass man manchmal auch alleine das durchstehen muss, sein ganzes Album haut er jetzt alleine raus. Aber super geil, wenn es dann endlich fertig ist, können wir uns reinziehen. Ab nächsten Freitag die Platte Panzerglas Pop. Und surprise, no surprise, Gustav und Zachi sind natürlich auch mal mit dabei, weil ganz ohne die beiden kann er natürlich doch nicht.
1: Wobei unser Kollege Samu, der das Interview gestern Nachmittag gemacht hat, bei der Gelegenheit ihm noch eine wirklich fiese Frage gestellt hat. Achtet mal auf die lange Pause.
4: Lieber Gustav oder Zachi?
3: Zachi. aber das war jetzt eine intuitive Entscheidung in diesem Moment. Oh. Und das kann in der nächsten Minute natürlich schon komplett anders sein.
0: Und das ganze Interview mit Paul von 1999 könnt ihr in der Fritz-App nachhören. Und wir hören schon mal rein ins neue Album, würde ich sagen.
1: Was würdest du noch sagen, bevor wir reinhören? Wie würdest du dich entscheiden? Lieber Sally oder Sally?
0: Hä? Immer Sally.
1: Wo ist der DJ von Paul? Hören wir jetzt hier auf Fritz.
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2: Es ist 9.30 Uhr, guten Morgen.
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3: Berlin gehen die Polizeikräfte aus. Das könnte man meinen, denn es gibt kaum neue Leute bei der Berliner Polizei. Das hat Polizeipräsidentin Slowik Meisel in der RBB 24 Abendschau gesagt. Demnach gibt es zwar Bewerbungen auf Ausbildungsplätze, viele scheitern dann aber, beispielsweise am Deutschtest. Allein im letzten Jahr ist ein Viertel der Ausbildungsplätze bei der Berliner Polizei offen geblieben. Erfolgreiche Spiele wie Far Cry, Just Dance oder Assassin's Creed. Dahinter steckt der Videospielkonzern Ubisoft aus Frankreich. Und der sitzt bald auch in Berlin im House of Games in Friedrichshain. Der Mietvertrag, der wird nachher auf der Gamescom unterschrieben. Ubisoft wäre dann damit der erste große Mieter im House of Games. Das wird noch gebaut. Ja, und damit will Berlin, by the way, auch zur Games-Hauptstadt werden, sagt Wirtschaftssenatorin Giffey. Ja, und das hat doch so ein bisschen was von Klassenfahrt. Die Bundesregierung, die trifft sich momentan auf Schloss Neu-Hardenberg in Brandenburg und nicht wie sonst in Berlin. Heute an Tag 2 geht's um den heißen Sommer dieses Jahr und wie die Politik damit in Zukunft umgehen will. Geht beispielsweise auch darum, den Hitzeschutz ins Grundgesetz zu schreiben oder eben nicht. Darüber wird diskutiert. Na und zum Schluss gucken wir mal auf einen ziemlich ekligen Trend auf Social Media, der gerade in Spanien ziemlich die Runde macht. Übersetzt heißt der die braune Herausforderung. Und ihr ahnt es wahrscheinlich schon, es geht darum, dass Jugendliche ihr großes Geschäft erledigen, und zwar im Schwimmbecken von Freibädern. Die filmen dann, was das auslöst. Meist werden die Bäder dann nämlich geräumt und die Polizei kommt. Videos davon bringen auf Social Media offenbar viele Klicks und Likes.
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4: In Brandenburg haben wir vor allem die Sprengung der Kriegsmunition in Borgsdorf. Rund um die Borgsdorfer Kreuzung ist ein Sperrbereich eingerichtet für mehrere Stunden. Der S-Bahnhof Borgsdorf ist aber davon nicht betroffen. Gucken wir nach Berlin auf die A111 stadteinwärts zwischen Weidmannslusterdamm und Holzhauser Straße. Da ist die rechte Spur gesperrt. Da haben wir Stau ab Schulzendorfer Straße und ihr braucht länger in Berlin 100 Richtung Wedding vor der Detmolder Straße, Richtung Treptow vor der Rudolf-Wessel-Brücke und auf der A103 im Kreuz Schöneberg Richtung Sachsendamm sowie auf der A115 Spanische Allee stadteinwärts. In Friedrichshain musste die Holteistraße gesperrt werden zwischen Boxhagener und Weichselstraße. Da gab es Richtung Traveplatz, nämlich ein Unfall. Ansonsten rollt, kommt gut an.
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4: Hallöchen,
2: guten Morgen. Ich muss so lachen. Ja, ich sehe so viele Reels gerade. Ja. Ich freue mich ja so auf Herbst und ein paar andere ja auch noch. Mhm. Und wir alle ignorieren komplett, dass es einfach so 26, 27 Grad heute Morgen wieder werden. Ja. Ich ziehe einfach durch, ich habe jetzt schon Herbstjacke an. Ich koche auch schon Herbstgerichte, aber es ist eigentlich noch Sommer einfach.
4: Ja, ich gehe nachher auch Drachen steigen lassen, mein Lenkdrachen.
2: Oh, da würde ich das erste Mal fragen, ob ich mitkommen darf tatsächlich.
4: Nein, nicht das erste Mal. Nein, nicht zum ersten Mal, aber schon wieder das Gefühl, ich bin vielleicht auch ein bisschen. Ey, finde ich gut.
2: Also, bist du schon mal verliebt?
4: Ja.
2: Schon das zweite Mal die Woche. Jetzt zügle dich, mein Freund.
4: Ja, dreh.
2: Zügle dich.
4: Ja, dreh.
2: Guten Morgen.

0: Falls war das hier auf Fritz um 9.35 Uhr am Mittwoch. Guten Morgen.
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0: Ja so Trailer weg. Gucken, ne, von Filmen, ja. Von Serien. Ich finde das so toll. Einer, der das die ganze Nacht bei Spielen macht, ist, glaube ich, unser Gamechecker Bene gerade. Guten Morgen.
2: Guten Morgen, hallo. Aber du hörtest schon, für dich ist gleichzeitig gerade die aufregendste. Also es ist eigentlich wie Weihnachten, glaube ich, für dich. Es ist richtig aufregend, es ist richtig schön, ist aber auch scheiße stressig, weil Gamescom in Köln ist am Start, eines der größten Gaming-Events der ganzen Welt. Und da hast du heute Nacht Trailer und Ankündigungen nonstop gesehen bei der Eröffnungsshow. Erzähl mal, welche Spiele sind dir bis jetzt hängen geblieben?
3: Also mich am meisten gecatcht gestern hat ein Ausblick auf Warlock. Das ist ein Game in der Dungeons & Dragons Welt mit einer Protagonistin, die echt alles kann. Sich teleportieren, Monster durch die Gegend werfen und Regen beschwören.
4: You still think this is your quest? Roll magic. Serves us both.
3: Genau. Ja. Und ich bin ja so ein kleiner Städtebauer und es wurden jetzt ein Lego City Builder angekündigt. Lego Skylines heißt der und wo du auch deine eigenen kleinen Häuschen designen kannst. Das sah fantastisch aus.
0: Dein Timetable für die nächsten Tage ist also Games, Games und ich gucke nochmal Games. Was wird für dich so das Krasseste?
3: Ein Highlight für mich wird auf jeden Fall die neue Erweiterung zu The Witcher 3. Die soll nächstes Jahr rauskommen, über 10 Jahre nach der letzten Erweiterung. Dafür gibt es auch ein komplettes Remake des Original. Sicher auch wieder toll wird Nintendo, da weiß ich vorher nie, was sie dabei haben. Und vielleicht wird es ja was zum Remake von Zelda Ocarina of Time, das wäre toll. Und ich liebe es ja auch immer, mir so kleine Indie-Games anzuschauen und da so Perlen zu finden.
2: Ja, jetzt bin ich ja nicht in Köln. Also ich gucke mir sowas gerne mal von zu Hause an, ohne jetzt nach Köln zu müssen. Gibt es da irgendwas, was ich mir von zu Hause reinziehen kann?
3: Genau, also ganz viele Inhalte werden auch gestreamt. Da kannst du einfach mal bei Twitch schauen. Was ich besonders empfehlen würde, wäre da Games Done Quick oder kurz GDQ. Die sind das erste Mal auf der Gamescom. Und das sind Leute, die speedrunnen Games, also versuchen, die möglichst schnell durchzuspielen. Und dabei sammeln die Spenden für einen guten Zweck. Das würde ich großartig gerne mal reinschauen.
0: Die Gamescom läuft noch bis Sonntag. Bene, wir wünschen dir ganz viel Spaß.
2: Danke.
0: Genieß dein Weihnachten.
2: Davon. Ja,

0: Grande, Hate That I Made You Love Me. Die Fritz-Frühschicht um 9.43 Uhr am Mittwoch. Guten Morgen.
1: Ist immer noch nicht Samstag, oder? Kann bitte jetzt endlich mal Samstag sein.
0: Wieso hast du ein Date?
1: Schon. Also mit der E-Mail.
0: Ach so, ja, aber wir alle.
2: Ja, ist nicht extra. 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
0: Aber ja, es ist ein Jahreshighlight, weil die letzten Jahre war es ja auch schon ein Jahreshighlight.
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4: Es war einfach perfekt, ja.
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1: Ja, das ist die Mut fürs Fritz Open Air, fürs ausverkaufte Fritz Open Air, muss man sagen. Aber da packen wir euch natürlich noch dazwischen auf die Gästeliste mit drauf.
0: Damit ihr den hier von Philo mitschreien könnt.
6: Tafel hoch, reiß ein.
0: Geil.
6: Weg. Mach doch mal, komm auf Bühne. Was? Mosh Pit.
0: Und damit ihr zu diesem hier.
7: Und ich such nach dir.
0: Oh. Ein bisschen rumknutschen könnt. Romantic mit Kyla Shikes und bei Young Pep und Iki, gucken wir mal, was sich da anbietet. Alles.
1: Es wird auf jeden Fall ein legendärer Abend und heute Nachmittag gibt es die nächste Gästeliste, die nächsten Plätze für euch. Und wenn ihr den Alarm hört und anruft und diesen Satz hier parat habt.
8: Die beste Liste ist die Fritz-Gästeliste.
0: Yep, dann? Was passiert dann?
1: Na, dann seid ihr mit dabei.
0: Und wen sehen wir dann?
1: Na, Aaron.
0: Den hören wir jetzt hier auch.
1: Mit Lippenblau.
0: Richtig, Dani Klaus.
1: 9.44.
0: Wo sind wir hier?
1: Na, bei Fritz.
0: Wow.
1: Hi, guten Morgen.
0: Hi.

0: Bube Marinski und Abieta 12. Außerdem Vollpacht und Hackelzut. Ach nee, der andere Satz. Nicht vom Becken anspringen.
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Autofahrerinnen und Autofahrer. Hier ist Fritz mit einer Gefahrenmeldung. Achtung auf der A11. Wir haben zwischen Wandlitz und Bernau Nord einen Falschfahrer. Bitte fahrt äußerst rechts und überholt nicht. Achtung auf der A11. Zwischen Wandlitz und Bernau Nord kommt euch ein Falschfahrer entgegen. Bitte fahrt äußerst rechts und überholt nicht und kommt gut an.

0: Das Lachen.
1: Ja, jetzt hat man gehört. Die Frage ist, warum?
0: Weil der Song heißt ja Wake Me Up.
1: Ja.
0: Und jetzt ist es so, als würde Avicii uns noch retten wollen. Wenn bis jetzt keiner an unserer Morgensendung aufgewacht ist, dass der jetzt noch als letzte Lösung sagt, komm Leute, ich mach das jetzt. 9:50 Uhr, ihr habt es gar nicht hinbekommen.
1: Der Zug ist abgefahren.
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0: Ja, der Sommerzug ist noch nicht ganz abgefahren. Es wird auch heute noch mal richtig schön mit ganz viel Sonne, nur lockere Wolken. Ganz im Süden kann es stellenweise ein bisschen Regen geben. Bei 22 bis 26 Grad heute maximal.
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1: So. Jetzt sind wir raus hier tatsächlich. So schnell ist ja Mittwochmorgensendung vorbei.
0: Mittwoch? Was ist das für ein Tag? Kenne ich gar nicht.
1: Nee, das ist eine Mischung aus Muttertag und Mittwoch. Ist ja heute nicht Muttertag? Gut aufgepasst.
0: Weißt du, wann Muttertag ist?
1: Na klar.
0: Sag im Monat.
1: Naja, März, Februar mäßig?
0: Nee, mäßig.
1: Mai. 18., 17., 15., 12. Muttertag.
0: Dann, wir hören uns morgen
1: zweiter
0: wieder.
1: Zweiter Sonntag im Mai.
0: Claudika Miet ist jetzt für euch am Start. Hat man dir geholfen gerade?
1: 9. Mai 2027. Nee, Google. Also halt.
0: Achso, okay, gut. Also Leute, bis morgen. Tschuhu.
2: Tschüss. 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
7: 10 Minuten und 1. Ach, Quatsch.
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7: Was erzähl ich denn für Quatsch? Ach, herrlich. 10 Minuten und 1. Ich bin ja wohl nicht ganz dicht. Ach, herrlich. Claudia Kamit übrigens mein Name. Ja, also es ist natürlich nicht 10 Minuten und 1, sondern es ist 10 Uhr und 1 Minute. Das wollte ich eigentlich sagen. Aber ihr merkt schon, welches Level ich heute habe. Ne? Nach müde kommt dämlich, da bin ich. Ne? Da bin ich gerade angekommen. Also das wird heute hier 4 Stunden, glaube ich, sehr schön. Also wirklich sehr, sehr schön. Und wir starten auch direkt mal rein mit Philo. Und ja, ziehen die besten Schlappen hier direkt mal an. Adiletten. Einen schönen Mittwoch euch allen.

Drop Dead, so heißt auch dieser Song hier von Olivia Rodrigo. Und zieht euch das rein. Du siehst ziemlich traurig aus für ein Mädchen, das so verliebt ist. Direkt alle Alarmglocken an, wenn das jemand zu euch sagt, oder? Aber genau so hat Olivia Rodrigo jetzt ihr neues Album getauft. Und Huckepack mit dieser News, also dass sie jetzt ein Album rausbringen wird, das ist jetzt auch schon da, hat sie direkt auch noch eine Tour hinterher geschoben. Aber ich muss an der Stelle sagen, ja, sie kommt nämlich nicht nach Berlin. Was ist los da? Wieso machen das immer neuerdings alle? Was ist echt zum Kotzen? Aber immerhin spielt sie 2 Shows in München. Und Olivia Rodrigo weiß eben auch, wie es ist, wenn Leute broke sind. Und ey, diese ganzen ständigen steigenden Konzertpreise sind ja auch einfach nur wild. Also die Tickets sind inzwischen teilweise so crazy teuer. Und deshalb gibt's für ihre Show jetzt für München auch Tickets für 22,50 €. Das sind dann sogenannte Mystery-Tickets. Ist so ein Ding,

0: One That Got Away von Katy Perry. Und sonst tanzt sie ja wirklich vor Tausenden von Fans. Alle kreischen, ja, die fettesten Stadien füllt sie, wenn sie da ihre Choreos performt. Und jetzt hat sie aber eben mal so in Schlumpi-Sachen im Baumarkt getanzt. Und zwar gemeinsam mit ihrem Freund, dem Ex-Premierminister Kanadas Justin Trudeau. Ja, wie kam das? Die beiden waren, die beiden Liebes-Turteltäubchen, zusammen im Baumarkt, ne, da wo wir alle gerne als Paar hinfahren. Und da lief zufälligerweise ein Song von Justins Sohn Xave. Also der macht auch Musik und echt gute Musik. Oder? Klingt schon sehr, sehr catchy. Und natürlich, als stolzer Papa hat er dann sofort angefangen zu tanzen und Katy Perry hat mitgemacht. Und dieses Video haben sie dann Xave geschickt und der war natürlich super stolz, hat das direkt ins Netz gestellt und so einen kleinen Katy Perry-Push nimmt man doch auch mal mit, ne? Wenn das schon deine Stiefmom ist, ja, check ich voll. Also, hier sitzt der Fritz, 10.20 Uhr mit Tasker und Langsam.
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1: Okay, spätestens bei dem Song habt ihr wahrscheinlich Bock, euch den Cowboy-Hut aufzusetzen und irgendwo in Texas auf der Veranda zu sitzen. Dahinter steckt Shaky Graves, eigentlich Alejandro José García aus Austin. Und den könnt ihr heute Abend im Lido in Kreuzberg live sehen. Der macht seit Jahren diesen ziemlich eigenen Mix aus Folk, Blues, Country und Indie und ist vor allem für seine sehr reduzierten, teilweise fast schon One-Band-mäßigen Live-Shows bekannt. Gerade ist er mit seiner Fondness etc. Tour unterwegs und macht heute Halt in Berlin. Also, Cowboy-Hut aus dem Schrank und Shaky Graves heute Abend live im Lido in Kreuzberg. Los geht's um 20 Uhr, Tickets kosten rund 34 Euro.
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5: 10:30 Uhr.
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8: Wenn ihr bei der Polizei arbeiten wollt, dann müsst ihr nicht nur körperlich und mental fit sein, dann müsst ihr auch gut Deutsch können. Laut Berlins Polizeipräsidentin Slowik Meisel sind ein Viertel der Ausbildungsplätze letztes Jahr frei geblieben. Im RBB-Fernsehen hat sie gesagt:
9: Wir stehen in einem wirklich harten Wettbewerb um geeignete Bewerberinnen und Bewerber. Die Betonung liegt auf geeignet. Wir haben Bewerberinnen und Bewerber, aber wir haben auch hohe Anforderungen, die wir nicht senken können.
8: Im Bewerbungsverfahren macht besonders das Diktat vielen BewerberInnen in Berlin Probleme. 40% haben den Deutschtest nicht geschafft. Wer Games liebt, ist in den nächsten Tagen wahrscheinlich in Köln. Da findet doch die Gamescom statt, die weltweit größte Messe für Video- und Computerspiele. Heute können erstmal nur Fachleute kommen, ab morgen dann auch Normalos. Und nachher wird auf der Gamescom noch ein wichtiger Mietvertrag unterschrieben. Der französische Gameshersteller Ubisoft will ins House of Games in Berlin-Friedrichshain einziehen, wenn es fertig ist. TikTok muss mal wieder eine fette Strafe zahlen, diesmal in Brasilien. Die Datenschutzbehörde des Landes sagt, TikTok hat Daten von Kindern und Jugendlichen unrechtmäßig verarbeitet. Deswegen soll der Konzern dahinter, ByteDance, umgerechnet fast 26 Millionen Euro zahlen. Zusätzlich sollen die Daten gelöscht und der Datenschutz für junge Leute verbessert werden. Einfach mal random Leute mit Tomaten beschmeißen, das passiert heute wieder in der spanischen Kleinstadt. Da findet das Fest La Tomatina statt und dabei bewerfen sich 1000 Leute mit überreifen, matschigen Tomaten. La Tomatina wird schon richtig lange gefeiert, warum genau, weiß man nicht. Fest steht aber, es gibt auch Kritik an dem Fest, weil unter anderem viel Wasser gebraucht wird, um die Straßen und Leute danach wieder sauber zu machen.
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8: Viel Sonne und meistens trocken heute, bisschen windig dazu und die Temperaturen erreichen 22 bis 25 Grad.
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8: Erstmal die Entwarnung von der A11, Stettin Richtung Berlin. Der Falschfahrer ist weg zwischen Wandlitz und Bernau Nord, da besteht keine Gefahr mehr. In Borgsdorf. Wegen der Sprengung von Kriegsmunition ist der Bereich um die Borgsdorf Kreuzung gesperrt. Davon betroffen ist auch die Berliner Straße, Berliner Chaussee zwischen Oranienburg und Berlin. Die S-Bahn sind nicht betroffen, die fahren weiter. Berlin, A111 stadteinwärts, zwischen Waldmannslustadamm und Holzhauser Straße rechte Spur gesperrt. Das staut sich ab der Schulzendorfer Straße. Bisschen länger braucht ihr auch gerade auf der A100 Richtung Wedding vor der Baustelle Detmolder Straße und auf der A103 im Kreuz Schöneberg Richtung Sachsendamm. Auf der A115 vor der spanischen Allee stadteinwärts. Und noch eine Meldung auch von der B1B5 Biesdorf-Altbiesdorf. Höhe Märkische Allee ist nach einem Wasserrohrbruch in beiden Richtungen nur eine Spur frei. Das war's. Gute Fahrt euch.
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10: Hi, hi, hi, Claudia Kamit, mein Name. Ach, und wo Anja gerade Gamescon erwähnt hat. Bist du so eine Zockerin?
8: Gar nicht.
10: Gar nicht? Ach, schade. Ich wünschte, dann könnte ich euch jetzt irgendwie mal direkt sehen und fragen, weil ich zocke gerade diese ganzen Lego-Spiele und bin gerade beim Hobbit. Mhm. Und muss sagen, ich finde das wirklich am allerlamesten, weil ich habe vorher Marvel und auch Harry Potter gespielt und die können ja alle fliegen, entweder selber oder durch einen Besen. Ja. Und das ist echt lame, dass die alle nicht fliegen können.
8: Du willst gerne fliegen
10: beim
8: Hobbit.
10: Ich will fliegen können.
8: Kann man da, was gibt's denn da, Drache?
10: Nee, man kann halt nur diese ganzen, ja, du kannst ja Zauberer sein, so. Mhm, also hier Gandalf, der fliegt nicht. Und ansonsten bist du halt immer einer von den Zwergen oder so. Mhm. Und die können halt immer nur so kämpfen.
8: Ja.
10: Das ist ja super lame.
8: Ja, verstehe.
10: Naja, also ich weiß nicht, wie es euch geht. Also würde mich mal interessieren. Schreibt mir gerne eine Studio-Message, wenn ihr das auch fühlt. Ja, wenn ihr mich fühlt, schreibt mir.
8: Wenn nicht, nicht.
10: Rudy Mantle und Khalid, All I Know.

0: Shakira, Shakira und Wyclef Jean, Hips Don't Lie. 1, 2, 3. 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
0: 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Und der hier, mit dem bringen wir uns jetzt schon mal richtig in den Vibe. Hier ist nämlich Young Pep, der auch dabei sein wird. Mit Laut sein immer schon mal eine gute Mischung.

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1: Ja gut, die Sache mit den Echsenmenschen und der Flacherde. Okay, da habe ich mich geirrt. Aber das mit den Babys in den Chips, da habe ich ein Telegram-Video gesehen.

0: 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Charlie XCX mit Camera. Und das hier geht raus an alle Dudes da draußen, ja? Ihr seid dafür verantwortlich, dass wir ein neues Album von Ray kriegen, ja? Nur ihr. Denn ihr wisst ja, sie hat ja diesen Song ja als letztes released. Wo sie sagt so, ey, wo ist mein Ehemann? Also sie ist auf der Suche und hat jetzt auch gesagt, ja, sie befindet sich momentan in einem kreativen Streik und sie wird ihr nächstes, drittes Album erst anfangen aufzunehmen, wenn sie sich verliebt hätte. Also Leute, ihr merkt schon, schreibt ihr, slidet in ihre DMs, wenn ihr denkt so, Ray, ey, holle Frau, könnte passen, bitte. Also wirklich, ihr seid dafür verantwortlich. So, direkt mal Verantwortung hier von uns weggeschoben zu euch. Also wenn wir kein neues Ray-Album kriegen, ne, dann gibt's hier richtig Alarm. Wir hören sie gleich mit eben ihrem, ja, ihrer musikalischen Suche. Where is my husband?
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3: 11:01.
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3: Tag auch, Claudia Kamit mein Name. Ey Leute, könnt ihr euch noch erinnern, dass ihr euch irgendwie euer erstes Pseudonym im Internet gegeben habt, weil ihr euch irgendwo anmelden wolltet bei irgendeinem, ja, keine Ahnung, Freundschaftsbörse oder keine Ahnung, bei Instagram, bei TikTok. Und dann sitzt man da und überlegt, okay, wie könnte man sich nennen? Und Wiz The MC, der hatte irgendwo mal von Wiz Khalifa gehört. Der wusste gar nicht, was das ist. Was ist überhaupt ein MC? Was genau macht er eigentlich? Aber fand es irgendwie nice und hat deshalb sich eben Wiz The MC genannt, obwohl er keine Ahnung hatte, was eigentlich die Bedeutung sein könnte. Er fand, es klang einfach nice. Und inzwischen hat er das sozusagen als Artist Name übernommen und ist damit super erfolgreich. Und hier ist er, Wiz The MC, Wait For You.

Loud Luxury hier, One Call Away heißt der Song auf Fritz. Ich will gar nicht mehr Georgia Smith sein. Das ist schon, finde ich, echt große Alarmsignal, wenn du irgendwie nicht mehr deine eigene Artist-Persönlichkeit sein möchtest, weil du dich gar nicht mehr damit wohlfühlst. Aber das ist Georgia Smith jetzt eben passiert. Die ist ja, seit sie 19 ist, immer komplett dem Blick der Öffentlichkeit ausgesetzt und hat jetzt in einem Interview eben auch erklärt, dass genau das, auch diese Kameras, die öffentliche Meinungen über sie dazu geführt haben, dass sie ihre eigene Identität hinterfragt hat und sich während zum Beispiel Promokampagnen für ihr Album komplett überfordert gefühlt hat. Dass sie auch ja irgendwie diese intensive Aufmerksamkeit nicht genießen konnte, sondern dass das eher bei ihr zu eigenen persönlichen Zweifeln geführt hat und dass sie wirklich an dem Punkt war, dass sie gedacht hat, ey, ich will einfach keine Musik mehr machen und ich will nicht mehr Georgia Smith sein, also für die wir alle ja feiern so. Und ja, ich merke irgendwie, wenn ich das so höre, dass mir das so richtig, richtig leid tut. Aber natürlich können wir das auch irgendwie verstehen, weil ich glaube, gerade wenn du so jung bist und immer alles, was du tust, bewertet wird, ist das super, super hart. Aber aus dieser Müdigkeit, aus dieser Verzweiflung hat sie sich jetzt rausgearbeitet. Und zwar ist sie aus London zurück in ihre Heimat gezogen, hat sich da ganz viel mit ihren FreundInnen umgeben und hat dann so angefangen, mit diesem guten Gefühl, auch durch ihre Familie, die da lebt, wieder ins Studio zu gehen und Musik zu machen. Und was dabei rausgekommen ist, hört ihr auf ihrem neuen Album. What Are The Odds heißt diese Scheibe. Und ja, mit der, Leute, geht sie auch auf Tour. Also wir dürfen Georgia Smith auch ganz bald alle live genießen, worauf ich mich schon so freue. Und zwar präsentiert sie euch Fritz am 2. Juni in der Zitadelle in Spandau. Also, wenn ihr Bock habt, kommt da auf jeden Fall rum. Ich glaube, es wird echt sehr emotional und gleichzeitig super tanzbar. Und da hören wir uns jetzt einfach schon mal einen Track von ihrem neuen Album an, und zwar Dancing. Hier ist ganz neu ein Song von Georgia Smith auf Fritz.

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Repeated von Martin Garrix und Ed Sheeran. Und bei den beiden Herren wisst ihr vermutlich sogar die Schuhgröße auswendig, weil die beides Weltstars sind. Aber wir wollen euch ja hier bei Fritz auch immer New Rising Artists vorstellen. So wie jetzt zum Beispiel Tosha. Die hat schon vor 2 Jahren bei einem Musikwettbewerb richtig abgeräumt und den gewonnen, einfach weil sie wirklich wahnsinniges Talent hat, auch vor allem was Songwriting angeht, Beats Picking. Also sie ist da echt sehr weit vorne dabei. Inzwischen durfte sie sogar schon beim Splash Festival einen Spot ergattern, ist da aufgetreten. Und langsam und langsam und langsam baut sie sich so eine Fangemeinde auf. Und natürlich sollt ihr sie jetzt auch alle kennenlernen, auf dem Schirm haben. Tosha hat eine neue Single, die heißt Fliehen. Und ja, da geht's um so innere Zerrissenheit, mentale Überforderung und den Drang, den eigenen belastenden Gedanken einfach mal so zu entkommen, denen zu entfliehen. Also wirklich, ich glaube, etwas, womit wir alle relaten können. Hier ist Tosha und Fliehen.

0: Europe, The Chainsmokers und Inc. Addicted. Ich finde, da bekommt man direkt auch so ein bisschen Lust auf Tanzen. Falls ihr aber heute Abend denkt, so, oh nee, Tanzen, nichts für mich. So, ich würde lieber gerne noch so ein bisschen was erleben, was mich so auch intellektuell bereichert, wo ich noch ein bisschen was mitnehmen kann, wo ich irgendwie dann mit einem guten Gefühl rausgehen kann. Dann hätte mein Kollege Juri da einen richtig derben Tipp für euch.
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2: Einfach alles hinter sich lassen und neu anfangen. Genau davon erzählt Ruth Maria Thomas heute im gleichen Resort und Spa in Burg im Spreewald. In ihrem Roman Die zweitgrößte Liebe geht es um Michelle, die ihr altes Leben im Osten hinter sich lässt und plötzlich in einer komplett anderen Welt landet. Es geht um Liebe, Herkunft und soziale Unterschiede und darum, wie sehr die eigene Vergangenheit einen eigentlich mitnimmt. Ruth Maria Thomas ist selbst in Cottbus aufgewachsen und liest dort heute als Preisträgerin des Spreewald-Literaturstipendiums aus ihrem Roman. Das Ganze findet im Literatursalon der Bleiche in Burg im Spreewald statt. Startet um 18 Uhr, der Eintritt ist kostenlos, ihr müsst euch nur vorher anmelden.
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7: Sollte Social Media ähnlich behandelt werden wie Alkohol? Also ist nicht so richtig gesund, für Erwachsene trotzdem erlaubt, für Kinder und Jugendliche aber verboten. In die Richtung gehen Diskussionen weltweit. Auch in Deutschland arbeitet das zuständige Familienministerium an einem Gesetzentwurf. Vorbild ist Australien. Wie es da mit dem Social Media Verbot klappt, Marie Boll.
8: Australien war das erste Land, das Social Media verboten hat. Für alle unter 16, letzten Dezember. Erst ging die Zahl der Kinder und Jugendlichen, die bei TikTok oder Insta waren, auch zurück. Aber laut neuester Daten sind jetzt wieder genauso viele unter 16-Jährige auf Social Media wie vorher. Offenbar wird das Verbot umgangen durch Fake-Profile oder VPN-Dienste. Könnte für die Konzerne heißen, dass die Bußgelder zahlen müssen, weil sie es nicht schaffen, die Jugendlichen von ihren Plattformen auszuschließen.
7: Wenn ihr gut Deutsch sprecht, könnte das schon der erste Schritt für die Karriere bei der Berliner Polizei sein. Die braucht nämlich mehr BewerberInnen, die gut Deutsch können. Mich nicht. Laut Berlins Polizeipräsidentin Slowik Meisel konnten letztes Jahr knapp 300 Ausbildungsplätze nicht besetzt werden. Haupthürde war der Deutschtest im Bewerbungsverfahren. Da sind 40% durchgefallen. Berlin ist voller Wahlplakate, besonders an den Straßen, an den U- und S-Bahnhöfen weniger. Das liegt wohl aber auch an einem Missverständnis. Mitarbeitende der BVG haben aus Versehen Parteiwerbung entfernt, weil sie dachten, die sei da unerlaubt auf dem Boden der U-Bahnhöfe angebracht. Offensichtlich soll es aber berlinweit 64 Bodenfolienplakate mit Parteiwerbung geben. Wie viele entfernt wurden, wissen wir nicht. Bis zum Wochenende sollen aber alle wieder angebracht werden. Und jetzt noch ein ekliger Social-Media-Trend aus Spanien. Bei der sogenannten braunen Herausforderung geht es darum, ins Schwimmbecken zu kacken und dann zu filmen, wie das Freibad geräumt werden muss. Laut einer spanischen Zeitung ist es schwierig, die Täter dabei zu erwischen, denn die brächten ihre Fäkalien teilweise in Plastiktüten mit und kippten sie nur schnell aus. Wenn jemand erwischt wird, kann es richtig teuer werden, denn muss das Badewasser komplett abgelassen werden und das ganze Becken desinfiziert werden. Das kostet.
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7: Nennt man ja wohl schönen Spätsommer. Das Wetter Ende August, wenn es so ist. Viel Sonne heute, bisschen Wind, aktuell um die 20 Grad. Später werden es maximal 25. Morgen wird es noch ein bisschen wärmer, bis zu 29 Grad.
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7: A12 Berlin Richtung Frankfurt-Oder. Zwischen Storkow und Fürstenwalde-Ost Stau an der Baustelle. 10 Minuten länger braucht ihr da. In Borgsdorf wegen der Sprengung von Kriegsmunition ist der Bereich um die Borgsdorfer Kreuzung gesperrt. Betroffen unter anderem die Berliner Straße bzw. Berliner Chaussee zwischen Oranienburg und Berlin. Die S-Bahn betrifft es nicht. Berlin braucht ihr gerade ein bisschen länger auf der A100 Richtung Wedding vor der Baustelle Höhe Detmolder Straße, auf der A100 Richtung Treptow vor der Albuinstraße, auf der A103 im Kreuz Schöneberg Richtung Sachsendamm und auf der A113 Richtung Dresden zwischen Tunnel Altklinike und Flughafen BER. Sonst sieht's gut aus. Oh, Moment, eine Meldung kommt gerade noch. Vorsicht auf der A15. Übergang Forst Richtung Dreieck Spreewald zwischen Cottbus West und Fetschau liegen mehrere tote Enten auf der linken Spur.
6: Oh nein.
7: Das war's. Gute Fahrt.
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6: Hallo, Claudia Kamit, mein Name. Ey, sag mal, Anja, wolltest du jetzt diesen neuen Internettrend auch in Deutschland lostreten?
7: Ja, das ist halt, man hat echt so ein Gefühl, ne? Menschen sind so dumm, man darf nichts erzählen. Ja.
6: Vor allem, du filmst dich, wie du da so eine Kackwurst, also ich frage mich auch, okay, du machst zu Hause in eine Plastiktüte, nimmst die dann mit, steckst die irgendwie in deine Sporttasche.
7: Alles ekelig.
6: Dann gehst du dann mit der Sporttasche, wie kommt man damit überhaupt ungesehen zum Schwimmbad?
7: Ungerochen.
6: Ja. Also das musst du auch irgendwie mal mitbekommen und dann lässt du die da so frei. Ja. Und filmst dann, wie lange das dauert, bis die Leute sich echauffieren und ekeln und das ganze Schwimmbad geräumt wird. Das ist der Trend.
7: Und machst den ganzen Leuten den Nachmittag kaputt.
6: Ja. Oh mein Gott, das ist die Menschheit, ja? Wir sind verloren.
7: Das ist wirklich so.
6: Oh mein Gott, aber ich finde gut, das heißt braune Herausforderung. Die haben wir ja immerhin ja auch.
7: Ist so.
6: Bunt und Mapai mit Trippin' auf Fritz. Schönen Mittwoch.

Joke von Hera hier auf Ritz. Könnte cooler und lustiger sein, aber immerhin klingt mein Name genuschelt wie geiler Scheiß. Ja, von wem rede ich? Ja, safe. Von ihr hier, geiler Scheiß. Die ist ja eigentlich bekannt geworden übers Fernsehen, hat bei Kika eine Serie gehabt, die Mädchen-WG. Dann hat sie angefangen, ihren YouTube-Channel richtig zu pushen, hat da Videos hochgeladen und hat wirklich über Social Media enorme Reichweite aufbauen können. Vor allem ihre Song-Videos sind so extrem gut angekommen, dass sie eine richtige Fanschar entwickelt hat. Und jetzt hat sie ihr Debütalbum schon rausgeballert, Sad Girls Summer. Und ich kann euch sagen, wenn ihr denkt, oh, ich liebe das, ich muss es live hören, ja, gar kein Problem. Wie wäre es denn diese Woche Samstag? Denn sie spielt beim Fritz Open Air, ist ausverkauft, I know, aber zum einen übertragen wir ab 14 Uhr das Fritz Open Air live bei uns hier im Radio. Und falls ihr denkt, so, das reicht mir nicht, ich will vor der Bühne stehen und laut mitkreischen. Gar kein Ding, auch das wäre noch möglich, denn bis Samstag könnt ihr jeden Tag hier auch noch letzte Gästelistenplätze fürs Fritz Open Air gewinnen. Also ja, ich drücke euch die Daumen. Heute Nachmittag ist es wieder soweit, vielleicht ab 17 Uhr, aber das habt ihr nicht von mir. So, und jetzt übrigens hat aber Kyla Shikes auch noch gedacht, so ja, jetzt mein Album ist draußen, was mache ich jetzt? So einfach mal was Neues rausballern. Es gibt einen neuen Track, der heißt Liebesbriefe und ich möchte euch kurz sagen, das Fazit, was ihr am Ende findet in dem Song ist, glaub mir, wenn ich sag, lauf weg vor Pretty Boys. Da möchte ich sagen, Ausrufezeichen und Mic

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1: Ja.
0: Los. Perfekt.

0: Remedied heißt auch dieser Song von Flow. Hier 10 vor 12 haben wir es. Hi, nochmal schönen Mittwoch. Stella Lefty, die ist schon so ein Nepo-Baby, sorry, ich weiß, es ist eigentlich ein Schimpfwort, aber ja, sie hat schon einen Vorsprung durch die Beziehungen und vor allem die Kohle ihres Vaters, denn der ist der Groupon-Gründer und eben deshalb auch Multimilliardär. Und das soll jetzt nicht heißen, dass ja, Stella kein Talent hätte. Nee, gar nicht. Aber natürlich ist es viel einfacher, wenn du so viel Kohle hast, dass du dir dadurch irgendwie so die angesagtesten Songwriter leisten kannst. Und dann auch noch einen Gesangscoach. Und dann die Studiomiete zu bezahlen, ist auch gar kein Problem. Und dann noch jemanden, der das produziert und jemanden, der das mixt. Wenn du das alles hast, ja, dann hast du auf jeden Fall schon mal so einen kleinen Karrierepush bekommen. Und das macht alles einfacher. Trotzdem, natürlich, ey, ist Stella Lefty sehr, sehr talentiert. Und sie hat jetzt auch, im August ihr Debütalbum in der Pipeline, Long Way Home ist der Name, und wir können jetzt einfach hier schon mal ein Stück weit gleich reinhören, denn davon gibt's hier gleich Boston. 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
2: Es ist gleich 12 Uhr, Leute. Macht euch schon mal bereit, ne? Gleich rüber in die Kantine.
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2: Claudia Kamit bin ich. Schönen Mittwoch. Ey. Und ich müsste eigentlich hier nie auf die Uhr gucken, weil wenn ich so einfach mal aus dem Fenster gucke und sehe, dass plötzlich so 8 Leute zusammen am Fenster vorbeilaufen, weiß ich, ah ja, okay, es ist 12 Uhr. Leute gehen direkt schon zur Mittagspause in die Kantine. Einfach mal so ein bisschen yummy yummy machen. Also das ist echt so funny. Also die scheinen alle da einen Wecker immer zu haben. Ja, da laufen direkt hier die Nächsten. Also guten wünsche ich euch allen und ich serviere euch immerhin Musik. Cat's Eye und Gabriella.

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1: Ben Simbun zählt da die beautiful things auf, die er so im Leben hat. Vielleicht gehört ja bei euch Malle-Urlaub dazu. Ja, welche Bilder ploppen da bei euch im Kopf auf? Also ich denke mal so Megapark, ne, Sangria einmal saufen, Jetski oder Banane fahren. Ja, genau, kann sein. Aber Mallorca kann auch ein Creative Space sein. Und der ist es für Florentina. Sie hat jetzt in Mallorca einfach mal wirklich sich zurückgezogen und hat da an Musik gearbeitet und innerhalb von 24 Stunden hat sie einen kompletten Track geschrieben und aufgenommen. Ihre Mission war klar, es soll ein catchy Sommersong werden. Wie alles das so passiert ist, wie so die einzelnen Wege waren, könnt ihr euch übrigens auch bei ihr bei Social Media angucken. Ich kann euch unterm Strich sagen, it was a lot of fun. Ja, also, und wo wir da sind, Fun Fact übrigens, ein spanischer Kellner namens Alejandro war Inspiration für den Titel und auch den Text. Und falls ihr in Spanisch jetzt noch ein bisschen Nachhilfe braucht, also wenn ihr das nächste Mal auf Malle seid und jemanden ansprechen wollt, könnt ihr jetzt einfach hier ganz viel immer mitsingen. Dann habt ihr es irgendwann drin. Come te llamas. Das heißt, wie heißt du? Finde ich immer eine gute Frage, wenn man jemanden kennenlernt. Muss ja nicht gleich fragen, ob er eine Freundin hat, man bumsen will, sondern einfach erstmal, wie heißt du? Hier Florentina und 40.

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1: Wenn das Liebe ist, dann will sie das nicht. Von Nina Chuba und Congratulations an sie. Sie hat gestern Abend ein ganz niedliches, cutes Foto gepostet, wo sie sich so auf den Sofa gelegt hat vor eine goldene Schallplatte. Und man hat halt gesehen, dass genau dieser Song, den wir da gerade gehört haben, jetzt ausgezeichnet wurde mit Gold. Juhu! Also herzlichen Glückwunsch. Und falls ihr persönlich ihr mal Congratulations zuschreien wollt, könnt ihr sehr gerne machen, denn Nina Chuba ist ja jetzt live. Und zwar, Fritz präsentiert sie euch am 11., 12. und 13. September in der Parkbühne Wuhlheide. 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Ja, nämlich Gästeliste. Also wenn ihr Bock habt, dann auf jeden Fall immer ganz aufmerksam Fritz hören und dann könnt ihr mit ganz viel Glück noch eben Tickets da abräumen für ihre Show in Berlin oder für ihre Shows. Also fingers crossed, dass ihr dann da hingeht. Und hier jetzt natürlich auf Fritz geht's weiter mit einem Track, wo ihr, glaube ich, vielleicht sogar bald mitsingen könnt, weil das ein Hit ist, Willy Lindley.

0: Like a Prayer von Josh Falls. Und falls ihr schon so ein bisschen in Stimmung gekommen seid und denkt so, boah, ey, ja, after work, ich habe Energy, ich will auf die Tanzfläche, dann verrät euch mein Kollege Juri, wo ihr hin könntet.
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2: Feierabend, bisschen Sonne und dazu jemand, der euch den Soundtrack liefert? Mehr muss ein Mittwochabend doch eigentlich gar nicht können. Genau dafür gibt's heute die DJ-Lounge im Freiland Potsdam. Da wird der Hof zur kleinen Open-Air-Lounge. DJ an den Decks, Drinks an der Bar und genug Platz, um einfach mit Friends rumzuhängen oder ein bisschen zu tanzen. Die DJ-Lounge steigt heute im Freiland Potsdam. Los geht's um 18 Uhr und der Eintritt ist frei.
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4: Wie klappt es mit dem Social-Media-Verbot für Jugendliche in Australien? Da gucken viele Länder hin, die gerade über sowas diskutieren. Und sie sehen, es klappt bis jetzt nicht so gut. Es gibt neue Daten von einer App, die Eltern benutzen können, um Online-Aktivitäten ihrer Kinder zu checken. Laut denen sind fast genauso viele unter 16-Jährige wieder bei TikTok und Insta aktiv wie vor dem Verbot. Es ist wohl immer noch zu leicht, damit Fake-Accounts und anderen Tricks reinzukommen. Wenn ihr bei der Polizei arbeiten wollt, in Berlin zum Beispiel, dann müsst ihr nicht nur körperlich und mental fit sein, dann müsst ihr auch gut Deutsch können. Laut Berlins Polizeipräsidentin Slowik Meisel sind ein Viertel der Ausbildungsplätze letztes Jahr frei geblieben. Im RBB-Fernsehen hat sie gesagt:
5: Wir stehen in einem wirklich harten Wettbewerb um geeignete Bewerberinnen und Bewerber. Die Betonung liegt auf geeignet. Wir haben Bewerberinnen und Bewerber, aber wir haben auch hohe Anforderungen, die wir nicht senken können.
4: Im Bewerbungsverfahren macht besonders das Diktat vielen BewerberInnen Probleme. 40% haben den Deutschtest nicht geschafft. Noch 10 Tage bis zur Wahl in Sachsen-Anhalt. Und wegen der sind heute in der Landeshauptstadt Magdeburg mehrere Läden und Geschäfte dicht. Noch bis 15 Uhr gibt's einen Migra-Streik. Heißt, Menschen mit Migrationsgeschichte schließen ihre Läden, weil sie Angst vor einem Wahlsieg der AfD in Sachsen-Anhalt haben. Laut eines Sprechers haben viele von ihnen immer mehr Angst vor Anfeindungen. Der Streik solle dazu aufrufen, sich das Wahlprogramm der AfD genau anzuschauen. Seit gestern gibt es Diskussionen, ob die geplante Zuckersteuer in Deutschland auch für Getränke mit Süßstoff, für Hafermilch oder Säfte kommen wird. Bundesfinanzminister Klingbeil hat sich heute dazu gemeldet. Er sagt, was da gestern öffentlich wurde, war nur ein Diskussionsstand aus seinem Ministerium. So werde es aber nicht kommen, denn eine Zuckersteuer auf zuckerfreie Getränke ergebe keinen Sinn. Die Zuckersteuer soll nächstes Jahr kommen. Das Geld daraus ist für die Krankenkassen.
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4: Viel Sonne heute und maximal 25 Grad. Wolken gibt es nur ein paar. Ein bisschen Wind weht teilweise. Morgen wird's ähnlich, nur noch etwas wärmer, bis zu 29 Grad.
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4: A10 westlicher Berliner Ring Richtung Dreieck Werder zwischen Potsdam Nord und Vöben 20 Minuten Stau und Richtung Dreieck Havelland zwischen Großkreuz und Leest 10 Minuten Stau. Vorsicht auf der A11 Stettin Richtung Berlin zwischen Pfingstberg und Joachimsthal besteht Gefahr durch auslaufendes Öl. Da ist außerdem ein liegen gebliebenes Fahrzeug auf der Standspur. A12 Berlin Richtung Frankfurt-Oder zwischen Storke und Fürstenwalde Ost Stau an der Baustelle plus 10 Minuten. Bisschen länger braucht ihr in Berlin gerade. Ich möchte fast sagen auf den üblichen Stellen, also A100 Richtung Wedding vor der Baustelle Detmolder Straße, A100 Richtung Treptow vor der Albuinstraße, A103 im Kreuz Schöneberg Richtung Sachsendamm und A113 Richtung Dresden zwischen Tunnel Altklinike und Flughafen BER. Und dann gibt es noch eine Meldung aus Neukölln und zwar ist da eine Weltkriegsbombe gefunden worden und deswegen sind das Weigandufer und die Teupitzer Brücke gerade schon mal gesperrt zwischen Treptower Straße und Teupitzer Straße in beiden Richtungen und da wird wohl in nächster Zeit dann auch teilweise evakuiert werden. Das war's. Gute Fahrt euch.
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1: Tag, Claudia Kamit mein Name. Und jetzt, Leute, kommen wir zum magischen Moment. Zum magischen Moment dieser Show. Okay, ich übertreibe ein bisschen, aber so heißt dieser Song. Magic Moment von Glockenbach und Christa Sarandi.

0: Sie wusste es. I knew it, I knew you. Taylor Swift hier 10 nach halb 1 an diesem Mittwoch. 1000 Tabs sind immer im Kopf offen von Mika Noé. Ja, denn er hat ADHS und da rauschen immer die Gedanken so hin und her. Und er hat das lange für sich geheim gehalten, weil er das irgendwie ja so mit Charme verknüpft hat. Gleichzeitig hat er für sich aber auch einen Zufluchtsort gefunden und das war das Schreiben an neuen Songs. Also er hat selber gesagt, visualisiert können die Worte in der Zeit, in der ich reflektiere, nicht wegfliegen. Sie bleiben auf dem Papier und halten mir den Spiegel vor. Also Musik ist sein Safe Space.
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0: Eigentlich wollte er ja Tischler werden, das war so der Ursprungsgedanke, aber ja, dann kam es komplett anders. Er hat seine Musik, seine Songs bei Social Media auch geladen und zack, boom, alle fanden ihn großartig. Er ist irgendwie durch die Decke gegangen, inzwischen stand er ja auch schon bei den Fritz-Sessions auf der Bühne. Also wir sind auch große Fans von Mika Noé und jetzt freue ich mich, dass ich euch seinen neuen Song vorstellen kann. Der heißt New York/Berlin und auf den Socials hat er dazu geschrieben, dieser Track bedeutet mir einfach viel. Ich habe eine Geschichte erlebt, die mich lange super traurig gemacht hat und das ist völlig okay, aber ich habe endlich verstanden, dass die schönen Momente dadurch nicht verschwinden. Dieses Lied zu schreiben hat mir sehr geholfen und ich hoffe, das hört man. Ja, also geben wir uns gleich den Track und falls ihr ihn euch live mal geben wollt, am 16. Dezember, Fritz präsentiert ihn euch am 16. Dezember eben im Festsaal Kreuzberg. Ja, und da wird er dann garantiert auch seinen neuen Song spielen. Hier ist er, New York, Berlin, hier ist Mika Noé.
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0: Music Sounds von Fastboy und Leute, ich könnte kotzen, wirklich. Ich finde es so ätzend, so ekelhaft. Als ich das erste Mal das jetzt gesehen habe, habe ich gedacht, es kann einfach nicht wahr sein. Ich möchte einfach um mich schlagen. Es ist jetzt ein Video von Beyoncé aufgetaucht. Da war sie 19 Jahre und ist da in einem Raum mit einem Musikproduzenten. Und der sagt zu ihr, ey, guck mal, du kannst jetzt hier die Chance kriegen, wir können Michael Jackson anrufen, der würde jetzt mit dir telefonieren. Sie kann es nicht fassen, sie ist riesen Michael-Fan. Der hat sie den Weg geebnet, sie ist einfach nur außer sich vor Freude. Sie ist wie so, als ob 18 Weihnachten auf einen Tag fallen und alle Geschenke und Geburtstage, alles erwartet sie. Plus noch ein neues Auto, so steht sie da mit 19. Und dieser Musikproduzent, so ein ekelhafter Schmierlappen, ja, sorry, was für ein Penner, sagt so, ja, komm doch einfach hierher, wir rufen ihn an, setz dich mal auf meinen Schoß. Und dann muss ich fucking Beyoncé auf diesen Schmierlappen-Ekelschoß setzen, damit sie auf Lautsprecher, ja, mit Michael Jackson kurz reden kann. Sie macht es natürlich, weil was soll man auch tun mit 19? Natürlich setzt du dich dann dahin. Also safe hätte ich auch gemacht so. Es dauert dann einfach so ein bisschen, bis man irgendwie sagt so, ey, sorry, warum? Aber sie macht das dann und dann sitzt sie wirklich auf diesem ekelschwitzigen Dude. Sorry, ich kann das einfach nur so empfinden. Und hat telefoniert mit Michael, aber es sieht so, so widerlich. Also ich frage mich wirklich, durch welche dunklen, ekligen Täler auch Beyoncé und jede andere super erfolgreiche Frau, wahrscheinlich auch Schauspielerin, da draußen gehen musste. Vielleicht auch einige Männer, um wirklich so erfolgreich zu sein. Es kotzt mich an. So, Rant zu Ende. Wir hören hier gleich Beyoncé mit Sweet Dreams.
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3: Es ist 1 aka 13 Uhr.
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3: Hello, ich bin Claudia Kamitz. Schön, dass ihr jetzt hier noch mit dabei seid. Ganz ehrlich, so Sommerhits schreiben, ja, das ist ja von vielen irgendwie die Mission. Klappt mal mehr, mal weniger. Aber Leute, Moskena, der hat sich in ganz andere Mission gesetzt. Der wollte einen Spätsommersong schreiben, der so ein bisschen die Stimmung upliftet und auch noch so Liebessongs-Vibes hat. Und rausgekommen ist der hier, Worship the Sun. Hier ist ein ganz neuer Song und ganz neu auch auf der Playlist von Fritz, Worshipping the Sun, eben von Moskina.

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1: Good for you von fucking Olivia Rodrigo. Ach, so ein großartiger Track, der geht so krass nach vorne. Und Leute, garantiert habt ihr schon getanzt zu diesem Track hier. Oder auch zu Hits hier wie Demi. Und vielleicht seid ihr sogar schon ein bisschen emotional geworden bei dem Track. A$AP Rocky ist einfach ein Superstar, vor allem im Rap-Game einfach so eine Legende inzwischen schon. Er hat beim Splash-Festival damals seine ersten Shows überhaupt hier in Europa gespielt. Damals stand er noch auf der Bühne und hat wirklich so zu seinem Song, so, die liefen im Hintergrund und er hat da so darüber gerappt. Also es klang wirklich schrecklich. Und er hat aber so von so einem kleinen Slot sich immer weitergearbeitet und weitergearbeitet. Und irgendwann durfte er dann als Main Act quasi als allerletztes an einem Abend spielen. Und als er auf der Bühne stand, ich war da mit dabei, dann hat er auch so echt ganz emotional gesagt, dass es ihm so viel bedeutet, dass gerade hier so die deutschen Fans ihn so gepusht haben und dass sie ihn so begleitet haben und dass er einfach inzwischen ja professionell auch so bei seinen Live-Shows ist. Und danke, dass quasi wir ihm alle diesen Weg mitgeebnet haben und ihn immer aber supportet haben. Und genau jetzt, nachdem wir ihn aufgebaut haben, kommt er jetzt auch mal wieder zurück, ne? Der weiß einfach, wie man sich bedankt. Denn Leute, A$AP Rocky hat ja ein neues Album, Don't Be Dumb World Tour, und mit der kommt er am 28. September in die Uber Arena. Also Leute, holt euch noch Tickets. So schnell wird er nicht kommen. Der lässt da auch irgendwie so ein Helikopter auf dem Boden aufkommen. Also es ist schon krass, was der sich für eine Show überlegt hat. Sieht echt spektakulär aus im Netz. Und ich kann euch sagen, ihr könnt auch vorher noch Gästelistenplätze gewinnen. Allgemein so hier bei Fritz, aber auch in meiner Rap-Sendung. Die läuft ja immer dienstagabends 20 bis 22 Uhr. Da werde ich in den Dienstagen vorher auch noch letzte Gästelistenplätze raushauen. Und ja, dann gewinnt ihr die und hoffentlich sehen wir uns dann auf jeden Fall erste Reihe bei A$AP Rocky. Und hier ist er jetzt gemeinsam mit Moby. Yeah. Dieser Track hier heißt A$AP Forever. 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

0: von Pink Panthers und es ist fast illegal, wenn ich euch sage, es gibt Good News.
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0: 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Und damit ihr die Acts auch bis dahin schon so ein bisschen besser kennenlernt und vielleicht noch ein bisschen textsicher seid, gibt's jetzt hier auch einen Song von Gwendo gemeinsam mit Faye August, Love Bomb.
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0: AD&T, Turn the Page. Und wenn ihr denkt heute Abend, ach nee, ihr guckt vielleicht jetzt nicht die neue Staffel von Ted Lasso, so wie ich heute, auf jeden Fall, 1000%, sondern ihr wollt lieber raus und so ein bisschen Live-Mucke genießen, ja dann, mein Kollege Juri weiß, wo ihr hinstolpern solltet.
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2: Okay, spätestens bei dem Song habt ihr wahrscheinlich Bock, euch den Cowboy-Hut aufzusetzen und irgendwo in Texas auf der Veranda zu sitzen. Dahinter steckt Shaky Graves, eigentlich Alejandro José García aus Austin. Und den könnt ihr heute Abend im Lido in Kreuzberg live sehen. Der macht seit Jahren diesen ziemlich eigenen Mix aus Folk, Blues, Country und Indie und ist vor allem für seine sehr reduzierten, teilweise fast schon One-Band-mäßigen Live-Shows bekannt. Gerade ist er mit seiner Fondness etc. Tour unterwegs und macht heute Halt in Berlin. Also, Cowboy-Hut aus dem Schranke und Shaky Graves heute Abend live im Lido in Kreuzberg. Los geht's um 20 Uhr, Tickets kosten rund 34 Euro.
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5: Wir haben es 1:01.
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6: Mitten in Berlin werden selten alte Weltkriegsbomben gefunden, aber heute ist es soweit und es macht natürlich Probleme. In Berlin-Neukölln am Weigandufer liegt wohl eine Weltkriegsbombe, die heute noch entschärft werden soll. Was dazu bis jetzt bekannt ist, weiß Patrick Buchmüller.
7: 100 Kilogramm wiegt der Sprengsatz, schätzen die Experten. Die Bombe wird gerade noch untersucht. Sie ist heute bei Bauarbeiten im Neuköllner Schifffahrtskanal Höhe Treptower Straße entdeckt worden. Derzeit laufen die Vorbereitungen für die Entschärfung. Die Polizei geht davon aus, dass im Laufe des Tages der Sperrkreis um den Fundort auf etwa 500 Meter vergrößert wird. Dann wären auch mehrere Wohnhäuser und soziale Einrichtungen wie Schulen, Kitas und ein Pflegeheim betroffen. Auch deswegen laufen derzeit Absprachen mit dem Bezirk und der Feuerwehr.
6: Wenn ihr gleich in Frankfurt-Oder unterwegs seid, dann seht ihr vielleicht die Pflegedemo. Da ist ein Autokorso unterwegs und auch zu Fuß wird demonstriert von Gesundheits- und Pflegediensten, Pflegebedürftigen und ihren Angehörigen. Sie sind alle unzufrieden mit der Pflegereform der Bundesregierung. Die gibt es, um Geld in dem Bereich zu sparen, weil es ja immer mehr pflegebedürftige Menschen in Deutschland gibt. Auch in Fürstenwalde ist heute deshalb eine Protestaktion geplant. Egal ob Berlin, München, Köln oder Hamburg, dort und in vielen kleineren Städten ist es schwierig, eine Wohnung zu finden. Deutschlandweit fehlen nämlich gerade so viele wie noch nie. Das zeigt eine neue Studie vom Pestel-Institut. In Berlin fehlen mindestens 58.000 Wohnungen, in Brandenburg sind es rund 25.000. Der Mangel treibt die Mieten hoch und führt zum Beispiel auch dazu, dass Menschen für einen neuen Job nicht umziehen, weil sie nichts Bezahlbares zum Wohnen finden. Sollte Social Media ähnlich behandelt werden wie Alkohol, also ist nicht so richtig gesund, für Erwachsene trotzdem erlaubt, für Kinder und Jugendliche aber verboten. In die Richtung gehen Diskussionen ja weltweit. Auch in Deutschland arbeitet das zuständige Familienministerium an einem Gesetzentwurf. Vorbild ist Australien. Wie es da mit dem Social-Media-Verbot klappt, Marie Boll.
8: Australien war das erste Land, das Social Media verboten hat, für alle unter 16, letzten Dezember. Erst ging die Zahl der Kinder und Jugendlichen, die bei TikTok oder Insta waren, auch zurück. Aber laut neuester Daten sind jetzt wieder genauso viele unter 16-Jährige auf Social Media wie vorher. Offenbar wird das Verbot umgangen durch Fake-Profile oder VPN-Dienste. Könnte für die Konzerne heißen, dass die Bußgelder zahlen müssen, weil sie es nicht schaffen, die Jugendlichen von ihren Plattformen auszuschließen.
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6: Bisschen Sonne, bisschen Wolken, heute beides dabei, dazu auch ein bisschen Wind. Regen eigentlich nicht, Temperaturen heute maximal 25 Grad. Morgen dann wahrscheinlich wärmster Tag der Woche mit bis zu 29 Grad.
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6: A10 westlicher Berliner Ring Richtung Dreieck Werder zwischen Potsdam Nord und Vöben Stau plus 20 Minuten. Richtung Dreieck Havelland Stau zwischen Großkreuz und Leest plus 10 Minuten. Vorsicht auf der A11 steht hin Richtung Berlin zwischen Pfingstberg und Joachimsthal besteht Gefahr durch auslaufendes Öl. Besteht außerdem ein Fahrzeug auf der Standspur. A12 Berlin Richtung Frankfurt-Oder zwischen Storkow und Fürstenwalde Ost Stau plus 10 Minuten. Berlin braucht ihr ein bisschen länger auf der A100 Richtung Wedding vor der Baustelle Detmolder Straße, auf der A100 Richtung Treptow vor der Albuinstraße, auf der A103 im Kreuz Schöneberg Richtung Sachsendamm. Und in Neukölln, ihr habt es gerade schon gehört, wegen der Bombe, die da gefunden wurde, sind das Weigandufer und die Teupitzer Brücke schon mal gesperrt in beiden Richtungen zwischen Treptower Straße und Teupitzer Straße. Das war's. Gute Fahrt euch.
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9: Hallo, wunderschönen Mittwoch euch allen. Claudia Kamit mein Name. Anja, ich muss immer so lachen, wenn dein Social-Media-Verbot für Jugendliche, ne? Wenn du das immer sagst, ich hier so, ey, ich bin so krass abhängig. So, irgendjemand müsste sich auch um Erwachsene kümmern, die wir davon loskommen.
6: Du musst es selber entscheiden.
9: Ja, leider.
6: Du musst es selber
9: ich bin
6: können.
9: Aber nicht in der Lage.
6: Ja, naja.
9: Da muss es auch irgendwie ein Verbot geben für Erwachsene. Verdammt. Na gut. Wie ist so deine Zeit?
6: Ich habe die eingestellt auf 15 Minuten, also schon sehr runter.
9: Was?
6: Und ich würde sagen, unter 30 bleibe ich immer, weil ich dann zu schlechtes Gewissen kriege, wenn das Ding mich dauernd erinnert.
9: Wie lässt du das denn? Ist das so eine extra App, die einen
6: Nee, das kannst du bei Instagram selber einrichten. Sagst du irgendwie, die soll dich, und dann immer nach so 15 Minuten sagt sie, du hast jetzt deine Zeit erreicht. Und dann kannst du auch nochmal sagen, ja, nochmal 5 Minuten, aber dann sagt er auch wieder, du hast deine Zeit erreicht.
9: Ah, sowas brauche ich auch. Okay, das kannst du mir dann gleich mal zeigen.
6: Ja.
9: Weil ich bin nämlich nicht leider Herr über meine eigenen Sinne. So. Hier ist Pamo. Es tut mir so leid.
2: Es

0: Hier ist Fritz mit Ugel, David Guetta, Kehlani und Dalcom. Think of me. Ganz ehrlich, welche Bilder ploppen bei euch im Kopf auf bei Haus im Meer? Wie stellt ihr euch das vor? Also bei mir ist so türkisblaues Wasser, blauer Himmel, ganz, ganz friedlich, so Delfine schwimmen da irgendwo so da hinten und alles ist so ganz friedlich. Das ist so meine Assoziation, aber ob das überhaupt irgendwie passt zu dem, was Bad Moms Jay damit verbindet, das werden wir bald rauskriegen, denn am 4. September kommt das Album von ihr raus, was eben genauso heißen wird, Haus im Meer. Und so die erste wegweisende Single war ja auch der Titeltrack. Und da muss man ja sagen, so richtig friedlich klingt es eher nicht, sondern eher super ehrlich und fast schon abrechnend.
1: Doch nur eine Frau in Deutschland macht hier Banger-Musik.
0: Ja, und jetzt endlich hat sie nachgelegt, kann ich euch sagen. Und zwar mit einer Info und einem Song. Zum einen hat Bad Moms Jay verraten, sie kommt auf Tour. Sie hat geschrieben, ich habe so lange darauf gewartet, wieder vor euch zu stehen, eure Stimmen zu hören und diese Energie zusammen zu fühlen mit neuer Musik. Das ist einfach nur eine, das ist nicht nur eine Tour für mich, das ist alles, wofür ich die letzten Jahre gearbeitet habe. 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

0: Theater, diese wunderschöne, ich finde, wie so eine Spielbox, wo so eine Ballerina rauskommt, so eine wunderschöne Box, die man öffnet, dann kommt solche Musik raus, oder? So klingt's. In and out hier auf Fritz. Und damit verabschiede ich mich. Hier geht's gleich weiter mit meinem geliebten Kollegen Tolga. Der hat übrigens auch nochmal Gästelistenplätze für das komplett längst ausverkaufte Fritz Open Air für euch am Samstag. Also, solltet nicht wegschalten. Bleibt auf jeden Fall hier. Ansonsten hören wir uns auf jeden Fall safe wieder morgen ab 10 hier. Mein Name ist Claudia Kamit. Habt noch einen wunderschönen Nachmittag. Bye!
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4: Mit Tolga, das bin ich, ganz genau 14 Uhr ist es an diesem Mittwoch. 1200 Graukraniche, die gibt es aktuell zu sehen bei Luckau. Die sind dort nämlich in einem Naturerlebniszentrum untergekommen. Die machen eine Pause, fressen, trinken, schlafen und so weiter. Und dann fliegen sie natürlich weiter Richtung Süden. Da gibt es auch Aussichtspunkte und Beobachtungstürme. Geil. Ich finde ja immer, es klingt irgendwie nach so einem langweiligen Hobby, Vögel zu beobachten. Aber vielleicht gibt es ja ein paar unter euch, die da irgendwie hinfahren wollen. Dann viel Spaß. Für alle anderen haben wir was anderes Geiles, und zwar die Gamescom. Ja, in Köln nämlich. Die krassesten Videospiele, die werden da jetzt vorgestellt noch bis Sonntag. Und unser Bene ist vor Ort. Was der schon alles erleben durfte, Freunde, ihr werdet es gleich hören. Hier nach Haven und Caitlin Aragon auf Fritz, I Run. 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

0: 2:02 am Mittwoch, Fritz ist an. Das klingt für viele wie ein absolut geiler Traum. Bei Bene ist es einfach mal frecherweise sein Job. Ja, die ganze Zeit Videogames zocken. Absolut geil. Heute berichtet Bene für uns von der Gamescom in Köln.
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0: Hier kommt die Gamescom. Das ist eines der größten Gaming-Events der Welt. Da werden neue Games angekündigt. Es gibt unendlich viele absolut geile Trailer. Bene ist vor Ort. Tag Bene.
2: Hallo.
0: So, du hast ja jetzt in der Nacht die große Eröffnungsshow reingezogen. Was hat dir da besonders gut gefallen?
2: Also mich am meisten gecatcht hat ein Ausblick auf Warlock. Das ist ein Game in der Dungeons & Dragons Welt mit einer Protagonistin, die echt alles kann. Sich teleportieren, Monster durch die Gegend werfen und sogar Regen beschwören.
3: You still think this is your quest? 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Serves us both.
2: Und ich bin ja auch so ein kleiner Städtebauer und es wurde jetzt ein Lego-City-Builder angekündigt, Lego Skylines, wo du auch deine eigenen kleinen Häuschen designen kannst. Das sah auch mega aus.
0: Geil, ich bin auf jeden Fall super neidisch auf dich. Du lebst das Leben, das ich gerne hätte, Bene, nur dass du Bescheid weißt. Die nächsten Tage dreht sich in Köln alles monothematisch um Games. Erzähl uns mal, was hast du schon alles gesehen?
2: Ja, mein erster Termin heute war Fable. Das ist ein großes Fantasy-Rollenspiel, das im Frühling rauskommen soll. Und das sah echt sehr gut aus. Du kannst da nicht nur Bösewichte umhauen und wegzaubern, sondern auch Geschäfte kaufen, die dann Geld für dich machen. Das klingt irgendwie nice. Und es war auch echt funny. Gerade eben wurde mir Controlled Resonant vorgestellt, das dieses Jahr noch rauskommt. Das ist sehr so Mystery, wie Akte X auf Steroiden, wo du gegen einen interdimensionalen Pilzorganismus in New York City kämpfst.
0: Geil, Fable kenne ich noch von der ersten Xbox übrigens.
2: Ja, genau.
0: Mega gutes Game, ich bin sehr gespannt. Jetzt sitzen die meisten, die das hören, wahrscheinlich irgendwo in Berlin oder in Brandenburg. Falls jemand aus Köln zuhören sollte, Grüße gehen raus. Ihr könnt aber auch aus der Ferne mit dabei sein, ne?
2: Genau, also ganz viele Inhalte kann man auch in Streams gucken, da kannst du einfach mal bei Twitch schauen. Was ich besonders empfehlen würde dieses Jahr wäre Games Done Quick oder kurz GDQ. Die sind das erste Mal auf der Gamescom und das sind Leute, die speedrunnen Games, also die versuchen, die möglichst schnell durchzuspielen und dabei sammeln sie Spenden für den guten Zweck. Das finde ich großartig, GDQ einfach mal reinschauen.
0: Richtig crazy Aktion und gleichzeitig absolut cool. Ey, wisst ihr Bescheid? Ja, da kommen bestimmt noch spannende Game-News auf uns zu. Die Gamescom gibt es noch bis Sonntag. Bene, danke dir und weiterhin viel Spaß.
2: Gerne, danke.

Girlgroup, die jemals für einen Grammy nominiert wurde, stand jetzt und vielleicht ja bald auch mal einen gewinnt. You never know. Fritz ist an, 14.12 Uhr haben wir's. Autonomes Fahren. Ja, früher klang das immer so komplett crazy, absurd, nach Zukunftsvision, so leicht verwirrter Zukunftsvision vielleicht für manche. Inzwischen aber Realität. Ja, gibt's ja zum Beispiel in Los Angeles oder San Francisco, in Teilen Chinas oder jetzt ja bald auch in München. Wirklich als erste Stadt in der EU übrigens. Die Testphase, die soll dieses Jahr noch losgehen und bis Ende 2027, soweit der Plan, gibt's dann in München reguläre, fahrerlose Robotaxis für die Öffentlichkeit. Das ist ja die Intention von einem großen Konzern, und zwar vom Google-Unternehmen Waymo, das eben diese Technologie entwickelt und beisteuert. Das heißt dann wirklich, basically, ihr ruft euch ein Taxi und es gibt dann keinen Fahrer. Also ich stelle mir das absolut wild vor, da dann einzusteigen. Ich habe da so eine Angst und so richtig viel Schiss vor KI und ne, dass wir irgendwann mal platt gemacht werden von künstlicher Intelligenz. Ich würde da, glaube ich, einfach einsteigen, wenn ich damit jemals fahren sollte, und trotzdem super freundlich Guten Tag, Hallöchen sagen, einfach so ein bisschen aus Höflichkeit, weil man weiß ja nie. Ich habe schon Vertrauensissues, wenn es um Menschen geht. Und dann bei KI kann ich euch sagen, Freunde, wird es auch künftig eine sehr spannende Geschichte bei mir. Kungs and Cookin' on Three Burners. Jetzt über uns auf Fritz. Das ist This Girl.

0: This Girl auf Ritz am Mittwoch, Kungs and Cooking on Three Burners um 14.17 Uhr. Und weiter geht es mit einem Künstler, den wir ganz doll lieb haben und der dann auch ganz zufällig Fritz heißt.
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0: Naja, eigentlich heißt er bürgerlich Jonas Hipper. Künstlername ist Fritz, vielleicht ja auch explizit nur, damit wir ihn toll finden und bei Fritz spielen. Der könnte wirklich eine gewisse Marketing- und Karrierestrategie dahinter stecken. Ich will ihm aber jetzt auch nichts unterstellen. Vielleicht findet er auch einfach den Namen Fritz schön. Mit Y aber geschrieben, nicht mit I. Das ist der kleine feine Unterschied. Ja, habt ihr vielleicht schon gehört mit ein paar Songs bei uns? Bye Bye zum Beispiel, den wir hier gerade

noch so im Hintergrund ein bisschen hören oder vielleicht auch mit Gegengift, Hals über Kopf. War schon immer wieder präsent bei uns im Fritz-Programm. Jetzt hat er einen neuen Song am Start, der gute Fritz, und zwar einmal Um die Welt mit dir. Fernweh, kennen wir alle. Frisch zurück aus dem Urlaub, direkt der Kulturschock in Good Old Germany und schon wollen wir wieder weg. Manchmal, nicht immer, kommt drauf an, wo ihr wahrscheinlich auch wohnt in Deutschland. Aber so ein bisschen, ne, dieser Wunsch, mit jemandem, den wir toll finden, händchenhaltend im Urlaub einfach das Leben zu genießen, die Welt zu erkunden, das ist schon ein sehr, sehr schöner Gedanke. Fühlen, glaube ich, richtig viele. Deshalb hören wir den Song jetzt auch. Einmal um die Welt mit dir. Das ist Fritz, ganz neu bei uns. Auf Fritz.

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0: Ariana Grande, Hate That I Made You Love Me, 14.23 Uhr, hört Fritz. Manche Menschen sind offene Bücher, ne? Die könnt ihr richtig easy lesen, andere wiederum müsst ihr knacken und selbst dann erzählen sie irgendwie nicht immer wirklich transparent die Wahrheit. Wie geil wäre es also eigentlich, wenn ihr gewisse Dinge vor dem ersten Date über die andere Person wissen würdet? Das würde auf jeden Fall für Erleichterung sorgen und ihr wüsstet direkt auch, ob's potenziell was wird mit euch oder eben halt auch nicht. Wenn ihr eine Frage schon im Vorfeld klären könntet, welche wäre das? Julia aus Neukölln zum Beispiel, die würde gerne das hier wissen.
1: Was ist deine Meinung zu Ikimel?
2: Weil ich finde, die Antwort darauf sagt eigentlich schon sehr viel über die Person aus. Man muss die Musik nicht fühlen, okay, aber wenn man nicht hinter der Message steht, dann kann ich die Person nicht kennenlernen. Sorry.
0: Offensichtlich ein Ausschlusskriterium, ja, aber ich kann es ein bisschen verstehen. Wenn ihr jemanden absolut hart feiert und die andere Person, die fühlt das so gar nicht, ja, ist schon ein bisschen schwierig. Da gibt es direkt Minuspunkte und im Zweifel trifft man sich halt gar nicht zum ersten Date und verschwendet auch keine Zeit. Ich kann diesen Gedanken durchaus verstehen. Julius aus Wilmersdorf, der hat auch eine ganz konkrete Frage, auf die er die Antwort gerne vorm Date wissen würde.
3: Ob die andere Person schon mal betrogen hat. Ist ein Cheater.
0: Ansage. Manche verkaufen sich ja halt auch deutlich loyaler und treuer, als sie es eigentlich sind und erzählen einem sonst was. Also die Frage, ob die Person schon mal fremdgegangen ist, wahrheitsgemäß beantwortet kriegen vorm Date, wäre schon ziemlich nice. Ja. Bei Matti aus Charlottenburg, den haben wir auch getroffen, da spielen offenbar gemeinsame Hobbys eine ganz große Rolle.
4: Vielleicht, ob die Person Sport mag, Fußball mag, weil ich halt sehr gerne Fußball mag. So, ne?
0: Na, das Ding ist, ihr könnt natürlich all diese Fragen schon beim Tindern oder Flüchtigen kennenlernen, stellen vor dem ersten Date, aber ob die dann wirklich ehrlich beantwortet werden, das ist nochmal eine ganz andere Sache. Mhm. Dating, ein sehr kompliziertes Game. Ich sag's euch, wie das ist. Oliver Heldens jetzt auf Fritz.

0: von Billie Eilish. You should see me in a crowd. 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
2: 14:31 Uhr.
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2: Geht's jetzt mit Anja Haufe.
3: Bisschen Ausnahmezustand gerade in einem Teil von Berlin-Neukölln. Da ist eine Bombe aus dem Zweiten Weltkrieg gefunden worden. Im Kanal zwischen der Teupitzer und der Treptower Straße. Sie soll wohl heute direkt entschärft werden. Deshalb soll ein Sperrkreis von 300 Metern eingerichtet werden. Gerade wird versucht herauszufinden, wie viele Gebäude bzw. Menschen das betrifft. Positiv nach vorne gucken. Das war ein wichtiges Thema bei der Kabinettssitzung in Neu-Hardenberg, hat Bundeskanzler Merz gesagt. Es ging viel um die Wirtschaft und um die geplanten großen Reformen, zum Beispiel bei der Einkommenssteuer. Dazu Bundesfinanzminister Klingbeil.
4: Ja, wir haben knappe Kassen. Und ja, wir mussten priorisieren. Aber wir haben einen klaren Schwerpunkt gesetzt. Wir wollen, dass Familien entlastet werden. Deswegen sieht der Gesetzentwurf vor, dass Familien mit zwei Kindern um etwa 600 Euro im Jahr entlastet werden. Das sollte niemand kleinreden.
3: Klingbeil findet, dass vor allem das Investitionsprogramm der Bundesregierung dafür sorgt, dass unsere Wirtschaft leicht wächst, statt zu schrumpfen. Es könnte sein, dass in Nepal hunderte Touris bei einer Überschwemmung gestorben sind. So viele werden zumindest aktuell vermisst. Die Behörden sagen, dass es von fast 400 Menschen kein Lebenszeichen gibt. Darunter sind vor allem Menschen aus dem Ausland, zum Beispiel Deutschland, den USA und Spanien. Die Sturzflut im Himalaya soll ganze Dörfer weggespült haben. Wie groß die Schäden genau sind und wie viele Verletzte oder Tote es gibt, ist noch unklar. Upsi, Missverständnis. In Berlin haben Mitarbeitende der BVG aus Versehen Wahlplakate entfernt. Es geht um besondere Wahlwerbung, die als Folie auf dem Boden mehrerer U-Bahnhöfe angebracht wurde. Die Mitarbeitenden dachten wohl, es sei unerlaubt, so guerillamäßig. Offensichtlich soll es aber berlinweit 64 dieser Boden-Wahlplakate geben. Bis zum Wochenende sollen die jetzt alle wieder angebracht werden.
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3: Bisschen mehr Wolken als gestern, aber zwischendurch auch immer wieder Sonne. Dazu leichter Wind und kaum Regen. Die Temperaturen landen zwischen 22 und 25 Grad am Nachmittag. Und morgen wird es wohl noch ein bisschen wärmer.
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3: A10 westlicher Berliner Ring Richtung Dreieck Werder. Zwischen Potsdam-Nord und Vöbenstau an der Baustelle 20 Minuten länger braucht ihr da. Und außerdem ist bis morgen früh die Einfahrt Leest gesperrt. A11 Stettin Richtung Berlin zwischen Pfingstberg und Joachimsthal immer noch Gefahr durch auslaufendes Öl und ein Fahrzeug, das auf der Standspur steht. A12 Frankfurt-Oder Richtung Berlin zwischen Briesen und Fürstenwalde Ost gibt Probleme nach einem Unfall. Berlin braucht ihr ein bisschen länger auf der A100 Richtung Wedding vor der Baustelle Höhe Detmolder Straße, auf der A100 Richtung Treptow vor der Albuinstraße und am Autobahnende am Treptower Park und auf der A103 im Kreuz Schöneberg. Und ihr habt gerade schon gehört, in Neukölln gibt es dieses Bombenproblem. Auf jeden Fall sind das Weigandufer und die Teupitzer Brücke gesperrt in beiden Richtungen zwischen Treptower Straße und Teupitzer Straße. Das war's. Gute Fahrt euch.
2: Dankeschön, Anja.
3: Gerne.
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2: Und das mit Holger, das bin ich. 14.34 Uhr ist es. Anja, ich schätze ja deine Ehrlichkeit, Empathie und dein aktives Zuhören sehr.
5: Okay.
2: Gute Eigenschaften.
5: Ja.
2: Ich habe folgendes Problem. Ich war letzte Woche am 20. August, also vor fast genau einer Woche, mit einem Kumpel verabredet.
5: Ja.
2: Und ich habe den Termin einfach vergessen, das Date.
5: Okay.
2: Es war aber auch mit einem festen, konkreten Standort.
5: Ja, ihr wolltet euch da und da treffen am 20.
2: Und das ist mir erst jetzt eingefallen.
5: Heute?
2: Ja.
5: Oha.
2: Aber er hat sich auch nicht gemeldet. Jetzt denke ich, ist er so sauer, dass er nie wieder was mit mir zu tun haben will.
5: Hat
2: oder
5: er es auch vergessen?
2: Das ist es. Dann will ich mich ansprechen.
5: Du es jetzt an?
2: Oder soll ich jetzt bockig sein quasi? Ich war da, du warst nicht da. Du musst mal so ausgehen.
5: Nee, ich würde wahrscheinlich schreiben, fuck, mir ist gerade eingefallen, dass wir uns letzte Woche, oh Gott. Und dann würde ich gucken, was er sagt.
2: Und wenn es nur ein grauer Haken ist, dann weiß ich ja die Antwort.
5: Ja, verdammt. Dann war es das. Aber okay. Dann war es auch nicht echt.
2: Ich liebe, dass wir hier so ranten können, ohne dass jemand dagegen was sagen
5: was
2: kann.
5: Machen an dieser Stelle. Ja,
2: ich liebe das. Das ist toll am Radio. Falls ihr dazu Gedanken habt, meldet euch gerne mal in der Studio-Message in der Fritz-App. Jonas Blue und Jack jetzt mit Rise. Hier auf Fritz.

0: Talk to Me von Robin ist dieses Jahr rausgekommen. Und dann hat sie aber den Song nochmal neu aufgenommen mit Sarah Larsson. Und dementsprechend heißt die aktuelle Version Talk to Me Sarah. Hier auf Fritz um 14.41 Uhr. Uns geht's allen natürlich mal schlecht, ne? Auch mental, das ist ein Fakt, das ist menschlich, auch voll okay, aber da gibt's natürlich krasse Abstufungen, ne? Manchen helfen dann vielleicht intensive Gespräche mit Freunden oder der Familie. Andere, die tauschen sich vielleicht in Foren aus oder melden sich bei Krisenhotlines und so weiter. Wenn ihr dann aber immer noch das Gefühl haben solltet, ey, das ist zwar alles ganz nett, aber hilft nur so semi, dann kommt der nächste Gedanke. Ab wann ist vielleicht eine Therapie sinnvoll?
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0: Ja, das Wichtigste vorneweg, es ist nichts Verwerfliches daran zu realisieren, dass ihr professionelle Hilfe in Anspruch nehmen wollt. Gegenteil ist der Fall, das ist richtig stark von euch, dass ihr so selbst reflektiert und ehrlich mit euch selbst seid. Und genau dafür gibt es ja eben auch Menschen mit Expertise, damit sie euch helfen. Um zu checken, ob eine Therapie sinnvoll wäre, könnt ihr mit so einer kleinen, feinen Checkliste arbeiten, die ihr abhakt. Das hat uns Psychotherapeutin Olivia Gnauert erzählt.
2: Erstens leide ich darunter, also nicht, ist das Problem schlimm genug oder nicht, sondern leide ich aktuell darunter, geht es mir schlecht. Zweitens beeinträchtigt es mein Leben, also merke ich, dass ich nicht mehr gut Freundschaften führen kann, dass ich nicht mehr so gut zur Arbeit gehen kann, dass ich irgendwas vernachlässige, dass mein Schlaf vielleicht nicht mehr so gut ist. Und drittens habe ich das Gefühl, ich komme alleine noch weiter oder habe ich das Gefühl, das schaffe ich alleine nicht?
0: Dreimal ja würde dann an dieser Stelle bedeuten, dass eine Psychotherapie durchaus sinnvoll wäre. Und eine Frage, die könnt ihr direkt aus eurem Kopf streichen.
2: Ganz wichtig nicht, ist das Problem schlimm genug oder nicht, das gar nicht. Dafür gibt es überhaupt keinen Maßstab.
0: Das sagt Psychotherapeutin Olivia Gnauert. Therapien, super, super wichtig, ja, um Symptome zu lindern. Ihr könnt natürlich so euren Alltag besser bewältigen, werdet belastende Gefühle und Emotionen los und ja, könnt einfach eure Lebensqualität wiederherstellen. Also richtig toll, dass es solche Behandlungen gibt und dass wir sie in Anspruch nehmen können. Stormzy und Odile, jetzt bei uns auf Fritz. Das ist 24 Hours. Direkt danach Marlon Hofstadt.

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Und plötzlich roch es bei uns im Fritz-Studio nach Wodka E, während der Song lief. Keine Ahnung warum. Marlon Hofstadt, Dimitri Vegas und Like Mike, Makina Time. 14:49 ist es. Weiter geht es mit 80s Vibes, aber aus dem Jahr 2026. Und zwar von Kaya, ist eine deutsche Künstlerin, 21 Jahre jung. Und das ist ihre zweite Single, Mia Wallace. Bitteschön. 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

0: Mia Wallace, so heißt der Song von Kaya, hier bei Fritz gehört, und aber gleichzeitig auch die berühmte Filmfigur von Uma Thurman gespielt aus Quentin Tarantinos Kultfilm Pulp Fiction. Und das war eine richtig schöne Hommage an diese starke, emanzipierte, charismatische, ikonische Filmfigur. In geiler musikalischer Form. 14.52 Uhr, gleich geht's weiter mit Macklemore, Ryan Lewis, Ray Dalton, Ken Hollis. Davor hat mein Kollege Juri was für alle, die gerne Spa mit krassen Geschichten kombinieren wollen. Hört mal.
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2: Einfach alles hinter sich lassen und neu anfangen. Genau davon erzählt Ruth Maria Thomas heute im Bleiche Resort und Spa in Burg im Spreewald. In ihrem Roman Die zweitgrößte Liebe geht's um Michelle, die ihr altes Leben im Osten hinter sich lässt und plötzlich in einer komplett anderen Welt landet. Es geht um Liebe, Herkunft und soziale Unterschiede und darum, wie sehr die eigene Vergangenheit einen eigentlich mitnimmt. Ruth Maria Thomas ist selbst in Cottbus aufgewachsen und liest dort heute als Preisträgerin des Spreewald-Literaturstipendiums aus ihrem Roman. Das Ganze findet im Literatursalon der Bleiche in Burg im Spreewald statt. Startet um 18 Uhr, der Eintritt ist kostenlos, ihr müsst euch nur vorher anmelden.
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6: Kurz nach 15 Uhr.
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6: Auf der Al Stettin Richtung Berlin. Zwischen Finksberg und Jahrimsthal besteht aktuell Gefahr durch auslaufendes Öl. Dort steht nämlich ein liegen gebliebenes Fahrzeug auf der Standspur. Hier bitte vorsichtig sein. Ansonsten hat es leider gekracht auf der A12 Frankfurt-Oder Richtung Berlin-Ring, beziehungsweise Berliner Ring so rum, zwischen Briesen und Fürstenwalde Ost. Deshalb auch hier Stau. Vorsicht auf der A13 Dresden Richtung Berlin. An der Auffahrt Duben gibt es aktuell Behinderungen durch eine Unfallstelle auf der Beschleunigungsspur. Wir gucken mal in die Hauptstadt. Da haben wir den täglichen Stau-Wahnsinn auf eine Art. Der A100 zum Beispiel Richtung Wedding, direkt vor der Baustelle in Höhe Detmolder Straße. 15 Minuten, 20 Minuten braucht hier auf der A100 Richtung Treptow vor der Albuinstraße. Und auch knapp 20 Minuten auf der A103 im Kreuz Schöneberg. Ansonsten noch was aus Neukölln. Ihr habt es auch in den Nachrichten gehört. Ja? Das Weilandufer und die Tolpitzer Brücke sind zwischen Treptower Straße und Tolpitzer Straße in beiden Richtungen gesperrt. Dort wurde nämlich eine Weltkriegsbombe gefunden. Viel Geduld und eine gute Fahrt euch.
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6: Mein Name ist Holger, 15.02 Uhr haben wir es. Ihr habt ja auch diese Freunde, die sich neue Dinge kaufen und sie euch dann so unter die Nase reiben. So ganz dezent. Ah, ja, guck mal hier, das ist ja, stimmt, hast du gleich gesehen, ist neu, ja, erzähle ich mal und so. Und man denkt sich so, ja, okay, alles klar, hab's verstanden, wurde geblendet von deiner neuen, tollen, teuren Kette oder was auch immer. Bei Taylor Swift darf man aber nicht so kleinlich sein. Die ist natürlich jetzt verheiratet, hatte jetzt ihren allerersten Auftritt nach der Eheschließung, ja, im Grammy Museum in Los Angeles. Und was haben die ganzen Leute gemacht? Einfach nur auf ihren Ehering geglotzt. Der ist aber auch riesig, muss man sagen. Er hat alle geblendet und verzaubert auf eine Art. Aber was soll sie machen? Soll sie den jetzt verstecken? Ist halt auch der Ehering. Taylor Swift gibt's jetzt hier bei uns auf Fritz mit Opalite. Habt einen schönen Mittwoch.
7: Aha.

0: Opalite von Taylor Swift hier bei uns auf Fritz. Wir sind ja schon so ein bisschen gewohnt, muss ich sagen, wir von Fritz, dass Leute manchmal so ungläubig am Telefon reagieren.
1: No way, wirklich?
0: Ja, das sind nämlich Leutchens, also auch ihr darunter hoffentlich in dieser Sendung später, die ihre Chance auf Gästelistenplätze wittern. Und die gibt's, wie gesagt, in knapp 2 Stunden hier auf Fritz.
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0: Ja, Samstag. Mann, was haben wir die letzten Monate drauf hingearbeitet. Unser Fritz Open Air im Waschhaus Potsdam, schon eine halbe Ewigkeit ausverkauft. Und Laura aus Seelow, die wollte sich heute Morgen noch ganz knapp welche klar machen. Gästelistenplätze, von denen ist die Rede. Eigentlich auch super einfaches Prinzip. Ne? Gästelistenalarm im Programm hören, dann bei uns anrufen und natürlich den Codesatz sagen. Die beste Liste ist die Fritz-Gästeliste. Easy. Aber Laura, die wollte das nochmal ganz besonders spannend machen für alle Beteiligten.
3: Ob du den Codesatz weißt?
1: Ob ich was weiß?
3: Den Codesatz, um raufzukommen auf die Fritz-Gästeliste?
1: Oh mein Gott, die beste Liste ist die Fritz-Gästeliste?
4: Hey, Laura!
1: Oh, Gott sei Dank.
0: Mann, also ich glaube, da haben sich manche schon fast eingepullert, weil wir dann dachten so, oh mein Gott, Laura, jetzt hast du uns aber wirklich auch ein bisschen crazy gemacht. Aber ist nochmal gut gegangen. Am Samstag ist sie also mit dabei, Laura, und dann gibt es krasse Acts auf der Bühne. Ja, wir begrüßen Philo, Aaron, Kyla Shikes, Young Pep und natürlich auch the one and only Icky Mel. Ja, also wie gesagt, komplett ausverkauft unser Fritz Open Air. Wenn ihr eure Tickets habt, dann schön, dann sehen wir uns auf jeden Fall am Samstag. Wenn ihr noch keine Tickets habt und irgendwie jetzt auch sehr unrealistischerweise wahrscheinlich keiner mehr kriegt, dann ist unsere Fritz-Gästeliste eure letzte Chance. Und diese Chance gibt es in 2 Stunden hier in dieser Sendung bei mir auf Fritz. Damit ihr in die richtige Stimmung jetzt auch kommt, hören wir Icky Mel mit Robinson zusammen. Das ist Who's That?

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0: Das ist Jenny mit Less Than a Lover auf Fritz. 15.13 Uhr. Es ist Tolga hier. Die eigene Wohnung, Geld ausgeben, wie wir wollen. Niemand, der meckert, wenn wir morgens komplett im Arsch und mit Fahne von der Party nach Hause krabbeln. Ja, erwachsen sein ist grundsätzlich geil, bringt aber natürlich auch so ein paar nervige Dinge mit sich. Für mich zum Beispiel immer die schlimmsten Termine im Bürgeramt. Oh Gott, die Leute dort geben zumindest mir sehr, sehr häufig das Gefühl, als wäre ich irgendwie jemand, der sie beraubt hätte oder irgendwie ein Arsch wäre oder irgendwie so. Dabei will ich eigentlich nur einen neuen Perso, ja? Und die geben einem immer so das Gefühl, als wäre man kriminell. Ich weiß es nicht, vielleicht auch nur bei mir in der Ecke so. Früher haben sich zumindest Mama und Papa um alles gekümmert. Das war viel entspannter. Wir haben euch mal gefragt, welche erwachsenen Sachen ihr so wirklich gar nicht fühlt.
1: Also so vor Arzttermin oder so, dass man so selber anrufen muss bei so Terminen.
2: Steuern.
3: Bürokratische Sachen, das kann ich gar nicht. Und so organisatorische Sachen.
4: Ich würde sagen, so Wäsche machen und so tatsächlich. Also einfach, weil ich es nie so sehr machen musste früher. Und das ist jetzt echt stressig.
0: Absolut. Ja, gerade beim Wäschewaschen, da können wir übelst viel falsch machen. Plötzlich passen unsere Lieblings-T-Shirts und Klamotten einfach nicht mehr. Bei Pflanzen same same, die schimmeln uns auch gerne mal weg oder generell, wenn es um Lebensmittel und Kochen geht. Super tricky Thema, aber das Gute ist, wir haben ja alle eine neue KI-Mutti oder wahlweise einen neuen KI-Daddy. ChatGPT, Mensch, schön, dass du die meiste Zeit ja alles regelst für uns. Wenn ihr aber dann trotzdem euch ab und zu mal bei euren Eltern meldet, ist es auch eine sehr schöne Sache, weil es gibt ihnen ein Gefühl von Daseinsberechtigung und ich glaube, ab und zu freuen sie sich dann doch, wenn man mit so kleinen Problemchen vorbeischaut. Reserviert also ein paar für Mama und Papa und lasst mal ChatGPT hin und wieder mal außen vor. Wizzy MC, wait for you, jetzt auf Fritz.

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Und ich finde das voll die süße Geschichte, weil Adrian und Adrian haben sich kennengelernt. Ja, beide haben aufgelegt, jeweils als DJ. Und dann haben sie festgestellt, Mensch, witzig, du legst auch hier auf. Ja, ich auch. Cool, wie heißt der Adrian? Ja, und du? Ja, Adrian. Haha, lustig. Und dann haben sie gesagt, ey, lass doch mal zusammen Mucke machen. Und das machen sie jetzt schon seit vielen Jahren, seit knapp 10 Jahren tatsächlich schon. Und nennen sich, abgeleitet von dem gemeinsamen Vornamen, den sie haben, Adrian, Adriatique. Und jetzt hören wir den neuen Song von Adriatique, und zwar Coming Home auf Fritz, bitteschön.

0: Es ist 15.25 Uhr. Potential von Somba. Hier auf Fritz mit Tolga. Ihr sitzt in der Bahn und irgendein Typ, der starrt euch an. Also jetzt nicht so zwischendurch mal mit einem sympathischen Lächeln und dann guckt er auch wieder weg, sondern so richtig penetrantes Glotzen des Unangenehmes. Ja, manche Männer sind da echt super, super weird unterwegs auf eine Art. Und das erleben Frauen täglich. Ja, teilweise in der Bahn, irgendwo anders. Absolut nicht feierlich, die Situation. Viele gucken dann weg, setzen sich auch um oder ja, sollte man vielleicht doch lieber das Ganze ansprechen oder hoffen, dass es aufhört? Wir haben mal mit Frauen gesprochen und sie gefragt, wie sie mit so einer Situation umgehen. Und meine Kollegin, Redakteurin Pauline, die hat zu starrenden Männern eine ganz, ganz klare Meinung.
1: Ich würde gerne sagen, ich traue mich zurückzustarren, aber meistens starre ich auf mein Handy.
2: Ich glaube, in den meisten Fällen ignoriert man das einfach.
3: Ja.
2: Leider Gottes. Ja. Geht einfach aus der Situation raus.
4: Blickkontakt vermeiden oder einfach ein weirdes Face machen.
1: Man ist eigentlich eher so hilflos dann, weil man halt wirklich auch Angst hat oder Panik bekommt, auf jeden Fall.
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6: Willkommen in unserer Realität. Männer, die uns Frauen anstarren, werden plötzlich zu unserem Problem. Dann beginnt der Kopfhick. Starrt er mich jetzt wirklich an? Erstmal ignorieren. Ich gehe mal woanders hin. Der Blick folgt oder der Mann folgt uns. Kommt ein Schritt näher in unserem persönlichen Space. Das kann jetzt überall hingehen. Ein Gespräch, das wir nicht führen wollen und verneinen. Ein ekliger Spruch, wo wir uns fürchten, was entgegenzuhalten oder sogar eine Berührung, vor der wir uns zu schützen versuchen. Aber wir haben diese Situation nie hervorgerufen. Wir haben nicht nach dieser Angst gesucht. Bist du ein Mann, der starrt? Dann denkst du vielleicht, es ist ein Kompliment zu starren. Für uns ist es das nicht. Wir kennen dich nicht. Wir drehen uns plötzlich ängstlich in Gedankenkreisen und haben noch Stunden später ein ungutes Gefühl. Denkst du, ey, ich bin kein Mann, der starrt oder einer Frau unangemessen entgegentritt, aber dann hast du vielleicht schon mal weggeschaut, deinen Freund nicht zur Rede gestellt, dann bist du trotzdem Teil des Problems. Ihr seht es? Dann schaut nicht weg, greift ein und schafft Sicherheit.
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2: Es ist 15.30 Uhr.
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2: Gibt's jetzt mit Britta Notnagel.
5: In Berlin-Neukölln macht gerade eine Weltkriegsbombe Probleme. Sie wurde am Vormittag bei Arbeiten im Schifffahrtskanal gefunden und soll noch heute entschärft werden. Polizeisprecher Martin Hallweg zum aktuellen Stand.
6: Die Fliegerbombe ist soweit erstmal gesichert. Wir haben unsere Spezialisten der Kriminaltechnik am Ort, die festgestellt haben, dass sie die Bombe heute noch hier am Ort entschärfen möchten. Dazu treffen wir die entsprechenden Vorbereitungen. Das heißt letztendlich jetzt natürlich erstmal den Bereich hier evakuieren, von Personen freimachen.
5: Ja, und die Polizei verschafft sich gerade noch einen Überblick, wie viele Personen überhaupt betroffen sind, bis dann tatsächlich entschärft werden kann. Kann es bis in den späten Abend oder sogar bis in die Nacht hinein dauern. Die geplante Zuckersteuer sorgt weiter für Gesprächsstoff. Für welche Art von Getränke soll sie gelten? Bundesfinanzminister Klingbeil hat jetzt klargestellt, was er will und was nicht. Jan Zimmermann weiß mehr.
7: Der Finanzminister sagt, da wo kein Zucker drin ist, wird auch keine Steuer erhoben. Also Zero- oder Light-Getränke sollen nicht besteuert werden. In einem Arbeitspapier des Ministeriums steht das anders drin, das gestern bekannt wurde. Aber das sei nicht von ihm abgesegnet worden, kein beschlossenes Papier, sagt er. Und er macht deutlich, am Ende bestimmt er, was als Gesetz aus seinem Ministerium vorgelegt wird und was nicht. Klingbeil will jedenfalls nicht, dass auf zuckerfreie Getränke, die vielleicht nur Süßstoff enthalten, eine Zuckersteuer fällig wird.
5: Wie klappt es mit dem Social-Media-Verbot für Jugendliche in Australien? Offenbar nicht so gut. Es gibt nämlich neue Daten von einer App, die Eltern nutzen können, um die Online-Aktivitäten ihrer Kinder zu checken. Und laut denen sind fast genauso viele unter 16-Jährige wieder bei TikTok und Insta aktiv wie vor dem Verbot. Es ist wohl immer noch zu leicht, da mit Fake-Accounts und anderen Tricks reinzukommen. Seit 3 Tagen läuft das neue Schuljahr bei uns im Fritz-Sende-Gelände. Doch ein Gymnasium im brandenburgischen Herzberg ist immer noch zu. Dort wurde letzte Woche bei einer Grundreinigung ungewöhnliche Gerüche festgestellt. Woher sie kommen und ob sie gefährlich sind, ist noch unklar. Die SchülerInnen müssen deshalb erstmal weiter von zu Hause aus lernen. Das hat der Landkreis Elbe-Elster heute mitgeteilt.
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5: Am Nachmittag neben Wolken ab und zu auch ein bisschen Sonne im Fritz-Sende-Gelände. Am meisten in der Uckermark. Höchstwerte dazu 21 bis 25. Grad. Und morgen wird es nochmal richtig sommerlich bei 26 bis 29 Grad.
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5: A10 westlicher Berliner Ring Richtung Dreieck Werder. Zwischen Potsdam Nord und Föhm staut sich an der Baustelle. Da müsst ihr 10 Minuten mehr einplanen. Außerdem ist bis morgen früh die Einfahrt Leest gesperrt. A10 und A11 Richtung Kreuz Uckermark. Zwischen Dreieck Pankow und Berner Süd ist die linke Spur dicht für Markierungsarbeiten. Fahrt dort vorsichtig. A12 Richtung Berliner Ring. Zwischen Briesen und Fürstenwalde Ost staut sich an der Baustelle. 20 Minuten Verzögerung dort. Zum Stadtverkehr Berlin, da haben wir Staus auf den Autobahnen. A100 Richtung Wedding, vor der Baustelle in Höhe Detmolder Straße dauert es 10 Minuten länger. A100 Richtung Treptow, vor der Albuinstraße 20 Minuten plus. Und auf der A103 im Kreuz Schöneberg dauert es aktuell 20 Minuten in Richtung A100 Richtung Treptow. Neukölln, das Wiegandufer und die Teupitzer Brücke sind gesperrt zwischen Treptower Straße und Teupitzer Straße in beiden Richtungen. Da wurde eine Weltkriegsbombe gefunden. Allen unterwegs. Gute Fahrt.
2: Danke, Britta.
5: Bitte sehr.
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2: Wir haben es 15.34 Uhr, Holger hier. Irgendjemand Schlaues hat mal gesagt, das Schicksal einer jeden Band ist es, dass sie irgendwann mal auseinanderbricht.
8: Ja, kann man auch optimistischer sehen vielleicht, weiß ich nicht. Aber es ist ja oft tatsächlich der Fall. Bei Cat's Eye gerade ein großes Problem in Anführungszeichen. Die Girl Group, bestehend aus 6 Girls, aktuell nur noch zu viert unterwegs, aber aus einem sehr wichtigen Grund tatsächlich. 2 der ursprünglichen Mitglieder nehmen sich eine gesundheitliche Auszeit. Und ich finde, das ist wohl der wichtigste Grund, um karrieretechnisch eine Pause einzulegen. Die Mädels gibt's gleich bei uns. Cat's Eye mit Animal. Direkt nach Oscar, Matt Kay, Sweet Nothings. Adios.

0: Ihr hört Fritz am Mittwochnachmittag mit Holger. Bei der Cola, da haben ja viele damit gerechnet, aber als die Hafermilch erwähnt wurde, oh damn, da war die Stimmung aber sowas im Keller. Nicht auch noch unsere geliebte Hafermilch, nein! So ungefähr klang es gestern auf Social Media, nachdem ein Papier der Bundesregierung aufgetaucht ist, in dem es um die geplante Zuckersteuer geht, also eine Steuer ganz konkret auf zuckerhaltige Getränke. In dem Papier stand aber überraschenderweise auch was von Haferdrinks, Fruchtnektar und Zero-Getränken, obwohl bei diesen Getränken ja kein Zucker zugefügt wird. Lars Klingbeil von der SPD hat mitbekommen, dass das Entsetzen gerade auf Social Media wirklich riesengroß war und rudert jetzt also wieder zurück. Unser AD-Kollege Jan Zimmermann ist am Start. Hallöchen, Jan.
1: Hi.
0: Jetzt also doch keine Zuckersteuer laut Lars Klingbeil.
1: Ja, der Finanzminister sagt, da wo kein Zucker drin ist, wird auch keine Steuer erhoben. Also Zero- oder Light-Getränke sollen nicht besteuert werden. In einem Arbeitspapier, du hast es schon erwähnt, da steht das ganz anders drin aus dem Ministerium. Das sei aber nicht von ihm abgesegnet. Klingbeil will jedenfalls nicht, dass auf zuckerfreie Getränke, die vielleicht nur Süßstoff enthalten, eine Zuckersteuer fällig wird.
0: Okay, also ich glaube, damit sind viele jetzt ein bisschen zufriedener, kann man glaube ich sagen. Aber was soll die Zuckersteuer grundsätzlich überhaupt bewirken?
1: Das Ziel ist mehr Gesundheitsschutz, also die Menschen vor den negativen Folgen von zu viel Zucker zu bewahren. Und ein weiteres Ziel dieser Steuer ist es, neue Einnahmen zu erzielen. Die Bundesregierung hofft, mit der Steuer 650 Millionen Euro in die Staatskasse zu spülen. Geld, das die Bundesregierung für diverse Aufgaben dringend braucht.
0: Okay, in UK ist das natürlich schon ein großes Thema seit einer geraumen Zeit. Jetzt fragen sich manche vielleicht, okay, da wird jetzt nur viel gequatscht, aber am Ende kommt nichts bei rum. Wie ordnest du das ein?
1: Also ich glaube, der Finanzminister, der hat ja schon einen Punkt. Also der will, und hat es heute auch nochmal betont, eine Zuckersteuer an sich, die wird kommen. Unklar ist noch, welche Getränke genau dann davon betroffen sind. Das ist das, was ich vermute. Zum Beispiel auch gezuckerte Hafermilch, die gibt es ja eben mit Zuckerzusatz. Aber das müssen wir abwarten, bis ein Gesetzentwurf vorliegt. Das wird nicht mehr so lange dauern, weil das Gesetz soll ja schon im nächsten Jahr kommen.
0: Und nächstes Jahr ist gar nicht mehr so weit weg, wenn wir jetzt mal berücksichtigen, dass wir quasi fast schon September haben. Aber Stand jetzt erstmal, unser Hafermilch-Matcha-Latte ist erstmal safe, meine Lieben. Von daher, cheers, lasst ihn euch noch schmecken und Dankeschön, Jan.
1: Gerne.

0: unserer Reihe Sätze kurz vor der Notaufnahme. Jetzt.
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Einer der tollsten Sommersongs, wie ich finde, von DJ Goya Michiko. Auf Fritz, 15.47 Uhr. Und jetzt bei uns eine junge Künstlerin aus Deutschland, die ihr vielleicht von TikTok kennt, wahlweise auch von Insta. Dort gibt es immer wieder Tracks, die sie hochlädt, so ein paar kleine Hörproben. Das Ganze auch oft mit so einem kleinen Augenzwinkern. Sie heißt Gwendo und die hat jetzt einen Track am Start, hier bei uns auf Fritz, Daddy Issues. Ja, da geht es eben um diese Daddy Issues, die man durchaus auch haben kann. Modernes Dating, ein Thema, Red Flags, skurrile Begegnungen. Also da gibt es eine Aufzählung, Freunde, jetzt die folgt, die hat es in sich. Gwendo neu bei uns, Daddy Issues.

0: bisschen Rap, fette Portion Pop und natürlich Augenzwinkern. Das ist Gwendo hier bei uns auf Fritz mit Daddy Issues. Gleich geht's weiter mit Hira, Shook, Holly Humberstone habe ich auch für euch am Start mit To Love Somebody. Davor mein Kollege Juri, der will euch einen Besuch vorstellen und zwar musikalischer Natur aus Texas.
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2: Okay, spätestens bei dem Song habt ihr wahrscheinlich Bock, euch den Cowboy-Hut aufzusetzen und irgendwo in Texas auf der Veranda zu sitzen. Dahinter steckt Shaky Graves, eigentlich Alejandro Bosse Garcia aus Austin. Und den könnt ihr heute Abend im Lido in Kreuzberg live sehen. Der macht seit Jahren diesen ziemlich eigenen Mix aus Folk, Blues, Country und Indie und ist vor allem für seine sehr reduzierten, teilweise fast schon One-Band-mäßigen Live-Shows bekannt. Gerade ist er mit seiner Fondness etc. Tour unterwegs und macht heute Halt in Berlin. Also, Cowboy-Hut aus dem Schrank und Shaky Graves heute Abend live im Lido in Kreuzberg. Los geht's um 20 Uhr, Tickets kosten rund 34 Euro.
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3: Kurz nach 16 Uhr.
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3: Vorsicht auf der A10, östlicher Berliner Ring Richtung Dreieck Barnim. Zwischen Hellersdorf und Marzahn liegen Reifenteile auf der rechten und auch auf der mittleren Spur. Defekter LKW steht außerdem auf der Standspur. A10 und A11, Dreieck Pankow Richtung Kreuz Uckermark. Zwischen Dreieck Pankow und Bernau Süd ist die linke Spur momentan gesperrt, und zwar für Markierungsarbeiten. Ansonsten eine Baustelle, bei der ihr ein bisschen mehr Zeit einplanen solltet, auf der A12 Frankfurt-Oder, nämlich Richtung Berliner Ring zwischen Briesen und Fürstenwalde. Da habt ihr knapp 20 Minuten Stau. Ja, und Stau ist auch das richtige Stichwort, wenn wir in die Hauptstadt blicken. A100 Richtung Wedding zum Beispiel, vor der Baustelle in Höhe Detmolder Straße 10 Minuten, 20 Minuten braucht ihr auf der A100 Richtung Treptow vor der Albuinstraße und ebenfalls 20 Minuten, wenn ihr Richtung A100 Treptow unterwegs seid, auf der A103 in Kreuz Schöneberg. So. Neukölln, da auch noch ein wichtiges Update, habt ihr sicherlich mitbekommen. Das Weigandufer und die Tolpitzer Brücke sind zwischen Treptower Straße und Tolpitzer Straße in beiden Richtungen gesperrt. Da wurde nämlich eine Weltkriegsbombe gefunden. Wie immer viel Geduld und natürlich eine gute Fahrt euch.
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3: Tag, Tolga ist mein Name. Wir haben 16.02 Uhr und bei uns gibt es jetzt einen Song, der für einen riesen Skandal gesorgt hat. Allen voran in der Heimat in Australien, nämlich vom DJ und Produzenten Josh Favaz. Like a Prayer ist eine Coverversion von Madonnas Hit Like a Prayer, aber eine sehr umstrittene, denn es ist nämlich KI im Spiel. Ja, sowohl Gesang als auch zum Beispiel Schlagzeug mit Hilfe von KI erzeugt. Und das hat Folgen für die Musikbranche in Australien. Also da wurde jetzt quasi beschlossen, dass vollständig oder überwiegend von Maschinen produzierte Songs von den offiziellen Charts ausgeschlossen werden. Das ist mal eine krasse Entwicklung. Also nicht, dass die KI dann am Ende sauer ist und dann noch größere Folgen hat. Ich bin ja wirklich ein Schisser, wenn es um KI geht. Aber den Song gibt es jetzt hier bei uns mit ganz viel KI und Grüßen von Josh Favaz. Like a Prayer auf Fritz.
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0: Joshua war's Like a Prayer auf Fritz. Die Traumhochzeit, für viele ja schon irgendwie als kleines Kind das romantisierte Lebensziel, ne? Den richtigen Partner finden, für immer crazy in love sein, bis ans Ende unserer Tage. Aber das geht tatsächlich auch alleine. Also, sagt zumindest aber, die heiratet bald, ganz bald. Und zwar alleine, ohne Partner, ohne Partnerin. Und wir haben sie mal gefragt, wie es dazu gekommen ist.
1: Ja, ich feiere super, super gerne einfach große Feste und habe aus meinem Umfeld super oft einfach gehört, so, mein Gott, musst du denn immer so dramatisch sein? Du musst du immer so übertreiben und. Und ich dachte mir einfach so, warum nicht dann einfach noch eine Schippe drauf? Weil das ist sowieso schon immer mein Traum gewesen. Und ich kann es dann ganz gut verbinden mit meinem Geburtstag, weil dann kann sich keiner beschweren.
0: Ja, also das ist dann quasi Geburtstag plus Hochzeit, alles in allem. Das sollte man ja wohl selbst noch entscheiden dürfen, finde ich. Die Liebe ihres Lebens sucht aber so gar nicht.
1: Also ich bin super, super gerne Single, muss ich auch sagen. Deswegen wäre es für mich sowieso schwierig, jetzt einfach zu sagen, boah, ich suche die Liebe meines Lebens. Ist ja super der Pain. Man muss sich mit so vielen Sachen auseinandersetzen. Man muss Kompromisse machen. Und ich habe mich einfach dazu entschieden, mein Beziehungsstatus sollte das nicht tun. Mein Beziehungsstatus sollte mich frei machen. Und ich habe halt einfach Bock auf Hochzeiten. Ich liebe Hochzeiten.
0: Ja, und da hat sie auch schon viel bei anderen Hochzeiten offenbar sich inspirieren lassen. Denn da wurde schon einiges organisiert. Eine Fotografin hatte aber am Start für ihren großen Tag eine Traurednerin ebenfalls und ein tolles, schönes Hochzeitskleid soll es auch noch geben.
1: Ich habe ein Modell im Kopf. Es ist auf jeden Fall ein Prinzessinnentraum. So viel kann ich schon mal sagen. Aber ich habe noch nicht final das Ganze durchgespielt, weil ich unbedingt diese eine Brautkleidenanprobe machen möchte. Also wahrscheinlich wird es ein Kleid, was ich leihe. Aber trotzdem möchte ich einmal dieses im Brautkleidladen sein und es anprobieren.
0: Wenn ihr euch mal so ein bisschen umguckt, dann checkt ihr, vielleicht auch, weil ihr selbst betroffen seid, es gibt super viele Scheidungen, vor allem auch bei uns in Deutschland. Also die Rate ist wirklich extrem hoch. Vielleicht seid ihr auch Scheidungskinder. Bei mir ist es der Fall und bei 90% meiner Freunde. Aber ist sich aber ganz doll sicher, bei ihr wird das auf jeden Fall nicht passieren.
1: Ich glaube, ich werde für immer glücklich sein. Das ist die Hauptsache.
0: Für immer glücklich mit sich selbst. Ich finde, das ist eine sehr schöne Erkenntnis oder zumindest ein sehr schöner Gedanke. In knapp 3 Monaten ist es dann auch soweit. Da feiert Ava ihre Traumhochzeit. Alleine mit sich selbst, aber natürlich dann auch mit Gästen, die das Ganze dann bezeugen dürfen. Gleichzeitig ist es auch ihr Geburtstag. Also die Vorbereitungen könnt ihr euch gerne reinziehen, wenn ihr wollt, auf Instagram. its.ava.adina, da heißt sie genau so. Und natürlich ist das am Ende keine echte eingetragene Ehe, weil das ist schon crazy, auch wenn es cute ist. Aber das habt ihr euch sicherlich schon gedacht. Alles mit so einem Augenzwinkern und eher eine Art Motto-Party. Aber in jedem Fall auf jeden Fall mit Selbstliebe Next Level. Habe ich so in dieser Form auch noch nicht erlebt, muss ich ganz ehrlich sein. Teddy Swims, Mr. Know It All gibt's gleich direkt nach Fat Papi. Das ist Freaked Out.

0: wollt etwas ganz, ganz doll und dann ist es ausverkauft. Ja, Kacke. Kann schnell passieren, ne? 16.14 Uhr, Fritz ist an, außer natürlich bei uns, bei Fritz. Unser Fritz Open Air ist zwar auch ausverkauft, aber da das ja unser Open Air ist, waren wir mal so frech und haben für alle, die sich zu spät um Tickets kümmern wollten oder vielleicht ja auch knapp bei Kasse sind, unsere Fritz-Gästeliste mal wieder organisiert und die wird heute mal wieder voll gemacht, versprochen.
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0: Ja, den Gästelistenalarm hören, das Codewort nennen und dann dabei sein. Ist it easy? Absolut. Diesen Samstag schon bei unserem ausverkauften Fritz Open Air im Waschhaus Potsdam mit am Start Icky Mill. Außerdem auch Kyla Scheiks.
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0: Außerdem auch Aaron.
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0: Hey, es wird absolut wild und versprochen ist natürlich versprochen. Reminder an dieser Stelle, in knapp einer Stunde gibt's hier die nächsten Gästelistenplätze. Einfach bei uns auf den Alarm achten. Der läuft immer so zwischen zwei Songs, meistens. Da müsst ihr durchklingeln und mir das Codewort nennen. Das lautet, die beste Liste ist die Fritz-Gästeliste. Und wenn ihr das dann drauf habt, ey, dann schreibe ich euch auf die Gästeliste und dann habt ihr einen richtig geilen Samstag bei unserem Fritz Open Air. Und seht auch den hier übrigens live. Das ist Young Pep mit Anders.
4: Ja,

Young Pap, anders auf Fritz. Und jetzt geht's weiter mit Barry Can Swim. Barry Can Swim kommt aus Schottland. Er ist DJ und Produzent und heißt aber eigentlich mit Vornamen Joshua. Warum nennt er sich also Barry Can Swim? Naja, der war mal früher in einer Band und einer seiner Bandkollegen namens Barry, der konnte nicht schwimmen. Ich finde, das ist irgendwie so ein fieser Plot-Twist. Stellt euch vor, ihr seid dieser Barry und ihr könnt wirklich nicht schwimmen und das wissen einfach alle. Und einer eurer Freunde sagt dann, ey, ich nenne mich jetzt einfach, wenn ich auf der Bühne stehe und international auflege, Barry can't swim. Barry kann nicht schwimmen. Es ist lustig und absolut teuflisch.

0: Vielleicht ist das der Grund, warum das irgendwie so gut funktioniert. Die Geschichte dahinter ist absolut genial. Barry Kanzlerin könnt ihr übrigens demnächst sehr oft live erleben. Auf Ibiza ist er jetzt direkt dieses Wochenende, 30. August. Oder vielleicht auch in Australien, wenn ihr da spontan hinkommt, irgendwie demnächst im Oktober. Oder aber, was gar nicht so weit weg ist, Istanbul in der Türkei am 21. Dezember. Ist ja noch ein bisschen Zeit, kann man auch noch ein bisschen sparen und den Urlaub planen. Dann seht ihr Barry Kanzlerin live oder ihr hört ihn jetzt einfach bei uns ganz entspannt mit seinem Song Dance, Dance, Dance.
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Ich begrüße Sie alle ganz herzlich zu unserem wöchentlichen Selbsthilfeseminar der anonymen Schönheitschirurgie-Abhängigen. Ich sehe hier in unserer Runde einige neue Gesichter. Ich bin enttäuscht.

0: The Weekend Blinding Lights am Mittwoch auf Fritz, 16.26 Uhr ist es. Denkt mal an eure geilste Klassenfahrt, na? Bekommt ihr dann auch direkt Bock?
1: Rein in die Schulbus, Abschuljahr, hurra, hurra, es ist Klassenfahrt.
0: Ja, Grüße an KIZ. Freunde auf anderen Schulen, die waren übrigens bei mir jetzt zumindest in Barcelona auf Klassenfahrt, in Paris oder in Istanbul. Und bei mir war das höchste aller Gefühle wirklich nur Ostsee oder halt sonst immer Brandenburg. Auch schön, aber ich dachte dann immer so als Kind, oh, im Vergleich einfach nur mega lame auf eine Art. Aber mein Fritz-Kollege Valentin, der hat nochmal in seinen Tagebüchern gekramt und kann mich und euch jetzt vielleicht eines Besseren belehren.
2: Liebes Tagebuch, seit gestern Mittag sind wir am Wählsee im Freizeithaus Alt-Buchheinz. Eigentlich guter Name für unseren Deutschlehrer. Als erstes sind wir auf so eine Insel, da habe ich mit Mel aus der C Küssen geübt. Aber dann haben wir irgendwie die Zeit so ein bisschen vergessen.
3: Wir haben dann 8 Stunden auf die nächste Fähre gewartet. Ja, danach haben wir ein bisschen Ärger bekommen, aber es ging.
2: Aber wir haben wohl nichts verpasst in der Zwischenzeit. Eva hat gesagt, es war sau langweilig.
4: Und Serien hat gesagt, wir können eigentlich machen, was wir wollen. Und dann hat aber irgendwie niemand was gemacht.
2: Zum Abendessen gab es dann tote Oma und Hagebuttentee. Und bei der Gelegenheit habe ich der Streber-Theresa dann noch schnell den Schlüssel geklaut.
5: Heute war unser erster Tag und wir haben uns die Zimmer angeguckt. Und wir waren im Zimmer eingesperrt. Ja, und dann sind wir alle aus dem Fenster geklettert. Wir haben es aber noch alle gut zum Abendessen geschafft.
2: Abends war dann Karaoke. Und da hat Ben dann zum ersten Mal Behrensen gesoffen. Und naja, ich glaube, das war eine Nummer zu groß für ihn.
6: Wir sind heute Nacht betrunken übers Fußballfeld gelaufen und dabei bin ich mit meinem Fuß am Fahrradständer hängen geblieben und auf einmal war alles blutig und dann hat mir mein bester Freund erstmal das mit irgendeinem Kleber zugeklebt.
0: Ja, wow. Also das ist auf jeden Fall eine schöne brandenburgische Klassenfahrt-Variante, da zumindest kurz Hilfe zu leisten, aber bei Verletzungen natürlich im Ernstfall auch in Brandenburg bitte zu einem Arzt gehen, auch wenn ihr komplett suff sein solltet. Und an dieser Stelle würde ich sagen, haben wir alle gecheckt, Klassenfahrten im Branne sind auf jeden Fall nicht langweilig. Benny Blanco, Selena Gomez, Becky G. Jetzt mit Te Olvido Fritz.

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4: 16.31 Uhr.
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4: Jetzt mit Britta Notnagel.
5: Beim Hackerangriff auf Teile der Berliner Verwaltung sind offenbar mehr Daten abgeflossen als bisher gedacht. Das kam laut Senatskanzlei bei Untersuchungen raus, die noch laufen. Betroffen sind Daten der Verkehrsverwaltung. Welche und wie viele wird noch geprüft? Auch persönliche oder andere nicht öffentliche Daten könnten davon betroffen sein. Ja, ein bisschen Ausnahmezustand gerade in einem Teil von Berlin-Neukölln. Da ist eine Weltkriegsbombe gefunden worden, und zwar im Kanal zwischen der Teupitzer und der Treptower Straße. Sie soll noch heute entschärft werden. Deshalb wird 500 Meter drumherum alles abgesperrt, und die Einsatzkräfte, die verschaffen sich gerade noch einen Überblick, wie viele Menschen davon betroffen sind, sagt Polizeisprecher Martin Halbig.
6: Wir rechnen auch damit, dass möglicherweise Personen nicht zu Fuß laufen können, dass sie sitzend oder liegend transportiert werden müssen. Wir haben Hilfseinrichtungen hier in dem betroffenen Bereich mit drin. Dazu sind wir jetzt gerade auch im engen Austausch mit der Feuerwehr, mit dem Bezirksamt, die hier schon am Ort sind und die entsprechenden Maßnahmen und Vorbereitungen treffen.
5: Wegen der geplanten Entschärfung hat der Bezirk Neukölln eine Notunterkunft mit rund 200 Plätzen eingerichtet. Sie befindet sich in der Adolf-Reichwein-Schule. Egal ob Berlin, München, Köln oder Hamburg, dort und in vielen kleineren Städten ist es schwierig, eine Wohnung zu finden. Deutschlandweit fehlen nämlich gerade so viele wie noch nie. Das zeigte eine neue Studie vom Pestel-Institut. In Berlin fehlen mindestens 58.000 Wohnungen, in Brandenburg sind es rund 25.000. Der Mangel treibt die Mieten hoch und führt zum Beispiel auch dazu, dass Menschen für einen neuen Job nicht umziehen, weil sie nichts Bezahlbares zum Wohnen finden. Köln ist seit heute wieder ein Paradies für Gamer. Die Gamescom ist gestartet und sie boomt. Noch nie gab es so viele Aussteller. 1600 sind diesmal dabei mit sehr unterschiedlichen Angeboten. Martin Schütz hat mehr Infos dazu.
7: Es gibt Stände, an denen Simulatoren gezeigt werden, daneben aufwendige Actionspiele. Genauso unterschiedlich sind mittlerweile die Plattformen, die Gamer nutzen. Sie spielen etwa auf dem Smartphone oder auf dem klassischen PC. Die Messe wächst, aber gleichzeitig steckt die dazugehörige Industrie in einer Krise. Die Entwicklung wichtiger Spieletitel verschlingt teilweise hunderte Millionen Euro. Von der Entwicklung so großer Spiele sind deutsche Studios noch weit entfernt.
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5: Bei uns in Potsdam zieht es sich gerade ein bisschen zu, ist eher wolkig als sonnig. Vielleicht bei euch ja auch ab und zu, kann am Nachmittag aber im Fritz-Sende-Gelände mal wieder die Sonne rauskommen. Am meisten davon in der Uckermark. Höchstwerte 21 bis 25 Grad. Und morgen legt der Sommer noch mal ein bisschen los. Es wird sonnig bei 26 bis 29 Grad.
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5: Vorsicht in Brandenburg auf der A9 Richtung Berlin. Zwischen Kleinmarzehns und Niemeck steht ein kaputter Laster auf der rechten Spur. Vorsicht auch auf der A10 Richtung Dreieck Werder. Zwischen Ludwigsfeld-West und Dreieck Nutetal befindet sich ein angefahrener Schwan auf der mittleren Spur. Dann A10 westlicher Ring Richtung Dreieck Werder. Zwischen Potsdam-Nord und Vöben staut sich an der Baustelle, müsst ihr 10 Minuten mehr einplanen. In der Gegenrichtung Richtung Dreieck Havelland ebenfalls 10 Minuten plus im Moment. A13 und A113 Richtung Berlin. Im Schönefelder Kreuz befindet sich ein liegen gebliebenes Fahrzeug auf der rechten Spur. Vorsicht dort. Dann zum Stadtverkehr Berlin. A100 Stadtring Richtung Treptow. Der Britzer Tunnel ist im Moment gesperrt. Da wurde die Höhenkontrolle ausgelöst. Allen unterwegs wünscht man eine gute Fahrt.
4: Dankeschön, Britta.
5: Bitte sehr.
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4: GTA 6, riesengroßes Thema, gefühlt seit 20 Jahren. Der neue Teil kommt ja jetzt endlich bald raus. Morgen auf Netflix ein großes Special, auf das sich auch schon viele Game-Friends und Fans freuen. Jetzt hat Rockstar Games sich mal zu den Leaks geäußert. Vielleicht habt ihr das mitbekommen. Es wurden ein paar Gameplay-Szenen veröffentlicht. Frecherweise auf illegale Art und Weise. Und Rockstar Games hat jetzt gesagt, ey, es tut uns voll leid. Ist auch sehr verletzend fürs Team, dass diese Videoaufnahmen jetzt rausgekommen sind. Denn eigentlich wollten wir das unter ganz anderen Umständen präsentieren. Und jetzt sind einfach Aufnahmen aufgetaucht, ja, aus, von einem Nachtclub. Es gibt eine Strandszene, die man sich angucken kann. Ich war jetzt auch so neugierig, aber habe jetzt quasi im Namen der journalistischen Ader in mir da mal ganz kurz reingeguckt, 3 Sekunden. Ich kann nur sagen, oh mein Gott, das wird krass, Freunde, das wird richtig krass. Also, falls ihr da jetzt auch so ein bisschen fies und frech sein wollt, schaut euch diese geleakten Szenen gerne mal an. Gibt's auf YouTube zum Beispiel. Oder aber respektiert Rockstar Games und wartet ab, bis das Game rauskommt. Oder offiziell zumindest, was veröffentlicht wird. Benson Boone gibt's jetzt bei uns. Sorry, I'm here for someone else.

0: Sienna Spyro, Great Expectation, 16.41 Uhr, ihr hört Fritz. Erlebt den Traum von vielen, ich sag's euch, wie das ist, mein Kollege Bene nämlich, die ganze Zeit Videogames zocken, immer überall am Start sein, wo neue Videogames präsentiert werden. Heute berichtet Bene für uns von der Gamescom in Köln.
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0: Die Gamescom ist eins der größten Gaming-Events der Welt. Da werden neue Games angekündigt. Es gibt unendlich viele absolut geile Trailer. Bene ist vor Ort. Tag Bene.
2: Hallo.
0: So, du hast ja jetzt in der Nacht die große Eröffnungsshow reingezogen. Was hat dir da besonders gut gefallen?
2: Also mich am meisten gecatcht hat ein Ausblick auf Warlock. Das ist ein Game in der Dungeons & Dragons Welt mit einer Protagonistin, die echt alles kann. Sich teleportieren, Monster durch die Gegend werfen und sogar Regen beschwören.
3: You still think this is your quest? Raw magic serves us both.
2: Und ich bin ja auch so ein kleiner Städtebauer und es wurde jetzt ein Lego-City-Builder angekündigt, Lego Skylines, wo du auch deine eigenen kleinen Häuschen designen kannst. Das sah auch mega aus.
0: Geil. Ich bin auf jeden Fall super neidisch auf dich. Du lebst das Leben, das ich gerne hätte, Bene, nur dass du Bescheid weißt. Die nächsten Tage dreht sich in Köln alles monothematisch um Games. Erzähl uns mal, was hast du schon alles gesehen?
2: Ja, mein erster Termin heute war Fable. Das ist ein großes Fantasy-Rollenspiel, das im Frühling rauskommen soll und das sah echt sehr gut aus. Du kannst da nicht nur Bösewichte umhauen und wegzaubern, sondern auch Geschäfte kaufen, die dann Geld für dich machen. Das klingt irgendwie nice und es war auch echt funny. Gerade eben wurde mir Control Resonant vorgestellt, das dieses Jahr noch rauskommt. Das ist sehr so Mystery, wie Akte X auf Steroiden, wo du gegen einen interdimensionalen Pilzorganismus in New York City kämpfst.
0: Geil, Fable kenne ich noch von der ersten Xbox übrigens.
2: Ja, ja, genau.
0: Mega gutes Game, ich bin sehr gespannt. Jetzt sitzen die meisten, die das hören, wahrscheinlich irgendwo in Berlin oder in Brandenburg. Falls jemand aus Köln zuhören sollte, Grüße gehen raus. Ihr könnt aber auch aus der Ferne mit dabei sein, ne?
2: Genau, also ganz viele Inhalte kann man auch in Streams gucken, da kannst du einfach mal bei Twitch schauen. Was ich besonders empfehlen würde dieses Jahr wäre Games Done Quick oder kurz GDQ. Die sind das erste Mal auf der Gamescom und das sind Leute, die speedrunnen Games, also die versuchen, die möglichst schnell durchzuspielen und dabei sammeln sie Spenden für den guten Zweck. Das finde ich großartig, GDQ einfach mal reinschauen.
0: Richtig crazy Aktion und gleichzeitig absolut cool. Ey, wisst ihr Bescheid? Ja, da kommen bestimmt noch spannende Game-News auf uns zu. Die Gamescom gibt es noch bis Sonntag. Bene, danke dir und weiterhin viel Spaß.
2: Gerne, danke.
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0: Nelly Furtado, Man Eater, hier bei uns auf Fritz, 16:52 ist es. Und weiter geht's mit einer jungen Lady, die letztes Jahr Abi gemacht hat. Glückwunsch erstmal dazu, Haken hinter. Aber die ländliche Idylle ihrer Heimat am Bodensee hat sie dann eingetauscht gegen Aufnahmestudios, weil sie Mucke machen will, in Berlin und Hamburg unter anderem. Und eins dieser musikalischen Ergebnisse gibt's jetzt, Maya Kemper mit Dumme Sachen fühlen.
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1: Feierabend, bisschen Sonne und dazu jemand, der euch den Soundtrack liefert? Mehr muss ein Mittwochabend doch eigentlich gar nicht können. Genau dafür gibt's heute die DJ-Lounge im Freiland Potsdam. Da wird der Hof zur kleinen Open-Air-Lounge. DJ an den Decks, Drinks an der Bar und genug Platz, um einfach mit Friends rumzuhängen oder ein bisschen zu tanzen. Die DJ-Lounge steigt heute im Freiland Potsdam. Los geht's um 18 Uhr und der Eintritt ist frei.
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5: Ja, auf der A9 Leipzig Richtung Berlin hat es leider gekracht. Zwischen Kleinen Marzens und Niemek müsst ihr deshalb mit Behinderungen rechnen. A10 westlicher Berliner Ring Richtung Dreieck Werder. Da gibt es ein bisschen Stau, so knapp 10 Minuten zwischen Potsdam Nord und Vögen wegen einer Baustelle. Und auch in der Gegenrichtung gibt es Verzögerungen Richtung Dreieck Havelland, ebenfalls knapp 10 Minuten. Wir schauen mal nach Berlin rüber auf der A100 Stadtring Richtung Treptow. Da ist der Britzer Tunnel gesperrt, da wurde nämlich die Höhenkontrolle ausgelöst. Knapp eine halbe Stunde bitte zusätzlich einplanen. B1, B5 Biesdorf, Alt-Biesdorf in Höhe Merksche Allee. Da ist nach dem Wasserrohrbruch in beiden Richtungen nur eine Spur frei und on top ist auch noch die Überfahrt zur Märkischen Allee gesperrt. Das war es eigentlich größtenteils. Bei der S-Bahn gibt es noch ein bisschen was und zwar einen Polizeieinsatz. Ja, und deshalb kommt es auf die Linien S41, S42, S8 und S85 noch zu Verspätungen und Ausfällen. Tolga, deutlich reden, du arbeitest beim Radio, das ist wichtig für deinen Job. So, hätten wir das geklärt. Vielen Dank für eure Aufmerksamkeit und eine gute Fahrt.
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5: Mit Tolga und jetzt haben wir 17.03 Uhr inzwischen schon an diesem Mittwoch. Schön, dass ihr hier gelandet seid, meine Lieben. Ja, wichtig für meinen Job natürlich, dass ich verständlich und akustisch irgendwie wahrnehmbar kommuniziere, damit ihr auch hört, was ich hier so brabbel. Und aber auch sehr wichtig, auch auf einer sehr menschlichen und persönlichen Ebene, dass ich natürlich meine Versprechen halte. Von daher ab dafür.
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0: The Cure, Olivia Rodrigo, 17.07 Uhr am Mittwoch. Bedeutet noch 3 Tage und dann ist Samstag und dann habt ihr ein Date unter anderem mit Ikimel.
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0: Außerdem auch mit dabei Kyla Scheix, Philo oder Young Pep.
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0: So, wir haben ja alle richtig laut, unüberhörbar den Gästelistenalarm wahrgenommen und dementsprechend sind die Leitungen voll. Alles richtig gemacht, würde ich sagen.
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0: Ja, schon eine ganze Ewigkeit ausverkauft. Ich frage mich ja dann immer, warum haben manche sich nicht rechtzeitig um Tickets gekümmert? Und diese Frage möchte ich jetzt auch beantwortet kriegen von Leonie. Hallo.
4: Hallo.
0: Wo sind deine Tickets?
4: Ja, ich hatte kein Geld.
0: Oh, das
4: und ich habe... Also ich habe viele von denen, also bis auf Kyla Scheix, auch schon mal gesehen gehabt. Und deswegen dachte ich, ja, muss ich mir jetzt keine Tickets kaufen? Und dann habe ich es total bereut.
0: Okay, also diesen wirtschaftlichen Faktor kann ich voll verstehen. Wenn man broke ist, ist man broke. Und auch wenn man Ikimel und Co. absolut liebt, also bis, dass man ein bisschen was in der Küche noch zu essen hat, ist, glaube ich, ein Ticken wichtiger. Leonie, fühle ich sehr.
4: Ja.
0: Aber du sagst, du hast schon die meisten live gesehen. Wie war es denn bisher?
4: Oh, immer so toll. Also Ikimel habe ich jetzt schon ein paar Mal gesehen. Ich sehe sie jetzt auch noch am, wann ist es? Beim IFA Sommergarten.
0: Ja, jetzt auch im September.
4: Da habe ich auch ein Ticket. Ja.
0: Cool, ey, mega nice. Also ich höre raus, du bist Ikimel-Fan.
4: Ja, sehr.
0: Geil. Wie würdest du eure Beziehung bisher so beschreiben?
4: Ja, sehr einseitig noch.
0: Das ist aber eine gesunde Einschätzung der ganzen Geschichte zwischen euch. Aber das ist ja auch voll okay. Ich meine... Vielleicht sieht sie dich ja dann jetzt im Waschhaus Potsdam, wenn du dabei sein solltest.
4: Ja, das wäre ja mega.
0: Mit der Möglichkeiten, auf dich aufmerksam zu machen. Plakate, schreien, einfach irgendwie, weiß nicht, vielleicht hast du was crazy in der Hand, ein Dildo oder so wahrscheinlich. Da würde sie drauf anspringen, Ikimel, das verspreche ich dir.
4: Ja, mal schauen.
0: Leonie, jetzt will ich dich natürlich gerne auf die Gästeliste raufschreiben, brauche aber natürlich der Vollständigkeit halber noch den Codesatz, bitte.
4: Die beste Liste ist die Fritz-Gästeliste.
0: Das ist richtig!
4: Wow.
0: Leonie, dann siehst du jetzt, bevor du Ikimel beim IFA Sommergarten siehst, übrigens auch präsentiert von Fritz, jetzt diesen Samstag schon Ikimel.
4: Oh, super, danke schön. Ich freue mich voll.
0: Das wird richtig toll. Ich wünsche dir auf jeden Fall noch gutes Gelingen bei allem, was du jetzt noch zu tun hast. Und
4: ja, danke.
0: Dann bis Samstag.
4: Dankeschön, bis Samstag.
0: Mach's gut, ciao, ciao. Gästelisten-Alarm hören, durchklingeln, das Codewort sagen, die beste Liste ist die Fritz-Gästeliste und dann seid ihr mit dabei. Auch bei so krassen Sachen wie unserem Fritz Open Air, obwohl es schon längst ausverkauft ist, weil präsentiert von Fritz bedeutet natürlich, wir haben immer Gästelistenplätze für euch. Der ist am Samstag auch mit dabei, das ist Aaron mit Sonne.
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Das sind Ira Star und Peggy Goo. Wo? Mann, hier. Auf Fritz? Ja. 17.16 Uhr. Schön, dass ihr hier gelandet seid. Autonomes Fahren. Also früher, wenn ich so daran gedacht habe, ne, dann war das absurde Zukunftsvision, so Science-Fiction, irgendwie aus irgendeinem krassen Film, der irgendwie im Jahr 2390 spielt oder so. Inzwischen aber ja wirklich Realität. Gibt es beispielsweise in den USA, in Los Angeles, San Francisco, auch in Teilen Chinas schon Standard. Ja, und bald also in München, bei uns in Deutschland, wirklich auch als erste Stadt in der gesamten EU. Die Testphase, die soll dieses Jahr noch losgehen und dann bis Ende 2027, also nächsten Jahres, gibt es dann wohl in München reguläre fahrerlose Robotaxis für die Öffentlichkeit. Das ist der Plan vom Google-Unternehmen Waymo. Ja, und die arbeiten halt an dieser Technologie, entwickeln die und dann soll das Ganze wirklich salonfähig sein. Heißt, ihr bestellt euch ein Taxi, steigt ein und es gibt einfach keinen Fahrer. Ist das nicht eine seltsame Situation? Also, ich glaube, ich bin ja Inschisser, also ich habe wirklich Respekt vor KI und ich würde einfach, damit die KI mich als netten Menschen abspeichert, ja, in ihren Dateien und in den Servern, trotzdem guten Tag, hallo, wie geht's? Irgendwie so ein bisschen Smalltalk machen, einfach damit das höflich rüberkommt und sie dann nicht irgendwann, wenn sie sauer auf mich ist, gegen eine Wand fährt, bewusst. Also, ich will da natürlich der KI jetzt auch nichts unterstellen, aber ich habe grundsätzlich ja schon Vertrauensissues, wenn es um Menschen geht, um Lebewesen mit Puls, da vertraue ich jetzt nicht noch einer KI, die von Menschen programmiert wurde. Sorry, dazu wird es nicht kommen. Moskena gibt's jetzt auf Fritz, das ist Rhythm Unknown. Schönen Mittwoch euch.

0: Moscow Rhythm Unknown, Fritz ist an, 17.20 Uhr, mein Name ist Holger und der nächste Song, der hat's in sich, denn mit dem hat irgendwie niemand so richtig gerechnet, der kommt einfach um die Ecke und knallt hier rein bei uns und zwar die Chainsmokers, die haben einen Track gemacht mit jemandem aus Deutschland und das ist wirklich, also statt jetzt nicht auf meiner Bingo-Card, für dieses Jahr zumindest nicht, die Chainsmokers kennt ihr, das sind diese Jungs hier. Haben super viele internationale Hits rausgeknallt, als Band selbst, aber auch als Produzenten für andere Stars, wirklich internationale Chart-Hits gehabt in den vergangenen Jahren. Und jetzt haben sie einen Track gemacht, und zwar mit Mako aus Deutschland.
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0: rein. Ja, und das ist jetzt nicht irgendwie so ein komischer Deal vom Label, dass die gesagt haben, ja, Mako, sing mal was ein und rap mal was ein, wir schicken es in die USA zu den Chainsmokers. Die, ne, die schnibbeln ein bisschen und zaubern rum und dann wird es ein geiler Song. Nee. Also Mako ist wirklich rüber nach Los Angeles an die Westküste und da ist dann dieser Song entstanden und gleichzeitig übrigens auch eine spannende, sweete Mini-Doku zu dem Song auf YouTube. Könnt ihr euch gerne mal reinziehen, wenn euch die Hintergründe interessieren. Ja, und jetzt gibt es den Track also fertig. Ihr Master hat produziert bei uns Mako mit einfach unfassbarerweise den Chainsmokers, die das ganze Ding gemacht haben. In- und auswendig.
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0: Das ist ADMT mit Turn the Page. 17.27 Uhr. Männer, die Frauen anglotzen. Und das auf so eine eklige, seltsame Art. Das ist natürlich Upturn. Was Frauen da teilweise in der Bahn oder so erleben, ist wirklich alles andere als feierlich. Wir haben deshalb mal Frauen gefragt, wie sie mit so einer Situation umgehen. Und auch meine Kollegin Paupau, die hat zu starrenden Männern eine ganz klare Meinung.
1: Ich würde gerne sagen, ich traue mich zurückzustarren, aber meistens starre ich auf mein Handy.
2: Ich glaube, in den meisten Fällen ignoriert man das einfach.
3: Ja.
2: Leider Gottes. Geht einfach aus der Situation raus.
4: Blickkontakt vermeiden oder einfach ein weirdes Face machen.
1: Man ist eigentlich eher so hilflos dann, weil man halt wirklich auch Angst hat oder Panik hat oder Panik bekommt, auf jeden Fall.
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6: Willkommen in unserer Realität. Männer, die uns Frauen anstarren, werden plötzlich zu unserem Problem. Dann beginnt der Kopfhick. Starrt er mich jetzt wirklich an? Erstmal ignorieren. Ich gehe mal woanders hin. Der Blick folgt oder der Mann folgt uns. Kommt ein Schritt näher in unserem persönlichen Space. Das kann jetzt überall hingehen. Ein Gespräch, das wir nicht führen wollen und verneinen. Ein ekliger Spruch, wo wir uns fürchten, was entgegenzuhalten. Oder sogar eine Berührung, vor der wir uns zu schützen versuchen. Aber wir haben diese Situation nie hervorgerufen. Wir haben nicht nach dieser Angst gesucht. Bist du ein Mann, der starrt? Dann denkst du vielleicht, es ist ein Kompliment zu starren. Für uns ist es das nicht. Wir kennen dich nicht. Wir drehen uns plötzlich ängstlich in Gedankenkreisen und haben noch Stunden später ein ungutes Gefühl. Denkst du, ey, ich bin kein Mann, der starrt oder einer Frau unangemessen entgegentritt. Aber dann hast du vielleicht schon mal weggeschaut, deinen Freund nicht zur Rede gestellt, dann bist du trotzdem Teil des Problems. Ihr seht es? Dann schaut nicht weg. Greift ein und schafft Sicherheit.
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0: Kurz nach 5:30 am Mittwoch.
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0: Mit Britta Notnagel.
3: Für tausende Menschen in Berlin-Neukölln läuft der Tag heute anders als gedacht. Im Schifffahrtskanal wurde eine Weltkriegsbombe gefunden, die noch heute entschärft werden soll. Drumherum wurde alles abgesperrt. Laut Polizei sind 5600 Haushalte betroffen. Miriam Keuter ist vor Ort.
4: Die Evakuierung hat begonnen. Polizisten und Polizistinnen gehen in die angrenzenden Wohnhäuser und klingeln an jeder Tür. Im 500 Meter Sperrkreis liegen auch eine Pflegeeinrichtung und eine Kita. Die 100 Kilo Fliegerbombe wurde heute Vormittag bei Routinearbeiten im Schifffahrtskanal entdeckt. Weil der Blindgänger vermutlich über 80 Jahre im Wasser lag, haben sich die Experten entschieden, den Zünder vor Ort zu entschärfen.
3: Beim Hackerangriff auf Teile der Berliner Verwaltung sind offenbar mehr Daten abgeflossen als bisher gedacht. Das kam laut Senatskanzlei bei Untersuchungen raus, die noch laufen. Betroffen sind Daten der Verkehrsverwaltung. Welche und wie viele wird noch geprüft? Auch persönliche oder andere nicht öffentliche Daten könnten betroffen sein. Die geplante Zuckersteuer sorgt weiter für Gesprächsstoff. Für welche Art von Getränken soll sie gelten? Bundesfinanzminister Klingbeil hat jetzt klargestellt, was er will und was nicht. Jan Zimmermann weiß mehr.
5: Der Finanzminister sagt, da wo kein Zucker drin ist, wird auch keine Steuer erhoben. Also Zero- oder Light-Getränke sollen nicht besteuert werden. In einem Arbeitspapier des Ministeriums steht das anders drin, das gestern bekannt wurde. Aber das sei nicht von ihm abgesegnet worden, kein beschlossenes Papier, sagt er, und er macht deutlich, am Ende bestimmt er, was als Gesetz aus seinem Ministerium vorgelegt wird und was nicht. Klingbeil will jedenfalls nicht, dass auf zuckerfreie Getränke, die vielleicht nur Süßstoff enthalten, eine Zuckersteuer fällig wird.
3: In Nepal werden nach Überschwemmungen hunderte Touris vermisst. Die Behörden sagen, dass es von fast 400 Menschen gerade kein Lebenszeichen gibt. Darunter sind vor allem Menschen aus dem Ausland, wie zum Beispiel aus Deutschland, den USA und Spanien. Eine Sturzflut im Himalaya soll ganze Dörfer weggespült haben. Wie groß die Schäden da genau sind, ist noch unklar.
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3: Bis zum Abend neben ein paar Wolken auch ab und zu noch ein bisschen Sonne am Start im Fritz-Sende-Gelände. Am meisten davon in der Uckermark. Abends dann so Werte zwischen 18 und 22 Grad. Morgen wird es nochmal richtig sommerlich bei 26 bis 29 Grad.
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3: Geht los mit einer Achtungsmeldung. Es gibt einen Falschfahrer auf der A9 Berlin-Leipzig. Zwischen Brück und Niemeyck kommt euch ein Falschfahrer entgegen. Fahrt äußerst rechts und überholt nicht. Vorsicht in beiden Richtungen. Nochmal auf der A9 Berlin-Leipzig. Zwischen Brück und Niemeyck, da ist ein Falschfahrer unterwegs. Dann kommen wir zu Staus. A10, westlicher Berliner Ring Richtung Dreieck Werder. Zwischen Potsdam-Nord und Vöben dauert es an der Baustelle 10 Minuten länger. In der Gegenrichtung Richtung Dreikaveland ebenfalls 10 Minuten plus im Moment. Dann A11 für beide Richtungen. Zwischen Penkun und Schmölln ist die Autobahn bis ca. 22 Uhr komplett gesperrt. Zum Startverkehr Berlin, B1, B5, Biesdorf, Alt-Biesdorf, Höhe Märkische Allee ist nach einem Wasserrohrbruch in beiden Richtungen nur eine Spur frei. Da kann es länger dauern. Und wir gucken noch nach Neukölln. Das Wiegandufer und die Teupitzer Brücke sind zwischen Treptower Straße und Teupitzer Straße in beiden Richtungen gesperrt. Dort wurde eine Weltkriegsbombe gefunden, die noch entschärft werden soll heute. Da wurde ein Sperrkreis von 500 Metern eingerichtet. Da wird aktuell evakuiert und später sollen noch weitere Straßen gesperrt werden und es wird auch zu Einschränkungen im öffentlichen Nahverkehr kommen. Allen unterwegs. Wünsche mir jetzt erstmal gute Fahrt.
0: Danke dir, Britta.
3: Bitte.
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0: Fritz ist an, 17.35 Uhr mit Holger. Vogelbeobachtung, Birding oder auch Birdwatching genannt, ist irgendwie so ein Ding geworden. Ich weiß gar nicht, wann das plötzlich so viele als Hobby entdeckt haben, aber für alle, die das wirklich interessiert, jetzt mal eine kleine süße Info. Ihr könnt euch nämlich knapp 1200 Graukraniche angucken, die sich für den Herbstzug versammelt haben, rund um das Heinz-Sielmann-Naturerlebniszentrum in Wannichen. Ja, Landkreis Dahme-Spreewald nämlich, also gar nicht so weit weg. Könnt ihr mal hinfahren, da gibt es Aussichtsplattformen, ja, und dann gibt es verschiedene Führungen und dann könnt ihr euch die Tiere fast aus nächster Nähe angucken, falls es interessant sein sollte. Falls nicht, dann gibt es jetzt einfach Musik für euch. Shakira, Burna Boy, Die Die.

0: Ihr hört Fritz am Mittwochnachmittag mit Tolga. Bei der Cola, da haben ja viele damit gerechnet, aber als die Hafermilch erwähnt wurde, oh damn, da war die Stimmung aber sowas im Keller. Nicht auch noch unsere geliebte Hafermilch, nein! So ungefähr klang es gestern auf Social Media, nachdem ein Papier der Bundesregierung aufgetaucht ist, in dem es um die geplante Zuckersteuer geht, also eine Steuer ganz konkret auf zuckerhaltige Getränke. In dem Papier stand aber überraschenderweise auch was von Haferdrinks, Fruchtnektar und Zero-Getränken, obwohl bei diesen Getränken ja kein Zucker zugefügt wird. Lars Klingbeil von der SPD hat mitbekommen, dass das Entsetzen gerade auf Social Media wirklich riesengroß war und rudert jetzt also wieder zurück. Unser AD-Kollege Jan Zimmermann ist am Start. Hallöchen, Jan.
1: Hi.
0: Jetzt also doch keine Zuckersteuer laut Lars Klingbeil.
1: Ja, der Finanzminister sagt, da wo kein Zucker drin ist, wird auch keine Steuer erhoben. Also Zero- oder Light-Getränke sollen nicht besteuert werden. In einem Arbeitspapier, du hast es schon erwähnt, da steht das ganz anders drin aus dem Ministerium. Das sei aber nicht von ihm abgesegnet. Klingbeil will jedenfalls nicht, dass auf zuckerfreie Getränke, die vielleicht nur Süßstoff enthalten, eine Zuckersteuer fällig wird.
0: Okay, also ich glaube, damit sind viele jetzt ein bisschen zufriedener, kann man glaube ich sagen. Aber was soll die Zuckersteuer grundsätzlich überhaupt bewirken?
1: Das Ziel ist mehr Gesundheitsschutz, also die Menschen vor den negativen Folgen von zu viel Zucker zu bewahren. Und ein weiteres Ziel dieser Steuer ist es, neue Einnahmen zu erzielen. Die Bundesregierung hofft, mit der Steuer 650 Millionen Euro in die Staatskasse zu spülen. Geld, das die Bundesregierung für diverse Aufgaben dringend braucht.
0: Okay, in UK ist das natürlich schon ein großes Thema seit einer geraumen Zeit. Jetzt fragen sich manche vielleicht, okay, da wird jetzt nur viel gequatscht, aber am Ende kommt nichts bei rum. Wie ordnest du das ein?
1: Also ich glaube, der Finanzminister, der hat ja schon einen Punkt. Also der will, und hat es heute auch nochmal betont, eine Zuckersteuer an sich, die wird kommen. Unklar ist noch, welche Getränke genau dann davon betroffen sind. Das ist das, was ich vermute. Zum Beispiel auch gezuckerte Hafermilch, die gibt es ja eben mit Zuckerzusatz. Aber das müssen wir abwarten, bis ein Gesetzentwurf vorliegt. Das wird nicht mehr so lange dauern, weil das Gesetz soll ja schon im nächsten Jahr kommen.
0: Und nächstes Jahr ist gar nicht mehr so weit weg, wenn wir jetzt mal berücksichtigen, dass wir quasi fast schon September haben. Aber Stand jetzt erstmal, unser Hafermilch-Matcha-Latte ist erstmal safe, meine Lieben. Von daher, cheers, lasst ihn euch noch schmecken und Dankeschön, Jan.
1: Gerne.

0: In unserer Reihe Sätze, die Polizisten viel zu selten sagen. 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
1: Achtung, Achtung! Hier spricht die Polizei. Bitte bleiben Sie stehen. Es gibt hier viel für Sie zu sehen.

0: und mit Trippeln auf Fritz, 17.51 Uhr ist es. Ich sag's euch, das Leben ist manchmal sowas von crazy. Er zum Beispiel wäre beinahe, also wirklich mit fast sehr großer Wahrscheinlichkeit, Profi-Basketballspieler geworden. Und zwar der 19-jährige Sarro. Und jetzt ist er aber einfach Musiker und läuft bei Fritz. Das ist sein Song, wie man tanzt.
1: Ey, wie war das nochmal? Ah ja, okay, check.

0: Saro mit Wie man tanzt. Und das Coole ist, den seht ihr live. Und zwar bei, ja, wenn bei unseren Sessions, wenn die zurückkommen aus der Sommerpause, das wollte ich sagen. Denn ja, Sommerferien rum ist doof, aber dafür sind die Sessions wieder am Start. Und zwar direkt am 5. Oktober. Tickets klären, im Binu mit dabei sein. Maya Kemper ist am Start, Gwenno, House F, die Jungs und, wie gesagt, Saro auch. Ich bin jetzt erstmal raus. Mein Name ist Holger. Wir hören uns morgen wieder und das dann in der Spätschicht. Eva Max gibt's vorher noch mit Spot a Fake und dann ist mein Kollege Samo für euch am Start.
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3: Wir haben es 18 Uhr.
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3: Und das hat Britta Notnagel.
4: Und da geht los mit der A11. Beide Richtungen zwischen Penkun und Schmölln ist die Autobahn noch bis 22 Uhr komplett gesperrt. Dann nach Berlin, da gibt es Probleme in Neukölln. Das Weigand-Ufer und die Dietholpzer Brücke sind zwischen Treptow und Teupitzer Straße in Weinrichtung gesperrt. Dort wurde eine Weltkriegsbombe gefunden. Ein Sperrkreis von 500 Meter ist eingerichtet. Hier wird aktuell evakuiert und später werden noch weitere Straßen gesperrt. Und es wird auch zu Einschränkungen im öffentlichen Nahverkehr kommen. Dann noch was aus Althohn-Schönhausen, Wollenberger Straße. Der Bereich zwischen Marzahner Straße und Gierensee Straße ist in beiden Richtungen gesperrt. Da ist im Moment die Feuerwehr im Einsatz. Allen unterwegs wünschen wir eine gute Fahrt.
3: Vielen Dank.
4: Bitte.
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3: Samuel Mach ist mein Name. Leute, es gibt Updates zum mit Abstand größten Thema, was die Gaming-Branche gerade beschäftigt. Die Leaks rund um GTA 6. Entwickler Rockstar hat sich nämlich endlich zu Wort gemeldet. Und was die zu der ganzen Sache zu sagen haben, was deren Takes sind zu den Leaks, das checken wir gleich nach Tyler und Sarah Larson mit She Did It Again.

Dua Lipa, Danielle Harley. Two Hearts habt ihr gehört hier auf Fritz. Und Save auch eure For You ist voll mit den GTA 6 Leaks. Alle sprechen drüber. Wir haben die Woche hier auf Fritz auch schon so einen kleinen Deep Dive gemacht. Aber eine große Frage, die war ja noch nicht so hundertprozentig wirklich beantwortet. Ist das alles echt oder ist es vielleicht doch einfach nur eine sehr gute Fälschung? Tja, und da gibt's jetzt ein Update. Rockstar Games, der Entwickler von GTA, der hat sich heute auf seinen Socials mit einer Statement-Kachel gemeldet. Weiße Schrift auf schwarzem Hintergrund und da steht basically drauf, tut uns mega leid, finden wir voll scheiße. Große Sorry an alle, bei denen die Vorfreude von den Leaks jetzt so ein bisschen torpediert ist. Und auch große Sorry, dass GTA 6 so lange dauert. Die Entschuldigung, die war auf jeden Fall auch nötig nach 13 Jahren Wartezeit. Ich versuche ja diese Videos weiter so gut es geht zu meiden. Swipe immer weiter, wenn ich irgendwas sehe auf TikTok oder so. Weil ich will mich nicht spoilern lassen. Morgen dann ja auch das große Netflix-Special. Aber wenn ihr euch vorher schon so ein bisschen spoilern lassen wollt, dann wisst ihr jetzt, diese ganzen Leaks, die sind legit. Sommer gibt's jetzt hier auf Fritz mit My Body Isn't Ready und ich bin ehrlich mit euch, Leute, My Body, der ist aber sowas von ready für GTA 6. Yeah.

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1: Jetzt
0: LehrerInnen.
2: Du, sag mal, ich hab doch meinen Tanz für den Frieden bei TikTok hochgestreamt. Aber irgendwie sieht das wohl keiner. Obwohl ich es schon 2-mal in eurem Klassenchat gelinkt habe. Komisch, oder?

0: Die Purple Disco Machine, Sophie and the Giants und Hypnotized ist das hier auf Fritz. Und die geilsten Erinnerungen an die Schulzeit sind ja wohl immer noch die Klassenfahrten, oder?
1: Rein in den Schulbus, ab zur Jagd, hurra, hurra, es ist Klassenfahrt.
0: Ein paar Tage dumm gehen mit der Gang, zwischendurch so tun, wie als würde man den Lehrern zuhören, das ist ja wohl das Allerbeste. Und klar, die Fahrten ins Ausland, die sind krass. Aber auch bei den Klassenfahrten ins Umland, nach Branne, da kann ganz schön viel abgehen. Fritz-Reporter Valentin hat zusammen mit euch da draußen nochmal in seinem Tagebuch gekramt und hat da wirklich wilde Storys gefunden.
2: Liebes Tagebuch, seit gestern Mittag sind wir am Werlsee im Freizeithaus Alt-Buchheinz. Eigentlich guter Name für unseren Deutschlehrer. Als erstes sind wir auf so eine Insel, da habe ich mit Mel aus der C Küssen geübt. Aber dann haben wir irgendwie die Zeit so ein bisschen vergessen.
3: Wir haben dann 8 Stunden auf die nächste Fähre gewartet. Ja, danach haben wir ein bisschen Ärger bekommen, aber es ging.
2: Aber wir haben wohl nichts verpasst in der Zwischenzeit. Eva hat gesagt, es war sau langweilig.
4: Und Serien hat gesagt, wir können eigentlich machen, was wir wollen. Und dann hat aber irgendwie niemand was gemacht.
2: Zum Abendessen gab es dann tote Oma und Hagebuttentee. Und bei der Gelegenheit habe ich der Streber-Theresa dann noch schnell den Schlüssel geklaut.
5: Heute war unser erster Tag und wir haben uns die Zimmer angeguckt. Und wir waren im Zimmer eingesperrt. Ja, und dann sind wir alle aus dem Fenster geklettert. Wir haben es aber noch alle gut zum Abendessen geschafft.
2: Abends war dann Karaoke. Und da hat Ben dann zum ersten Mal Behrensen gesoffen. Und naja, ich glaube, das war eine Nummer zu groß für ihn.
6: Wir sind heute Nacht betrunken übers Fußballfeld gelaufen und dabei bin ich mit meinem Fuß am Fahrradständer hängen geblieben und auf einmal war alles blutig und dann hat mir mein bester Freund erstmal das mit irgendeinem Kleber zugeklebt.
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0: Stargazing war das hier auf Fritz. Ah Leute, 25 Grad, keine Arbeit, geile Live-Mucke mit einem insane Line-Up. Wenn ihr dem Festivalsommer 2026 schon so ein kleines bisschen hinterher trauert, sagen wir, gibt doch gar keinen Grund dafür. Gibt doch immer noch
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0: Diesen Samstag ist es endlich soweit und wir gehen komplett crash out.

0: Philo, Kyla Scheiks, Aaron und...
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0: Auch Young Pep ist dabei. Auf den freue ich mich ja auch besonders. Ein Tag, ein insanes Line-Up und keine Karten mehr. Die sind nämlich schon seit Monaten ausverkauft. Aber... wir haben sie noch für euch, die allerletzten Plätze auf der Fritz-Gästeliste. Ihr hört einfach weiter gut Fritz, so wie es gerade schon macht. Und wenn ihr zwischen zwei Songs den Gästelisten-Alarm hört, ruft da schnell durch und sagt genau den Codesatz, den Maylin vorhin auch gesagt hat.
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0: Genau so macht es. Es kann wirklich jederzeit passieren, dass hier der Gästelistenalarm losgeht. Und dann tanzt ihr vielleicht schon diesen Samstag zu ihr hier. Ich gehe mir jetzt auf Fritz mit kein Kokain.

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7: Gleich 8.30 Uhr.
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7: Und die hat Britta Notnagel.
8: Ja, ein bisschen Ausnahmezustand gerade in einem Teil von Berlin-Neukölln. Da ist eine Weltkriegsbombe gefunden worden im Kanal zwischen der Teupitzer und der Treptower Straße. Die soll heute noch entschärft werden, deshalb wird die Gegend drumherum evakuiert. Laut Polizei sind 5.600 Haushalte betroffen. Miriam Keuter ist vor Ort.
9: Die Evakuierung hat begonnen. Polizisten und Polizistinnen gehen in die angrenzenden Wohnhäuser und klingeln an jeder Tür. Im 500 Meter Sperrkreis liegen auch eine Pflegeeinrichtung und eine Kita. Die 100 Kilo Fliegerbombe wurde heute Vormittag bei Routinearbeiten im Schifffahrtskanal entdeckt. Weil der Blindgänger vermutlich über 80 Jahre im Wasser lag, haben sich die Experten entschieden, den Zünder vor Ort zu entschärfen.
8: Eine Ausbildung in Berlin und Brandenburg zu finden, ist für viele junge Menschen gerade nicht easy. Die Jugend vom Deutschen Gewerkschaftsbund hat mal nachgefragt, woran das liegt. Am häufigsten wurde gesagt, dass es keine bezahlbaren Wohnungen gibt. In Brandenburg kommt noch dazu, dass Ausbildungsplätze mit den Öffis oft schlecht erreichbar sind. Viele der befragten Jugendlichen haben auch kritisiert, dass sie oft gar keine Reaktion auf eine Bewerbung bekommen haben. Wir gucken mal nach Sachsen-Anhalt. Dort wird ja in anderthalb Wochen gewählt und gerade kam eine neue Umfrage dazu raus, die Infratest DIMAP im Auftrag der ARD gemacht hat. Nach jetzigem Stand kämen 5 Parteien in den Landtag. Weit vorn liegt die AfD mit 42%. Für eine absolute Mehrheit im Landtag würde es aber nicht reichen. Die CDU liegt bei 22%, die Linke bei 11, die SPD bei 8 und die Grünen bei 6%. Köln ist seit heute wieder ein Paradies für Gamer. Die Gamescom ist gestartet. Heute durfte erstmal nur Fachpublikum rein. Morgen ist dann erster Publikumstag und da wird ein Ansturm erwartet. Martin Schütz hat mehr Infos.
10: Morgen werden zehntausende Menschen in die Kölner Messehallen strömen. Allerdings müssen sie zunächst durch die Einlasskontrollen kommen. Vor allem für die sogenannten Cosplayer ist das eine echte Herausforderung. Sie kommen verkleidet zur Messe und tragen teilweise aufwendige Kostüme. Außerdem kommt hoher Besuch nach Köln. Zum ersten Mal besucht der Bundespräsident die weltweit wichtigste Messe für Computer- und Videospiele. Frank-Walter Steinmeier wird eine Rede halten und auch einen Rundgang machen.
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8: Jetzt am Abend kann es vereinzelt noch ein bisschen sonnig sein im Fritz-Sende-Gelände. Abendwerte 18 bis 22 Grad, recht warm noch. Morgen wird es dann nochmal richtig sommerlich bei 26 bis 29 Grad.
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8: Vorsicht in Brandenburg auf der A10 südlicher Berliner Ring Richtung Dreieck Werder. Zwischen Rangsdorf und Gensheim befindet sich ein liegengebliebenes Fahrzeug auf der mittleren Spur und es liegen auch Gegenstände auf der Straße. A11 für beide Richtungen. Zwischen Penkun und Schmölln ist die Autobahn bis ca. 22 Uhr komplett gesperrt. A13 Richtung Berlin in der Einfahrt Schwarzhalde. Vorsicht, da gibt es eine ungesicherte Unfallstelle. Dann noch was aus Berlin. Neukölln, das Weigandufer und die Teupitzer Brücke sind zwischen Treptower Straße und Teupitzer Straße in beiden Richtungen gesperrt, weil da eine Weltkriegsbombe gefunden wurde. Es wurde ein Sperrkreis von 500 Metern eingerichtet und der wird aktuell evakuiert. Allen unterwegs, gute Fahrt.
7: Dankeschön. Bitte.
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7: Samuel Maches, mein Name, Britta Notnagel, ist in den Nachrichten am Start. Und du hast ja gerade schon erzählt, heute geht die Gamescom los.
8: Ja.
7: Ist das was für dich? Bist du eine kleine Gaming-Maus?
8: Gar nicht. Nee.
7: Nicht mal auf dem Handy, Candy Crush oder?
8: Nee, gar nichts. Ich habe gar keine Spiele auf dem Handy, nix. Ich mache das gar nicht. Okay. Eine Zeit lang habe ich mal Sudoku. Aber das ist schon lange her. Und auch also nicht.
7: Gar nicht.
8: Überhaupt gar nichts, nee. Okay. Also wenn dann so Gesellschaftsspiele, die analog sind.
7: Nun gut. Also dich schicken wir nicht nach Köln.
8: Nee, auf keinen Fall.
7: Ich bin ja, also ich habe ja jetzt schon bekennender GTA 6-Fan. Ja. Ich bin weiter am Warten und ich habe mir da jetzt auch 2 Tage freigenommen, wenn es rauskommt.
8: Ja.
7: Also ich glaube, ich hätte da meinen Spaß. Aber auf der Gänse ist ja noch gar kein GTA 6. Nee, also wir beide, wir bleiben hier. Wir halten hier
8: ich denke, es ist besser.
7: Ja, okay.

0: Wer hat einen Pferdeschwanz und fährt gern Roller? Korrekt.
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0: Apache 207, der hat heute eine ganz mysteriöse Insta-Story gepostet. Man sieht, wie jemand ein Video in der Tiefgarage schneidet und dazu der Text: Vielleicht hast du dich auf den Donnerstag eingestellt, aber was machst du heute um 18 Uhr? Tja, und jetzt ist es ja nach 18 Uhr und wir wissen, es gibt einfach einen neuen Song.
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0: Chaos heißt der neue Track. Dazu gibt's direkt noch ein Musikvideo auf YouTube, wo er mit schwarzem Tuch überm Mund und mit großer Dogge an der Leine durch die Gegend zieht. Alles so sehr gräuliche, gar nicht mal so happy Umgebung. Und zum einen, also wie random auf Mittwoch. Normalerweise kommt neue Musik ja mal freitags raus. Und zum anderen, bisschen emotional der Jutze, wa? Würde ich sagen, hören wir jetzt eher einen Song, der Breaking Your Heart heißt, also so ganz unemotional ist er wohl auch nicht. Aber klingt ein bisschen mehr nach dem Party-Apache, wie wir ihn kennen. 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
1: Ja.

0: Das ist Apache 207 hier auf Fritz am Mittwochabend in der Spätschicht. Leute, Thema erstes Date. Ja, die haben immer eine ganz bestimmte Energie. Das kann auch ganz cute werden, aber oft genug, also zumindest geht's mir so, erfährst du dann beim ersten der Dinge, wo du dir denkst, Digga, wenn ich das vorher gewusst hätte, wir hätten uns das hier alles sparen können. Julia aus Neukölln zum Beispiel, die würde vorm ersten Date gerne das hier wissen.
1: Was ist deine Meinung zu Ikimel?
2: Weil ich finde, die Antwort darauf sagt eigentlich schon sehr viel über die Person aus. Man muss die Musik nicht fühlen, okay, aber wenn man nicht hinter der Message steht, dann kann ich die Person nicht kennenlernen. Sorry.
0: Und ich checke doch direkt, was Julia meint. Klingt nach einer random Frage, zeigt aber ultra viel, was für eine Haltung der oder diejenige hat. Julius aus Wilmersdorf geht aber ein bisschen straighter an die Sache ran. Er würde vom ersten Date nämlich gerne wissen wollen,
3: ob die andere Person schon mal betrogen hat. Ist ein Cheater, oh, ist ein Cheater.
0: Ja, da kommt es dann natürlich drauf an, dass die Frage auch ehrlich beantwortet wird. Und ich glaube irgendwie, wenn jemand eh schon mal betrogen hat, dann ist es ja nun nicht ganz so abwegig, dass er bei der Frage dann auch mindestens geflunkert wird. Aber dann gibt es ja auch noch Fragen, die not that deep sind, die man vielleicht gerne vom ersten Date wissen will. Für Matti aus Charlottenburg sind gemeinsame Hobbys zum Beispiel super wichtig.
4: Vielleicht, ob die Person Sport mag, Fußball mag, weil ich halt sehr gern Fußball mag, so, ne?
0: Ja, vor allem bei Fußball steckt da ja meist mehr hinter, als nur alle paar Wochen mal ins Stadion zu gehen, sondern auch ja so ein Lifestyle. Ich habe überlegt, ich glaube, ich würde vor so einem ersten Date gerne wissen wollen, wie sehr die Person into Trash-TV ist, weil ich bin halt wirklich null in dem Game drin und ja, kann bestimmt meinetwegen ein, zwei Abende die Woche mir sowas auch reinfetzen gemeinsam, aber wenn da so jeden Abend Promi aus der Stars geguckt werden muss, dann glaube ich, wäre ich ein kleines bisschen raus. Aber hey, es ist ja am Ende auch die Magie und das Spannende an ersten Dates. Klar, du kannst da schon ultra viel geschrieben haben, aber so richtig lernst du dich dann eben doch erst in echt kennen. 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

0: Stella Lefty auf Fritz mit Boston. Wir haben es gleich 19 Uhr und alle Fritz-Ultras unter euch wissen, was das heißt. Wir sind gleich wieder mittendrin in der Community-Stunde. Und die ist heute richtig viel gut. Wir werden nämlich 60 Minuten lang uns durchgehen, auf die eigene Schulter klopfen und quatschen über folgende Frage. Worauf seid ihr stolz? Das kann alles Mögliche sein. Das können Kleinigkeiten sein, wie zum Beispiel, ich schaffe es seit kurzem bei WhatsApp immer relativ direkt zu antworten und mir nicht erst 3 Monate Zeit zu lassen. Das kann aber auch sein, ey, ich bin jetzt seit 2 Jahren Doktor in der Physik und habe da einen Nobelpreis gewonnen. Keine Ahnung. Also wirklich, Kleinigkeiten, Großigkeiten. Wir quatschen heute darüber, worauf ihr stolz seid. Ihr könnt euch gerne jetzt schon reinmelden in der Studio-Message, in der Fritz-App per Text oder Sprachnachricht. Oder, ah, wisst ihr was, auch jetzt schon durchrufen. 0331 70 97 110. Leute, worauf seid ihr stolz? Ab 19 Uhr, eine Stunde quatschen wir drüber. Und jetzt gibt's erstmal noch Fritz-Kollegen Juri.
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2: Okay, spätestens bei dem Song habt ihr wahrscheinlich Bock, euch den Cowboy-Hut aufzusetzen und irgendwo in Texas auf der Veranda zu sitzen. Dahinter steckt Shaky Graves, eigentlich Alejandro José García aus Austin. Und den könnt ihr heute Abend im Lido in Kreuzberg live sehen. Der macht seit Jahren diesen ziemlich eigenen Mix aus Folk, Blues, Country und Indie und ist vor allem für seine sehr reduzierten, teilweise fast schon One-Band-mäßigen Live-Shows bekannt. Gerade ist er mit seiner Fondness etc. Tour unterwegs und macht heute Halt in Berlin. Also, Cowboy-Hut aus dem Schranke und Shaky Graves heute Abend live im Lido in Kreuzberg. Los geht's um 20 Uhr, Tickets kosten rund 34 Euro.
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6: Wir haben es 19 Uhr.
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6: Samuel Mach ist mein Name. Ich begrüße euch recht herzlich in der Community-Stunde. Immer abends ab 19 Uhr auf Fritz. Wir diskutieren mit euch über eine Frage. Und heute wird es eine Feel-Good-Stunde, weil folgende Frage an euch da draußen. Worauf seid ihr stolz? Und das ist ein riesiges Wort, das ist mir bewusst. Und es ist wirklich alles Mögliche, was da sein kann. Nur ein paar Ideen. Seid ihr vielleicht seit ein paar Wochen oder Monaten rauchfrei unterwegs, zuckerfrei unterwegs und seid stolz, dass ihr das durchzieht? Habt ihr den ersten Halbmarathon eures Lebens geschafft? Habt ihr endlich die toxische Beziehung beendet und wirklich den Schlussstrich gezogen? Vielleicht habt ihr aber auch zum ersten Mal Risotto gekocht, was euch nicht angebrannt ist. Es sind ja alles Möglichkeiten, worauf man stolz sein kann. Das ist alles sehr individuell. Kleinigkeiten, Großigkeiten und ich möchte sie gerne von euch wissen. Meldet euch sehr gerne rein in der Studio-Message in der Fritz-App. Entweder per Text oder auch sehr cool als Sprachnachricht. Oder am allercoolsten, ruft durch auf der 0331 70 97 110. Wir quatschen jetzt miteinander über die Sachen, auf die wir stolz sind.

0: Ivan Lenay war das auf Fritz mit Love Me Not. Wir sind mittendrin in der Community-Stunde hier auf Fritz heute mit einem Thema, was Spaß macht, weil es geht um die Dinge, auf die wir stolz sind. Kleinigkeiten, aber auch große Dinge, wo wir sagen, boah, da kann ich mir auch mal auf die eigene Schulter klopfen und sagen, das hast du richtig gut gemacht. Ich in meinem Fall Samu, ihr heißt ja aber anders und habt euch gerade in der Studio-Message in der Fritz-App reingemeldet.
1: Hallo, ich bin Juna und ich habe seit 264 Stunden nichts Süßes mehr gegessen.
0: Okay, also ich bin super schlecht in Mathe. 264, das sind ein bisschen, es müssten 11 Tage sein, ne? 11 Tage nichts Süßes, das ist krass. Zu Recht bist du da stolz auf dich, Juna. Und genau solche Dinge meine ich. Solche Sachen, dass ihr irgendwas durchzieht, dass ihr tatsächlich jetzt seit ein paar Wochen einmal, zweimal die Woche laufen geht, dass ihr so wie Juna auf Zucker verzichtet oder dass ihr euer Abi geschafft habt oder andere Abschlussarbeiten, große Projekte. Das sind die Sachen, auf die wir stolz sind und die erzählen wir uns hier heute gegenseitig und machen mal ein bisschen gute Laune. Leute, meldet euch sehr gerne ebenfalls rein in der Studio-Message, in der Fritz-App, per Audio oder per Text oder ruft durch auf der 0331 70 97 110.

Ganz entspannt auf Mittwochabend ein bisschen Calvin Harris und Sam Smith hören mit Promises auf Fritz. Wieso denn auch nicht? Hallo ihr Lieben, wir quatschen gerade noch, muss ich rechnen, 45 Minuten über die Dinge, auf die ihr stolz seid. Weil man muss sich auch mal auf die eigene Schulter klopfen. Man muss auch mal einmal würdigen,

drehen und dann surfen. Warum denn auch nicht? Das sind alles Dinge, auf die ihr stolz seid. Vollkommen zu Recht. Und ihr da draußen, die das jetzt gerade hört, auch ihr seid ja auf irgendwas stolz. Entweder, weil es die großen Dinge sind, wie eigene Wohnung, Schulabschluss, whatever. Oder so Kleinigkeiten wie, ich habe es jetzt endlich geschafft, nachdem der schon eine Woche rumstand nach dem Urlaub, meinen Koffer auszusortieren und den zu verräumen. Alles ist möglich. Ihr meldet euch sehr gerne weiter rein in der Studio-Message, in der Fritz-App per Text oder per Audio. Oder ruft durch auf der 0331 70 97 110.

für Sieg auf Fritz mit Aiken. Und Leonie schreibt in der Studio-Message in der Fritz-App: Ich bin stolz auf mich, weil ich heute Morgen aufgestanden und zur Arbeit gefahren bin. Yes! She's serving. Genau sowas meine ich. Genau sowas wie Leonie. Das sind die Dinge, auf die man stolz sein kann. Klar, die großen Sachen, aber auch einfach, dass man sagt, ich jeden Morgen klingelt um 6 circa und ich fahre dann trotzdem hin, obwohl ich gar keinen Bock habe. Auch darauf kann man natürlich stolz sein. Wir quatschen hier gerade nämlich genau über die Sachen, auf die ihr stolz seid. Ihr könnt euch gerne reinmelden in der Studio-Message in der Fritz-App, so wie Leonie oder auch so wie Ben. Der schreibt: Ich bin stolz, weil ich es endlich geschafft habe, meinen toxischen alten Job zu kündigen und mir was Neues zu suchen. Ah, geil. Bin there, done that, Ben. Dieses Gefühl, wenn man da einfach am letzten Tag rauswandert und weiß, ihr könnt mich alle mal und ihr habt euch auch gar nicht rechtzeitig gekümmert, dass ich hier noch jemand Neuen einarbeite, aber ist auch nicht mehr mein Problem. Da kann man stolz drauf sein, dass man diesen Schritt gemacht hat, gesagt hat, ey, das ist toxische Beziehung, ich muss hier weg. Genau sowas möchte ich auch gerne von euch wissen. Was sind die Dinge, auf die ihr stolz seid? Kleine Sachen, große Sachen. Meldet euch gerne weiter rein in der Studio-Message, in der Fritz-App, per Text oder per Audio. Oder ihr könnt natürlich auch sehr gerne ganz oldschool durchrufen. 0331 70 97 110 ist da die Nummer. Gebt da einfach ein, klingelt da durch und quatscht mit mir darüber, worauf ihr denn gerade so stolz seid. Wir hören jetzt erstmal ein bisschen Musik hier auf Fritz. Charlie XCX gibt's jetzt mit Camera.

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5: 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Naja, habe ich so halb gut aufs Timing geachtet. Kurz vor 7:30.
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6: Ja, und da guckt man zuerst nach Berlin-Neukölln. Da müssen gerade tausende Menschen aus ihren Wohnungen raus. Im Schifffahrtskanal wurde eine Weltkriegsbombe gefunden, die noch heute entschärft werden soll. Im Umkreis von 500 Metern wird alles abgesperrt. Laut Polizei sind 5600 Haushalte betroffen. Wegen der geplanten Entschärfung hat der Bezirk eine Notunterkunft mit rund 200 Plätzen eingerichtet. Sie befindet sich in der Adolf-Reichwein-Schule. Nach dem Anschlag beim Berliner CSD sollen queere Menschen besser geschützt werden. Der Bund und Berlin wollen dafür gemeinsam neue Maßnahmen auf den Weg bringen. Geplant sind unter anderem härtere Strafen bei Hasskriminalität und mehr Unterstützung für Beratungsstellen. Bundesjustizministerin Hubig will außerdem das Grundgesetz ändern, damit es queere Menschen ausdrücklich vor Diskriminierung schützt. Auch Schulen und Jugendangebote sollen das Thema stärker aufgreifen. Zwei Beschäftigte des Flughafens Frankfurt am Main sind an den Folgen einer Malaria-Infektion gestorben. Einen Todesfall gab es schon Anfang Juli, den zweiten im August. Das hat das Frankfurter Gesundheitsamt mitgeteilt. Insgesamt hatten 6 Beschäftigte mit Malaria sich infiziert. Den anderen 4 geht es aber wieder gut. Ursache für die Erkrankung waren vermutlich infizierte Mücken, die in einem Flugzeug nach Deutschland kamen. Ja, und vielleicht erinnert ihr euch an den Fall hier in der Silvesternacht 2024. Da hat ein Influencer eine Rakete in eine Berliner Wohnung gefeuert und ein Video davon ins Netz gestellt. Beim Urteil gegen den Mann im letzten Jahr hat das Landgericht offenbar aber Fehler gemacht. Deshalb muss der Fall nochmal komplett neu verhandelt werden. Das hat der Bundesgerichtshof jetzt entschieden. Der Mann hatte wegen Sachbeschädigung eine Bewährungsstrafe von 6 Monaten bekommen. Die Staatsanwaltschaft, die wollte damals deutlich mehr.
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6: Ja, jetzt, wo die Sonne weg ist, wird es deutlich kühler. Kühler im Fritz-Sende-Gelände. In der Nacht geht es runter auf 14 bis 11 Grad. Aber keine Sorge, morgen wird es nochmal richtig sommerlich bei 26 bis 29 Grad.
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6: A10, westlicher Berliner Ring Richtung Dreieck Werder. Die Einfahrt Leest ist für Bauarbeiten bis morgen früh gesperrt. A11, beide Richtungen. Zwischen Penkun und Schmölln ist die Autobahn bis ca. 22 Uhr komplett dicht. Zum Stadtverkehr Berlin guckt man nach Neukölln. Das Weigandufer und die Teupitzer Brücke sind zwischen Treptower Straße und Teupitzer Straße in beiden Richtungen gesperrt, weil da eine Weltkriegsbombe gefunden wurde, die noch entschärft werden soll. Die Sperrungen, die sollen am Abend auch noch ausgeweitet werden. Auf den Straßen rollt sonst soweit euch eine gute Fahrt.
5: Danke dir.
6: Bitte sehr.
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5: Mit Samuel Macher, aber auch mit euch. Ihr meldet euch fleißig rein in der Studio-Message in der Fritz-App. Da schreibt Dominik zum Beispiel: Ich bin stolz auf mich, weil ich bin seit Jahren rauchfrei, obwohl in meiner Umgebung sehr viele rauchen. Manchmal genehmige ich mir zwar einen Drink, aber deutlich weniger als damals das ganze Gerauche. Und damit trifft er genau das, was hier heute in dieser 19 Uhr Community-Stunde unser Thema ist. Worauf seid ihr stolz? Was sind die Sachen, wo ihr sagt, da klopfe ich mir mal auf die eigene Schulter, habe ich richtig abgeliefert? Das können so Sachen sein wie bei Dominik, dass ihr wirklich seit Ewigkeiten durchzieht und rauchfrei seid. Das können aber auch Kleinigkeiten sein, wie zum Beispiel, ich habe es endlich mal wieder geschafft zu saugen, wurde auch Zeit. Aber ADHS Brain kickt da halt immer ganz doll besonders rein. Alles ist möglich, von ganz klein bis ganz groß. Wir quatschen darüber, worauf ihr stolz seid, und ihr könnt gerne mitmachen in der Studio Message, in der Fritz App, oder ihr ruft durch auf der 0331 70 97 110.

Schuck war das hier auf Fritz. Wir quatschen gerade über die Dinge, auf die ihr stolz seid. Und zwar vollkommen zu Recht. Zoe schreibt zum Beispiel in der Studio-Message: Ich bin stolz darauf, dass ich freundlich bin, egal wie gestresst ich bin oder wie schlecht es mir geht. Und das zu jedem. So, und das klingt, na, es ist so ein Soft-Skill, aber es ist ein Soft-Skill, den ultra wenige Leute haben. Da kann man vollkommen zu Recht stolz drauf sein. Ich arbeite dran. Ich glaube, unter manchen Stresssituationen kriege ich es leider noch nicht so richtig hin. Aber Props gehen raus an Zoe. Julius schreibt: Ich kaue seit über einem Jahr nicht mehr meine Fingernägel. Ja, krass. Wenn das so ein Habit ist, da würde mich mal interessieren, wie du das geschafft hast. Ich glaube, da gibt es so Speziallack, dass das dann so bitter schmeckt, dass man es nicht mehr macht. Oder war es einfach pure Mindpower, aber auch krass, einfach damit aufhören, wenn das so richtig krass drin ist. Und Basti schreibt: Ich bin stolz, seit Corona rauchfrei zu sein. Hatten wir heute schon mal rauchfrei? Großer Step auf jeden Fall. Alle, die mal geraucht haben oder rauchen, wissen das. Und da ist man natürlich vollkommen zu Recht stolz drauf, wenn man das hinkriegt. Und ihr Leute, ihr seid doch bestimmt auch auf irgendwas stolz. Entweder auf so große Steps wie rauchfrei sein oder auf so kleine Steps wie, ich kann ja mal bei mir, ne? Ich bin zum Beispiel stolz darauf, da als ich letztes Mal umgezogen bin, habe ich zum ersten Mal eine Lampe selber angebaut. Und ich bin handwerklich null geschickt und vor so Stromzeug habe ich ultra Respekt. Aber ich habe mir keinen Stromschlag zugezogen und es gab auch keinen Kurzschluss. Und das ist vielleicht nur eine Kleinigkeit. Für die allermeisten da draußen ist eine Lampe anbauen wahrscheinlich die allerleichteste Übung. Aber ich bin da stolz drauf und ich sage, das bin ich vollkommen zu Recht. Worauf seid ihr stolz? 0331 70 97 110 oder meldet euch rein in der Studio-Message in der Fritz-App. Hier gibt's jetzt eine Runde Tay-Tay für uns alle.

Taylor Swift war das auf Fritz mit I Knew It, I Knew You. Die hat auf jeden Fall auch allen Grund, stolz zu sein. Ich meine, immerhin hat sie die allergrößte, erfolgreichste Musiktour aller Zeiten jemals überhaupt gespielt. Aber auch ihr habt Gründe, warum ihr stolz auf euch sein könnt. Und zwar nicht nur, weil ihr da irgendeine krasse Tour hingelegt habt. Es sind die großen und die kleinen Dinge. Und über die sprechen wir heute in dieser 19 Uhr Community-Stunde hier auf Fritz. Ihr meldet euch fleißig rein in der Studio-Message. In der Fritz-App, da schreibt Kaya: Ich bin stolz, den Schulabschluss geschafft zu haben, obwohl meine Lehrer nicht an mich geglaubt haben. Und Kaya, den hast du es gezeigt. Und vielleicht, ich weiß nicht, wie es bei dir ist, meine Schule hat immer noch so ein Sommerfest im Sommer, da kann man so hingehen. Wenn es bei dir auch ist, dann geh da hin und dann sag denen das ins Gesicht. Hast du dir verdient, du bist vollkommen zu Recht stolz auf dich, sehr stark. Tristan ebenfalls, unfassbar beeindruckend. Tristan ist stolz auf sich, weil er letztes Jahr über 20 Kilo abgenommen hat. Das auch crazy. Auch da Respekt. Mike schreibt: Ich bin stolz, dass ich meiner Busfahrerprüfung komplett rasiert habe, trotz Berliner Stadtverkehr und trotz dem alten wackeligen Bus, in dem ich da gesessen habe. Das kann ich verstehen. Das ist auch geil. So Abschlussprüfung rasieren. Sehr gut, Mike. Vielleicht fahren wir aber. Vielleicht fahre ich mal irgendwann mit dir mit. Vielleicht bin ich ja schon bei dir mitgefahren. Ich weiß ja gar nicht, wie du aussiehst, Mike. Und Fritzi, auch ein bisschen emotional, hat sich reingemeldet, schreibt: Ich bin stolz auf mich, dass ich schon 3 Runden Chemotherapie hinter mich gebracht habe. Ich weiß nicht, Fritzi, wie viele noch kommen. Ich wünsche weiterhin natürlich gute Besserung. Keep on rocking oder so. Weiß gar nicht, was man da sagt. Aber sehr beeindruckend. Mach auf jeden Fall weiter. So, vielen Dank fürs Fritz-Hören. Vielen Dank fürs Mitmachen euch allen. Und falls ihr auch stolz auf euch seid. Ich weiß, das ist jetzt nach so einer Nachricht natürlich ein bisschen schwer zu sagen, ich bin stolz, weil mir die Nudeln nicht anbrennen. Aber auch das sind Gründe, stolz zu sein. Und welches bei euch ist, möchte ich gerne wissen. Meldet euch rein in der Studio-Message, in der Fritz-App. Hier jetzt Sonny Fodera mit Let Me Be In Your Arms.

0: unserer Reihe Neulich, jetzt. Neulich beim Bäcker.
1: Aha, tschüss. Nächster.
2: Hallo, ich hätte gerne 3 Weltmeister-Wuppi, ein Schokoschlawiner, 2 Zimtzicken und eine flotte Knusperpute direkt auf die Hand. Haben Sie auch leinsamen Lümmel?
1: Nee, kriegen wir nicht gebacken.
2: Ah, okay. Dann nehme ich stattdessen den halben Knackknorzknüppel da drüben.
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ganz groovy auf den Mittwochabend. Sophie Alice Baxter war das mit Murder on the Dance Floor. Und Bianca schreibt in der Studio-Message in der Fritz-App, dass sie stolz auf sich ist, weil sie sich endlich von ihren narzisstischen Eltern getrennt hat. Das kann ich mir vorstellen. Martin schreibt, ich bin stolz auf mich nach 2 Alkoholentgiftungen, meinen Weg nach vorn zu gehen und mich auch durch Rückschläge weiter nach vorn zu kämpfen und nicht wieder einzubrechen. Und einen Shoutout gibt's auch an Bestie Michelle, die immer für ihn da war, wenn's sonst niemand war. Und wisst ihr was, Leute? Ich bin stolz auf euch. Vor allen Dingen auf alle von euch, die mitgemacht haben. Wir haben ja eine Stunde lang uns gegenseitig auf die Schulter geklopft und uns auch mal erzählt, auf was wir so stolz sind. Ja, das können Kleinigkeiten sein, wie bei mir, dass ich eine Lampe irgendwo angebracht habe. Das können große Dinge sein, wie dass ihr rauchfrei seid. Vielen Dank an alle, die mitgemacht haben. Hatte sehr viel Spaß die letzten 2 Stunden mit euch. Mein Name ist Samuel Mache. Wenn ihr mögt, hören wir uns morgen Nachmittag wieder hier auf Fritz ab 14 Uhr. Und ich übergebe dieses Studio an niemand Geringeren als den fantastischen Yuzi Yu mit Fritz' beste Musik, Rap in D. Jetzt aber noch eine Runde Nico Santos.

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3: Recht herzlich willkommen bei Rap in D mit meiner Wenigkeit Use You. Und ich habe Anfang dieser Woche mir ein sehr, sehr langes Interview mit Prinz P angeguckt. Also Prinz P hat sein Karriereende angekündigt und hat dann ein sehr langes Interview mit HipHop.de gegeben. Und mich hat das interessiert. Mich hat auch noch interessiert, warum ein Künstler, der ja doch so große Erfolge gefeiert hat, also wie die wenigsten Rapper jemals haben, also so richtig mit so Nummer 1 Alben, Goldplatten etc., warum so jemand dann seine Karriere beendet. Auch weil Prinz P für mich immer so... auch wenn er jetzt nie so quasi für mich so mein Lieblingsrapper war oder so, der war immer ein super produktiver Typ. Also seit ich denken kann, der hat zum Teil in seiner Karriere in den 2000ern irgendwie 2 Alben im Jahr gedroppt oder so. Also er hat richtig, richtig viel Musik gemacht. Und warum hört so jemand, der so krass viel Musik macht, auf? Und in diesem Interview hat Prinz P das dann auch erklärt. Er hat gesagt, das ist einfach aktuell, er muss da seiner Verantwortung nachgehen und als Vater von 3 Kindern muss er darauf achten, dass das auch finanziell alles stimmt und wenn man dann viel Arbeit in ein Album steckt und dieses Album performt dann eben, sag ich mal, nicht so, wie das zu sein hat, dann muss man sich die Frage stellen, kann man das noch machen? Also im Endeffekt hat er persönliche Gründe, aber auch ein paar wirtschaftliche Gründe angeführt dafür, warum er seine Karriere jetzt dann doch einfach beendet. Er macht noch eine Abschiedstour und trotzdem fand ich das auch schon ein bisschen alarmierend, weil ich gedacht habe, der ist ja ein sehr erfolgreicher Typ gewesen und es ist auch nicht so, dass sein letztes Album dass das so rüberkam, als hätte das niemand gehört, sondern das haben schon viele Leute gehört. Ich habe aber das Gefühl, dass natürlich so im Streaming-Zeitalter das halt nicht reicht, wenn 400.000 Leute so ein Album hören oder so, ne? Also so vielleicht sowas oder lass es nur 200.000 Leute sein, die das letzte Prinz P Album West-Berlin gehört haben. Und es bringt eben auch nichts, wenn du 200.000 Fans hast, weil wenn die das alle 1 bis 5 Mal anhören, reicht das auch immer noch nicht, ne? In Zeiten, wo man dann doch wirklich sehr, sehr große Zahlen machen muss. Ich finde das auf eine gewisse Weise alarmierend. Es hat mich aber auch inspiriert. Und zwar zu dieser Radiosendung heute. Und zwar möchte ich über Rapper reden, die ihre Karriere tatsächlich beendet haben. Und das sind nicht so viele. Und ich glaube, die hatten wirklich auch alle verschiedene Gründe dafür. Wenn ich sage, das waren nicht so viele, dann möchte ich sagen, mir ist aufgefallen, dass super viele, von denen ich dachte, sie haben ihre Musikkarriere beendet, die gar nicht beendet haben. Die machen immer noch Musik, das merkt nur keiner sozusagen. Lange Rede, kurzer Sinn, wir können uns damit mehr beschäftigen. Heute ist quasi geht's um Rapper, die ihre Karriere beendet haben. Wir fangen an mit Prinz P, der jetzt noch eine letzte Abschiedstour macht. Aber so wie ich ihn verstanden habe, ist West-Berlin sein letztes Album. Und da hören wir jetzt rein, passenderweise in den Song Teufelsberg.
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5: Der Song heißt passenderweise das Intro. 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

0: Das ist Prinz Pi mit Verlorene Jungs und davor haben wir gehört Teufelsberg. Und das werden wohl Songs von Prinz Pis letztem Album gewesen sein. Zumindest wenn man ihm glaubt. Er hat gesagt, er hat seine Rap-Karriere jetzt beendet. Und ich muss sagen, also nur nicht ganz, er geht nochmal auf Tour. Wenn ihr das sehen wollt, geht ins Internet, guckt. Aber ich fand es sehr interessant. Wie gesagt, es hat mich zu dieser Sendung inspiriert, dass jemand, der so richtig Hits und goldene Platten und viele, viele, viele Millionen Streams auch gemacht hat, wie Prinz Pi, jetzt seine Karriere beendet. Und er ist nicht der Einzige. Also man hat das Gefühl, es verabschieden sich doch einige. Farid Bang hat jetzt gerade ein Album raus oder es kommt jetzt, glaube ich, sogar schon raus. Das heißt, So muss man gehen. Ist ja auch so ein Ding. Aber es gibt jemand anderen, der auch seine Karriere beendet hat. Und da bin ich auch gespannt, ob das hält. Ja, das muss man ja auch immer sagen. Es gab ja viele Rapper, die ihre Karrieren beendet haben und wieder zurückgekommen sind. Ich denke da zum Beispiel an UFO, der mal seine Karriere beendet hat. Oder ich glaube, Bushido hat auch schon mal seine Karriere beendet, ist dann irgendwie wieder zurückgekommen. Aber jetzt hat er es offensichtlich ernst gemeint. Bushido, ja, hat seine Abschiedstournee gemacht und gesagt, so, das letzte Album, König für immer, war somit irgendwie sein letztes Album. Und auch das ist ein großes Ding, weil ich sagen würde, Bushido ist ja wahrscheinlich kommerziell gesehen, wenn nicht der erfolgreichste Rapper, den dieses Land je gesehen hat. Aber ich würde sagen, vor allem er ist einer der umstrittensten und gleichzeitig einflussreichsten, die dieses Land je gesehen hat. Und wie gesagt, sein letztes Album hieß König für immer. Die Abschiedstour ist vorbei. Wir dürfen gespannt sein. Ich bin mir ziemlich sicher, dass Bushido nicht aus der Öffentlichkeit verschwinden wird. Also wenn man jetzt die Inspiration, Prinz Pi, ne, der jetzt seine Karriere beendet, der hat ja gesagt, der macht jetzt Tischlerarbeiten. Bei Bushido wird es eher, glaube ich, so aussehen, dass wir ihn noch viel im Fernsehen sehen werden oder in dem, was heutzutage das Fernsehen ist, also im Streaming, in irgendwelchen Dokus, wahrscheinlich auch irgendwann wieder in irgendwelchen TV-Shows und solchen Sachen. Also damit rechne ich fest, aber musikalisch ist anscheinend erstmal vorbei. Aber er hat ja klar gemacht, was er machen wollte. Rex in Eternum, König für immer hieß sein letztes Album, da hören wir nochmal rein.
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Das ist Bushido und er hat auch auf seinem, wie er zumindest sagt, letzten Album keinen, ja sag ich mal, seinen Style nicht geändert. Also deine Karriere ist für ihn immer noch nur ein Pissfleck. Ja, er macht immer noch, er hat ja in diesem einen Song auch mal gesagt, ich schreibe immer noch Lieder, in denen ich fremde Leute fertig mache. Und das trifft es doch ganz gut. Aber es ist schon krass, wenn man sich überlegt, ja, wie Rapper, also die wenigsten Rapper beenden ja ihre Karriere, jetzt sage ich mal, wie Prinz Pi oder wie Bushido das gemacht hat. Also die wenigsten sagen so, ja, das war's. Ich höre jetzt auf. Ne? Tschüssikowski. Und machen so ein Ding draus, wobei sich in letzter Zeit die Abschiedstouren, sag ich mal, häufen. Ja? Ich zum Beispiel habe erst vor kurzem ein Abschiedskonzert beigewohnt, wobei man fairerweise sagen muss, dass der Act, um es denen da geht, nicht gesagt hat, dass es diesen Act nie wieder geben wird. Aber vorerst gibt es den Act der Antilopengang nicht mehr. Denn die Antilopengang hat das goldene Antilopen-R gemacht, jetzt am, na, was, vor 2 Wochen. Und damit ist jetzt quasi erstmal Pause von dieser Band. Natürlich, Danger Dan macht solo seine Karriere weiter. Wie es bei den anderen beiden aussieht, weiß ich nicht. Aber auch hier wurde ein klarer Strich gezogen. Also haben sie gesagt, naja, 17 Jahre Antilopengang sind lang genug. Jetzt ist erstmal Pause. Ich persönlich glaube ja, dass sie irgendwann mal backkommen. Aber vorerst zähle ich das jetzt mal als Karrierebreak. Und somit in diese Sendung rein. Und deshalb hören wir jetzt von der Antilopengang den Song Für wenige.

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Das ist Schimmel, auch bekannt als Schimmel Nummer 1. Vielleicht nicht jedem ein Begriff. Der Grund ist, dass Schimmel eine, ja, sag ich mal, aufstrebende Rap-Karriere in den 2000ern hatte. Er war dann auch am Anfang neben Kollega und Favorite das erste Signing bei Selfmade Records, die sich ja dann anschickten, das große Ding zu werden. Aber Schimmel war so jemand, der hatte erst im Underground eine Karriere, also war sehr beliebt, hat über das Internet so Tapes verbreitet und so, die richtig abgingen. Dann hat er eben über Selfmade Records Alben rausgebracht, unter anderem sein erstes richtiges Debüt, und hat aber damals schon, und weil wir heute über Karriereenden reden, 2009 gesagt, so, das war's jetzt. Ich mache ein großes Album, mehr will ich gar nicht. Und danach werde ich meine Karriere beenden. Und da muss man sagen, der war zu der Zeit bei dem aufstrebendsten, erfolgreichst werdenden Label in Deutschland. Jetzt war es dann so aber, dass 2009 eben dieses Schimmel-Debüt, richtige große Debütalbum kam, im Alleingang. Das stieg auch in die Charts ein. Und dann hat er gesagt, ich ziehe mich zurück. Das stimmt aber nicht so ganz. Es erschien dann eben noch Musik Generation 0 zusammen mit Montana Max ein Jahr später, und dann nochmal 8 Jahre später hat er sich dann nochmal aufgerafft und ein Album gemacht, und von dem haben wir gerade den Titeltrack gehört, der heißt Agora. Aber dieses Album ist nun auch schon wieder 8 Jahre her, und ich habe irgendwie das Gefühl, das war's. Ich habe ihn aber vor allem hiermit in diese Sendung eingebaut, weil ich das Gefühl hatte, dass er so jemand ist, der das schon ernst gemeint hat mit dem Karriereende. Also der nicht gesagt hat, ja, jetzt ich wie Jay-Z irgendwie, ich gehe jetzt weg und danach mache ich trotzdem noch 5 Platin-Alben, sondern der hat sich wahrscheinlich einfach das Rappen vielleicht vermisst, kann ich mir vorstellen. Aber ja, naja. Kommen wir zu einem Rapper, von dem ich nicht weiß, ob er die Karriere beendet hat, aber es fühlt sich auf jeden Fall so an, denn seit 6 Jahren ist nichts mehr von ihm zu hören. Jetzt kann man sagen, ja, wäre das jetzt irgendwie Sido und der würde mal 6 Jahre Pause machen, würde ich was anderes sagen, aber die Rede ist von Elias. Und Elias ist ein Rapper, der, ich weiß nicht, ob er jemals zurückkommen wird, aber seine Karriere ist aktuell auf jeden Fall auf Eis. Also für alle, die Elias nicht kennen, Elias ist ein Rapper gewesen, der kurze Zeit einen riesigen Hype hatte, ne? Also so 2018, 19 hat er wahnsinnig krasse, geile Singles rausgebracht. Dann hat er irgendwann sein erstes Mixtape Flyest Alive rausgebracht. 2020 kam dann noch das Debütalbum Came From Nothing, und dann ist er verschwunden, ja? Und es gibt mehrere Diskussionen darüber, was jetzt passiert sein könnte, wo er hin ist, was los ist. Aber keine führt so richtig zum Ergebnis, und Stand jetzt ist er einfach weg. Und deshalb zähle ich das jetzt mal als raus. Wir hören den Song Benzo von ihm, von seinem einzigen richtigen Album, Came From Nothing.

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3: Für tausende Menschen in Berlin-Neukölln läuft der Abend anders als geplant. Im Neuköllner Schifffahrtskanal wurde eine Weltkriegsbombe gefunden, die noch heute Abend entschärft werden soll. Die Polizei evakuiert das Gebiet drumherum. Gerade rund 5600 Haushalte sind betroffen. Erst ungefähr ein Fünftel davon war vor einer Stunde schon evakuiert. Bis die Bombe dann tatsächlich entschärft werden kann, kann es noch bis in den späten Abend oder sogar bis in die Nacht hinein dauern. Eine Ausbildung in Berlin und Brandenburg zu finden, ist für viele junge Menschen gerade nicht so easy. Die Jugend vom Deutschen Gewerkschaftsbund hat nachgefragt, woran das liegt. Am häufigsten wurde gesagt, dass es keine bezahlbaren Wohnungen gibt. In Brandenburg kommt noch dazu, dass Ausbildungsplätze mit den Öffis schlecht erreichbar sind. Viele der befragten Jugendlichen haben auch kritisiert, dass sie oft gar keine Reaktion auf ihre Bewerbung bekommen haben. Gucken wir nach Sachsen-Anhalt. Da wird ja in anderthalb Wochen gewählt und gerade kam eine neue Umfrage dazu raus, die Infratest DIMAP im Auftrag der ARD gemacht hat. Nach jetzigem Stand kämen 5 Parteien in den Landtag. Weit vorn liegt die AfD mit 42%. Für eine absolute Mehrheit im Landtag würde das aber nicht reichen. Die CDU liegt bei 22%, die Linke bei 11, die SPD bei 8 und die Grünen bei 6%. Bei einer Sturzflut in Nepal sind mindestens 380 Menschen mitgerissen worden. Unter den Vermissten sollen vor allem Touris sein, etwa aus Deutschland, den USA und Spanien. Die Behörden sprechen aktuell von fast 160 bestätigten Todesopfern. Das genaue Ausmaß der Katastrophe ist aber noch unklar.
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3: 18 bis 23 Grad sind es im Fritz-Sende-Gelände. Vor allem im Süden Brandenburgs gibt es dichte Wolken, aber auch da kein Regen. Im Laufe der Nacht klart es dann auch noch ein bisschen auf. Geht runter auf 14 bis 11 Grad nachher. Morgen erwartet uns dann super viel Sonne. Wird auch gleich nochmal wärmer mit knapp 30 Grad. Am Freitag im Prinzip genauso warm, aber da kann es dann auch schon wieder Regen geben. Und am Wochenende mal Sonne und mal Regen bei um die 25 Grad.
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3: Ja, ihr habt es in den Nachrichten auch schon gehört. In Berlin-Neukölln wurde eine Weltkriegsbombe gefunden. Im Bereich des Weigand-Ufers drumherum gilt jetzt ein 500 Meter Sperrkreis. Da dürft ihr euch nicht aufhalten und müsst auf jeden Fall euch an das halten, was die Polizei da sagt. Dann gucken wir nach Weißensee. Da ist die Röllkestraße gesperrt, denn da ist gerade die Feuerwehr im Einsatz zwischen der Charlottenburger Straße und der Pistoriusstraße. Und in Brandenburg Probleme auf der A9 in Richtung Berlin. Zwischen Köselitz und Kleinmarzenz liegen Fahrzeugteile auf allen Spuren verteilt. Auf der östlichen A10 Richtung Dreieck Barnim hat es einen Unfall gegeben zwischen Rüdersdorf und Hellersdorf. Auf der südlichen A10 Richtung Dreieck Werder gibt es Bauarbeiten zwischen dem Dreieck Lütetal und dem Dreieck Potsdam. Da sind ein paar Spuren gesperrt und gesperrt ist außerdem auch noch die A11 und zwar in beiden Richtungen noch bis etwa 22 Uhr zwischen Penkun und Schmölln. Allen unterwegs, gute Fahrt.
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2: Das ist völlig korrekt. Ihr seid bei Rap in D mit meiner Wenigkeit Use You und heute geht es um Karriereenden, ja, um Bands und Rapper, die ihre Karriere beendet haben. Und ich habe das irgendwie im Gefühl, dass das mehr wird. Also ich habe das Gefühl, es wird mehr. Also vielleicht liegt es auch einfach nur daran, dass ich Rap schon so lange verfolge, dass dann jede Band, die sich auflöst, dass ich die dann auch kenne. Aber es sind schon auch einfach große Acts, die da quasi das Mic niederlegen. So hat vor 3 Jahren, ich meine nach Ewigkeit, ne, hat vor 3 Jahren die Band Fettes Brot gesagt, so, das war's. Fettes Brot lässt grüßen. Das war's mit uns. Was irgendwie dann doch krass war, ne, weil ich meine, wir reden hier von über 30 Jahre Bandgeschichte und 2023 war es dann vorbei. Mit 2 letzten großen Konzerten in der Trabrennbahn Hamburg haben sie sich verabschiedet und ja, seitdem gibt es kein Fettes Brot mehr. Der einzige von denen, der noch danach musikalisch was gemacht hat bis jetzt, ist König Boris. Der war ja auch mit dem Album dann hier zu Gast und die anderen beiden habe ich jetzt zumindest musikalisch nicht wie jetzt von denen gehört seitdem. Wobei man sagen muss, dass Björn Beton, auch bekannt als Schiffmeister, immer wieder mal so in so im Rahmen von so Schauspielerei zu sehen ist und immer wieder in lustigen Rollen, zum Beispiel auch in der Rolle von so einem Hausmeister und so. Also die machen natürlich irgendwelche Dinge. Leute hören ja nicht auf, kreativ zu sein, nur weil sie jetzt keine Band mehr haben. aber fettes Brot sind jetzt erstmal Geschichte. Und deshalb habe ich gedacht, wäre doch gut, wenn wir was von ihrem letzten Album hören. Das heißt Love Story, war von 2019, ist also auch schon 7 Jahre her. Und da gab es einen Song, der heißt Zwei Freunde und du. Und da beschreiben die überhaupt, wie es denn dazu kam, fettes Brot.

Das sind Blumentopf und Günther Siegel. Karriere beendet haben auf jeden Fall, weil Günther Siegel weiß ich nicht, aber Blumentopf haben auf jeden Fall ihre Karriere beendet. Ist auch schon wieder 11 Jahre her, im Jahr 2015 waren das. Da haben sie gesagt, okay, jetzt ist Schluss mit Blumentopf. Und dann haben sie das letzte Konzert im 22. Oktober 2016 in der Zenithalle in München gespielt und das ist jetzt 10 Jahre her und 10 Jahre gibt es Blumentopf nicht mehr. Ich weiß, viele Leute gucken auch anders auf Blumentopf, aber ich glaube, man darf deren Einfluss vor allem so Ende der 90er, Anfang der 2000er überhaupt nicht unterschätzen. Ich glaube, die waren wirklich die Blaupause für so einen Haufen netter Jungs sozusagen, die auch Musik machen wollten. Die vor allem auch Rap machen wollten und Blumentopf waren so quasi das Vorbild, das gezeigt hat, ja, ist irgendwie auch erlaubt, darf man auch irgendwie so locker machen, muss nicht alles immer Straße sein und etc. pp. Es ist natürlich jetzt so, dass ich in dieser Sendung, wo es darum geht, um Rapper geht, die ihre Karriere beendet haben, viele, sage ich mal, ein bisschen klassischere, ältere Sachen spiele auch. In der ersten halben Stunde habe ich noch versucht, fast nur aktuelleres Zeug zu spielen. Aber ja, wenn man weiß ja auch wirklich erst, ob Rapper eine Karriere beendet haben, nach einer gewissen Zeit. Ja? Wie gesagt, Jay-Z hat auch mal seine Karriere beendet. Und ein paar Jahre später war er wieder da. Naja, das kann man ausschließen beim nächsten Künstler, den ich spielen möchte, nämlich Flipster. Flipster war seines Zeichens die Hälfte sozusagen, oder eigentlich nur ein Viertel, aber die Rap-Hälfte von Kreuzfeld Jakob. Einer Band, die um 2000 rum wirklich wahnsinnig wichtig war für Deutschrap. Extrem viele Alben hat Kreuzfeld Jakob jetzt nicht rausgebracht. Ich zähle so richtig eigentlich nur 2. Aber die Sachen, die sie gemacht haben, waren sehr, sehr einflussreich. Und Flipster galt lange Zeit als einer der besten Rapper Deutschlands jemals. Jetzt ist so, Flipster hat seine Karriere offensichtlich beendet, zugunsten seiner Karriere als, soweit ich weiß, Hirnchirurg. Lackmann hingegen, sein Partner von damals, macht einfach weiter fleißig Musik. Ne? Also den nehmen wir hier raus. Wir hören auch nichts von Kreuzfeld und Jakob. Es gibt nicht viele Flipster-Solo-Songs, aber einen gibt es, der da heißt Kein schöner Land. Da hat Flipster sich auf dem ersten Selfmade-Sampler mal so ein bisschen den Ruhrpott vorgenommen und ihn als seine schöne Heimat beschrieben. Was auch wild ist, den Ruhrpott als kein schöner Land bezeichnet. Aber hey, wenn man es liebt, dann liebt man es halt. Ich glaube, mit Flipster ist deutschem Rap ein extrem großes Talent an die verdammten Schweine aus der Hirnchirurgie und Medizin verloren gegangen. Er war einer der Besten seiner Generation und ich kann mir dieses Lied auch immer noch gut anhören.

Er spricht von Liebe, denn es ist Torch. Torch, Gewalt oder Sex, war damals die Single, die im Jahr 2000, also vor 26 Jahren, die Promo quasi eröffnet hat für Torchs erstes richtiges und einziges bis heute Solo-Album. Das da hieß Blauer Samt und das nach sich gezogen hat, dass es unglaublich viele andere Alben gab, die irgendwas mit Samt hießen. Grüner Samt gab es von Masimoto, Lila Samt gab es von Suki, Normaler Samt gab es von Audio 88 und Yesin, überall Samt. Wie dem auch sei, man kann natürlich jetzt argumentieren, Torch hat natürlich nicht aufgehört per se zu rappen, also der rappt schon ab und zu mal wieder, aber ich sag mal, das, was so eine Rap-Karriere ist, hat Torch seitdem nicht mehr richtig angefasst. Also er hat dann immer mal wieder Blauer Samt nochmal neu rausgebracht, nochmal neu aufgelegt und lauter so Sachen. Aber am Ende des Tages war Blauer Samt sein einziges richtiges Album. Übrigens, da hätte man noch andere Rapper mit reinbringen können. Also zum Beispiel Linguist, der mit Torch ja in Advanced Chemistry war, der war auch irgendwann weg. Aber das ist irgendwie so ein Ding mit diesen Heidelberger Urgesteinen. Ja, es gab ja mehrere Heidelberger Urgesteine. Torch, Cora E. und auch die Stieber Twins. Und auch die Stieber Twins, jetzt kommen mir natürlich irgendwelche Experten und sagen, Moment mal, Christian Stieber hat auf dem letzten Curse-Album gerappt. Ja, ja, natürlich quasi machen die immer wieder mal irgendwas, ja. Aber ich meine, so ein richtiges Album haben die Stieber Twins eigentlich nur eins gemacht, Fenster zum Hof. Und das war 1997. Und seitdem haben die einfach kein weiteres Album mehr gemacht. Es war 1996, ich muss mich korrigieren. Es war Ende 96, glaube ich. Und das ist eigentlich erstaunlich, wenn man bedenkt, dass die Stieber Twins eine der wichtigsten Deutschrap-Crews der 90er Jahre waren. Aber irgendwie war das so ein Ding in Heidelberg, dass man, glaube ich, nur ein Album gemacht hat und dann ist einfach Sense. Man muss aber fairerweise sagen, dass sie also in den Jahren nach Fenster zum Hof noch ein paar Singles rausgebracht haben. Und ich würde sagen, eine der letzten so richtigen Singles, die sie gedroppt haben, war diese hier. Schlangen sind giftig von den Stieber Twins. Hier werden absolute Klassiker gespielt von 1999, 27 Jahre alt.

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3: Ja, das ist völlig korrekt und heute geht es um Rapper, die ihre Karriere beendet haben oder zumindest so lange pausiert und an die Seite geschoben, dass man davon ausgehen kann, dass sie ihre Karriere beendet haben. Oder die sie zumindest so beendet haben, dass sie vielleicht manchmal noch irgendwo einen Part rappen, wie jetzt Flipstar zum Beispiel. Mir ist schon bewusst, dass der immer mal wieder auf dem Lackmann-Album einen Part rappt, aber das ist ja keine Rap-Karriere. Ne? Wenn ich sage Karriere beendet, meine ich, dass man eine ernstzunehmende Musikerkarriere beendet. Und da müssen wir auch über eine Band reden, bei der ich ehrlich gesagt damals vor allem auch ein bisschen überrascht war, dass sie sich mehr oder minder beendet hat. Und das auch schon im Jahr 2005, also auch schon vor über 20 Jahren. Und die Rede ist von Die Massiven Töne. Die Massiven Töne waren ursprünglich immer 4, dann irgendwann nur noch 3. Auf Wikipedia gibt es immer noch die aktuelle Besetzung, aber faktisch ist das letzte Album der Massiven Töne von 2005. Und heißt Zurück in die Zukunft. Und ich finde das deshalb so ein bisschen erstaunlich, weil erst davor, also erst ein paar Jahre vor, nämlich 2002, hatten sie mit MT3 ein Album in den deutschen Top 10. Und heute kann man ja noch sagen, ja, was sagen denn die Top 10 schon aus? Nix. Aber damals im Jahr 2002, das war so der Zenit der CD-Verkäufe, da hast du noch richtig, richtig viel Geld gemacht. Und sie hatten vor allem mit Cruisen einfach einen wahnsinnig großen Hit auch, ne? Und auch das Album davor, Überfall, war Platz 6 sogar der Charts 1999, 2005 dann eben Zurück in die Zukunft und danach waren Die Massiven Töne passé. Man muss jetzt dazu sagen, dass ein paar Sachen dazu dahin geführt haben. Ne? 1999 war das musikalische Mastermind der Massiven Töne noch Vasi. Der ist dann quasi über die Jahrtausendwende aus der Band raus. Und MT3, das dritte Album, war schon ein Album ohne Vasi und eben auch das vierte Album Zurück in die Zukunft. Und trotzdem habe ich nie so ganz verstanden, warum Die Massiven Töne sich aufgelöst haben, zumal sie auch immer wieder auch auf ihrem letzten Album noch relativ erfolgreiche Singles hatten. Unter anderem den Song Top Model und Mein Job. Die möchte ich aber nicht spielen, weil die klingen wahnsinnig nach 2005 und 2006, also so super, so damals haben alle versucht, irgendwie so jiggy zu sein. Bisschen schwierig, aus heutiger Sicht, das ist nicht so gut gealtert. Aber sie hatten auch so ganz, ganz klassische Hip-Hop-Songs auf diesem letzten Album Zurück in die Zukunft. Warum Die Massiven Töne danach keine weiteren Alben rausgebracht haben, ich kann es euch nicht sagen. Ich kann nur sagen, alles kommt zurück wie ein Bumerang. Und so heißt dieser Song auch.

Das ist Urchandise. Urchandise war in den 2000ern durchgehend eigentlich ein ständiger Gast überall. Viele Features, super viele Songs mit Kool Savas, Teil der Optik Crew. Und dieser Song ist eben auch auf dem Optik Takeover Sampler von 2006. Er heißt Traum. Und ich mag ein paar Sachen da dran. Einerseits dieses Piano und diese Sängerin, die da heißt Franziska. Keine Ahnung, die ist nicht bekannt. Ich weiß nicht, wer das ist. Aber das ist alles so Peak Mitte 2000er Ästhetik, ja. Also ist mir jetzt aus heutiger Sicht viel zu kitschig, aber war damals einfach so der State of the Art. Und ich finde es interessant, weil Urchandise war jetzt ein relativ, sag ich mal, wichtiger Rapper für die Deutschrap-Szene. Angefangen bei seiner Crew ABS, die auch ein highly acclaimed Album namens Kinderspiel rausgebracht hat und danach eben an der Seite von Kool Savas und irgendwie immer wieder da. Dann kam 2012 sein Album Uppercut raus. Und danach hat er einfach mehr oder minder nichts so wirklich weitergemacht. Ja, klar, auch er hat sicherlich immer mal wieder irgendwie einen Verse gedroppt oder so. Aber ich sag jetzt mal so, die richtige Karriere von Urchandise endet quasi eigentlich im Jahr 2012. Das finde ich irgendwie, ich finde das faszinierend. Ne? Also weil ich immer denke, man hat ja auch irgendwie so einen inneren Drang, wenn man Rapper ist. Vor allem, wenn man so eine lange Karriere hat als wie er. Ne? Also der war ja richtig über 10 Jahre so richtig am Start, dass er richtig viel released hat. Aber naja. Aber wenn wir gerade über Urchandise Crew reden, ABS, dann habe ich gedacht, spielen wir doch mal einen Song, wo ein Haufen Rapper rappen und alle, die auf diesem Song sind, alle bis auf einen, haben ihre Karriere beendet. Und die Rede ist natürlich von ABS, Weißt du. Einer der besten Deutschrap-Songs aller Zeiten in meinen Augen. Eben mit der Crew ABS. Zwei Rapper von ABS, dann natürlich Kreuzfeld Jakob, haben wir ja natürlich Flipstar schon gehört in dieser Sendung, On and On und auch Dike D. Das waren alles Household Names in der Hip-Hop-Szene um die Jahrtausendwende. Und nur noch einem Last Man is Standing. Und zwar Lackmann, der immer noch Musik macht. Die anderen alle raus.

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Das ist Roy Marquise Beat und das sind RAG, die da drauf rappen. Jetzt ist es bei RAG so, die drei Rapper von RAG haben alle unterschiedliche Schicksale. Galla ist leider verstorben. Pachel rappt einfach nicht mehr, soweit ich weiß. Er hat vor ein paar Jahren noch mal ganz kurz sowas gemacht. Das würde ich jetzt nicht ernsthaft als Rap-Karriere bezeichnen. Vielleicht sieht er es anders, da möchte ich ihm auch nicht zu nahe treten. Und Afro macht auch immer mal wieder was. Ja, also so ganz, ich sage ja auch, wenn ich hier sage, Leute haben ihre Karriere beendet, heißt das, dass ich quasi ihren Fokus auf Rap beendet haben, weil ich meine, ne, nur, also man ist ja irgendwie kein Gitarrist mehr, nur wenn man ab und zu mal noch Gitarre spielt. Ja, bisschen komisches Beispiel, muss ich zugeben. Wie dem auch sei, die Band RAG gibt's schon sehr, sehr lange nicht, aber war natürlich eine absolute, ja, würde ich sagen, Ruhrpott-Legendenband, auf jeden Fall auch Wegbereiter für diese Art von Sound und Rap und gerade Afro galt in seiner Generation als einer der Besten, auch ähnlich wie Flipstar, sogar noch ein bisschen früher. Aber ich habe gedacht, wenn wir schon im Ruhrpott sind, ja, dann bleiben wir auch mal im Ruhrpott, weil die 2000er, nachdem RAG irgendwie nicht mehr so aktuell war, gab es nämlich eine andere Größe in Ruhrpott und zwar Snagger und Pillard, die den Pott repräsentiert haben, neben Favorite sicherlich so die bekanntesten Rapper in den 2000ern aus dem Pott. Die haben mehrere legendäre Mixtapes gemacht, dann zwei Alben 2009 und dann ist Pillard, also die eine Hälfte von Snagger und Pillard, einfach abgetaucht. Der hat dann einfach keine Musik mehr gemacht für eine geraume Zeit. Ich weiß, dass es dann immer wieder hieß, der hat irgendwie so ein Handyshop, glaube ich, aufgemacht oder also einfach so einer bürgerlichen Karriere nachgegangen. Und dann knapp 7 Jahre nach dem letzten Snagger und Pillard Album, also eine relativ lange Zeit dazwischen, kam er dann auf einmal zurück mit einem Album, das da hieß Onkel Pillow. Und von 2016 bis 2018 hat er einfach 3 Alben rausgebracht, also jedes Jahr ein Album. 2016, 17, 18, jeweils ein Album, jedes Mal hat es den, also Onkel, das Wort Onkel im Titel, nämlich Onkel Pillow, Onkel Nation und ein Onkel von Welt. Und dann ist Pillard wieder verschwunden. Und seitdem bleibt er verschwunden. Also seit 8 Jahren, klar, er rappt dann auch ab und zu mal wieder irgendwo ein Verse, aber kein weiteres Album mehr von ihm oder auch keine großen Singles jetzt, sondern er ist einfach weg. Deshalb nehme ich jetzt an, dass es ähnlich sein wird wie beim letzten Mal. Er hat einfach die Karriere auf Eis gelegt und wir hören jetzt mal von seinem letzten Album, Ein Onkel von Welt.

einen Song, der da heißt Goldesel. Und es ist interessant, dass dieser Song 2018 rausgekommen ist, weil der klingt eher so ein bisschen nach den 2000ern, was ja die große Zeit war, auch in der Pillard und Snagger für ihre großartigen Sprüche bekannt waren.

0: Kurze Zwischenmoderation. Das war Pillard. Und wenn wir über die 2000er reden, dann müssen wir auch über den Dipset-Einfluss der 2000er reden. Und da gab es ein paar MCs, um genau zu sagen, drei, die das gelebt haben wie kein anderer. Nämlich Cobra, Tai Chi und Robert Styles. Und dieser Song hieß Alles vorbei.
1: Was ist da los, Alter? Sonic Beat. 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
0: Die Karriere haben sie irgendwie nicht weitergemacht, aber das...
1: Ach,

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3: Ja, könnte ein langer Abend werden in Berlin-Neukölln. Da soll ja noch heute eine Weltkriegsbombe entschärft werden. Rund 5600 Wohnungen mussten deshalb evakuiert werden. Die Polizei ist am Abend in der Nähe der Sonnenallee auch mit Lautsprecherwagen durch die Straßen gefahren und hat die Leute aufgefordert zu gehen. Viele sind wohl bei Freundinnen oder anderswo untergekommen. Rund 100 Menschen sind auch zu einer Notunterkunft gegangen. Die Ringbahn, die liegt aber nicht im Sperrkreis. AfD-Werbung ist an Brandenburgs Schulen jetzt tabu. Das Bildungsministerium sagt, dass die Partei auf Schulgeländen und bei schulischen Veranstaltungen keine Werbung mehr verbreiten darf. Wird damit begründet, dass die AfD vom Verfassungsschutz auch in Brandenburg als erwiesen rechtsextremistisch eingestuft wird. Die AfD im Landtag, die hat das Werbeverbot kritisiert. Sie spricht von einem Kampf gegen Andersdenkende. Kommt in Brandenburg auf dem Dorf bald öfter der Bus? Könnte gut sein, dank selbstfahrender Shuttles. Tesla hat dem RBB heute bestätigt, dass es dazu Gespräche mit dem Verkehrsministerium gegeben hat. Die Busse sollen aber erstmal nicht komplett ohne Personal unterwegs sein. Stattdessen wäre immer noch ein Fahrer oder eine Fahrerin an Bord, um in Notfällen einzugreifen. Unter welchen Bedingungen wurde das Tier gehalten, das da jetzt als Schnitzel vor mir auf dem Teller liegt? Das sollen wir bald einfacher erkennen können. Die Bundesregierung plant nämlich ein neues Tierhaltungslogo, das nicht nur für Supermärkte, sondern auch für Restaurants gelten soll. Aber da droht jetzt Ärger mit der EU. Die EU-Kommission schreibt in der Stellungnahme, dass es gegen EU-Recht verstoßen könnte, diese Kennzeichnungspflicht auch für Fleisch aus dem Ausland zu verlangen.
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3: 16 bis 21 Grad sind es im Fritz-Sendegelände und vor allem der Süden Brandenburgs, der hat noch dichtere Wolken. Die lösen sich im Laufe der Nacht dann aber auch auf, geht runter auf um die 11 Grad, wird also teilweise gar nicht mehr so viel kälter. Morgen, da erwartet uns dann super viel Sonne, wird auch gleich nochmal wärmer mit knapp 30 Grad. Freitag im Prinzip genauso warm, weil da kann es dann auch schon wieder Regen geben. Am Wochenende mal Sonne und mal Regen bei um die 25 Grad.
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3: Ja, ihr habt es in den Nachrichten gerade schon gehört. In Berlin-Neukölln wurde eine Weltkriegsbombe gefunden im Bereich Weigand-Ufer. Da gilt jetzt ein Sperrkreis von 500 Metern. Da dürft ihr euch nicht aufhalten. In Weißensee ist immer noch die Feuerwehr im Einsatz. Deswegen ist die Rölke-Straße gesperrt zwischen Charlottenburger Straße und Pistoriusstraße. In Brandenburg Probleme auf der östlichen A10 Richtung Dreiecke Barnim. Da hat es einen Unfall gegeben zwischen Rüdersdorf und Hellersdorf. Und die Unfallstelle ist noch nicht richtig abgesichert. Auf der südlichen A10 Richtung Dreieck Werder gibt es außerdem Bauarbeiten. Da sind zwischen dem Dreieck Nutetal und dem Dreieck Potsdam mehrere Spuren gesperrt. Und die A11, die ist auch noch gesperrt, und zwar noch eine halbe Stunde in beiden Richtungen zwischen Penkun und Schmölln. Allen unterwegs, gute Fahrt.
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2: Das ist völlig korrekt und heute geht es um Rap-Acts, die ihre Karriere beendet haben. Und ist natürlich immer so ein bisschen schwer zu sagen, weil es steht ja jedem frei, egal was er getan hat, egal was er gesagt hat, so, ich mach Schluss, aber dann einfach wieder zurückzukommen. Aber wir gehen einfach mal davon aus, was so ein bisschen faktisch der Fall ist. Und da können wir zu der Band 5 Sterne Deluxe kommen. 5 Sterne Deluxe waren 4 Leute, davon 2 Rapper, namentlich der Tobi und das Bo. Und Bo ist ein Mensch, der seine Karriere auf jeden Fall nicht beendet hat, denn er macht einfach weiter, immer weiter fleißig Musik. Der macht das so ein bisschen ohne, sag ich mal, großes Marketing dafür zu betreiben, aber ist so. Gibt's einfach neue Platten. Also wenn ihr das mal hören wollt, geht einfach mal auf den Streamingdienst eures Vertrauens. Ihr werdet gar nicht glauben, wie viele Künstler aus der Vergangenheit, wo ihr sagt, was macht der eigentlich? Macht der noch Musik? Geht mal drauf, die machen alle noch Musik. Es ist wirklich crazy. Anders, ein bisschen anders ist das bei der Tobi oder einfach nur Tobi Tobsen. Tobi Tobsen, seines Zeichen der andere Rapper von 5 Sterne Deluxe, ist auch der Produzent von 5 Sterne Deluxe. Der macht elektronische Musik mittlerweile, rappt eigentlich nicht mehr, hat quasi die Rap-Karriere an den Nagel gehängt. Vor ein paar Jahren, und mit vor ein paar Jahren meine ich vor fast 10 Jahren, haben die beiden sich dann aber gedacht, wir machen nochmal was zusammen. Einen letzten Move sozusagen, sind auch nochmal zusammen auf Tour gegangen und haben 2017 das Album Flash noch rausgebracht. Und davon hören wir jetzt die erste Single, Moin, Bum, Chuck.

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1: Das ist Dreckmarketing Version 1.7 von der Band Fishmob. Die Band Fishmob ist eine Crew, die in den 90er Jahren doch durchaus Erfolge gefeiert hat. Zwei Alben haben sie rausgebracht. Das eine heißt Männer können seine Gefühle nicht zeigen. Also ich wiederhole, Männer können seine Gefühle nicht zeigen und Power. Und gerade auf dem Album Power war auch das Lied Susanne zur Freiheit drauf, was damals ein großer Hit war. Fishmob haben sich danach dann irgendwann mal aufgelöst. DJ Kotze ist bis heute ein sehr, sehr erfolgreicher Produzent, hat zum Beispiel erst vor kurzem mit Materia an dessen vorletzten Album gearbeitet. Also der ist immer noch unterwegs, aber eher so im Bereich Elektro. Aber als Rap-Crew gibt's Fishmob nicht mehr. Angesichts, ich weiß jetzt auch nicht, ob sie mit dieser Art von Musik, sag ich mal, auf lange Sicht erfolgreich gewesen wären, aber vielleicht hätten sie ihre Musik auch angepasst. Aber damals war das einfach super funny. Aber man hört natürlich diesen ganzen Sound, die 90er, so dermaßen an. Das ist der Wahnsinn. Aber wenn wir in den 90ern sind, dann müssen wir über eine Person reden, die wahrscheinlich neben den Fanta 4 der größte Rapstar in Deutschland war. Und zwar Sabrina Setlur. Also hätte es die Fanta 4 nicht gegeben, wäre sie alleine der größte Rapstar Deutschlands gewesen. Und sehr viel spricht auch dafür, dass nämlich die allererste Nummer 1 Single in Deutschland auf Rap Deutschland war, Sie ist weg von Fanta 4. Und die zweite war Sabrina Setlur mit Ich lieb dich, du liebst mich nicht. Also wie groß Sabrina Setlur damals war, das kann man sich, glaube ich, gar nicht ausmalen. Ich meine, sie hat dann sogar Boris Becker gedatet. Was in Deutschland der 90er ein Riesenflex war. Wie dem auch sei, wir hören jetzt was von Sabrina Setlur. Es geht ja heute um Karriereenden quasi in dieser Sache. Und bei Sabrina Setlur finde ich es absolut faszinierend, dass sie ihre Karriere beendet hat, ihre Rap-Karriere. Also die ist ja auch nicht mehr zurückgekommen dann, weil die war ja wahnsinnig erfolgreich, ne? Also sozusagen, die ist ja nicht slowly quasi declined und niemand wollte das mehr hören oder so, sondern das ging. Aber ihr letztes Album ist von 2007 und dann hat sie einfach aufgehört damit und ist hinter den Kulissen gewechselt. Naja, wir hören jetzt mal den Song Ich bin so.

0: Das ist auch einfach geil, ja. Wenn man sagt, ich bin so, dass die Bild-Zeitung über mich schreiben will. Ich wäre auch gerne so. Naja, das war jetzt mit der Karriere-Ende-Sendung. Das war es jetzt. Ende der Karriere-Ende-Sendung. Ich möchte abschließen mit Sabrina Sattler, haben wir gerade gehört, aber ich möchte abschließen mit einer Band, die der absolute quasi Pinnacle ist, so der Peak, also die absolute Reinform in, wir machen ein Album, es wird unglaublich Kult und dann verpissen wir uns einfach alle. Ja? Und die Rede ist von Doppelkopf. Doppelkopf am Ende der 90er ein Album rausgebracht, heißt von Abseits. Rapper war Falk und dann gab es noch Tees und Bubbles, die beiden Produzenten. Und die haben dieses Album gemacht und danach kam einfach kein einziges Doppelkopf-Album mehr. Falk hat noch solo andere Parts gerappt und hatte noch so ein komisches Projekt, wo er und Pat Cash behauptet haben, sie seien ein riesiger Schuh. Das hieß Kenny. Ich muss lachen, wenn ich daran denke. Die hatten so einen riesigen Sneaker, von dem sie behauptet haben, die sind das. Eigentlich ganz lustig. Aber mal abgesehen davon, die Band Doppelkopf in dieser Besetzung mit dem Rapper Falk hat dieses eine Album gemacht und dann waren sie einfach weg. Und wir hören jetzt den Song Balance, eine Erzählung, die über die Grenzen der Zeit hinausgeht, die zeitlos ist, weil sie immer so passieren kann, von Katzern und Kätzchen. Das war heute die Sendung Rap in D mit den Rappern, die ihre Karriere beendet haben, ohne Gewähr, dass nicht irgendwer von denen auch nochmal wieder zurückkommt.
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4: Hallöchen. Wir haben euch wieder ein wunderbares Thema mitgebracht. Und zwar ist unser Thema heute Communities.
5: Yes. Gibt es eine Community, die euch persönlich gerettet hat? Oder seid ihr vielleicht sogar noch in einer drin, super aktiv? Geht ihr jedes Wochenende in einen Spieleladen und spielt da D&D, ein Brettspiel oder ein Trading Card Game? Oder seid ihr vielleicht im Tennisverein? Spielt ihr Minigolf? Oder ist es vielleicht auch einfach eure Freundesgruppe? All das möchten wir von euch wissen, deswegen ruft doch sehr gerne an unter der 0331 70 97 110.
4: Yeah, weil ich finde auch bei Community denkt man an als erstes so irgendwie an LGBTQ oder an Gaming-Community oder YouTuber-Community, aber es ist ja wirklich so ein breit gefächertes Ding und ich glaube, wenn jeder so ein bisschen in sich geht, ich glaube, jeder von uns war schon mal in irgendeiner Art und Weise in irgendeiner Community, oder?
5: Ey, total. Also alleine in der Pubertät, da definiert man sich doch so krass über Zugehörigkeit. Mhm. Und da bin ich auch gespannt, ob irgendjemand anruft und sagt so, ja, ich war richtig krass Hip-Hop-affin und hab da irgendwie jedes Wochenende Rap am Mittwoch geguckt oder war sogar da. Oder ich war krass an der Tanzschule, hab Ballett gemacht und jeden Tag irgendwie da verbracht. Hier Graffiti-Szene, ach keine Ahnung, es gibt tausend
4: Voll.
5: Sachen.
4: Und
5: Züge.
4: Und ich finde auch, gerade Communities haben ja auch immer in sich intrinsisch eine Gruppendynamik. Ne? Also da vielleicht auch nochmal spannend, hattet ihr mal eine Community, die euch in eine Richtung gezogen hat, wo ihr vielleicht jetzt zurückguckt und sagt so, das war ein heißes Eisen gewesen.
5: Ja.
4: Oder vielleicht auch eine, die euch, wie gesagt, gerettet hat und auf den richtigen, guten Weg gebracht hat, weil ihr gesagt habt, ey, ohne die wäre ich richtig lost gewesen. Ruft also gerne an 0331 70 97 110. Und Melissa, du kannst ja mal anfangen. Hast du denn eine Community aus deiner frühen Baby-Melissa-Zeit, wo du sagst so, ey, wenn ich zurückdenke, das war so das Erste, wo ich sagen würde, das war meine Community.
5: Boah, also ich hatte das große Glück, nie unbeliebt in der Schule gewesen zu sein, was ich im Nachhinein erst erfahren habe, dass das voll das Blessing ist und nicht selbstverständlich. Mhm. Deswegen habe ich mich tatsächlich immer richtig doll gefreut, in die Schule zu gehen und meine Freundinnen zu treffen.
4: Mhm.
5: Und das war so, glaube ich, das erste Mal, dass man wie so eine Girl-Gang hatte.
4: Ja.
5: Weißt du, was ich meine? Und bei mir war es so, ich bin direkt vom Kampfsport zum Tanzen übergegangen. Als ich mit Kampfsport aufgehört habe, so mit 11 oder so, habe ich direkt Tanzunterricht genommen. Und das war, glaube ich, die erste Community, die sich gebildet hat, abseits von Schule, Freundeskreis. Und da irgendwie richtig aktiv zu sein und super viel Zeit reinzustecken, Freundinnen zu finden, Sachen zu machen.
4: Hattet ihr da so richtig Community-Vibe auch? Also wenn du da jetzt so zurück dran denkst, weil ich war auch beim Tanzen 7 Jahre, aber ich hatte das Gefühl, bei uns war es eher so, jeder geht da so ein bisschen hin, um das zu machen. Und dann gab es in der Gruppe immer so 2er-Gruppen, 3er-Gruppen, aber es war jetzt nicht so bei unserer Gruppe so ein Community-Gefühl. War es bei euch anders?
5: Also bei der ersten Tanzschule, wo ich war, war es dann auch eher so grüppchenmäßig. Und dann war ich nach der Schule immer in so einem Jugendzentrum.
4: Mhm.
5: Und dort war dann der Tanzraum, die hatten wie so einen Tanzraum, also einfach so einen Raum mit einem Spiegel, mit einem großen. Mhm. Und den haben wir dann so ein bisschen gekapert und haben dann wirklich eigentlich jeden Tag dort irgendwelche Choreos uns ausgedacht, meine Freundinnen und ich.
4: Geil.
5: Und dann die so bei Sommerfesten richtig cringy aufgeführt. Ich habe letztens so eine alte Videokassette wiedergefunden. Oh mein Gott, und ich dachte wirklich damals, wir haben die coolste Choreo, ich habe das geilste Outfit, was du halt so denkst mit 12, ne? Und es war wirklich, ich bin gestorben vor der Kamera. Ich habe es mir so auch nur in ganz klein natürlich angeguckt, auf so einem Camcorder. Und ich war wirklich so, das ist so schlimm, ich muss wieder zuklappen.
4: Ich finde das so lustig, ne? Also weil ich so viele Leute, die heute auch so in der künstlerischen Ecke irgendwie tätig sind, hatten dieses, ne? So dieses, ich bin klein, aber ich will auch, dass alle mir zugucken, was ich mir jetzt ausgedacht habe. Ich führe jetzt ein eigenes Musical-Theaterstück, Zirkusstück auf.
5: Ja.
4: Guckt alle.
5: Und dann, ich glaube wirklich, du brauchst diese absolute Delulunis, weil sonst ziehst du nicht durch. Du brauchst dieses intrinsische, ich muss der Welt zeigen, was ich mir ausgedacht habe. Und das ziehe ich auch durch, weil das ist ja bis heute auch nicht anders.
4: Ey, wirklich.
5: Nur mit mehr Selbstzweifeln. Ich wünsche mir ein bisschen eigentlich das zurück, was ich mit 12 hatte.
4: Das ist der Lulu zurück.
5: Ja, ja, wirklich.
4: Mann, safe.
5: Sommerfest, Choreo, kein Problem.
4: Let's go. Weil mal gucken, was wir heute, wir haben volle Leitung, also was wir heute so alles an Community-Beiträgen haben. Fangen wir doch direkt mit Sarah an. Hi, Sarah.
5: Hi.
1: Hi.
4: Hallöchen.
1: Hi, ich bin ein bisschen aufgeregt.
4: Alles cool. Ja, schön, dass du dabei bist.
1: Ich freue mich auch, dass ich durchgekommen bin. Sorry.
4: Welche Community hast du so für dich gefunden, wo du sagst, da fühle ich mich wohl, da bin ich jetzt gelandet?
1: Es sind eher zwei. Ich hoffe, das ist okay.
4: Ja, ja klar.
1: Okay, also als ich noch so 12 Jahre alt war, oder so, als ich in die Grundschule, in die Realschule, sorry, kam, war es erstmal Tube Clash.
4: Cool.
1: Ich hab's ein bisschen nachgeguckt. Ich war ein bisschen jung, ich war damals noch jung, als es rauskam, aber danach habe ich es mir angeschaut und war richtig geflasht davon. Ich habe das öfters angeguckt und ich habe mir sogar die DVDs davon damals gekauft.
4: Wow.
1: Und dann, als ich ein bisschen älter war und die Corona-Zeit vorbei war und ich mich für alles interessiert habe, war es die Community.
5: Oh, es war gerade ein bisschen abgehackt bei uns. Oh. Magst du es nochmal sagen?
1: Okay, als ich ein bisschen älter war, war es dann die Cosplay-Community.
4: Cosplay. Ja, geil. Wie läuft das so ab? Hast du da, also, weil ich stelle es mir vor, Cosplay ist ja auch eine Sache, die man viel auch allein macht irgendwie, ne? Also wo entsteht da der Community-Aspekt? Hast du auch andere FreundInnen, die auch Cosplay machen, dass ihr so zusammen dran bastelt oder trifft man sich dann auf Conventions oder wie läuft das so?
1: Also ich bin zuerst mit einer guten Freundin von mir aus der Realschule hingegangen, weil ich wollte nicht allein auf die erste Con gehen. Das war die Be My Kai in Flörsheim und da habe ich auch ein paar Menschen kennengelernt und ich hatte damals ein ziemlich beschissenes Selbstbewusstsein. Und dann, als ich als Zuckerware dann auf diese Con gegangen bin, wurde ich von den meisten als süß bezeichnet und ich habe mich so umgedreht mit und dachte mir so, okay, meinen sie jetzt mich oder wer verarscht mich jetzt hier?
4: Voll cool.
5: Richtig süß.
1: Und ich habe dann auch da durch meinen Freund kennengelernt und er und ich sind jetzt seit 3 Jahren schon zusammen.
4: Wow, Glückwunsch. Nochmal, bei deiner allerersten Convention, bist du direkt in Cosplay hingegangen?
1: Ja.
4: Das ist ja auch mutig.
5: Voll.
1: Ich habe mich da auch ein bisschen überwinden müssen, weil ich wollte unbedingt als den Charakter hingehen und ich wusste nicht welcher. Dann habe ich mir Haikyu angeschaut und dachte mir so, cool, Zugabara, nice. Und bin ich einfach Zugabara hingegangen zu Con. Und dann habe ich auch irgendwie gemerkt, dass so eine Person, also eine Gruppe von mir, irgendeine Gruppe, ein Foto haben wollte von mir, die auch als Haikyuu-Charaktere da waren.
4: Ach cool.
1: Und dann war ich auch als Haikyuu-Charakter da und dann wollte ich zu denen gehen. Und als ich dann zu denen gehen wollte, wollten die auch zu mir kommen und mich auch nach einem Foto fragen. Und dann dadurch ist die Erz-Connection so entstanden.
5: Das ist ja mega cute. Und wie würdest du sagen, hat dir das vielleicht auch in deinem Leben außerhalb von Conventions geholfen?
1: Ja, und zwar, dass ich ein bisschen mehr Connection zu anderen Menschen hatte und auch irgendwie Freunde gefunden habe und Menschen gefunden hatte, wo ich sagte, okay, ich kann denen vertrauen und okay, die judge mich nicht sofort, wenn ich irgendwas mache.
4: Richtig.
1: Weil Schulzeit war nicht so cool und ich bin froh, dass ich diese Convention gefunden habe. Mhm. Für mich selbst und Cosplay auch unter anderem.
4: Ich finde, das ist ja auch wirklich richtig cool, weil mit Cosplay zeigt man ja zeitgleich auch so, was feiert man selber, also welche Charaktere, welchen Anime und so. Und dadurch macht man ja in diesem ganzen Anime-Kosmos nochmal so eine kleine Untergruppe auf, dass man da ja direkt connecten kann irgendwie, dass man sagt so, ah, den Charakter finde ich richtig cool. Und gerade wie du auch sagst, so mit angesprochen werden, Bilder machen und so, knüpft man ja auch dann Bekanntschaften und so, ne?
1: Ja, ich war zum Beispiel letztes Jahr mit einer Freundin von mir zum ersten Mal in einem Hotel auf einer Convention in Wiesbaden. Und es hat mir echt gefallen. Also ich habe da auch irgendwie Kontakt zu meinem Idol von Cosplay aufgebaut und war mit der dann letztes Jahr auch auf einer Convention. Und ich bin froh, einfach die beiden Personen zu meinen Freunden zählen zu können heutzutage und auch unter anderem meinen Freund dadurch auch kennengelernt zu haben, wie schon gesagt.
5: Cute. Macht ihr so Couple-Cosplays jetzt?
1: Manchmal ja. Wir waren zum Beispiel mal als L und meinem eigenen OC, weil ich mache auch OCs selber, auf der Buchmesse, als es noch mit Cosplay so richtig krass dabei war.
4: Mhm.
1: Und auch noch letztens Ruffy und Nami.
5: Süß.
4: Richtig cool.
5: Richtig cute.
4: Nice. Und die Cosplays, machst du die alle selber? Bestellst du viel? Habt ihr so eine Gruppe, wo ihr euch auch austauscht über Techniken, über ja, Gruppen-Cosplay-Sachen?
1: Teils, teils, würde ich sagen. Also ich habe die meisten gekauft. Und wenn es so um meine OCs geht, da bastelt gerade eine Freundin von mir und ich an einem Cosplay. Sie und ich wollen nämlich unsere eigenen Demon Slayer Cosplays selber machen, ohne irgendwie was das, also ohne irgendwie was zu kaufen, weil sie und ich, wir sind, also wir, ich habe sie ein bisschen damit angesteckt mit den Cosplays, sie hat eine Nähmaschine und dann hat sie zu mir gemeint, okay, komm, wir cosplayen mal, wir machen mal unsere eigenen Cosplays selber und nähen dauert sehr lange und sie hat mal bis 2 Uhr nachts irgendwie an einem Cosplay gesessen. Am nächsten Tag war eine Con und wir haben schon zu ihr gesagt, hey, wenn du wenn du ziemlich müde bist und du merkst, du kannst es nicht mehr, dann schlaf lieber aus und wir gehen morgen gemeinsam in einem gekauften Cosplay hin.
4: Mhm.
1: Aber sie hat nicht drauf gehört. Und wir dachten uns alle so, okay, ehrenhaft, aber trotzdem schlaf einfach beim nächsten Mal mehr.
5: Niemals. Der Con-Crunch, das gehört auch dazu. Der muss einfach real sein, die Nacht davor. Ich habe Leute schon, no shit, in der Deutschen Bahn nähen sehen. Einfach.
1: Okay.
5: Ja, einfach auch schon in Hotelzimmern, dass sie dann einfach die Nähmaschinen mitgeschleppt haben und so. Es ist crazy.
1: Okay, ja, das hatte ich auch schon mal. Eine Freundin von mir hat ihre Haare nochmal ein bisschen designt und wir mussten nochmal das Asmodeus-Cosplay von ihr ein bisschen erneuern, weil es ein bisschen kaputt gegangen ist. Und das haben wir auch schon erlebt. Und ja, also ich finde es einfach richtig krass, dass manche Menschen einfach die Nächte dafür, wie zum Beispiel meine beste Freundin, echt opfern, um einfach nur ein Cosplay fertig zu kriegen.
5: Leute, macht euch Pläne. Ich arbeite gerade sehr hart an mir selber und versuche, meine eigenen Deadlines einzuhalten. Macht euch Pläne. Bis dahin sind die Handschuhe fertig, bis dahin sind die Hosen fertig. Kleiner Tipp an dieser Stelle. Aber es ist schwierig. Ich kenne das. Ja. Hast du denn noch einen Tipp für Leute, die vielleicht in einer ähnlichen Situation sind und sich noch gar nicht getraut haben, zum Beispiel zu einer Con zu gehen?
1: Also mein Plan, also mein Tipp, wie ich es auch gemacht habe, macht's einfach. Geht einfach auf eine Con. Denkt euch, scheiße, ich mach's jetzt einfach, fuck the rules, fuck alles.
5: Ja.
1: Und einfach hingehen.
4: So nämlich.
1: Aber auch manchmal, wenn man sich noch nicht so traut, einfach mal als Helferin anfangen. Weil ich war auch zum Beispiel Helferin öfters. Und selbst auf einer Con bin ich immer noch Helferin und ich feiere es jedes Mal. Ich liebe diese Community einfach. Ich freue mich jedes Jahr, wenn ich hingehe. Ich freue mich jetzt sogar schon auf nächstes Jahr, damit ich wieder hingehen kann.
4: Oh. Sehr cool. Ja, dann vielen Dank für deinen Anruf. Ganz viel Spaß und das war ein guter Tipp, glaube ich, als HelferInnen da noch mitzumachen irgendwie. Gibt dann ja auch nochmal so einen guten Quereinstieg irgendwie, dass man das auch nochmal sich so aus in erster Nähe angucken kann. Und ja.
1: Dankeschön. Ich freue mich auch, dass ich durchkommen konnte. Und kann ich noch kurz eine Sache sagen?
4: Na klar.
1: Nick, ich feiere deinen Content total und ich feiere jetzt einfach, wie ihr da einfach, mit den Animationen einfach.
4: Dankeschön.
1: Ich find's einfach cool.
4: Dankeschön.
1: Und danke, dass ich durchkommen konnte und reden konnte. Das ist doch richtig cool gerade.
4: Ja, danke, dass du angerufen hast. Dann hoffentlich bis zum nächsten Mal.
1: Jo, bis zum nächsten Mal.
4: Ciao.
5: Tschüss.
1: Ciao.
4: Cute.
5: Süß.
4: Ja, voll. Ja, wollen wir direkt weitermachen?
5: Ja, warum nicht?
4: Ja, weil wir haben hier gleich direkt was Wunderbares, was vielleicht in die Richtung geht. Suko ist in der Leitung. Hi.
2: Oh, hi.
4: Hallöchen.
5: Hi. Bist du der Feuerlord?
2: Nein, dafür habe ich zu viele Namen im Körper.
4: Ja, hau mal raus. Was ist deine Community? Wo hast du, sag ich mal, das Gemeinschaftsgefühl entdeckt und für dich gefunden?
2: Da muss ich auch sagen, ich muss mich meiner Vorrednerin anschließen. Und es sind zwei Sachen, die aber in einem zusammenhängen. Nämlich, es sind zwei Discord-Server.
4: Ah, ja, hau mal raus.
2: Ja. Zum einen wäre da, also das war der erste Discord-Server, der so wirklich eine Rolle bei mir gespielt hat, der Wavy Boy-Server. Und der hat mich der hat mich gut begleitet in der nach einer guten, schlimmen Trennung, sagen wir mal so.
4: Mhm.
2: Und ich hatte danach einfach auch mal die Intention, weil da auch immer wieder was von Konzerten gepostet wurde, dachte ich mir eigentlich, ich alleine hin traue ich mich nicht, aber wie meine Vorrednerin schon sagte, just do it. Und dann habe ich mich dann entschlossen, doch das Ticket zu holen. Und aus heiterem Himmel haben sich dann noch weitere Leute bei mir gemeldet, als sie das mitbekommen haben. Und dann bin ich mit meinen Freunden dann dahin. Und das war einfach nur ein geiles Erlebnis. Hab da auch sogar einige Gesichter wiedergesehen, die ich Jahre zuvor bei anderen Konzerten gesehen habe. Das war einfach nur geil.
4: Ah, oh, wie cool.
2: Fester Kreuzberg. Allein schon die Location war cool mit den Powerdance-Stangen an der Seite im Vorfeld. Das war schon... gut nutzbar.
5: Magst du einmal kurz erklären, für die Leute, die hier zuhören und nicht so internetaffin sind, was ist denn eigentlich ein Discord-Server?
2: Discord ist gefühlt eine Mischung aus Teamspeak und WhatsApp-Gruppe, würde ich sagen. Nur, dass man die WhatsApp-Gruppe nochmal ein bisschen besser strukturieren kann. Und in den Voice-Channels kann man halt Gruppenanrufe, beziehungsweise wie damals im Teamspeak in der Gruppe miteinander schnacken. Games zocken, einfach so reden oder sich irgendwas anderes zeigen, connecten, was auch immer.
4: Was ist eigentlich aus Teamspeak geworden?
2: Ist gefühlt gestorben. Ich glaube, so wie Skype.
4: Ja, krass.
5: Ja. MSN.
4: Ja, weil ich habe das ganz lange nicht gehört. Bist du es gerade wieder gesagt hast? Das stimmt, Teamspeak war voll das Ding in dieser Zeit.
2: Ja, dann würde auch Skype in die Discord-Schiene mit reinrutschen. Da braucht man, kann man ja auch die Kamera anmachen.
4: True. Ja. Und dann hattest du einen Wavy Boy Discord-Server gefunden, habe ich das richtig verstanden? Und da hattest du gesagt, du gehst zum Konzert oder waren die Freunde, mit denen du gegangen bist, aus deinem direkten Offline-Umfeld?
2: Das war das Witzige. Den Server hatte ich in meiner Beziehungszeit nebenbei verfolgt, weil ich Wavy Boy schon in der Zeit davor sehr gut fand. Und dann habe ich irgendwann gesehen, oh, da ist Discord, connecte ich mich.

0: Leute von früher.
1: Voll.
2: Ja, derjenige hat mich dann später auch mal auch aus einer schlimmen Phase raus, wo es ihm schlechter ging, kam er auf mich zu und da hat er mich wieder auf ein Konzert angesprochen und hat mich dann auch mit nach Berlin genommen, zu einem anderen Konzert aber, von einem anderen Künstler.
1: Na, cool. Aber das ist richtig cool, wenn man so Freundschaften hat, wo man weiß, so das funktioniert energetisch gut. Weil ich finde auch so, zum Konzert gehen, da brauchst du auch die richtigen Leute für. Weißt du, also es muss derselbe Vibe sein. Die müssen beide so entweder Bock haben. Weißt du, weil du kannst ja, sind beides am Randsitzer? Sind das beides Leute, die vorne völlig abgehen wollen? Sind das Leute, die total früh da sein wollen? Oder Leute, die erst nach der Vorband kommen oder so? Weißt du, weil ich finde, da muss so viel zusammen matchen, dass das ein cooles Erlebnis für beide wird. Also...
2: Na, er war eher der Ruhige, der hat sich mit seiner Freundin an die Seite gesetzt. Ich war in jedem Moshpit mit dabei und das Highlight des Abends war, dass ich mit den anderen, den ich Jahre zuvor getroffen hatte, der da auch war, wir haben im Moshpit weiter getanzt. Und dann kam der Drop, als wir in der Mitte waren.
1: Oh. Ja, geil. Ja. Und du hast ja gesagt, es gab noch einen zweiten Discord-Server.
2: Ja, da bin ich zurzeit immer noch aktiv. Das ist von der, Entschuldigung, kurz politisch, ich bin bei der Linken, genau.
0: Ah, voll interessant.
2: Aber da habe ich mich eher aus reinem Interesse, einfach um auf Laufenden bleiben, angemeldet. Aber was mich da so rausgeholt hat, war die D&D-Community, die sich da vor einigen Monaten rausgebildet hat. Und das hat mir so richtig Struktur gegeben. Das ist, das war neu.
0: Heißt, ihr spielt... online auf dem linken Discord-Server D&D?
2: Richtig.
0: Okay, ich muss wissen, was ist das Abenteuer, was ihr spielt?
2: Das ist ein selbstentwickeltes Story von unserem Game Master.
0: Spielt also, in einer kommunistischen Utopie?
2: Nee, also er hat schon eine Karte aus dem D&D-Universum genommen. Ferun oder Fenur? Ferun, glaube ich, war das, genau. Und da haben wir vor einiger Zeit die erste Session beendet und jetzt haben wir gerade die zweite gestartet. Es sind auch einige neue Leute dazugekommen. 1-2 Leute haben uns leider auch verlassen. Aber es gefühlt kommen wir voran, aber es ist so viel random Stuff, was nebenbei ist. Und das ist einfach nur geil. Vor allem immer die geregelte Uhrzeit, weil teilweise sind wir täglich ab 8 Uhr, so am Abend, jeder ist zu Hause, dann da aktiv. Und das hat mir Struktur gegeben. Ich habe dann tagsüber auch gesagt, okay, alles klar. Abends brauche ich was zu trinken, brauche ich was zu essen. Gut, dann was muss ich machen? Da muss die Küche noch gemacht werden, das muss ich noch einkaufen. Und vielleicht muss ich den Zettel noch wegbringen, dann kann ich ganz entspannt in die Session starten. Und es ist immer... einfach, ist eigentlich so ein kleines gutes Gefühl, wenn ich so die kleinen Steps abgehakt habe. Weil, ja.
1: Das ist ja mega cool.
2: Ich bin ein Chaot.
1: Ja, aber das ist ja mega cool. Also A, dass es dir Struktur gibt, also die ja so abseits davon auch noch weiterhilft. Und B, auch, ey, ich vermisse das auch so, dieses Rumchillen online mit Freunden labern, irgendwie coole Sachen zusammen, irgendwie sich ausdenken. Das ist einfach so, so nice und wertvoll, Mann. Richtig cool.
2: Auf jeden Fall. Und wenn die Deutsche Bahn, sag ich mal, auch ein bisschen besser ausgebaut wäre, dann würde ich sogar teilweise, wo ich nicht teilnehmen konnte, einfach mal aus der Deutschen Bahn mein Discord aktivieren und mit dem Headset da sitzen. Das ist mir tausendmal wert.
1: Stimmt, Mann. Es gibt ja auch einfach die Telefonabteile, ne?
0: Ja, voll.
1: Ja, einfach rein da und dann einfach ein bisschen D&D zocken. Einfach die Sitznachbarn neben dir werden gar keinen Plan haben, wovon du redest die ganze Zeit.
0: Warum würfelt der Mann immer?
2: Naja, wir machen das das ist so eine Würfel-Website, die man dann einfach per Bildschirmübertragung in den Gruppencall reinschmeißt, damit er den Game Master auch kontrollieren kann, damit man bloß nicht cheatet.
0: Oh, schon wieder eine 20. Das ist ja komisch.
2: Ja, wie kommt das nur zustande? Ja.
0: Aber wie hast du überhaupt von diesen Servern erfahren? Weil ich zum Beispiel bin auch... politisch aktiv und Fan der Linken, würde ich sagen. Aber ich habe noch nie davon gehört, dass die einen Discord-Server haben.
2: Bei der Linken hat sich das irgendwie so ergeben, weil ich hatte schon irgendwie immer davon gehört gehabt. Und es war für mich auch logisch, weil in meinem Umkreis auch die Linke sehr viel für die Jugend macht oder Projekte unterstützt. Und dann dachte ich mir, ja klar, um da nochmal voranzukommen, ist ein Discord-Server zur Vernetzung ja eigentlich auch logisch. Allein schon für die Organisation, wenn Demos oder sonst irgendwelche Veranstaltungen sind. Das ist einfach nur sinnvoll. Ja, und Wavy Boy bin ich halt dazu gekommen. Ja, sagen wir mal, extreme Fanboy-Zeit, großer Tuddle-Fan,

0: Und dann kam Wavy Boy natürlich auch mit in die Bubble, in die Cybergen damals noch dann. Und ja, man hatte da vielleicht seinen eigenen Celebrity-Crush, aber das vertiefen wir jetzt an der Stelle lieber nicht.
1: Nö. Heißt, man kann das auch einfach eingeben, wenn man jetzt zum Beispiel krasser, weiß ich nicht, My Little Pony-Fan ist, My Little Pony-Discord?
0: Ich denke mal, dafür gibt es auch eine Community irgendwo. Also ich denke mal, dass dafür auch einen Discord-Server gibt. Das meine ich damit.
1: Oh,
0: also,
1: wir haben kurz eine Verkehrsmeldung. Die müssen wir einmal durchsagen. Oh, wir müssen einmal kurz umstellen auf den Verkehr.
2: Ja, es funktioniert nicht wie sollte.
1: Oh, dann gehen wir einfach mal ganz kurz, vielleicht einmal ganz kurz raus und der Nachtredakteur kommt einmal und stellt das einmal um. Sorry, Leute. Wir sind live und wir haben neue Pulte. Und da ist immer manchmal etwas verstellt. Aber.
2: And we are on.
1: Achtung, Falschfahrer auf der B9 Bonn-Koblenz zwischen Brohl und Andernach, kommt euch ein Falschfahrer entgegen. Fahrt äußerst rechts und überholt nicht. Auf der B9 Bonn-Koblenz zwischen Brohl und Andernach ist ein Falschfahrer unterwegs. Vorsicht in beide Richtungen.
2: Okidoki.
1: Wow, ich bin immer wieder überrascht, wie viele FalschfahrerInnen es doch gibt.
2: Legit.
1: Es ist so krass.
2: Keine Sendung mit dir ohne Falschfahrer.
1: Ist wirklich so. Is it me?
0: Oh,
1: wow. Biegen alle Leute falsch ab, weil sie uns so konzentriert zuhören oder hier anrufen möchten? Übrigens, heute im Blue Moon hier bei Fritz geht es um Communities. Wo seid ihr Teil? Gibt es eine Community, die euch vielleicht gerettet hat und euch auf den richtigen oder vielleicht auch auf den falschen Weg gebracht hat? Dann könnt ihr anrufen unter der 0331 70 97 110. Und gerade haben wir ganz viel über Discord-Server erfahren und dass man da relativ easy seine Community findet, wenn ihr irgendwo teilhaben möchtet. Vielen Dank fürs Anrufen.
0: Kein Problem. Und mir ist gerade eingefallen, wann so My Little Pony geht. Ich denke mal, einige Fans sind auf jeden Fall auf dem Wavy-Server. Da habe ich auch einiges schon mitbekommen.
2: Ah, da interessant immer zu sehen, wo da die Schnittmengen sind.
1: Ja,
2: so.
1: Wirklich.
2: Funny.
0: Schleichwerbung.
2: Ja, vielen Dank für deinen Anruf und hoffentlich bis zum nächsten Mal dann.
1: Ja.
0: Ja.
2: Mach's gut. Ciao, ciao.
0: Tschüss. Ciao.
2: Ja, wild.
1: Bist du auf Discord-Servern?
2: Mann, ich komme nicht mal hinterher, WhatsApp alle Sachen zu beantworten. Weißt du, und das ist so eine Sache. Ich bin auf Discord-Servern, aber ich bin nur auf Discord-Servern Musical-themed.
1: Mm.
2: Ja, und da ist es auch so, okay, es ist, wenn ich gerade eine ruhige Minute habe, lese ich mich durch, was alle Leute über alles denken, aber das ist nichts, wo jemand, da bin ich auch nur lesend, nicht schreibend.
1: Ah.
2: Weißt du, ja. Und du?
1: Ich bin auch in ein paar Servern mit drin, aber ey, same, same.
2: Ja.
1: Ich bin schon so Insta-DMs antworten, dann E-Mails antworten,
2: ja.
1: WhatsApp. Und ich bin jemand, der eigentlich immer sehr hinterher ist, allen Leuten mal WhatsApp schnell zu antworten. Deswegen bin ich so, sorry Leute, wenn ihr was möchtet und ich soll schnell antworten, dann bitte schreibt mir bei WhatsApp.
2: Aber das ist wirklich so die eine Sache, die eine Downside in der Beziehung, finde ich. Weil es ist wirklich so, dass ich schon vermisse, so abends diese freien Abende, wo du einfach sagst, was mache ich jetzt? Ich gehe jetzt in meinen Standard-Discord-Server oder in meine Standard-Gruppe rein irgendwie und quatsch mit den Leuten. So, weißt du, über Gott und die Welt. Weil ich kenne das noch so aus meiner Jugend, aus der Fandub-Szene. Das war eine meiner ersten Communities gewesen, wo wir japanische Animes auf Deutsch synchronisiert hatten. Und da war das immer so, dass du dich abends einfach getroffen hast, über Gott und die Welt bis in die Nacht gelabert, dann irgendwelche Online-Games, Wahrheit oder Pflicht über Telefon und so richtig
1: witzig.
2: Dumme Sachen mit, du musst jetzt das Fenster aufmachen und ganz laut rausrufen, was auch immer so. Und es war wirklich so eine funny Bullshit-Zeit, aber es waren meine besten Freunde, ohne dass wir uns je getroffen hatten. So. Mm. Und jetzt ist es natürlich so, ich arbeite, ich komme nach Hause, ich mache Essen und dann will ich das bisschen Zeit, was ich habe, halt mit Kostas verbringen, so. Mm. Also in der Beziehung. Und ja, da bleibt eigentlich kaum noch Zeit irgendwie für irgendwas anderes. Wie gesagt, ich habe schon Probleme, all meine WhatsApp-Nachrichten zu beantworten, Mann.
1: Ich mache das eigentlich wie früher, weil ich war meistens eher so MSN-mäßig, so One-on-One. Hatte dann halt so 5 Fenster offen und habe gleichzeitig mit 5 Leuten geschrieben. Und jetzt mache ich eigentlich das Gleiche nur auf WhatsApp, dass ich manchmal einfach so abends 2 Stunden zu Hause bin und mit Leuten auf WhatsApp schreibe.
2: Mm. Ja. Ja, das ist auch cool. Wir haben volle Leitung.
1: Okay,
2: wollen wir direkt weiter reingehen? Okay, dann machen wir doch gleich mal mit Ela weiter. Hi Ela.
3: Hallo.
2: Hallöchen. Hello. Welche Community hat dich gerettet?
3: Gerettet, ja, mehrere.
2: Ja, klingt gleich so groß jetzt, aber
3: mehrere, ja. Manchmal, ja, es klingt so groß. Also, ich bin gerade nicht so auf Deep Talk, deswegen ratter ich einfach mal runter, welche Communities bzw. ja. Leute mich gerettet haben, eure Community und so ein bisschen die Community von Aufmischen auch. Ich weiß gerade nicht, ob ich es gut finden soll oder nicht, aber ja doch, es war gut. Ihr habt mich gerettet, es war gut. Okay, weiter mit, was ich eigentlich sagen wollte. Dankeschön auf jeden Fall. Aber,
2: Ella,
3: oh Mann.
2: Du, go girl.
3: Ja. Also ich war in der 5. und 6. Klasse, war ich in 7. auch noch, war ich in Hip-Hop-AG in der Schule und die Leute da drin waren, keine Ahnung, alle so mein Alter ungefähr, Tanzlehrerin war nicht allzu nett, aber so was ich da gelernt habe, mit wie ich meinen Körper bewege, das kann ich bis heute immer noch anwenden. Also immer, wenn ich irgendwie was Neues zu tanzen versuche, irgendwas beim Sport, ich habe ein krasses Gleichgewicht dadurch. Also ja, sowas, solche Sachen ist halt so, ja, das hat mich im Leben weitergebracht und das finde ich auch gut so.
2: Nice.
1: Richtig cool.
3: Ja.
1: Hast du irgendwo auch so soziale Sachen noch rausgezogen? Das war ja jetzt sehr praktisch an sich.
3: Nee, eigentlich nicht.
1: Also wirklich so, du bist die praktische Person. Alles hatte einen Nutzen für dich. Aber das ist ja auch vollkommen okay. Also zu sagen, hey.
3: Ja, beim Tanzen schon.
1: Ja, nice.
3: Ja.
1: Und hast du sonst noch irgendwo, gesagt, hey, zum Beispiel beim Aufmischen-Konzert habe ich Leute getroffen oder ich bin auch auf irgendeinem Discord-Server oder so in einer Insta-Gruppe. Mhm.
3: Nee, aber ich habe einen kennengelernt durch Aufmischen und ja, das ist, also ich würde mal sagen, ich weiß gar nicht, wie ich den beschreiben soll, aber es ist auf jeden Fall ein sehr netter Typ und ja, ich weiß halt auch sicher, dass er nichts von mir will und deswegen ist das auch eigentlich cool und ich fühle mich halt bei dem safe und mittlerweile, keine Ahnung, ist schon krass, weil ich rede nicht gerne über Sachen, die so scheiße gelaufen sind, sozusagen. Ja, aber so ihm was zu erzählen, was irgendwie nicht so gut gelaufen ist, finde ich nicht so schwer, weil der redet halt auch sehr oft über Sachen, die halt irgendwie doof waren. Mhm. Ja, von daher, ja.
1: Ja, aber das
3: bringt mich so ein bisschen aus meiner Komfortzone raus, ist aber auch voll gut. Ja, ist immer so, man gibt sich gegenseitig Bier aus und man genießt einfach. Also, ja.
1: Schön.
3: Voll lustig eigentlich.
2: Weißt du noch, wie du so in Communities reingekommen bist? Also warst du erst immer so Lurkerin und hast so das aus der Ferne angeguckt und irgendwann hat man so Leute kennengelernt oder gab es so einzelne Personen, die dich irgendwo mit reingezogen haben oder... Wie glaubst du, ist meist so der Start irgendwie gewesen bei dir?
3: Es ist so ein bisschen random. Also es ist eigentlich immer relativ anders. Also bei euch war es so, irgendwann habe ich ein Video von Kostas auf die For You-Page bekommen und dann immer mehr. So, Algorithmus hat mich gut gefüttert und Kostas hat mich da sozusagen reingebracht zu euch. Und da bin ich auch froh drum. Ansonsten ja, andere Communities, viel über Insta, wirklich sehr viel über Insta. Einen anderen Kumpel, der dann auch wieder Musik macht, kenne ich aus einem Livestream von einer anderen Musikerin, die halt auch wieder Musik macht. Und irgendwie sind wir beide Moderator-Modi, ich nenne es einfach Modi, weil, ja. Mhm. Und genau, dadurch kennt man sich jetzt und ja. Wiederum so Leute wie Fliegende Haie kenne ich dann über andere Artists wieder. Also
2: das eine führt zum nächsten und so stolpert man in die Communities hinein.
3: Ja, aber in die Aufmischen-Community bin ich reingekommen, weil ich habe TikToks von Maurice Konrad auf die For You-Page bekommen. Und da bin ich dann irgendwie reingerutscht und dann weiter zu Aufmischen. Und ja, bin ich immer noch in allem irgendwie mehr oder weniger drin und finde ich, ja.
1: Okay, aber.
3: Fühle mich einigermaßen wohl, ja.
1: Voll schön, aber mainly dann online, oder?
3: Ja, eigentlich schon. Also offline passiert nicht viel. Ich wohne auf dem Dorf. Was soll ich da machen?
2: Aber du bist ja immer viel unterwegs, ne? Du gehst ja dann trotzdem zum Beispiel auch, dass du losfährst. Ich glaube, beim CSD warst du ja dann auch und hast ja da dann auch wieder Leute getroffen, oder?
3: Ja.
2: Also
3: immer voll viele Leute.
2: Also das funktioniert ja bei dir auch irgendwie. Also dieses einfach reinrennen und gucken, was passiert. So.
3: Ja, irgendwie schon. Ich weiß, ich habe da irgendwie nicht so Hemmungen. Aber irgendwie passiert das alles auch über Social Media. Also gäbe es Social Media nicht, wäre ich nicht in der Welt.
1: Oh. Aber ich finde das so bewundernswert, in dem Alter einfach sich so viel zu trauen. Mhm. Auch einfach so, ich fahre jetzt durch Deutschland.
2: Oh, voll.
3: Ja. Dankeschön.
1: Also da wäre ich viel zu anxious gewesen mit 14 und ich wäre gestorben einfach.
2: Jetzt schon 16.
3: Oh,
2: guck mal, so lange.
3: Ja,
2: ja.
1: Ja.
2: Guck mal, so lange begleitest du uns hier schon.
1: Oh, wir sehen nicht groß werden. Ja, sehr cute. Hast du denn noch einen Tipp für Leute, die sich vielleicht auch denken, sie müssten mal mehr raus?
3: Ich weiß nicht, also ich würde sagen, so alleine losziehen war für mich jetzt so eine sehr gute Idee, weil wenn ich alleine losziehe, bin ich halt, keine Ahnung, achte ich mehr auf mein Umfeld, bin ich mehr generell einfach irgendwie sonst was. Und so cringe kann es eigentlich nicht sein, weil im Notfall kannst du immer noch am Handy chillen oder ansonsten nehme ich mir halt auch einfach was zu häkeln mit, falls ich irgendwie irgendwo mal länger warten muss. Und ja, einfach losgehen, losfahren und schauen, was passiert. So, dem Herz nach, der Nase nach, keine Ahnung.
2: Sehr gut.
1: Sehr gut.
2: Das sind auch schöne Worte.
1: Ja. Absolut.
2: Ja, vielen Dank für deinen Anruf. Und
3: ja, danke, dass ich dabei sein durfte.
2: Ja, sehr gerne natürlich. Hoffentlich bis zum nächsten Mal.
3: Ja, bis zum nächsten Mal auf jeden Fall.
2: Mach's gut. Ciao, ciao.
3: Ja, tschüssi.
2: So, dann können wir direkt mit Rebecca weitermachen. Hi, Rebecca.
1: Hallo.
4: Hallo.
2: Hallöche, was hast du für eine Community-Erfahrung mitgebracht?
4: Ich habe zwei mitgebracht.
2: Mhm. Ja, damit.
4: Und zwar, es war so, zwischen meinem FSJ und der Ausbildung war ich für ein paar Monate lang arbeitslos. Und ich habe dann durch Zufall einen Chor gefunden, wo ich mich angeschlossen habe. Und ich war halt in der Zeit, kurz bevor ich den gefunden habe, war ich ziemlich depressiv und das hat mich da schon extrem rausgezogen, weil ich den dann auch regelmäßig besucht habe, weil ich finde es einfach geil zu singen. Und vor allem im Chor, wenn dann alle so zusammen singen und dasselbe singen, nur halt in unterschiedlichen Stimmlagen. Und das, ich weiß nicht, das ist einfach so ein schönes Gefühl für mich. Und dann mit Leuten zu connecten, die das genauso fühlen und auch so diese, wie sagt man, diese Passion haben für Singen, ich finde das irgendwie ganz besonders.
1: Wie gut muss man denn singen können, um in einen Chor zu gehen?
4: Also man sollte schon Noten lesen können.
1: Okay, ja, schon vorbei.
4: Nee, also nicht unbedingt, aber man sollte schon schon die Noten da treffen.
1: Und einen Ton, den dir jemand sagt. Also wenn jemand sagt, sing mal ein C, dann muss man das können.
4: Nee, nicht unbedingt, weil um das zu können, bräuchtest du ein absolutes Gehör.
1: Ah.
4: Und das haben bei weitem nicht alle Menschen.
1: Aber wie funktioniert das dann?
4: Die können anhand vom Ton erkennen, also wenn ich jetzt irgendeinen Ton singe, dir wird jemand mit einem absoluten Gehör sagen können, das ist ein D, also das ist ein F, das ist was weiß ich was. Ich kann das nicht. Also wenn du mir jetzt auf dem Klavier einen Ton vorspielst, würde ich dir nicht sagen können, was für ein Ton das ist.
1: Mhm.
4: Das ist für diese Leute dann, wie wenn du fragen würdest, ja, welche Farbe hat, keine Ahnung, der Himmel.
1: Mhm.
4: So fühlt sich das für sie an.
1: Verrückt. Aber dann, also, weil ich war noch nie im Chor und ich war auch immer sehr unmusikalisch und auch immer relativ schlecht im Musikunterricht. Deswegen bin ich so, okay, sagen wir, vielleicht gibt es wirklich interessierte Leute, die denken, hey, Chor, eigentlich ganz geil. Deswegen bin ich so ein bisschen am Ausloten, ab wann kann ich da hin?
4: Das also, kann ich dir nicht beantworten.
2: Also ich weiß, mein Bruder zum Beispiel, der war auch, als er in London war, das Jahr auch in einem Musical-Chor gewesen. Mhm. Und der hatte vorher zwar auch in der Band gesungen und so, aber der hat auch gar keine musikalische Ausbildung oder so. Mhm. Und dann ist es ja wirklich oft, dass so die verschiedenen Stimmen dann jeweils in Gruppen geübt werden. Ne? Also dass dann vorgesungen, mitgespielt wird und du dann einfach in der Gruppe einstudierst deine Melodie und nachher wird alles zusammengefügt und dann klingt es schön.
1: Im Idealfall.
2: Im Idealfall.
1: Okay, und dann hattest du quasi wie so eine Routine da und seid ihr auch wirklich aufgetreten?
4: Nee, das war halt nur für ein paar Monate und das habe ich dann eigentlich nur als Überbrückung genutzt. Und ja gut, wegen der Ausbildung konnte ich da halt nicht mehr hin. Erstens war das in Rheinland-Pfalz, also ich musste immer eine Stunde hinfahren und durch meine Schichtarbeit geht das halt auch nicht.
1: Ah, okay. Schade. Genau.
2: Aber ist das was, wo du, also wo man auch abseits, sag ich mal, von dem zusammen etwas tun auch so sich connected hat? Also hatte man jetzt auch Freundschaften da geknüpft oder zumindest Bekanntschaften oder war es eher so dieses stille Miteinander eine Sache machen, die man gerne mag?
4: Ja, eher das andere, also das zweite.
2: Ja, aber auch spannend, ne? Weil ich glaube, das kann ich auch viel irgendwie auch so, gerade so Sportgruppen oder auch so Schauspielgruppen, wo ich auch sagen würde, so ich war auch mal in so einer Inspo-Theatergruppe und das ist auch so, es macht super Spaß, damit denen zu interagieren, aber man muss jetzt danach auch nicht Best Friends sein irgendwie und das ist fein. Also man kommt zusammen, hat Spaß und dann geht jeder wieder so in sein singuläres Leben, wo keiner was miteinander zu tun hat, eigentlich groß.
4: Genau. So das, ähnlich war das auch gewesen.
1: Ich finde das total interessant, weil ich habe das Gefühl, dass sich das gerade auch so Revival-mäßig mehr formt, weil ich habe zum Beispiel eine Freundin, die hat jetzt die Silent Reading-Gruppe in ihrer Bezirksbibliothek übernommen.
2: Aha.
1: Und die treffen sich einmal die Woche zum Lesen, aber alle lesen da halt still ihr eigenes Buch. Und dann gibt's so, dann ist so eine Stunde Lesezeit, dann kommt so ein Gong, dann kann man sich ein Teechen holen und einen Keks. Wenn man möchte, kann man dann mit jemandem reden und dann wird wieder eine Stunde gelesen.
2: Witzig.
1: Witzig, oder? Weil es ist irgendwie sozial, aber irgendwie auch nicht.
4: Ja, es hört sich sehr cozy an.
1: Ja, auch so zum Treffen und so Strickcafés sehe ich gerade ganz viel auch. Also ich habe schon das Gefühl, dass so ein Offline-Community-Need gerade da ist, so ein bisschen.
4: Ja.
1: Weiß nicht, habt ihr sowas im Krankenhaus? Gibt es da irgendwie so eine Strickgruppe oder so?
4: Ich glaube nicht.
1: Ja, aber was, du meintest, du hast noch eine mitgebracht.
4: Ja, und zwar, ich habe durch meine Nachbarin einen Hackerspace, habe ich zu einem Hackerspace gefunden.
1: Was?
4: Also ich bin jetzt kein Computer-Nerd, ich gehe gleich weiter. Deswegen gehe ich da jetzt auch nicht so zu diesen regelmäßigen wöchentlichen Treffen hin. Aber die haben einmal im Monat ein Häkeltreffen und da gehe ich dann immer hin.
1: Moment.
2: Warte, reden wir von Hacken oder von Häkeln?
4: Beides. Also ich höre bei Gott, die machen dort alles Mögliche. Die haben eine Nähmaschine, die haben einen 3D-Drucker, die haben alles Mögliche. Also egal, was für eine Art von kreativer Arbeit du dir ausdenkst, die haben das wahrscheinlich.
1: Ah, wie so ein FabLab eher.
4: Ja, vielleicht.
2: Das ist ein FabLab. Das klingt pervers.
1: Nicht da, von Fabulous.
2: Okay.
1: Nein, oder von Fabrik. Ich weiß gar nicht, woher das Wort kommt, ehrlich gesagt. Ich will keine Falschinformationen verbreiten. Das ist bestimmt nicht Fabulous. Das hört sich zu queer an.
4: Ja. Ja, gut, das ist ja auch ein Safe Space für queere Leute. Ich sehe überall queere und einfach whimsical Sticker auf den Wänden kleben, in der Toilette.
1: Süß. Ja, das sind so Spaces, wo es quasi jegliche Form von Gerätschaft gibt und dann zahlst du da einen ganz kleinen Beitrag und kannst dann so eine Einführung bekommen und das dann alles benutzen.
2: Geil.
1: Haben wir auch einen in Berlin oder zwei. Ja, okay, aber du bist dort, aber du hackst dich nicht ins Pentagon ein?
4: Nein. Sondern,
1: würde ich jetzt auch sagen, wäre ich im Radio.
4: Nein, wirklich nicht.
1: Sondern du triffst dich dort und hier geht's mit Leuten.
4: Ja, genau. Und das Gute ist, im Gegensatz zu diesen normalen Treffen, sage ich jetzt mal, sind da nicht so viele Leute da. Ich glaube, das Höchste, was ich dort auf einmal gesehen habe, waren 10 Personen. Also es ist immer sehr, sehr klein und sehr cozy. Und da ist manchmal ist diese eine Person da, die macht dann Pfannkuchen für alle.
1: Oh. Ja. Hey, einfach so ein Third Place. Sagt euch das Wort was?
2: Ja.
4: Ja, natürlich.
1: Genau, und wir sind ja so ein bisschen die Generation, die das verloren hat und so ein bisschen, unsere Eltern haben das vielleicht noch so ein bisschen gehabt, also ein bisschen wie so wie die Eckkneipe, wo du immer hingehen kannst und da sitzt immer der Uwe. So. Da, und dann kannst du immer mit jemandem quatschen, weil du kennst an diesem Ort immer jemanden.
2: Aber darum bin ich auch so gern in London, weißt du, weil da haben sie ja noch so krass diese Pubkultur, wo sich auch alles mischt immer, also wirklich durch die sozialen Schichten durch. Und auch immer, wenn wir da sind, haben wir unsere Trading Cards dabei und setzen uns irgendwann immer einfach in den Pub und spielen Karten, so, weißt du. Und dann auch meist wirklich dann oft in denselben, dass man auch irgendwie die Barleute schon kennt und so. Also es ist halt einfach irgendwie cozy und cool. Und ja, ich wünsche auch so. Ich habe das Gefühl, in Deutschland ist das immer so semi gern gesehen. Da ist so, isst ein Stück Kuchen und dann raus, dann kommen die nächsten.
4: Ja, so ungefähr.
2: Mann. Gab es das nicht mal sogar, dass McDonald's doch dieses ganze Redesign hatte, dass es ungemütlicher und unbequemer wird, weil die Leute zu lange da gechillt hatten?
1: Genau.
4: Was liegt das daran?
1: Ja, Hostile Architecture. Ja, gibt es ganze Abhandlungen und Bücher und so drüber.
2: Ekelhaft.
1: Also das Krasseste davon ist ja irgendwie, wenn du so auf Stadtbänken diese Abteilung hast, damit sich da bloß keiner hinlegt und so. Mhm. Oder so schräge Flächen und sowas.
2: Oder ganz oft ja auch an Bushaltestellen mittlerweile gar keine Bänke mehr, sondern nur so Ranlehn-Dinger noch so, weißt du?
4: Ja, das haben wir auch.
1: Ja. Ach, so schlimm. Ich denke mir auch so, was ist denn mit Menschen mit Behinderungen auch?
2: Auch generell alte Leute, alle möglichen, also, weißt du?
1: Ja.
4: Oder halt so eine Bank, die in der Mitte eine Lücke hat, damit da ein Rollstuhlfahrer reinpasst. Mhm. Verstehe ich auch nicht so ganz, weil also, Rollstuhlfahrer haben jetzt keinen Sitzmangel.
1: Ja, ich möchte nochmal meine Falschinformationen von eben berichtigen.
4: Okay.
1: FabLab kommt natürlich nicht von Fabulous, wie ich es gesagt
2: habe. Schade.
1: Sondern von Fabrication Laboratory.
2: Ja, nee, von Fabulous.
1: Ja, hey, weil es so cool ist, was man da... Fabulous Leprechaun. Ja, Reclaim.
2: So nämlich.
1: Ja, weil es so cool ist, was man da alles machen kann.
2: Ja.
1: Naja. Ja, aber wie hattest du jetzt das gefunden über deine Nachbarin, meintest du?
4: Ja, genau. Sie ist ja in der Uni und da hat sie da irgendwie Connections und da hat sie gesagt, ja, kommst du mal mit? Und ich so, okay. Ja. Und seitdem gehen wir halt regelmäßig dahin.
2: Mega cool, weil das war nämlich eine meiner Theorien, dass es immer diese eine Person gibt, die dich irgendwie in diese Community rein zieht oder die Tür öffnet oder somehow, weißt du?
4: Ja.
2: Nicht immer, aber immer öfter.
1: Ja, voll. Ich bin da ganz schlimm drin. Ich bin so das Gegenteil vom Gatekeeping, weil wenn ich was toll finde, will ich, dass alle das toll finden. Mm. Und dann will ich immer, dass alle das mitmachen, was ich auch gerade mache. Mm. Und dann bin ich irgendwann so, jetzt bin ich fertig damit und andere sind dann noch so richtig knietief drin. Ich habe alles dafür gekauft. Ich so, ja, interessiert mich gar nicht mehr, so toll.
4: Oh. Ja, das war früher bei mir, als Teenager war das ganz schlimm. Aber da habe ich die Leute nicht mit reingezogen, sondern die fanden das einfach nur extrem cringe.
1: Oh nein.
2: Solo-Community.
4: Ja, genau. Ich war dann einfach nur mit meiner besten Freundin da drin und die anderen hat es irgendwie gar nicht gejuckt.
2: Oh. Naja, aber wenigstens zu zweit, hey, dadurch jetzt alles leichter, hat man eine Zweier-Community schon mal. Ja. Rebecca, vielen Dank für deinen Anruf und ganz viel Spaß noch im Fabulous Leprechaun.
4: Und euch noch viel Spaß bei der restlichen Sendung.
2: Dankeschön, danke. Bis zum nächsten Mal.
4: Bis zum nächsten Mal.
2: Tschüss. Ciao. So, und du hast uns ja einen ganz besonderen Song mitgebracht, der passend zu unserem Event Safe Spaces aufmacht, um Communities zusammenzubringen.
1: Absolut, denn ich würde sagen, eine der Communities, die mich gerettet hat, ist tatsächlich die Drag- und Burlesque-Community. Und als Hommage an die habe ich ganz klischee-mäßig von Chaperone Pink Pony Club mitgebracht. Viel Spaß!

0: Mit Mick.
1: Und Melissa. Hallo.
0: Und wir haben heute das Thema Communities für euch dabei. Und zwar ist unsere Frage, welche Community hat euch geprägt? Welche Community hat euch vielleicht sogar gerettet? Wo seid ihr vielleicht ganz froh, rausgekommen zu sein?
1: Rausgekrochen
0: zu sein rechtzeitig, bevor ich diese Community runtergezogen oder in eine falsche Richtung gezogen hätte? Da zählt wirklich alles dazu heute.
1: Ja, ruf gerne an unter der 0331 70 97 110. Und das haben auch schon Menschen getan.
0: Ja, wir hatten heute wirklich schon verschiedenste Themen. Ekelkurse, Hackerkurse, Anime, Cosplay, Chor. Welche Community war es bei euch?
1: Die Linke.
0: Die Linke. 0331 70 97 110. Melissa, hast du so eine Community, wo du sagst so, ich gucke schon so ein bisschen peinlich berührt zurück, dass ich da drin steckte?
1: Boah, ja. Es gab so eine ganz kurze Zeit, als ich auf der Realschule war, da wurde gerade Agro Berlin groß. Mhm. Und bei mir um die Ecke gab es so einen Spielplatz, wo alle immer so gecornert haben.
0: Gecornert?
1: Also so rumgehangen einfach nach der Schule.
0: Checke.
1: Und da habe ich dann auch mal so ein halbes Jahr rumgehangen und habe dann hinter jedem Satz Alter gehangen, was meine Mutter ganz schlimm fand. Und in Retrospektive war es auch ganz schlimm.
0: Ich kann mir das gar nicht vorstellen. Mit dir hast du dann so Baggy Pants getragen und so? Und was
1: nee,
0: so?
1: Ich war dann immer noch so ein bisschen McBling, Y2K-Situation. Mhm. Aber ja, habe dann tatsächlich auch für einen kurzen Moment in meinem Leben deutschen Hip-Hop gehört. Das kann man sich gar nicht mehr vorstellen heute.
0: Ja.
1: Völlig traumatisiert von 1000 Interviews mit Hip-Hopern. Und dann ging das aber ganz schnell downhill, weil Leute dann wirklich kriminell da wurden.
0: Oh, in welche Richtung?
1: Ich glaube, Drogen verkaufen mainly.
0: Mhm.
1: Und dann haben sie tatsächlich, irgendeiner ist dann so richtig abgerutscht und er war dann auf einmal weg und dann kam raus, dass er entführt wurde, weil er irgendwelche Schulden nicht bezahlt hat und war dann irgendwie in der Schweiz. Und dann wurde später, habe ich nochmal jemanden auf der Straße getroffen und der hat mir erzählt, da war ich schon lange nicht mehr in dieser Gruppe, dass jemand anders abgestochen wurde.
0: Rechtzeitiger Ausstieg, wenn du da gerade nochmal Glück gehabt. Das klingt einfach wie so Euphoria Staffel 3 irgendwie.
1: Ja.
0: What the fuck?
1: Alter. Ja, ich war so, okay, wir haben halt Wodka O aus Tetrapacks getrunken und das war das Kriminellste, was wir da gemacht haben, aus meiner Sicht.
0: Ey.
1: Also ich bin auf jeden Fall früh genug gegangen, würde ich sagen.
0: Leute, habt ihr auch so eine Geschichte? Oder vielleicht auch eine fröhliche? oder anders was Störende? Dann ruft gerne an, was sind eure Community-Geschichten? 0331 70 97 110.
1: Bevor wir gleich die nächste Person rannehmen, hast du denn eine Community, wo du sagst, es ist eigentlich ganz geil, dass ich da nicht mehr bin?
0: Ich glaube, alles, was so mit Schule zu tun hat, wo man sich so reingequetscht hat, weißt du, wo man das Gefühl hatte, so, okay, man macht das gerade. Ich war ja damals so in meiner Punkergruppe und die liebe ich, beste ever, so, beste Jugend, aber die war sehr dicht immer bei den Skatern gewesen, weißt du, und irgendwie waren das so dieselben alternativen Places, die man sich geteilt haben, aber die Skater waren immer so diese coolen Agro-Typen, die sich den Platz immer genommen haben und uns dann immer so ein bisschen so weggeschoben haben. So, weißt? Und dann musste man aber trotzdem sich denen immer so anbiedern, weil man ja in denselben Places war und so. Und das war eine eklige Zeit irgendwie. Das waren immer so Leute, so Bollos hat man die früher genannt. So
1: Bollos?
0: Emos und Bollos gab es doch immer. Und
1: witzig.
0: Die waren so, die Emo-Girls wollten immer so einen Bollo-Freund haben. So einen Skater-Boy. Und ja, die waren es irgendwie nicht. So.
1: Schade eigentlich, dass du dann nicht, dass du da nicht Skaterboy von Avril Lavigne mitgebracht hast.
0: Ja, oder? next time. Ja, wir können ja mal gucken, was uns Lena mitgebracht hat. Hi, Lena.
2: Hi.
0: Hi, welche Community-Erfahrung hast du sammeln dürfen oder müssen?
2: ich bin mir unsicher, ob das wirklich Community ist. Judge mich nicht, bitte, wenn ich das falsch sage. Aber ich habe Animation. Ich studiere jetzt auch Animation und das hat mich actually ziemlich gerettet, weil ich glaube, ich weiß nicht, wie krass ich das geschafft hätte, wenn ich nicht daran gehalten hätte, so gegrabt und wäre so, das ist jetzt meins.
0: So auf jeden Fall so perspektivmäßig.
2: Weiß ich nicht, was heißt perspektivmäßig?
0: Ja, dass du sagst, du wüsstest nicht, wo du sonst hingekommen wärst, wenn du nicht gesagt hättest, so, ich mache jetzt Animation und klebe mich daran.
2: Ach so, nee, ich weiß nicht, ob mein Leben dann weitergegangen wäre.
0: Okay.
1: So gleich, okay.
0: Okay, dann war...
2: Ja?
1: Sorry. Aber fühlst du dich jetzt stabiler?
2: Ja, jetzt ist alles super. Ich bin super dabei.
0: Hast du, wenn wir sagen, so heute ist Thema Community, auch andere AnimatorInnen, die so in deinem Spektrum sind, mit denen du dich austauschst?
2: Per se erstmal nicht austauschen. Jetzt gerade versuche ich was aufzubauen. Mhm. Aber ich habe früher, als ich 14 war, habe ich alles runtergenommen. Aber als ich 14 war, habe ich so TikTok-Storytime-Videos gemacht, aber mit ganz crappy Animationen. Nicht mal wirklich Animationen, also doch halb schon. Einfach so Figuren, die hintereinander geschnitten sind, aber keine wirkliche Bewegung haben und so. Crappy. Auf jeden Fall.
0: Ey, so haben wir alle angefangen.
1: Ja, voll.
2: Ja, und dann habe ich halt dafür ganz, ganz viel Lob und ganz viel Austausch erlebt und dann habe ich aufgehört.
1: Ah, warum?
2: Das weiß ich gar nicht mehr. Also es gab eine sehr tiefe Phase in meinem Leben, weil mein ex-bester Freund hat mich so, das war Corona-Zeit, als ich 14 war, 13, 14, und da hat mich so isoliert und war dann so, ja, aber du darfst, die Leute um dich herum sind alle scheiße und ich will aber auch nicht mit dir reden. Tschüss!
1: Uff, okay,
2: dementsprechend, ja, und dementsprechend habe ich mich dann so ein bisschen in Animation geflüchtet und dann war das einfach so, hier habe ich meine Internetpräsenz, hier kennt mich niemand, das ist super. Ja, und jetzt bin ich gerade dabei, mich mit anderen anfänglichen Storytime-YouTubern und TikTokern zusammenzutun und wieder daran zu arbeiten, das neu aufzudingsen, nur mit besseren Animationen, weil ich kann es jetzt besser.
0: Oh. Mega cool. Und ich glaube, das ist also genau der richtige Weg, ne? Weil ich finde auch Kunst ist so ein wichtiges und so ein starkes Tool, aus so persönlichen Löchern rauszukommen irgendwie. Mhm. Also ich spreche so aus Erfahrung, weil bei mir war das auch immer so gewesen, in erster Linie tatsächlich auch immer das Schreiben, also so Sachen aufzuschreiben, rauszuschreiben irgendwie und dann natürlich auch in Animationen, in Zeichnungen das zu verarbeiten und ja, out of your system zu bekommen irgendwie.
2: Yes. Mega. Aber eine positive Community kann ich auch sagen, die habe ich jetzt vorher nicht gesagt, aber die ist mir so eingefallen, während ich die ganze Zeit zugehört habe. Mhm. Und zwar, ich bin auch Cosplayer.
1: Ah.
2: Ja, und das ist richtig cool. Ich war da auch schon, seitdem ich 13. Ich habe mit 13 angefangen, sorry. Mit 13 habe ich angefangen. Und ich bin da schon so auf so kleine Conventions gegangen und das war immer so awesome, das war so toll und ich bin bis heute immer noch auf Conventions, leider nicht mehr so viel Zeit, selber irgendwas zu machen. Und jetzt ist es nur ein bisschen gruselig, weil ich habe mir so ein bisschen eine Reichweite, also keine große, aber eine kleine Reichweite auf TikTok aufgebaut und dann war ich so auf der Dokumi, ich stepp da so her und dann kommt so einer, so mehrere Personen sind so, bist du nicht Schlena von TikTok und Instagram? Und ich so, nein, stopp.
1: Aber hast du wirklich gesagt nein und bist weitergelaufen?
2: Nein.
0: Das wäre auch funny gewesen.
1: Ja, so, nein, ihr müsst mich verwechseln. Ah, ah. Jeder Mensch hat doch einen Doppelgänger. Tschüss. Aber hast du dann da so ein bisschen auch in der Cosplay-Community Anschluss gefunden oder ist es eher so, hey, ich gehe da hin und finde es süß?
2: Tatsächlich, ich habe viele Freunde durch Cosplay kennengelernt. Einer meiner Cosplay-Partnerleiter nicht mehr in NRW, sondern jetzt in Baden-Württemberg. Dementsprechend habe ich nicht mehr so weit Kontakt. Also nicht im Cosplay-Sinne, weil sie wohnt weit weg, das ist schwer. Und da, mit ihr habe ich dann noch mehr Cosplay-Leute kennengelernt. In Düsseldorf ist ja der Japangarten und ich wohne eine Stunde davon entfernt, bedeutet das nicht weit. Ja, und so habe ich dann so eine kleine Community dort aufgebaut, bin da einfach reingejumpt und war so, hallo, hier bin ich.
0: Mega cool. Ich finde auch die Anime-Community in general ist einfach so offen und so kontaktfreudig irgendwie, also dass es auch so leicht ist, weil ich auch das Gefühl habe, alle lieben so mit Herzblut Dinge, dass es so leicht ist, auch darüber zu connecten.
2: Ja, stimmt, aber ich habe auch schon negative Erfahrungen gehört und auch gehabt, aber es war nicht wirklich Anime, das war zwar Convention, aber nicht Anime, das war, ich war auch Furry, weil ich bin Furry, aber da war ich tiefer drin. Und da war ich 13. Und ein Typ war 19. Und das war nicht gut.
1: Ah ja, das ist natürlich uncool. Was würdest du denn sagen, du meinst, du hattest eine extrem harte Zeit und auch vor dem Studium war es schwierig, aber du bist ja da irgendwie rausgekommen. Was hat dir da geholfen?
2: Umfeldwechsel. Also ich habe, wie gesagt, dann wurde diese Freundschaft beendet zwischen mir und meinem besten Freund. Und die Leute, die schlecht geredet wurden, haben mich halt aufgefangen und waren so, guck mal, du kannst hier weitermachen und hier da und so, ne? Und dann nach der Schule habe ich dann genau das gemacht, was ich machen wollte. Also habe ich angefangen, Animation zu meine Stimme ist gerade ein bisschen
1: wack.
2: Animation zu studieren. Und dort habe ich noch mehr Leute kennengelernt, die dasselbe machen wie ich. Und durch die Animation Week, das war so eine Woche, da haben wir einen Kurzfilm gemacht. Würde ich nochmal machen. Meine Hand wird es nicht nochmal machen, aber meine Psyche wird es nochmal machen. Da habe ich auch nochmal. Ja, mein Handgelenk. Es ist zickig seitdem, seit dieser Woche.
0: Fühle ich
2: es
0: sehr.
2: Mag nicht mehr.
0: Fühle ich sehr.
2: Sagt so leichte Belastung, und es ist so. Das tut weh, kannst du bitte aufhören? Das will ich nicht mehr.
1: Man müsste eigentlich direkt, wenn man so einen Arzi-Beruf macht, man müsste eigentlich sofort anfangen, immer beidhändig zu arbeiten.
2: Ich bin Beidhänder.
1: Ach, wirklich?
2: Ja, nur leider ist Beidhändigkeit nicht so, wie man sich das vorstellt, dass man so, oh mein Gott, ich kann alles auf jeder Hand gleich gut. Das ist richtig dumm. Irgendwas in meinem Gehirn hat ich mich entschieden, ich werde beidhändig, aber schreibe mit links. Schneide mit rechts. Basteln mit beiden Händen. Was weiß ich, alles, aber nicht schreiben mit rechts. Das ist zu viel verlangt. Und schneiden mit links geht auch nicht, aber der Rest alles.
1: Okay, heißt, es wurde auch ein bisschen gewürfelt. Ärgerlich.
2: Ja. Mann, ey.
0: Aber ich glaube wirklich, Animationsbubble ist ein guter Ort, um Connections zu machen, um Community aufzubauen. Es gibt ja auch so viel Mini-Animations-Communities, weil es auch so viele kleine Festivals gibt oder Weiterbildungs-Workshops und so. Und auch da immer wieder danach so WhatsApp-Gruppen, wo man sich dann zusammensammelt und so. Und auch eigentlich immer gut connected ist, weil jeder hat dann irgendwann, ich habe hier dieses Projekt und brauche jemand. Ich habe gerade das nächste Projekt, brauche jemand und so. Also ich habe das Gefühl, dass es, je länger man drin ist, desto dichter wird das Netzwerk irgendwie. Und das ergibt sich so richtig, richtig gut und schön immer.
2: Ja, ich hoffe, ich werde dann auch ein bisschen tiefer reingehen. Ich war so antisozial eine Weile lang, aber mittlerweile, ich versuche alles besser da zu machen.
0: Sehr cool.
2: Weil Connections, ich habe gelernt, meine Uni ist immer so, ja, nachdem euer Können kommt, kommt euer halt auch einfach Connections. Ohne Connections hat ihr gar nichts. Und ich so, okay, ich hab's verstanden.
0: Ja.
1: Ist leider so. Ja. Hey, aber voll schön, dass das alles so gut läuft und dass es vorangeht und du da irgendwie so auch deinen Spark wiedergefunden hast. Vielen Dank fürs Anrufen.
0: Yes.
2: Danke fürs Telefonat.
0: Bis zum nächsten Mal.
2: Zum nächsten Mal. Tschüss.
1: Tschüss. Ja. Du bist auch in der Animationsbubble.
0: Ich bin auch in der Animationsbubble und so ein bisschen auch aus dem Nähkästchen so, ne? Also ich glaube wirklich, je länger man da drin ist, und ich hatte ja auch ganz viele Leute schon, die aus der Animationsbubble bei mir gearbeitet haben und so, und gerade Hero zum Beispiel ist eine unglaublich talentierte Animationskünstlerin, und sie, finde ich, ist so das lebende Beispiel dafür. Die ist bei jedem Festival in Frankreich, gibt es irgendwie ein riesen Animationsfestival, dann geht sie dahin, connectet sich da, hat dann wieder in Berlin irgendwie das nächste und so. Und ich glaube wirklich, wenn man so sich diese Scheu abtrainiert, die uns KünstlerInnen ja ganz doll insitzt, sind wir so, ich alleine in meinem Mini-Atelier mache das alles ganz gut, aber sobald andere Leute gucken oder ich mich connecten muss, aber wenn man das einmal überwindet, glaube ich, ist es super cool, weil wir sind ja alle so, weißt du, und es ist viel leichter, aber jeder ist dankbar, wenn du auf den zukommst und die Hand ausstreckst so und den ersten Schritt machst, und ja, manchmal muss man sich das einfach nur trauen. Und bei dir?
1: Boah, also Fashion Bubble, da kann ich leider nicht zu 100% zustimmen.
0: Nee? Ist da everyone for themselves, oder?
1: Also, es gibt wie so ganz kleine Grüppchen, aber ich würde sagen, die meisten wünschen sich gegenseitig schon eher das Schlechteste.
0: Hast du ein Beispiel?
1: Also, jeder, der auf einer Modeschule war, hat ja eigentlich kaum was Gutes zu sagen. Also vielleicht, keine Ahnung. Ich habe bis jetzt 2 Leute getroffen, die meinten, meine Modeausbildung war geil.
0: Ui.
1: Von allen Menschen, die ich jemals getroffen habe.
0: Und du hast sehr viele Menschen getroffen.
1: Ja. Also,
0: auch du hattest ja ganz viele Leute schon bei dir auch im Atelier. So.
1: Ja, ja. Also es war immer relativ ungeil. Natürlich, der Druck ist mega hoch, aber es gibt auch einfach so eklige Sachen wie, wir haben nur diese eine Maschine, zum Beispiel die Strickmaschine. Und ich weiß, die andere Person braucht es für ihre Kollektion. Aber ich trage einfach überall, ich block das einfach überall für mich.
0: What the fuck? Ja. Das ist ja so Reality-Show-Level einfach.
1: Ja, ja, so
0: Sabotage.
1: Ist es auch. So ist es, genau so ist es auch.
0: What the fuck?
1: Weil dir von Anfang an auch von den LehrerInnen und so eingetrichtert wird, das Gegenteil von Community, sondern das Business ist so hart, ihr müsst für euch selber kämpfen, ihr seid immer zuerst, und es ist so eine krasse Ego-Szene, was ich total schade finde, weil man immer mehr erreicht als Community.
0: Ja.
1: Es gibt keinen besseren Weg als zusammen.
0: Ja.
1: Und ich habe jetzt wirklich seit fast Jahrzehnten wieder jemanden gefunden, den ich super cool finde, und sie ist auch Modedesignerin, und wir helfen uns gegenseitig. Und auch bei einer Sache, bei ihrer letzten Kollektion war es auch so, hey, ich komme dir dann einfach helfen, hier an den und den Tagen könnte ich. Und dann hat sie mich einfach angeguckt und hat angefangen zu weinen, weil es so unüblich ist, dass man in der Szene so zueinander ist.
0: Aber das ist es halt, ne? Man muss halt die Hand ausstrecken, dass man auch was ändert daran irgendwie. Weil, ja, wie du sagst, es ist halt so bescheuert, wenn diese Leute aus der alten Riege das halt genauso immer weitergeben und so diese Angst auch schüren irgendwie. Trau niemanden.
1: Ja, ja, wirklich. Deswegen, immer mehr vernetzen und zusammen coole Sachen machen. So, weil man auch viel größere Sachen dann machen kann.
0: Yes.
1: So, jetzt aber die nächste Person.
0: Ja, wir machen mal mit Fatima weiter. Hi, Fatima.
1: Hi.
2: Hi.
0: Hallöchen. Welche Community bist du denn Teil von?
2: Gutes Deutsch. Ich bin Teil der NF-Community für die alle, die jetzt gerade zuhören und sich so denken, what the fuck, was ist NF?
0: So
2: NF
0: wie Melissas Blick gerade auch. Nochmal, was ist NF?
2: NF ist ein US-amerikanischer Rapper, der in Nashville wohnt. Und er heißt eigentlich Nathan John Feuerstein, also sehr deutscher Name eigentlich. Da denkt man eigentlich direkt so, der kann doch kein Ami sein. Und so, und da haben wir auch einen Discord-Server. Und dann haben wir dort halt auch so verschiedene Aktivitäten. Wir machen da auch so Quizzes und so rund um den Rapper, machen auch so Zeichenveranstaltungen, gucken uns halt auch mal Filme an. Jetzt gucken wir gerade ab und zu mal, machen wir da mal so Movie Nights und so, und die sind halt dann um 22 Uhr abends bei mir hier, deutscher Zeit, aber scheiß drauf, ich ziehe mir dann trotzdem rein, so, weil scheiß drauf, connecten am Wochenende ist halt cool. So. Und wir teilen halt auch relativ viele Memes, und dann bin ich diejenige, die auf Pinterest erstmal fett nach Memes sucht, weil ich keinen einzigen privaten Meme bei mir habe. Was ich auch voll witzig fand, war halt eben auch so, ich habe erst gestern einen Typen auf dem Discord-Server kennengelernt. Wir haben so eine Introduce Yourself, eine Halle, wo wir uns alle vorstellen und so. Und wir sprechen da alle halt Englisch, weil sonst keiner was versteht, wenn wir mit unseren Mutterzungen um die Ecke kommen. So, der eine kommt mit Deutsch um die Ecke, der andere mit Französisch, der andere mit Englisch. Und dann so, wir verstehen uns gar nicht dann so in dem Endeffekt. Und dann haben wir uns darauf geeinigt, okay, es wird Englisch in dem Server gesprochen. Da hat sich rausgestellt, der Dude heißt wirklich Nathan. Und ich dachte mir dann halt auch nur so, ich habe den dann privat auf Discord angeschrieben und so, und ich dachte mir auch nur so, geil, Bruder, dir ist schon klar, dass du denselben Namen teilst wie NF. Und er so, ja, Dude, finde ich auch voll cool. Und ich so, ja, witzig mal auch jemanden zu haben mit dem Namen, weil bisher hatten wir noch niemanden so mit dem Namen. Aber ich hatte auch schon öfters Stress auf dem Server mit einem bestimmten User. Wir haben so Lyrics-Ketten, da machen wir von verschiedenen Songs irgendwelchen Lyrics-Ketten. Also sagen wir mal, wir packen da immer ein Wort rein von einem Songtext und dann vervollständigen wir das als Community quasi. Und dann kommt da so ein Dude um die Ecke. Hört ihr mich überhaupt noch?
0: Ja,
1: voll.
0: Ich bin lauschen gespannt.
2: Da kommt so ein Dude um die Ecke und ich habe zwei so Lyrics-Ketten gemacht gehabt, so für die Community, um mich da so zu connecten. Und dann kommt der Dude um die Ecke und meint, sie mehrmals zu unterbrechen. Ich muss mich dann öfters bei den Moderatoren melden, bis sie dann den jetzt endlich mal in die Schranken gewiesen haben und den jetzt endlich mal wirklich verboten haben, ey, so, nee, Bruder, wenn du das so weiterhin machst und so andere Servernutzer abfuckst damit, dann müssen wir dir leider damit sagen, von wegen so, Bruder, so, nee, darfst du jetzt nicht mal an diesen Songtextketten mitmachen. Kannst du jetzt leider nicht mehr mitmachen, aber...
0: Ja, vor allem ist es ja dann auch so offensichtlich nur Trollerei, so um Leute abzufacken, ne?
2: Ja, ist so, aber ich bin halt auch so jemand, ich habe so echt kurzen Geduldsfaden und dann denke ich mir halt auch nur so, Bruder, ich bin immer kurz davor, wirklich, ich denke mir halt auch nur so, du kleiner Drecksack, Junge, kannst du mich mal einmal mich ganz normal benehmen, und der Dude ist 15 und ich denke mir halt auch nur so mit fast 20 Jahren, Bruder, so... Merkt man, die anderen, die so in deiner Altersreichweite sind, auf dem Discord-Server chillen, die sind noch wenigstens vernünftig, die machen da mit. Mann. In den Lyrics-Ketten und bauen da irgendwie keine Scheiße oder so.
0: Ich finde das aber auch sowieso eine spannende Sache, weil ich finde, das hat auch irgendwie jede Community so herzlich und so einig sich auch alle immer sind. Irgendwie gibt es trotzdem immer so diesen sehr Community-spezifischen Zank irgendwie, ja, dass man immer denkt, so, okay, irgendwer tanzt durch die Reihe, dann ist wieder so dieser eine Querschläger. Ich war damals so dieser in der Fan-Up-Szene gewesen.
1: Wirklich?
0: Der mal richtig gern so getrollt hat immer irgendwie. Es gab so The True Blackie, war so richtig groß, einer der erfolgreichen Fandubber gewesen. Und dann war ich auch immer so, oh, ich hatte den so ein bisschen gefressen und habe ihn dann immer so sinnlos provoziert irgendwie. Dann hatten wir auch so einen Film-Thread irgendwie, wo er dann gerade Avatar geguckt hat und war so, das mit dem blauen Menschen, und war so, oh, war so ein toller Film. Und dann, ich hatte den Film nicht mal geguckt, meinte so, ja, richtig hässlich, sieht aus wie PlayStation 1-Grafik, richtig kacke, wer sowas gut findet. Aber er hat sich auch immer so provozieren lassen. Er war dann immer so, du Vollidiot, und hast gar keine Ahnung. Und ich war immer so, ja, obviously nicht so, aber ich war dann immer so zu Hause, ich war schon richtig ätzend früher, Mann. Irgendwann wird man so erwachsen und guckt so zurück und denkt so, oh, was für eine Mistmade. Ja, vielleicht deiner auch, der 15-Jährige. Irgendwann sitzt der auch so, wenn er so alt ist wie du, und guckt so zurück und denkt so, Mann, hätte ich einfach mal die Songketten weitergeschrieben und nicht nur abgefangen.
2: Ja, und ist vor allem halt eben, wir haben dann auch so Fragen des Tages, so eine Section, wo wir Fragen des Tages beantworten. Mhm. Und dann haben wir wirklich eine Frage des Tages bekommen, die halt NF auch auf einem Konzert gestellt hatte und dann halt auch so die richtige Debatte ausgelöst hat dadurch. Ja, für Ananas auf die Pizza, nein, für Ananas nicht auf die Pizza. Und dann haben wir das ausdiskutiert in dem Discord-Server für ich weiß nicht, keine Ahnung wie lang, bis dann irgendwann mal ein Moderator um die Ecke kam und gesagt hat, wisst ihr was, das artet so fett aus, ich glaube, wir lassen das mit solchen problematischen
1: Jetzt muss ich es trotzdem wissen, Ananas auf die Pizza oder nicht?
2: Nein.
1: Oh.
2: Definitiv nein.
0: Okay, keiner von uns widerspricht jetzt,
1: doch,
0: weil sonst, sonst sitzen wir noch in 3 Stunden hier.
2: Nee, sonst komme ich nach Potsdam und dresche euch eine rein.
1: Oh, mit der Ananas.
2: Ja, komme ich mit der Ananas.
1: Hat der eigentlich schon mal ein Deutschlandkonzert gespielt?
2: Ja, der hat schon öfters in Deutschland Konzerte gespielt. Vor 8 Jahren, vor 3 Jahren war erst letztens, und jetzt warte ich noch, bis er sein nächstes Album fertig macht, um ein Konzert zu besuchen mit Freunden.
1: Mhm. Und sind die dann auch von dem Server?
2: Nee, die kenne ich aus dem Jugendtreff.
1: Ah, also.
0: Ein Jugendtreff, auch ein guter Community-Ort.
1: Total.
2: Ja.
0: Nice.
2: Das Witzige ist halt eben, meine Freunde aus dem Jugendtreff meinen irgendwie, heute zum Beispiel, die haben irgendwie randomly dieses Fake-Gerücht aufgestellt, NFs Ehefrau würde ihn betrügen. Und, und ich bin mir zu 100% sicher, die ist nicht so eine. Und dann wirklich jedes Mal, immer wieder aufs Neue, versuchen sie mich so fett zu reizen, bis ich dann irgendwann mal sage, wirklich so, hört auf, so einen Scheiß zu erzählen, sonst platz ich.
0: Vielleicht ist es auch Trollerei, vielleicht mögen sie es, dich auf die Palme zu bringen.
1: Ja.
2: Ja. Wobei, wir haben eine Baustelle neben dem Jugendtreff gerade aktuell, weil die scheiß Eisenbahnbrücke wird erneuert, und dann habe ich immer wieder irgendwie aus Spaß gesagt, wisst ihr was, dann betoniere ich euch dort ein.
0: Fatima.
1: Bitte, ich hoffe nicht. Ich hoffe nicht in echt.
2: Nee. Das war auch nur ein Joke immer so, aber die verstehen das.
0: Wenn euer Humor ist derbe untereinander.
1: Sehr gut. Wenn du in einem Jahr anrufst und sagst, ja, also dann habe ich mich über das Betonmischen informiert und habe da voll die Community gefunden, muss ich dich leider anzeigen.
0: Mann, Fatima, vielen Dank für deinen Anruf.
2: Ja, gerne.
0: Und viel Spaß.
2: Vor allem, Nick,
0: ja.
2: Ich habe eine Sache dir noch zu erzählen.
0: Hau raus.
2: Ich habe mir die letzten paar Tage in meinem Urlaub in Berlin sogar aus Langeweile deine Videos reingezogen, habe mir sie sogar am Montag, nachdem ich zurückgekommen bin, mir aus Langeweile sie auch noch reingezogen. Und jetzt frage ich mich, habe ich dich auf allen Socials abonniert gehabt und so. Und jetzt gucke ich da so rein und sehe da so dass du auf TikTok irgendwas geteilt hast. Und ich denke mir halt auch nur so, um 22.02 Uhr. Und ich denke mir dann halt auch nur so, um 22 Uhr fängt ja der Blue Moon an. Wie schaffst du das dann?
0: Dann habe ich bestimmt kurz eingeplant.
2: Bevor du
0: auf
2: Air gehst.
0: Ey, die meisten Sachen habe ich einfach in so ein Schedule eingeplant, dass ich das nicht alles manuell machen muss, weil dann kann ich mich immer einen Tag hinsetzen, das alles vorplanen und dann weiß ich so, okay, die Sachen gehen online, dann weiß ich, wann es online ist, dann sehe ich die Kommentare, dann kann ich nach dem Blue Moon drauf antworten, dann habe ich den... Habe ich noch schön was zu tun für abends im Bett liegen, ja. Um runterzukommen. Also ich hänge nicht nebenbei beim Blue Moon noch hier und poste was, das kann ich dir versichern.
1: Kann ich bestätigen.
0: Ja. Easy. Ja, dann danke, dass du die Videos geguckt hast, Fatima. Und ganz viel Spaß dir beim Weitergucken bei Melissa jetzt.
2: Ja, danke.
0: Ciao.
1: Tschüss. Ciao. Ja, worum geht's hier heute eigentlich?
0: Es geht heute um Communities. Was ist eure Community, in der ihr seid, wo ihr Freude gefunden habt auch.
1: Oh.
0: Und ja, vielleicht auch freudig seid, dass ihr da rausgefunden habt. Jede Art von Community-Geschichte ist heute sehr willkommen. Also ruft gerne an unter der 0331 70 97 110 und die Leitungen glühen und wir sind schon in der zweiten Stunde, also let's dive in. Lass mal Conan mit reinholen. Hallo Conan.
3: Hi. Oh, hi, hört man mich?
0: Ja.
3: Okay, oh mein Gott. Jetzt bin ich aufgeregt. Ich war gerade so locked in bei etwas, aber ich bin da.
0: Ja. Welche Community ist es, wo du dich wohlfühlst?
3: Es gibt tatsächlich zwei Communities, in einer bin ich leider jedoch nicht mehr drin, aber dazu komme ich später. Einmal die Theater-Community und tatsächlich, wird heute schon erwähnt, die Furry-Community.
1: Boah, das finde ich so spannend, weil das was ist, wo viele Leute immer so abschätzig drüber reden, aber ich aus der eigenen Community eigentlich immer nur Gutes höre.

0: Gehört
1: Ja,
0: My
1: sehr
0: Little Pony
1: problematisch.
0: auch mit zu Furry?
1: Nee, tatsächlich nicht.
0: Nee,
1: Mal,
0: ne?
1: also natürlich, es gibt, also bei Fursuits tatsächlich kann man sich ganz kreativ ausleben, weil ein Fursuit ist ja sozusagen der eigene Charakter, ein Fursona. Es ist halt wie Cosplay, bloß dass man seinen eigenen Charakter cosplayt. Und es gibt tatsächlich My Little Pony Fursuits. Die sind dann meist immer auf Fans, aber es gibt auch zum Beispiel Charaktere aus Animes, die dann zu einem Fursona gemacht worden ist, gemacht worden sind. Ja. Und ich muss sagen, die Furry-Community, wie ich da reingekommen bin, ich habe früher das schon gemocht, auch von Animations-YouTubern. Gibt es ja auch ein paar Furry-YouTuber da. Und ich habe das immer so geheim gehalten. Ich war da sozusagen in the closet.
0: Auch so eine Lurkerin erstmal so.
1: Ja, bis
0: Oder
1: ich
0: ein
1: in
0: Lurker.
1: meiner, ja, bis ich in meinem, in meiner Schule eine Freundin gefunden hatte, die schon seit 6 Jahren in der Community drin ist und sogar halt auch offen. Und ich hatte da total Respekt für, weil wir ja schon sehr oft Hate bekommen. Und sie hat mich dann da reingezogen. Dann habe ich letztes Jahr meinen allerersten Fursuit gekauft, also leider gekauft, nicht selber eingemacht. Ich möchte natürlich noch einen selber machen.
2: Boah, aber das ist schon krass mit den Köpfen und allem.
1: Ja, es war auch relativ teuer. Also ich habe jetzt auch nicht einen ganzen Fursuit. Ich habe den Kopf und die Pfoten. Ein Unterteil habe ich aber auch schon gesehen, was ich mir kaufen möchte, was auch relativ billig ist, aber sehr gut verarbeitet. Ja. Und auf jeden Fall, ich will aber auch noch tatsächlich einen eigenen Fursuit machen, muss halt nur alle Sachen dafür kaufen. Mein jetziger Fursona ist zum Beispiel ein Hase, aber nicht so in diesem Toony-Style, wie die meisten Leute ihn kennen, also nicht in so einem Cartoon-Style, sondern ein realistischer Style habe ich.
2: Oh,
1: Ja.
2: das kenne ich gar
1: Und
2: nicht.
1: ja, da gibt es ganz viele, die sind halt dann sehr eher realistisch. Also viele Leute finden die cool. Es gibt aber auch natürlich Leute, die dann gruselig finden, weil die halt so realistisch sind. Ist immer ganz witzig. Aber ich muss sagen, wenn ich meinen eigenen Fursuit mache, möchte ich wahrscheinlich einen Cartoon-Style machen, aber ein Stinktier machen.
2: Ah, wie lustig.
1: Ja, weil einer meiner Spitznamen ist tatsächlich Skunk, wegen meiner Haarfarbe aber zum Glück. Ja. Und ja, und ich muss sagen, die Furry-Community hat mich da schon sehr bei etwas rausgeholt, wie zum Beispiel, weil ich ja sehr oft eher unsozial bin. Und ich habe ja auch so ein paar Probleme zum Beispiel und die helfen mir dann auch immer und man trifft sich dann auch zum Beispiel in einem Discord meiste Zeit und redet, hat halt Spaß und so. Aber die Freundin, die mich da mit in die Community reingezogen hatte, mit ihr gehe ich tatsächlich sogar Public Fursuiten, also draußen. Und da machen wir auch immer lustige TikTok-Videos, sagen wir mal.
2: Oh,
0: Funny.
2: richtig cute. Aber was ist für dich so die Faszination, die Sachen zu tragen? Ist es, weil dich die Leute nicht sehen oder einfach jemand anders zu sein?
1: Das tatsächlich auch. Also viele Leute in der Furry-Community, wenn sie den Suit anhaben, kommen sie an ihren Charakter rein. Für die meisten Leute kann man dann einfach auch mal jemand anders sein, ein bisschen von der Realität abschalten. Aber tatsächlich gibt es auch manche Leute, die dann richtig rauskommen, also so richtig sie selbst sein können. Und das ist halt das Tolle an dieser Community, weil es dann sozusagen immer zwei Seiten der Münze gibt. Und was ich halt daran mag, ich mag es halt. Ich hoffe, es hört sich nicht weird an, aber ich liebe mein Fursuit halt so sehr. Ich finde das einfach dann immer so cute. Und auch, wie sich andere Menschen dann freuen, wenn sie einen Furry sehen. Ich meine, als wir das letzte Mal Public Fursuiten waren, da waren halt so kleine Kinder und meine Pfoten, die können auch so squeaken, wie bei so einem Hundespielzeug, sagen wir mal.
2: Ah,
1: Und die waren
2: lustig.
1: so fasziniert, die haben so gestrahlt, die wollten mir die ganze Zeit einen High Five geben. Und das ist halt wiederum das in der Community, was ich so schätze tatsächlich auch, dass man auch andere Leute einfach eine Freude damit machen kann. Ja. Und die zweite Community, über die ich reden wollte, ist sogar tatsächlich, wurde heute auch schon erwähnt, die Theater-Community. Ich bin damals zu Theater gekommen durch meine ehemalige Therapeutin, um ein bisschen mehr aus mich selber herauszukommen. Und ich muss sagen, das hat mir halt sehr geholfen. Klar, ich und meine Theatergruppe waren jetzt nicht die closesten Leute. Also wir sind halt hingekommen, hatten Spaß, aber dann ist halt jeder seinen Weg gegangen am Ende. Und ich muss

0: Seitdem ich in der Theater-Community war, habe ich mehr Selbstbewusstsein entwickelt. Ich konnte in der Schule dann ganz wunderbar Vorträge halten. Da hat es schon sehr geholfen. Ich finde es nur leider schade, dass ich da später raus musste, halt wegen physischer Conditions und mentalischer Conditions. Ich versuche aber gerade daran zu arbeiten und wenn es mir wieder besser geht, werde ich das natürlich wieder machen wahrscheinlich, weil es hat echt Spaß gemacht tatsächlich. Ja. Und
1: Das ist auch so eine Sache,
0: ja.
1: daran erinnere ich mich auch noch so. Und jeder, der irgendwann noch mal so in der Theater-AG war oder so, mit dem man heute redet, der vermisst diese Zeit. Und ich finde auch, das ist so eine Sache, man darf eigentlich das gar nicht so sehr loslassen. Man muss wirklich da hart dranbleiben, dass man da drin bleibt. Weil ich glaube auch, ich weiß nicht, vielleicht ist ja auch so dieses in die Furry-Rolle reinschlüpfen, ja auch ein bisschen das, was anderen Leuten so das Theaterspielen gibt, weißt du, also so rauskommen aus dem Alltag, eine andere Person sein, andere Leute begeistern dadurch, dass man in eine andere Rolle schlüpft und vielleicht auch nochmal so Facetten von sich selber erforschen, zeigen, die sonst eigentlich nicht so in normativem Alltag irgendwie Platz haben.
0: Ja, und genau das ist es halt. Also ich muss sagen, das Furry-Dasein kommt da schon auch nah dran. Vor allen Dingen, es ist halt ja auch nur ein Kostüm. Aber man hat halt so seinen eigenen Charakter. So der Charaktername von meinem Furry ist zum Beispiel Crumbles.
2: Oh.
0: Ja.
2: Dann brauchst du noch so einen
0: Und
2: großen Keks.
0: oh ja, oh, das wäre eine gute Idee. Ich glaube, den könnte ich sogar selber basteln. Okay, jetzt habe ich eine neue Ge Idee, das ist super.
2: Hier mein
0: Und das
2: Sidequest.
0: ja, richtig am Sidequesten jetzt. Jetzt habe ich wenigstens etwas zu tun die Tage. Ja, und schlaf zum Beispiel nicht wie heute den ganzen Tag. Upsi.
1: Ey, das muss
2: Ja,
1: auch manchmal.
2: so.
0: ja, es ist auch vor allen Dingen, wenn man bis 6 Uhr wach ist.
2: Zu so
0: Ja, ist schon.
2: Vampir-Lifestyle
0: Ja.
2: einfach.
0: Richtiger Vampir-Lifestyle. Also ich mag die Sonne schon, aber manchmal ist sie mir auch echt zu hell. ja, und tatsächlich wollte ich noch sagen, auf jeden Fall, also ich glaube, ich bin jetzt auch zu Ende mit meinem Thema, aber ich wollte auf jeden Fall sagen, dass es echt nett ist, dass ich heute hier dabei sein konnte. Wie schon gesagt, Suko hat mich halt darauf aufmerksam gemacht. Wir sind halt Freunde.
1: Ja,
2: Süß.
1: danke für deinen Anruf.
2: Ja, wir sind jeden Mittwoch
0: Ja.
2: hier, also ruf gerne
0: Jeden
2: durch.
0: Mittwoch.
2: Also
0: Super, ja.
2: theoretisch ist jeden Tag sogar Blue Moon, aber wir sind ein Team und wir sind immer Mittwochs da. In
0: Ah,
2: verschiedener
0: okay.
2: Konstellation.
0: Ja, da muss ich nämlich auch noch was sagen. Das Ding ist halt, ich und Suko haben uns tatsächlich auf dem Wavy Boy Server kennengelernt und dann halt
2: Ah.
0: durch das Thema Tube Clash aber, weswegen ich
1: Ah.
0: dann halt Mick kannte. Also
1: Ja.
0: ich sage immer Victory. Und tatsächlich hat er mir dann von Blue Moon erzählt und ich so, wie jetzt, man kann mit denen reden. Und er so, ja, total. Und ich war so, oh mein Gott, gib mir die Nummer.
1: Ja, wir sind immer happy so, weil ich finde auch immer, je mehr Leute anrufen, desto mehr verschiedene Meinungen und Input hat man. Und ich finde,
2: Ja.
1: es ist immer so spannend, irgendwie diese einzelnen Themen aus so vielen Blickwinkeln wie
2: Winkel?
1: möglich zu
0: Ja.
1: betrachten. So.
0: Ja. Nochmal bei der Frage. Pizza ohne Ananas.
2: Auch ohne Ananas. Oh mein Gott.
0: Ja, es tut mir so leid.
2: Na gut, es ist
0: Ja.
2: okay.
0: Es ist
1: Colin,
0: okay, ja.
1: vielen Dank für deinen Anruf und hoffentlich
0: Ja.
1: bis zum nächsten Mal dann.
0: Ja, immer wieder gern. Hat mich sehr gefreut. Danke.
1: Ciao.
2: Tschüss.
0: Ciao.
1: Ja, spannend auch nochmal da so reinzuhören.
2: Voll. Mir stellt sich gerade die Frage, gibt es einen Blue Moon Discord?
1: Es gibt die Studio-App.
2: Vielleicht brauchen wir auch einen Blue Moon Discord, wenn ich mir das immer so anhöre, heute den ganzen Abend.
1: Maybe.
2: Ja, wir reden übrigens über Communities heute hier. Seid ihr in einem Tennisverein oder ist es vielleicht was Politisches? Seid ihr vielleicht auch irgendwie durch Community auf die falsche Bahn geraten? All das möchten wir gerne hören. 0331 70 97 110. Ruf gerne an hier bei Blue Moon mit Mick und Melissa.
1: Yeah, und so hat es auch Kanu gemacht. Hallöchen.
2: Hi.
0: Hallo.
1: Hi, was hast du uns mitgebracht? Welche Community hat dich bereichert, bezaubert oder entzaubert?
0: Also ich habe die Fanfiction-Community mitgebracht.
1: Auch so eine Community, der ja viel nachgesagt wird, so, wo man auch immer so ein bisschen so ein hinterher vorgehaltener Hand irgendwie sagt so Fanfiction. Aber wie bist du da reingekommen? Wie ist so dein Eindruck von Außenwirkung vielleicht auch? Und wie fühlt sich's an? Schreibst du auch selber oder liest du?
0: Beides, ja. Also ich schreibe und ich lese. Also mittlerweile, aber ich überlege gerade, wie ich es strukturiere. Ich fange erst mal an, wie ich reingekommen bin. Also ich habe damals, wann war das, 2019, 20, habe ich Maze Runner geguckt. Diesen Film mit diesen grusigen Spinnenviechern-Dingern, mit diesem Labyrinth. Und da habe ich die
1: Dylan
0: Filme
1: O'Brien.
0: Genau. Das war auch das war wirklich schlimm. Ein Jahr lang hatte ich eine Obsession mit diesem Typen und ich war so, jetzt im Nachhinein bin ich so, stopp das. Nein, aber...
1: Ich bin so, nur ein Jahr?
0: aber dann, wie ich halt in den Fanfic reingekommen bin, das war halt dann, das war so das erste Gay-Chip, wo ich irgendwie in Berührung mitgekommen bin und dann auch so, wie ich dann so über die queere Community mehr erfahren habe, sage ich mal. Also in meiner Familie sind auch queere Leute, von daher war es jetzt nie irgendwas, was so komplett neu ist, aber ich hatte halt nie so richtig einen Begriff trotzdem dafür, weil für mich war es immer normal, dass halt Leute queer sind. Ich wusste nicht, dass es queer heißt. So. Naja, auf jeden Fall, das war so das erste Gay-Chip und dann habe ich darüber eine Fanfiction geschrieben, beziehungsweise meine allererste Maze Runner Fanfiction war tatsächlich mit einem OC, also einem eigenen Charakter, und sie habe ich dann mit einem anderen Girl aus diesem Universum gechippt und jetzt bin ich so im Nachhinein, war das vielleicht das erste Zeichen dafür, dass ich vielleicht nicht straight bin? das war so witzig, als ich das so mal gelesen hatte, weil ich habe das total vergessen, dass ich das meine allererste Sache über zwei Girls war. Ja, das habe ich auch gefeiert dann. Und ja, dann habe ich halt über, es war in dem Film sind es Newt und Thomas. Weil Newt ist ja Canonly, soweit ich weiß, auch in den Büchern, die habe ich dann auch gelesen natürlich, ist Newt nämlich ein Gay-Character. Und ja, der Autor war halt einfach ein bisschen zu scheu, um da eine Romance draus zu schreiben, zumindest nachdem, wie ich es mitbekommen habe. Mhm. Und dann mussten halt die Fanfictions her.
1: Aber Thomas und Minho...
0: Ja, okay, ich check. Okay, ich check, das habe ich auch gelesen. Also. Ach,
1: sehr gut, danke.
0: ja, genau, auf jeden Fall, das war so meine erste Fanfiction-Community. Da habe ich auch Leute kennengelernt, aber mit denen habe ich jetzt mittlerweile nicht mehr so doll Kontakt, weil, also ich war dann einfach auch 12, 13 und man entwickelt sich halt und dann sind halt Sachen passiert und dann war man so, ja, okay, let's split ways. Und dann, ich will das gar nicht aussprechen, aber es ist so schlimm. Also nicht schlimm, ich judge nicht, wer da jetzt noch drin ist, aber so 2023 oder so, war dieses Rezo und Maxify-Ding, das war so groß. Und wirklich mittlerweile bin ich auch so, bitte schreibt keine Fanfictions über reale Personen, auch wenn diese Personen sagen, ihr dürft das machen. Das ist so schlimm. Und es war so ein Jahr, eineinhalb Jahre, irgendwie sowas, war ich in dieser Bubble drin und wirklich, ich will das gar nicht, nee, ich habe auch die ganzen Fanfictions davon runtergenommen, also ich habe auch selber geschrieben, ne, aber ich habe auch viel gelesen, und das war so wirklich, also das ist wirklich eine Community, wo ich so dachte, also fein, wenn euch das, also wenn das Leute so auffängt und keine Ahnung, Joy bringt und keine Ahnung, aber bitte schreibt keine Fanfiction darüber. Also, ich weiß nicht, ich bin mittlerweile richtig kritisch, aber was ja auch gut ist, und weißt du, ich habe mich entwickelt, ne?
1: Ich finde es gar nicht so kritisch, to be honest. Ich weiß auch unpopular opinion, aber ich bin immer so, ey, wem es unangenehm ist, muss es ja nicht lesen. Ich weiß auch, dass es ganz viel Fanfiction über mich und Kostas gibt. Ich muss sie ja nicht lesen. Ich bin immer so, ey, wenn Leute Spaß daran haben, schreibt, was ihr wollt. So. Weil ich denke mal, es gibt ja irgendeinen Need dafür. So. Ich weiß auch so, dass so in der K-Pop-Szene ja so Leute gecancelt werden, weil sie dann so BTS-Fanfiction geschrieben haben über echte Menschen und dann ist es so, das ist so disrespectful und bla bla bla. Und wenn du dann auch noch falsch chippst untereinander bei den, das ist ja Todsünde, weißt du? Und ich bin immer so, Leute, entspannt euch. So, die werden nicht zu Hause sitzen und das lesen. Ich glaube, denen ist das relativ egal, aber ja, aber ich checke trotzdem so, dass man es auch anders sehen kann. So.
0: Ja.
1: Ich glaube auch, je größer man ist, desto mehr Eigendynamik kann das auch in der Fanbase erzeugen und desto problematischer kann es werden, weißt du? Also wenn Leute dann ihre Fanwünsche in die Realität übertragen und dann anfangen zum Beispiel das Girlfriend zu haten oder sowas.
0: Ja, oh mein Gott.
1: Ja.
0: Ja, genau, auf jeden Fall, das war
1: dann die. When that happened.
2: Ja.
0: Das war so dann die zweite Community und da habe ich dann tatsächlich, da habe ich dann so Leute kennengelernt, die wirklich healthy für mich waren und das eine meiner besten Freundinnen, ich glaube, Mick, davon hatte ich Leon Kostas, glaube ich, erzählt von einer Freundin aus Frankfurt, als ich in Potsdam war.
1: Mhm.
0: Ich weiß nicht mehr, auf jeden Fall, die Freundin habe ich darüber kennengelernt, über dieses Fandom und wir sind halt immer noch so sehr eng mittlerweile und also es ist mittlerweile an dem Punkt, dass wir sagen, ey, wir müssen irgendwann in die Nähe voneinander ziehen, weil wir das nicht mehr aushalten, so weit voneinander weg zu sein, weil es sind halt wirklich 5 Stunden und wir haben das jetzt so über alle Ecken geplant, dass sie im Oktober mal zu mir kommen kann und dann sogar noch bleibt über die Woche, wo ich noch Schule habe, einfach damit wir uns sehen können.
1: Nice.
0: So. Ja,
1: vielleicht wirst du ja krank und musst zu Hause bleiben.
2: Ja.
0: Oh nein. Ja, mal gucken. Genau. Und warte, jetzt? Und jetzt? Warte, was habe ich dann? Dann habe ich, glaube ich, eine Weile, habe ich halt mein eigenes Buch geschrieben, bin ich dann davon Fan geworden, lol. Und nice. Dann.
2: Gut.
0: Und jetzt bin ich in, also ich bin ein bisschen spät dafür, aber jetzt bin ich in dieser Epic-Phase drin, also Epic-Musical.
1: Mm.
0: Und ich bin wirklich in diesem Odysseus und Polites wirklich, und sorry, aber die geben mir diesen Musical, man kann nicht mehr homoerotische Vibes empfangen, als von diesem einen Song. Und seitdem lese ich halt, also ich habe dann auch angefangen, englische Fanfictions einfach zu lesen, weil die auch meistens einfach besser sind. Also jetzt nicht über Rezo oder Bexy, aber über dann so im weiteren Verlauf einfach verschiedene Leute, die man halt dann so feiert, keine Ahnung. Oder Characters eher. Ich habe dann nicht mehr über reale Personen eigentlich gelesen. Naja, auf jeden Fall, ich bin jetzt gerade am Überlegen, ob ich eine Fanfiction über Odysseus und Polites schreiben soll, weil ich habe eigentlich keinen Bock. Aber vielleicht, vielleicht doch. Ja, nee, auf jeden Fall, das war so meine meine One-Shots zum Einschlafen, die ich dann gelesen habe. Ja.
1: Es ist einfach so lustig, wenn man sich das so vorstellt, dass einfach heute, so im Jahr 2026, Leute Fanfiction über Omas Odyssee schreiben.
2: Ja.
1: So was über diese hunderte Jahre alte Charaktere. Das ist einfach so funny, weil es jetzt einfach auch so, ich glaube auch der Nolan-Film hat auch nochmal andere Art von Fanfiction losgetreten mit Tom Holland und Robert Pattinson und wild einfach, ist aber auch einfach funny, oder? Also das einfach, was Kreativität so macht.
0: Ja.
2: Ja, aber wie schön auch, dass es irgendwie jetzt dieses Medium gibt. Ich habe auch mal ein Interview gesehen mit der, die The Handmaid's Tale geschrieben hat.
1: Mhm.
2: Und sie meinte auch so, I fully support Wattpad und dass da alle Leute ohne Zwang den wildesten Scheiß schreiben können und Leute da üben können. Und dass es auch super viele gute Autorinnen gibt, die da rauskommen.
1: Legit.
2: Ja.
0: True, true.
2: Von daher. Ich habe überhaupt keine Ahnung, worüber ihr die ganze Zeit geredet habt, aber ich habe es mir mit Freude angehört. Mit großer Freude.
1: Aber kriegst du auch was mit, dass es so ein Stigma hat? Weil es gibt ja schon immer so ein bisschen so dieses Verpönte von Fanfiction, oder?
0: Ja, safe. Also ich glaube vor allem Wattpad mittlerweile hat einen ziemlich schlechten Ruf, kann man vielleicht sogar sagen. Ich weiß nicht, zumindest so wie ich das so mitbekomme irgendwie, aber also ich bin jetzt auch nicht so, dass ich in die Welt rausgehe und sage, ey Leute, ich lese Fanfiction.
1: Mhm.
0: Aber oh mein Gott, da fällt mir ganz kurz, ich mache das ganz schnell. Ich war in Irland letztes Jahr und da habe ich eine Frau getroffen, das war eine Freundin von meiner Gastmutter und die hat mich so gefragt, ey, du bist der Autorin, ne? Was schreibst du so? Ich so, ja, bla bla, hier auch Fanfiction mal. Und sie so, ey, ich schreibe auch Fanfiction, das soll was schauen.
1: Geil.
0: Geil. Ja, auf jeden Fall. Zum Thema zurück, ich weiß nicht, ich denke auch, dass Fanfiction eher irgendwie was Unangenehmes sind, wo ich auch so, ich weiß nicht, also immer wenn ich das erzählt habe, waren auch Leute immer so ein bisschen haben so geschmunzelt und ich war so, hä? Fanfiction ist voll serious manchmal, also es gab schon Fanfiction, wo ich so krass geheult habe, weil es einfach so krass geschrieben war. Und so, wo ich so dachte, ich will nicht mehr.
1: Ja, ich glaube, Leute denken als erstes immer an Smut.
2: Ja, ich auch.
0: Ja.
1: Ne, dass es nur Smut ist so, aber ist ja nicht so. Weil wie gesagt, ich habe ja gerade auch diese 4000 Seiten Harry Potter Fanfiction als Buch durchgelesen. Uffi Puffi, Alter. Und dann war sie auch noch bad as fuck gewesen. Also
2: leave this fandom behind.
1: Ja, ich habe ja noch Fanfiction, so weißt, ich bin so, ich weiß nicht, warum ich es nicht kann. Ich bin ja selber immer so, weißt, ich war so, okay, diese eine noch. Und dann waren sie 4000 Seiten und war scheiße. Und jetzt bin ich schon wieder 200 Seiten in der nächsten drin irgendwie. Und bin so, warum eigentlich? Ich weiß es auch nicht. Aber hey, J.K. Rowling, sie kennt Cent davon. Und Leute können sich austoben. Und sie abfacken, indem sie alles queer machen.
2: Stimmt.
1: Ja.
2: Alle transitioned.
1: True. Einfach komplette Gender-Welt-Geschichte. Ja. Ja, ich glaube, das ist wahrscheinlich so ein großes Vorurteil. Und glaube ich, dass Leute Angst vor Cringe haben. Weil es gibt natürlich auch cringy Fanfiction, die dann so eine halbe Seite lang sind und es ist einfach nur so Cringe-Bomb irgendwie und das ist so, what the fuck.
0: Aber, das stimmt.
1: Ja, ich finde es auch manchmal tatsächlich schwer, auf Fanfiction-Seiten gute zu finden in dieser Masse, weißt du, weil es von so vielen Sachen so viel gibt irgendwie, aber ja, it's cool.
2: Ja, also schön, dass ihr daran Freude habt.
1: Ja.
2: Und,
1: Kanu, vielen Dank für deinen Anruf und fürs Teilen.
0: Gerne.
1: Und bis zum nächsten Mal.
2: Bis zum nächsten Mal. Tschüss.
0: Bis zum nächsten Mal. Tschüss.
1: So, dann machen wir direkt weiter mit Daniela. Hi, Daniela.
2: Hi.
3: Hi, kann man mich jetzt hören?
1: Yes.
3: Ja. Oh, das Handy gibt mal einen Herzinfarkt.
1: Oh no. Aha. Stimmt, wir hatten ja die letzten Male auch, dass der Mann dann so Rückkopplung war, ne, dass wir uns dann immer nochmal gehört hatten. Aber jetzt geht's, jetzt klingt alles gut.
3: Handy, du bist manchmal auch.
2: Jetzt, wo wir dich hören, was hast du denn mitgebracht?
3: Ich bin voll in der Anime-Community. Also es sind zwei Communities.
1: Hau mal raus.
3: Also in der Anime-Community bin ich halt durch Digimon mit reingekommen, weil ich als Kind übelst Digimon geliebt habe, heute immer noch.
1: Nice. Was ist deine Lieblingsstaffel?
3: Zwei,
1: nice. Wir haben auch gerade zwei gerewatcht. Und ich muss sagen, eins hat mir besser gefallen. Also no front.
2: Du so.
1: Nein. Ich mag auch in zwei die Charaktere mehr. Ich finde, die Charaktere sind alle cooler, aber ich finde die Story, man merkt, dass sie in der ersten Staffel mehr Zeit hatten und die zweite ist ein bisschen... Wir waren gerade so bei diesen random Folgen, wo sie einfach so vier Folgen lang nur durch die Welt gehen. Und heute sind sie in Russland und retten da die Welt von Digimon. Heute sind sie in Frankreich. Jetzt ist Weihnachten und sie treffen den Weihnachtsmann am Strand bei der Sonne. Also man ist so, what the fuck is happening?
3: Ich frage mich dann immer so, was hat euch jetzt geritten, dass man jetzt so 5 Jahre lang sieht, wie sie durch die Welt laufen?
1: Ja, wirklich. Ja. Yay. Aber das ist cool. Hast du sonst so darüber auch so, wenn wir gerade von Community reden, so Leute kennengelernt in der Anime-Szene, wo du sagst, so daraus haben sich auch Freundschaften entwickelt?
3: Ja, zum Beispiel war ich jetzt das Wochenende bei meiner Freundin gewesen, da habe ich jetzt noch eine Freundin kennengelernt, die auch Animes liebt. Und ich denke mir so, lerne ich immer Leute kennen, die Animes lieben?
1: Aber das ist sowieso, finde ich, richtig cool, dass Anime ja auch mainstreamiger geworden ist heute. Ne? Also früher war es ja wirklich noch eher so ein Außenseiter-Ding und man war so, ihr guckt Kindercomics, seid ihr nicht zu alt dafür?
2: Ja, und alle kannten sich halt auch.
1: Ja.
2: Also ich war ja wirklich knietief damals in dieser J-Fashion-Anime-Community und jeder kannte wirklich jeden mit Vornamen. Fake-Vornamen natürlich. Alle waren Kawaii Neko 26 XD.
1: Dark Victory. Daniela, aber hattest du auch einen cringigen Fan-Namen, den du online nur hattest?
3: Den will man nicht hören.
2: Doch.
3: Starshine Glitter Star.
1: Ja, so klingt es. Ja, also das ist so ein typischer Name. So. Ja. Neko Neko hat noch gefehlt. So Starshine Glitter, Neko Neko.
2: Yuki.
1: Chan.
2: Ja.
3: Danke, das Yuki war nämlich mit dabei.
1: Okay. Sehr gut.
3: Ich dachte, so den Namen will ich vergessen. Das war die Teenager-Zeit von Daniela.
2: Ja, ist doch süß. Aber du hast da online, offline, Convention-Freunde. Was ist da passiert?
3: Also eine hatte ich mal auf einer Convention kennengelernt, da war ich aber spontan gewesen mit meinem Cousin und ich hab die erst nur gesehen, weil ich hatte so ein geiles Cosplay von Jujutsu Kaisen. Ich glaube, die war Sukuna gewesen. Ich wollte die ansprechen, am Anfang habe ich mich nie getraut, dann ist die zu mir gekommen, hat mich gefragt so, ist das nie Dark Victory auf deinem Cappy? So, ja, ich kenne den.
2: Oh, persönlich?
3: Ja. Also sie kennt ihn durch die Community und dann war ich so, yay.
1: Funny. Ja, auch wieder ein gutes Beispiel über YouTuber-Communities sich connecten. Tada!
2: Guck mal, wie viele Freundschaften du gesparkt hast.
3: Dann die zweite Community ist deine Community, Mick.
1: Ah, sehr schön. Bist du da doll vernetzt untereinander mit anderen Leuten oder ist es eher so dieses Konsumieren, Gucken und so in den Kommentaren miteinander?
3: Konsumieren, Gucken.
1: Ja.
3: Mhm. Obwohl, ich hatte eine bei der Kinotour kennengelernt, die war... Also da war ich mit meiner besten Freundin ja gewesen, da waren wir rausgegangen und dann hat mich eine angequatscht, die war so, ich finde dein Pulli cool. Ich habe wirklich mit der stundenlang gequatscht, wir haben wirklich so stundenlang gequatscht und dann war sie irgendwann so, freust du dich auf Sarkas? Ich so, ja, ich kann nicht mehr warten, ich bin schon die ganze Zeit so vor YouTube, wann kommt's raus?
1: Cute. Ja, mega cool. Ich finde sowieso auch Merch ist eine gute Sache, um zu connecten, oder? Weil ich bin auch immer so, dass ich super gerne Merch trage, weil ich auch immer denke, man sendet ja auch so raus, wovon man selber Fan ist. Und das ist auch immer so meine Traumvorstellung, dass irgendwer ankommt und sagt, du hörst auch 5 Seconds of Summer? Let's be best friends. Und dann haben wir eine Person mehr, die mit zu den Konzerten kommt. Ja.
3: Ich bin so ein Mensch, ich muss mich stoppen, dass ich nicht so viel kaufe, weil meine Mama ist dann immer so, komm, du musst auch an dein Geld denken, weil ich gebe da wirklich zu viel Geld aus.
1: Ja, same, aber 90% meines Kleiderschranks ist gefühlt Merch irgendwie und auch immer, weil ich habe auch so meine Bands, 5 Seconds of Summer zum Beispiel, immer wenn neuer Merch-Drop kommt, ist so, ja, natürlich kaufe ich es. So.
2: Wirklich?
1: Ja, auch wenn der wirklich, nee, stimmt nicht, letztes Mal habe ich nicht geholt, weil der wirklich uglier und uglier wird irgendwie. Und dann,
2: aber ja, das ist wirklich mein größter Einwand, weil ich würde so viel mehr Geld für Merchandise ausgeben, aber ich finde, der ist einfach bodenlos hässlich und die Qualität ist oft so schlecht.
1: Ja.
3: Muss ich zustimmen. Ja.
2: Es ist wirklich so, dass ich denke, das kann ich nicht machen.
1: Außer der Duck Victory Merch, der ist wirklich gut.
2: Ja, das stimmt. Und der Future Merch ist auch wirklich gut.
1: Der Future Merch ist auch super.
2: Ja, kann ich noch was sagen? Natürlich.
3: Zu dem Thema Pizza mit Ananas, Pizza mit Ananas.
2: Danke. Danke.
1: Okay, die Waage fällt wieder langsam.
3: Ich verstehe es nicht, warum kann man Pizza auf Ananas nicht lieben? Das ist doch das Beste.
2: Ja, oder andersrum.
3: Ich krieg Hunger.
1: Oh Mann. Na gut, dann dir noch ganz viel Hunger. Hoffentlich, vielleicht hast du ja noch eine Ananaspizza im Tiefkühler.
2: Ja, oder nee, noch eine schnell bestellen. Verdammt. Geht noch.
3: Stimmt.
1: Dann bis zum nächsten Mal, Daniela.
3: Kein Problem, immer.
2: Tschüss. Bye, bye. Tschüss.
1: So, wir machen gleich weiter mit Aurelius. Hallöchen.
2: Hi.
4: Hallo.
1: Hi.
2: Hi.
1: Was hast du uns mitgebracht zum Thema Community?
4: Ich war in einem Zeltlager. Das ist meine Community.
1: Ah, geil. Witzig. Wie kam das zustande? Wie bist du darauf aufmerksam geworden? Erzähl mal.
4: Halt, einer der Mitarbeiter des Zeltlagers ist auch zufällig einer meiner Erzieher und hat dann gesagt, dass es mir anscheinend gefallen würde. Und dann bin ich da einfach hingegangen. Ja.
2: Und was macht man da so?
4: Halt, es ist ein evangelisches Zeltlager, es heißt Erdbeertal. Liegt im Weidental. Und dort macht man Bibelarbeiten. Man macht jeden Tag auch einen Spieleabend, das ist eigentlich sehr cool, die Spieleabende. Man findet Freunde und ja, man isst, man schläft. Ja.
1: Das ist richtig lustig, weil ich war früher auch in einem evangelischen Zeltlager gewesen, so 3 Jahre nacheinander. Und ich fand es auch richtig cool, obwohl ich da mega in meiner Punkphase war und da eigentlich gar nicht so reingepasst hatte, fand ich auch so diesen Community-Gedanken, weil ich finde, da trifft Community ja wirklich auch so Kirchengemeinden und so sind ja basically Community. Ne? Bist du auch selber gläubig oder bist du auch eher so mitgegangen for the experience?
4: Ich würde schon sagen, ich bin gläubig, aber nicht so richtig. Halt, ja, dieses Erdbeerteil, da muss man auch nicht gläubig sein. Da kann jeder hin. Eigentlich, ich kenne da ganz viele Atheisten und Muslime und auch ein paar Satanisten, die da sind.
1: Das ist auch wild.
2: Das ist ja wild.
1: Ein Satanist, aber zu sagen, ich gehe ins evangelische Kirchencamp.
2: Man muss den Feind kennen.
4: Ja.
2: Okay, heißt es, ist nicht die Religion ist im Vordergrund, sondern eher der Community-Gedanke?
4: Ja.
1: Ich finde das richtig cool. Habt ihr auch viel so Musik gemacht?
4: Ja, es gibt öfter auch Hobbygruppen dort, also freiwillige Angebote dort. Es gab letztens so Singen einfach oder manchmal sind da Leute, die können Gitarre spielen. Und immer am Ende von dem Zeltlager da gestalten die Kinder, die da mitmachen, so einen Gottesdienst für die Erwachsenen, die dann abholen. Und da wird auch dann Musik ist auch Musik ein großer Teil des Gottesdienstes.
2: Das ist ja süß. Und abseits vom Zeltlager, macht ihr da auch andere Sachen? Also hast du da richtig FreundInnen gefunden?
4: Ja, ich habe dort mehrere Freunde gefunden, mit denen ich mich auch öfter treffe. Jedoch, ich habe da auch meine Freundin gefunden, also ja. Oh. Und ja, das, sie ist sehr cool.
1: Mega cool.
2: Davon gehe ich aus, wenn ihr zusammen seid.
4: Ja.
1: Sehr nice.
2: Süß.
1: Und ja. War das so eine einmalige Sache oder ist das jetzt auch so ein jährliches Ding, was jetzt auch schon auf der To-Do-Liste steht? So?
4: Ja, ich gehe jedes Jahr hin und wenn ich dann irgendwann so alt dafür bin, dann werde ich halt einfach Mitarbeiter dort.
1: Mega cool.
4: Werde es so lange machen, bis ich irgendwann tot bin.
1: Ich finde, das ist wirklich richtig cool, weil ich weiß auch noch, das war so ein cooler Vibe und wir waren auch damals mit den BetreuerInnen, wir hatten auch so Jüngere, die waren auch, glaube ich, so in den Anfang 20ern irgendwie und wir waren halt so 15, 16 und waren halt so mega cool mit denen und von denen hatte ich auch Gitarre spielen gelernt, actually,
2: ah,
1: da,
2: wow.
1: Weil man ganz viel Zeit hat und Gitarren halt da sind, Musik gemacht wird und dann so die ersten Grundgriffe gelernt und so, ja.
4: Ja.
1: Das ist schon richtig cool. Ja, mega cool.
4: Ja.
1: Dann,
4: also,
1: ja?
4: Jeder, der das hört, sollte auf jeden Fall ins Erdmetall gehen.
1: Sehr gut. Und da trifft er dann auf dich und oder vielleicht, wenn er erst in ein paar Jahren kommt, auf dich als Betreuer.
2: Ja.
4: Ja.
1: Nice.
2: Ja, dann viel Spaß und viel Erfolg für die nächste. Und danke, danke fürs Anrufen.
4: Ja. Kann ich jemanden grüßen?
1: Na klar.
2: Ja.
4: Ich grüße Torina und Sarah.
1: Yeah.
4: Wow.
1: Dann Grüße gehen raus und dir noch einen schönen Abend.
4: Ja, danke.
1: Mach's gut. Mein Gott. Ciao, ciao. Bye.
2: Tschüss.
4: Tschüss.
1: Cute.
2: Ja, wirklich.
1: So, dann haben wir jetzt noch Michelle in der Leitung. Hallo.
2: Hi.
5: Hi.
2: Was hast du mitgebracht?
5: Ja, so vier verschiedene Themen. So
1: oh,
5: ein bisschen.
1: Dann müssen wir durchrasen. Zehn Minuten haben wir noch und noch eine Person in der Leitung. Also, let's go.
5: Okay, ja. Also das erste ist halt ein TikToker gewesen, den ich halt sehr inspirierend fand und halt gefeiert habe, weil der halt Cosplay zu einem Charakter gemacht hat, also zu einer Serie, die ich feiere. Mhm. So. Und das hat mich halt so sehr inspiriert, dass ich halt dann, ich war halt vorher noch nie in einer anderen Stadt, so ich war noch nie außerhalb von meiner Bubble quasi. Und ich wollte ihn aber so dringend treffen, dass ich mir quasi, auch weil es mich sowieso schon immer interessiert hat, mir ein Cosplay geholt habe, also zu einer anderen Serie quasi, ne, so zum Ausprobieren. Und dann bin ich halt zum ersten Mal ganz allein nach Berlin zur MMC gefahren. So mit auch Hotel und allem, ne?
1: Ist so und lustig, weil es war auch meine erste Anime-Convention, die MMC.
2: Auch.
1: Ja, witzig.
5: Ja. Okay, das ist cool. aber an den ersten Tagen so habe ich ihn halt gar nicht gefunden. Aber so am letzten Tag, also ich habe dann rausgefunden, dass er mehr draußen ist, so. Und dann habe ich ihn tatsächlich gesehen und ich war jetzt so voll nervös, so, also wirklich so nervös, dass ich kurz vorm Heulen war.
1: Oh.
5: Und ich saß da so auf der Treppe und habe ihn beobachtet und dann hatte er da auch irgendwie so einen Fotografen und ich war so, ja, wann soll ich den dann ansprechen, so. Aber ich habe es gewagt, ich habe es dann tatsächlich doch gemacht, so, und nach einem Foto gefragt. Und als ich das Foto hatte, habe ich dann halt so gesagt, Mensch, ich würde echt voll gerne bei euch bleiben und mit euch chillen, aber es geht wahrscheinlich nicht. Und er so, doch, geht, also alles gut, so, ne? Und dann habe ich halt so mit denen gechillt, mit ihm und seinen Freunden, so. Und irgendwann war das dann so, dass er halt so gesagt hat, dass er ganz, ganz viele Nachrichten immer von verschiedensten Leuten und so bekommt, ne? Und dann habe ich halt so aus Scherz gesagt so, ja, du kannst ja auch meine Nummer haben, da hast du noch mehr Nachrichten, so, ne? Und dann hat er mir halt einfach sein Handy hingehalten und ich war so, oh, okay, dann trage ich halt meine Nummer ein, so. Und so habe ich ihn halt kennengelernt und wir sind dadurch halt schon irgendwie so Freunde geworden. Dann habe ich halt im Laufe der Zeit auch seine Freunde so ein bisschen kennengelernt. Wir gehen halt immer mal so auf verschiedenste Conventions und so und in seinen Livestreams treffen wir uns dann immer mal so zusammen. Und mit einer Freundin quasi habe ich jetzt auch zurzeit ein bisschen mehr Kontakt als vorher so und wir lachen halt sehr, sehr viel, was mega cool ist. So.
2: Ja, richtig.
5: Und,
2: schön.
5: Ja, und ich bin auch mit dem Perückenmachen dann besser geworden. Und da bin ich halt auch wirklich sehr stolz drauf. Ja.
2: Kannst du auch sein, das ist ein krasser Skill. Also wirklich, Cosplay-Perücken machen, da muss man mega viel üben, damit die irgendwie halbwegs cool aussehen. Deswegen Props an dich. Was ist denn das Zweite, was du mitgebracht hast?
5: Ja, also ich war noch nicht ganz fertig.
2: Ah, sorry.
5: Also ich wollte noch sagen, dass mich, weil ich so viele Freunde in der einen Stadt habe, dass ich dann irgendwann plane, da eventuell hinzuziehen. So. Also es hat so viel bei mir losgetreten. Das war halt generell dieser Startschuss, mutiger zu werden, meine Ängste zu überwinden. So, ne? Und vorher hätte halt niemals jemand von mir erwartet, dass ich halt den Schritt wage, so, weil ich halt damals eine soziale Phobie hatte, so, die ich dann aber ablegen konnte. Also ja, mein Tipp halt, einfach immer machen.
1: Sehr gut.
2: Den haben wir ein paar Mal heute. Anscheinend ist er wirklich gut.
1: Ja. Er hat sich bewährt.
2: Ja.
5: Auf jeden Fall.
2: Okay. Ja,
5: jetzt das Zweite.
2: Yes.
5: Generell, meine Liebe zu Anime und Manga hat mir halt quasi das Beste gegeben, was es gibt, und zwar meine beste Freundin, die ich halt komplett random in einem Manga-Laden meiner Stadt getroffen habe, weil die halt einfach ein halbes Jahr vorher so hingezogen ist. Und ich habe mich einfach in ein Gespräch zwischen ihr und jemand anderem mit eingeklinkt. So. Und dann kam es dazu, dass wir die andere Person plötzlich komplett ignoriert haben und 40 Minuten lang in diesem Manga-Laden standen und gequatscht haben, bis wir dann Nummern ausgetauscht haben. Und ja, seitdem lachen wir viel zusammen und gehen durch dick und dünn.
2: Oh, richtig süß.
1: Das ist so oft, dass ich mir das immer wünsche, dass man immer denkt, so, wenn man irgendwo so ein Gespräch hört, und gerade in so Anime-Manga-Kontext, dass man denkt so, oh, ich würde so gern mitreden, und voll krass, dass du es einfach gemacht hast und daraus dann was so Cooles geworden ist irgendwie.
5: Ja, also generell denke ich halt einfach, manchmal muss man so 5 Sekunden mutig sein, und dann kann sich das ganze Leben ändern, und das ist so krass.
1: Mega.
2: Richtig cool. Ja. Okay, was ist das Dritte?
5: Ja, da geht es um den Sänger Yu, den ich durch Zufall halt auf TikTok gefunden hatte. So, also für Leute, die Yu nicht kennen, er macht halt politische Songs, aber eben auch welche, die sehr gefühlvoll sind. So, also Mick kennt ihn ja auch. Ne? Mhm. Wir haben uns da über Insta halt über seinen Synchronversuch zu dem Musical Suckers unterhalten.
1: Ah, du hattest mir die ganzen Snippets geschickt, right?
5: Ja, genau.
1: Ja, sehr gut.
5: Ja, also ich fühle mich auf jeden Fall sehr geehrt, dass du mir da überhaupt geantwortet hast.
1: Ja, vielen Dank, dass du mir die geschickt hast.
5: Ja, klar, gerne, immer wieder. Ja, auf jeden Fall ist die Community von Yu halt so richtig ein Safe Space für mich geworden. Und ich war auf dem CSD in Hamburg, und da hat er halt so ein Gratis-Konzert gegeben. Und ich finde das halt so krass, dass er sich halt nach den Konzerten einfach für jeden Fan Zeit nimmt. Also wirklich, er steht da bis 3 Uhr morgens, egal wie lange es dauert, so, und macht Fotos, redet mit seinen Fans und so, und das finde ich so krass. Und auch, dass er halt einfach bei seinen Konzerten einfach über die Reling klettert und mit seinen Zuschauern so tanzt, ne, mit seiner Community. Also er war wirklich dann so ein Meter neben ihm, das war so krass.
2: Das ist mega süß. Schon, ich muss dich leider ein bisschen rushen, weil wir noch eine Person in der Leitung haben.
1: Ja, dann trotzdem vielen Dank für deinen Anruf. Und
2: okay, in einem Satz, was ist das Vierte noch gewesen? Ich muss es wissen.
5: Gaming.
2: Okay, ja. Okay. Das hat niemand heute gesagt.
1: Das
2: ich bin
1: stimmt.
2: richtig enttäuscht.
1: But now we know.
2: Wie viele gute Leute es in WoW gibt. Gut, dass du das noch erwähnt hast. Vielen Dank dafür. Uns tut mir total leid, dass wir dich jetzt so abhacken mussten.
5: Gut, dann rufe ich halt einfach von anders nochmal an und erzähle den Rest.
1: Yes, ja, perfekt, genau. So dann bis zum nächsten Mal.
5: Danke.
2: Tschüss.
1: So, weil dann kommen wir noch zu Jana. Hi.
6: Hi.
1: Ich hatte gerade noch überlegt, ob ich euch beide zusammenschalte, weil ihr hattet ja recht ähnliche Themen, right?
6: Ja, also ich bin halt auch so in der Manga-Szene und zeichnen halt so aktiv so.
2: Was zeichnest du?
6: Auch so Manga-Figuren und so.
1: Und du hast ja im Vorgespräch schon gesagt, du hast auch in Richtung Synchro-Workshop schon was gemacht.
6: Ja, genau.
1: Wie ist da die Erfahrung, die Geschichte hinter? Erzähl mal.
6: Also an sich war das halt immer so ein Workshop, der halt auf Convention angeboten worden ist. Und da bin ich halt öfters hingegangen. Und habe halt hinterher gemerkt, dass es eigentlich so mein Ding ist, weil ich halt auch vermisst habe und immer so gedacht habe, ach Mann, jetzt muss ich so lange warten, bis der nächste Workshop ist, bis ich dann irgendwann halt auch selbst mit Fandom angefangen habe.
1: Ah, cool. Und wo machst du das? Hast du da auch eine Gruppe oder machst du das alleine oder?
6: An sich mache ich es auf TikTok und habe halt auch so eine Discord-Gruppe oder so, wo ich halt, wenn ich halt Leute brauche, die mal anschreibe, ob die Lust haben, mit mir ein Fan-Up zu machen oder so.
1: Ah, voll cool. Ich bin so happy, dass es das noch gibt, so, weil ja. Ich habe legit jetzt auch gerade für Suckers, wir machen ja gerade so einen Animationsfilm.
6: Ich weiß, ich hatte mich ja beworben.
1: Ah, nice. Ja, weil da hatte ich auch aktiv gesucht, gibt es noch irgendwo Fandom-Foren, Discord-Server, something, wo man das reinwerfen kann, weißt du, weil früher gab es halt 3-4 große Fandom-Studios irgendwie, also so Gruppen, die sich zusammengeschlossen haben und heute stecke ich gar nicht mehr drin, weil dadurch, dass ja bei YouTube so viel gelöscht wird und so, das ja alles sehr tricky geworden ist. Ja. Aber wofür veröffentlicht ihr das dann auf TikTok, sagst du, ne?
6: Ja, auf TikTok.
1: Ja, TikTok ist so das neue YouTube, so was, ja. Was da ist noch alles mit Copyright so ein bisschen, naja.
6: Ja, ich meine, viele machen das ja mit Fandub, das ist ja so eine Sache für sich, das ist halt auch so ein einfacherer Einstieg, nennen wir es mal so.
1: Voll. Halt, ich finde es auch gut.
6: Wenn man sich ausprobieren möchte oder so.
1: Ich finde es auch gut, weil es tut ja auch der Szene gut. Weißt du, man macht ja auch mit Werbung für den Anime. Ich glaube, es gibt keine Person, die durch einen Fan-Up gesagt hat, ach, dann brauche ich ja den Original-Anime nicht mehr gucken. So, weißt du? Also, ja. Von daher ist es ja nur Fanarbeit eigentlich. Von daher kann man eigentlich dankbar sein als Hersteller, dass das gemacht wird. Yeah.
6: Also nach dem Motto, oh, das ist so geil, ich gucke den Original nicht mehr.
2: Ja. Hey, wenn ihr es bis dahin geschafft habt, Respekt.
6: Nein, haben wir jetzt nicht, aber es wäre schon funny.
1: Yes. Jana, vielen Dank für deinen Anruf und danke, dass du noch so lange gewartet hast und hoffentlich bis zum nächsten Mal.
6: Jo.
1: Mach's gut, ciao, ciao.
6: Mach's gut, ciao.
1: So, und passend zum Thema haben wir natürlich einen super schönen Ausstiegssong. Danke, dass ihr dabei wart, alle.
2: Bis zum nächsten Mal.

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2: Wundervollen guten Abend, ihr Lieben. Ich hoffe, ihr hattet bisher einen hervorragenden Tag. Ich habe wieder wahnsinnig viel brandneuen Rap und R&B dabei und wir legen auch direkt los. Und zwar mit Quavo. Das Ex-Migos-Mitglied hat jetzt ein neues Album in der Pipeline. Es ist auch komplett produziert worden von Pharrell Williams. Und nach füttern sie uns jetzt an. Es gibt einen neuen Vorab-Track. Er heißt Trans Walk. 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

Rock, so heißt dieser brandneue Song von Quavo und Pharrell Williams. Damit nochmal herzlich willkommen hier zu den Urban Tunes. Ich habe wie immer wieder brandneuen Rap, Trap, R&B dabei. Alles aus UK und natürlich auch den Staaten. Und natürlich gucken wir jetzt auch erstmal auf die Playlist. Wir werden heute abtauchen in das brandneue Album von Georgia Smith. Ist ihre dritte Scheibe bisher. Und ich kann euch sagen, ja, sie musste schon erstmal sich ein bisschen wegbewegen von dem, was sie bisher hatte, um dieses neue Album zu schreiben, um auch wieder ihre Freude am Musikmachen irgendwie zu finden. Aber dazu dann gleich mehr. Außerdem hören wir auch noch in das neue Album von Denzel Curry und Kenneth Bloom rein. Kenneth Bloom kennt ihr von früher noch unter dem Namen Kenny Beats. Also das ist der erste Name gewesen, das erste Pseudonym von ihm und das hat er jetzt geändert, aber eben die beiden Herren mal wieder Seite an Seite auf Albumlänge zu hören. Dann gibt's noch einen sehr spannenden Track von Young Lean, der hat nämlich Robin gecovert, da hören wir nachher auch rein und ja, wir haben heute einfach richtig viele großartige brandneue Songs oder auch Alben, aber auch nochmal einen kleinen Deep Dive in den Prozess gegen Keefy D, der ihr wisst alle Bescheid, Tupac damals nicht erschossen haben soll, aber er soll diesen Mord orchestriert haben, indem er die Waffe besorgt hat und die dann weitergegeben hat. Also dazu nachher auch mehr. Jetzt hier direkt erstmal den nächsten neuen Track, Lil Uzi Vert und Port.

Lil Uzi Vert und Port. Na, wann seid ihr zuletzt umgezogen? Ich wette, ihr erinnert euch noch, das ist schon immer was ganz Besonderes. Und ja, Georgia Smith hat genau mit diesem Move jetzt auch ein neues Kapitel aufgeschlagen, denn sie ist nach sehr vielen Jahren im Musikbusiness jetzt wieder aus London zurück in ihre Heimat Warsaw gezogen. Und dort hat sie endlich wieder neue Freude am Musikmachen gefunden und eben an ihrem neuen dritten Album gearbeitet. Und deshalb ist ja diese Scheibe, diese neue What Are The Odds, heißt sie, auch so eine Mischung aus persönlichen Geschichten, was sie so erlebt hat, wie ihre Reise jetzt so in die alte Heimat wieder war und aber auch typischem Club-Sound, den wir auch schon so von ihr kennen, mit natürlich R&B-Einflüssen. Also ja, diese neue Scheibe verbindet so ganz viele, ich möchte einfach mal sagen, Eras von Georgia Smith. Ich weiß, Eras ist irgendwie für Taylor Swift gebucht, dieses Wort, aber ich übertrage das jetzt hier mal eben. Und dann vor allem so immer diese rauchige Stimme von Georgia Smith, die auch so catchy ist. Und ach, ich kann euch sagen, dieses neue Album What Are The Odds wirklich empfehlenswert. Deshalb lasst uns direkt reinhören. Hier ist von der Scheibe Georgia gemeinsam mit Wizkid und Alive.

Live, ein Song von Georgia Smith und Wizkid. Und Georgia Smith ist ja die letzten 10 Jahre, seit sie 19 ist, eigentlich komplett dem Blick der Öffentlichkeit ausgesetzt gewesen. Und in einem Interview hat sie jetzt auch mal offenbart, dass diese ständige öffentliche Aufmerksamkeit, die Kameras und auch diese öffentliche Meinung dazu geführt haben, dass sie ihre eigene Identität hinterfragt hat und sich während der Werbekampagnen zum Beispiel für ihre vorangegangenen Alben immer überfordert gefühlt hat. Und sie hat jetzt auch das ganz erste Mal eigentlich offen preisgegeben, dass diese intensive Aufmerksamkeit eben von der Öffentlichkeit bei ihr zu einer Phase der Zweifel geführt haben und dass sie ja kurzzeitig eigentlich gar nicht mehr Georgia Smith sein wollte und sich mit der Musikpromotion-Maschinerie einfach ja auseinandergesetzt hat und auch das einfach irgendwie für sich abgelehnt hat. Ja, also ihr merkt schon, sie war so ein bisschen Musikbusiness-müde. Ich würde nicht sagen, dass sie musikmüde war, aber sie war so Musikbusiness, Öffentlichkeitsbusiness-müde und hat dann aber irgendwie wieder doch jetzt den Weg zurückgefunden, weil sie immer wieder wusste, ey, wenn sie sich mit engen Freunden zusammen hinsetzt oder wenn sie mit ihrer Familie Zeit verbringt, dann beflügelt sie das so sehr, dass sie auch wieder Bock hat, Musik zu machen. Und genau das, diesen Weg ist sie gegangen und das hat sie wieder in so glückliche, nostalgische Zustände versetzt, dass sie wieder Bock hatte, Musik zu machen, Songs zu schreiben. Und vor allem der Titelsong ihres neuen Albums, What Are The Odds, spiegelt wirklich direkt diese emotionale Belastung wider, die das Aufwachsen eben im Scheinwerferlicht mit sich gebracht hat. Also hören wir mal hier rein, hier ist What Are The Odds und danach direkt gibt's auch noch I Light, You Light und dann erzähle ich euch noch auch so ein bisschen was über den Sound und wie sie das so definiert.

komplett off topic, ne? Aber bei dem Song, ich habe den zugeschickt bekommen über, also von jemandem, der sozusagen Songs bemustert, Alben bemustert. So komme ich ganz oft an neue Tracks auch ran. Und dann habe ich erstmal nur gelesen, hä, neuer Song von ihr, E-Lied, U-Lied. Und dann ist mir das erste Mal aufgefallen, oh, okay, weil sie das ja dann immer alles groß schreibt. Light ist ja genau die gleiche Buchstabenabfolge wie Lied, also auf Deutsch. Ja, also sorry, fand ich irgendwie ein bisschen strange. E-Lied, U-Lied. Aber gut, also I Light, You Light, so heißt dieser Song. Und wir tauchen gerade ab in das neue Album von Georgia Smith. What Are The Odds hat sie das getauft. Und ich habe eben auch nochmal gesehen, dass das neue Album unter dem Genre Elektropop läuft. Und natürlich, ja, ich höre schon auch diese Einflüsse, aber durch ihre Stimme, finde ich, die Art und Weise, wie sie singt, sind da ja auch wahnsinnig starke R&B-Anleihen zu hören. Also ich finde wirklich ein sehr frisches Album. Es passt eben in keine Soundschublade. Es ist nicht wieder zu sagen, ja, es ist halt ein R&B-Album, sondern es hat immer wieder, auch gerade bei ihr, so neue Wendungen, neue Drehs, immer so diese Freshness, Catchiness. Und genau das macht, finde ich, Georgia Smith aus. Plus ihre wunderschöne Stimme, plus dann auch noch eine Message, die man immer wieder raushört. Also, check dieses neue Album von Georgia Smith unbedingt aus. Einen letzten Track geben wir uns noch, und zwar den mit Devlin, The City.

Smith und Devlin, This City. Und jetzt hier mal eine ganz, ganz schwierige Frage an euch da alle. Wenn ihr nur noch ein Album für den Rest eures Lebens hören dürftet, welches wäre das? Also andere Musik ist dann einfach nicht mehr möglich, nur dieses eine Album. Das könnt ihr euch so oft geben, wie ihr wollt, der Rest, nope. Ich kann euch sagen, mir fällt da die Entscheidung überhaupt nicht schwer. Bei mir wäre es sofort Mama's Gun von Erykah Badu. Das ist mein absolutes Lieblingsalbum. Ich verbinde damit so viel. Ich habe irgendwie so schöne Gefühle, wenn ich da auf Play drücke. Also diese Stimme, die Texte. Die Frau Erykah Badu ist einfach eine echte Musikerin und lebt das so aus. Nur leider bringt sie viel zu selten neue Scheiben raus. Aber jetzt, nach fucking 16 Jahren, hat Erykah Badu endlich mal wieder ein neues Soloalbum angekündigt. Produziert wurde das von niemand Geringerem als The Alchemist. Und ich kann euch sagen, wir müssen gar nicht mehr so lange warten. Diesen Freitag ist es auch schon so weit. Yes, ich wünschte, ich hätte da frei. Leider muss ich da den ganzen Tag arbeiten, aber ey, ich werde nichts anderes hören die nächsten Wochen. Ich sage es euch. Und falls ihr jetzt denkt, okay, ja, wie klingt das? Ja, dann gibt es einen ersten Vorgeschmack. Erykah Badu und The Alchemist, Witch Doctor.

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5: 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Teile von Berlin-Neukölln waren den Abend über eine ziemliche Geisterstadt. In der Nähe der Sonnenallee mussten mehr als 5000 Menschen aus ihren Wohnungen raus, weil eine Weltkriegsbombe entschärft wurde. Die Evakuierung hat mehrere Stunden gedauert, war dann erst gegen 9:45 abgeschlossen. Dann konnte das Entschärfungsteam sich ans Werk machen und die waren um kurz nach 11 fertig. Der Zünder konnte mit einem Wasserstrahl rausgeschnitten und gesprengt werden. Jetzt dürfen die Leute also wieder in ihre Wohnungen zurück. Ist teilweise kuschelig geworden, dieses Schuljahr an den Berliner Schulen. Diesmal sind es fast 405.000 SchülerInnen und damit so viele wie noch nie. Um mehr Platz zu schaffen, wurde schon vor 10 Jahren die Schulbauoffensive gestartet. Wie weit man da ist und wie es weitergehen soll, darüber wird heute im Berliner Abgeordnetenhaus diskutiert. CDU und SPD haben dazu einen gemeinsamen Antrag eingebracht. Grüne und Linke wollen außerdem, dass darüber gesprochen wird, wie Berlin seine Bevölkerung besser schützen kann vor Hitze, Hackerangriffen und queerfeindlichen Anschlägen. In Brandenburg müsst ihr für bestimmte Behördensachen bald nicht mehr zum Amt fahren. Ab heute wird da eine neue Online-Sozialplattform freigeschaltet. Erstmal nur für Potsdam-Mittelmark, andere Landkreise und das Landesamt für Gesundheit, nein, für Soziales und Versorgung. Die folgen dann später noch. Über die Seite können zum Beispiel bestimmte Sozialleistungen beantragt werden, wie Grundsicherung oder Wohngeld. Spätestens in 3 Jahren sollen dann die wichtigsten Verwaltungsleistungen überall in Brandenburg online verfügbar sein. Welche Gesetze sollen da jetzt wie geändert werden? Darüber wollen sich CDU, CSU und SPD in den nächsten Tagen nochmal austauschen und einigen, bevor die dann ganz konkrete Vorhaben nach der Sommerpause im Bundestag durchbringen wollen. Heute treffen sich die Fraktionen deshalb zu einer Klausurtagung an einem See in Münster in Nordrhein-Westfalen. Geht zum Beispiel um Pläne, dass bei Krankmeldungen künftig schon ab dem ersten Tag eine Krankschreibung fällig werden soll, aber auch um Steuerentlastungen.
4: Wetter.
5: 14 bis 19 Grad sind es im Fritz-Sendegelände und der Tag, der geht mit relativ wenigen Wolken los. Ein ganz bisschen kühler kann es noch werden, kann bis auf 11 Grad noch runtergehen. Nachher, da wird es dann ein richtig schöner Sommertag mit mindestens 10 Stunden Sonne und bis zu 29 Grad. Am Freitag wird es dann zwar noch mal wärmer, aber dann zieht auch wieder Regen rein.
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5: Vorsicht auf der A24 in Richtung Berlin. Zwischen dem Rastplatz am Rienluch und Neuruppin Süd ist ein Fahrzeug liegen geblieben. Auf der südlichen A10 Richtung Dreieck Werder wird gebaut. Deswegen gibt es da Sperrungen einzelner Spuren zwischen dem Dreieck Nutetal und dem Dreieck Potsdam noch bis um 5. Auf der A115 stadteinwärts ist nur eine Spur frei zwischen dem Dreieck Nutetal und Potsdam-Drewitz. Und in Berlin ist der Tiergartentunnel heute Nacht auch wieder gesperrt. Bis kurz vor 6 zwischen Reichpietschufer und Heidestraße. Alle unterwegs, gute Fahrt.
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6: Wundervollen guten Abend. The Game, der hat gerade sein neues Album The Documentary 3 veröffentlicht und auf dem finden sich selbstverständlich wieder zahlreiche hochkarätige andere Artists und ja auch Kanye West ist dabei und er erzählt in seinem Part viel über die Kritik an seiner Person. Deshalb habe ich den Song auch mal mitgebracht. Hört selber The Game und je 40 Nights.

Dirty Nights heißt ja dieses Song. Dieses Song. The Game gemeinsam mit Yay for the Nights. Ja, meine Güte, da habe ich echt ein bisschen auf dem Schlauch gestanden, muss ich mal sagen. Also, ich würde euch jetzt einfach hier mal so ein kleines Quiz aufladen wollen. Also, ihr müsst euch aber echt konzentrieren. Ich möchte euch nämlich jetzt erstmal den Titel von Quavos kommendem Album buchstabieren. Ja, also los geht's. Es schreibt sich folgendermaßen. Q wie Qualle. Dann R, Ö, M wie Martha, E, L, I, F, E. Gesprochen, ich weiß nicht, wie man ein Q und ein R sprechen könnte, aber eigentlich müsste es Kröme live heißen, ne? Und ich habe die ganze Zeit gedacht, was soll das denn bedeuten? Q, Röme live, Q, R, Ö, Me live. Also ich habe so lange überlegt und dann habe ich irgendwie mal ein bisschen recherchiert und es soll Chrome Life ausgesprochen werden. Keine Ahnung, wie er auf diese funky Schreibweise kommt. Also ich hoffe, ich finde es noch raus. Ich liebe ja immer zu wissen, warum Leute ihr Album so nennen. Diese Scheibe hat aber immerhin noch kein offizielles Release-Datum. Vielleicht könnte diese Info noch wirklich dann zu uns rangetragen werden. Ich bin gespannt. Was ich euch schon verraten darf, ist, das komplette Album wurde produziert von Pharrell Williams. Ja, und es gibt auch einen neuen Vorab-Track, und zwar Trance, Walk It Down. Hier sind Quavo und Pharrell Williams. Hey.

Quavo gemeinsam mit Pharrell Williams, Trans Walk It Down. Ja, ist ein Hot Take, ne? Aber ist Flexen in Rap-Songs nicht langsam auch so 2015? Also ich find's irgendwie ja interessant, dass die meisten Rap-Artists in ihren Songs schon inzwischen emotional wirklich tief blicken lassen. Die erzählen von ihren inneren Dämonen, von psychischen Problemen bis hin auch zu der Schuld, überlebt zu haben, obwohl ein Freund vielleicht gestorben ist. Und dann gibt es aber noch die Riege, die eher so einen oberflächlichen Rap-Style fährt, also komplett überhaupt nicht tief blicken lässt in den Texten. Und ich finde, da muss man dann auch nochmal unterscheiden, denn zum Beispiel Cardi B, bei der verstehe ich das irgendwie total, warum sie das macht, denn sie hat ja mal das gewagt und eben so eher persönlichere Sachen angerappt. Und ich weiß noch, das habe ich so geliebt, aber sie hat dafür so einen Backslash bekommen von ihren Fans, wurde so gehatet dafür. Und da hat sie auch in einem Interview vor einiger Zeit mal gesagt, so, ja, das hat nicht funktioniert und deshalb macht sie das einfach gar nicht. Ich habe auch das Gefühl, sie traut sich das auch gar nicht mehr irgendwie. Und dann gibt's aber noch andere Rap-Artists, die haben es nie probiert und ziehen das einfach so durch. Ist vielleicht auch einfach deren Stilmittel. Ich will es auch gar nicht angreifen. Soll ja jeder machen, wie er möchte. Aber trotzdem finde ich es so auf lange Sicht, über viele Jahre hinweg, ein bisschen schade, weil man der Persona auch gar nicht näher kommt. Moneybagg ja auf jeden Fall, der, ja, sieht das, glaube ich, eher als Stilmittel, das Flexen. Und der thematisiert in seinem neuen Song auch in gewohnter Manier wirklich wieder seinen Reichtum, die Neider um ihn herum und den geschäftlichen Erfolg und zählt dann auch einfach mal so ein paar Luxusartikel auf, wie Uhren und Klamotten. Deren Namen könnt ihr ja jetzt hier selber euch anhören. Können wir uns alles eh nicht leisten. ICY von Moneybagg, ganz neu.

gleich CY von Money Bagger. Leute, jetzt gibt's irgendwie eine cute Geschichte und ich muss sagen, das Internet hat an der Stelle gewonnen. Aber von vorne. Also, vor kurzem hat der bisher eher unbekannte Artist Almeen einen Song gecovert, und zwar den hier von 702.

Das Cover von Elmin klingt allerdings ein bisschen anders. Also es klingt ein bisschen minimalistischer und er sitzt da auch zu Hause am Keyboard. Also es gibt da nicht so irgendwie ein Beat im Hintergrund. Und es klingt natürlich auch ein bisschen anders, weil er einfach ein Typ ist.

Wunderschön irgendwie, oder? Und dieses Cover hat Ermin ins Internet gestellt über seinen Kanal. Und dann, ja, ist die Magie geschehen. Denn Wale ist eben auf dieses Cover aufmerksam geworden und hat sich gedacht, also richtig nice, habe ich Bock, irgendwie in meine Songs einzuarbeiten, und hat deshalb Kontakt aufgenommen zu Ermin. Und jetzt ist sozusagen nicht das Original von, ihr wisst schon, 702 in dem Song drinne als irgendwie Part, sondern dieses Cover von Ermin, was er da so im Wohnzimmer eingesungen hat, das ist jetzt ein Stück in einem Wale-Song. Ich muss sagen, I love it, wirklich. Ich finde es total schön, wenn irgendwie so, ja, auch eher unbekannte Artists da so gepusht werden und ihr Talent gesehen wird. Und deshalb geben wir uns jetzt hier den Track auch Wale und Ermin mit Overthink.

Hot as a Back von Flo Melly hier in den Urban Tunes. Roy Woods hatte so richtige Music First World Problems, möchte ich es jetzt mal nennen. Denn kurz vorm Release seines neuen Albums, ja, hat er jetzt jedenfalls verraten, hat er gespürt, er hat viel zu viele gute Songs fertig und irgendwie muss er jetzt Platz schaffen. Und deshalb war irgendwie der Gedanke dadurch geboren, durch die Platzprobleme. Also er hat nicht gedacht, ich kaufe einfach eine neue Festplatte, sondern ja, anscheinend möchte er nur diese eine benutzen. Er hatte Platzprobleme, nehmen wir es jetzt einfach so, und hat entschieden, eben ein neues Projekt rauszuballern. Gut für uns, muss ich mal sagen, ne? X hat er diese neue Scheibe getauft. 10 R&B-Songs finden sich darauf wieder. Und ich kann euch sagen, mit denen ja, geht er wieder mehr so Richtung melancholische Late-Night-Vibe-Sounds irgendwie. Aber hört selber, hier ist von der Scheibe Trust and Believe von Roy Woods. Mhm.

Roy Woods heißt dieser Herr und der Song Trust and Believe. Denzel Curry, der ist einfach sehr umtriebig. Also klar, er macht auch solo gerne Musik, aber er scheint ein richtiger Teamplayer zu sein. Da läuft er in Höchstform auf. Also Anfang des Jahres hat er ja eine neue Supergroup gegründet namens The Side. Und jetzt war er mal wieder gemeinsam mit Kenneth Blum zusammen im Studio. Kenneth Blum, wenn ihr jetzt denkt so, oh, wer ist das? Ist der neu? Nope. Aber er hat seinen Namen gewechselt. Ihr kennt ihn vielleicht noch unter seinem früheren Pseudonym Kenny Beats. Also die beiden Herren haben ja auch schon früher zusammengearbeitet und jetzt ist es mal wieder soweit. Sie haben ein ganzes Album fertiggestellt und anscheinend war dieser Prozess im Studio jetzt nicht nur easy going. Also es wundert mich auch, dass sie das ausgeplaudert haben, aber in der Pressemitteilung steht, dass es während der Aufnahmen im Studio auch zu Auseinandersetzungen gekommen ist. Also die sind aneinander geraten und wenn ich jetzt mal zitieren darf, es soll sogar in Anführungsstrichen, also Zitat, fast körperlich geworden sein. Das finde ich schon irgendwie crazy. Trotzdem, die beiden sagen, sie sind unzertrennlich. Und Kenneth Blum beschreibt diesen gemeinsamen Prozess mit folgenden Worten. Wir starten jedes Projekt auf entgegengesetzten Seiten einer Münze und kämpfen uns dann in die Mitte vor. Wenn ich dieses Album höre, höre ich den Wachstum und den Kampf zu gleichen Teilen. Ja, also hört doch das jetzt auch einfach mal. Hier Difference von Denzel Curry, Kenneth Blum und auch noch Debba.

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1: Nabend, Nabend, Nabend. Ey, schön, dass ihr dabei seid. Wir starten jetzt hier mit einem Special, denn ganz ehrlich, in meinem Wohnzimmer über meinem Schallplattenspieler hängt ein riesiges Bild und das ist von Erykah Badu. Sie ist da zu sehen, ist auch so ganz artsy gemacht, habe ich extra im Internet bestellt. Ich liebe es. Ich kann fast alle Songs von ihr auswendig und würde ich nur noch ein einziges Album ever hören dürfen für den Rest meines Lebens, wäre es auch eine Scheibe von Erykah Badu. Und diese Frau kann wahnsinnig gut singen, hatte unglaublich große Einflüsse auf Artists, ja, die jetzt inzwischen jung sind oder die auch Karriere gemacht haben. Aber großes Manko bei Erykah Badu, sie released zu selten neuen Stuff. Ihr letztes Album kam vor 16 fucking Jahren. 16. Ja, aber jetzt endlich kann ich euch sagen, ist ihr neues Album endlich rausgekommen. Kreisch. Am Freitag war es endlich soweit. Und zwar in Zusammenarbeit mit The Alchemist ist das entstanden. Und ich habe mir gedacht, ey, dann müssen wir einfach uns jetzt nochmal Zeit nehmen. Für alle, die Erykah Badu nicht so kennen, die nicht ihre Diskografie so kennen, nehmen wir uns jetzt heute einfach mal richtig doll Zeit und hören mal in ihre vorangegangenen Platten rein, weil sich das unfassbar lohnt. Bevor wir damit starten, jetzt hier aber erstmal einen Song, der ganz neu ist. Yes, yes, yes. Und zwar Witch Doctor. Ladies and Gentlemen, hier ist Erykah Badu.

Witch Doctor, ein brandneuer Song von Erykah Badu und The Alchemist. Und Leute, 16 Jahre mussten alle Fans auf ein neues Album warten und jetzt ist es endlich soweit. Und ich habe mir gedacht, ich möchte, dass ihr sie genauso liebt, wie ich sie liebe. Und deshalb sorge ich jetzt dafür und wir geben uns jetzt einfach Songs von ihren letzten Platten. Also wir machen jetzt eine kleine Erykah Badu-Reise und hören uns immer zwei Tracks back-to-back von ihren vorangegangenen Alben an und starten mit Baduism. Dieses Album ist 1997 gekommen und gilt wirklich als Meilenstein der Musikgeschichte, da sie mit dieser Scheibe wirklich gerade das Genre Neo-Soul ja, entscheidend definiert hat. Also sie ist seitdem die Königin des Neo-Soul. Also sie hat da einfach richtig krass drauf, so traditionellen Soul mit Jazz zu mischen, mit Hip-Hop-Beats, dann ihre wunderschöne Stimme, einfach, ach, I love it. Baduism heißt eben, diese Platte ist natürlich ein Wortspiel aus ihrem Namen, Badu, was übrigens jetzt nicht ihr wirklicher Name ist, sondern weil man das so schön singen kann, Badu, Badu, hat sie sich überhaupt zuerst mal genannt und dann eben Ism. Und sie hat mal in einem Interview erklärt, Ism steht für die Dinge, die einen, so hat sie es genannt, high machen, wie das Anzünden einer Kerze, sich selbst zu erkennen und sich mit dem Schöpfer zu verbinden. Deshalb also Badu. Und ganz interessant ist, ich habe auch mal so ein bisschen noch Interviews gelesen und da hat sie auch noch mal gesagt, dass dieser massive plötzliche Ruhm durch diese Scheibe wirklich auch ihr schwer zu schaffen gemacht hat. Also sie musste da erstmal echt richtig strugglen und damit klarkommen. Aber inzwischen, glaube ich, hat sie das alles großartig gemanagt. Sie ist eine wundervolle Frau, macht immer noch eben jetzt Musik und ist einfach ein Icon. Also, wir hören uns jetzt natürlich auch zwei Songs an von Baduism. Einmal so, wo ihr legendärster Song mit On and On und dann der Track Apple Tree, ein wirklich sehr lässiger Song über persönliche Identität und das Aussieben falscher Freunde.

zweites Album. Das ist im Jahr 2000 rausgekommen. Und natürlich stand sie da unter immensem Druck. Dann stellt euch vor, Badoism geht so komplett durch die Decke. Ein Song für einen Grammy nominiert, vorher kannte die keiner. Und dann plötzlich, ja, sitzt du im Studio und musst plötzlich dein nächstes Werk präsentieren. Also das war garantiert nicht easy für sie und retrospektiv hat Erykah Badu auch nochmal betont, dass viele Songs eben auf Mama's Gun wie Prophezeiungen für sie waren. Also sie hat erklärt, dass gerade diese Symbolik des Albums auch Jahrzehnte später im echten Leben immer noch für sie selber zu entschlüsseln sind. Also das finde ich total schön, dass man ein Werk schafft und selber, obwohl man das geschafft hat, das noch nicht komplett erschlossen hat. Also ich liebe das irgendwie. Diese Platte ist übrigens entstanden im berühmten Electric Lady Studio in New York und zwar zu einer wirklich krass kreativen Hochphase, denn parallel ja, zu Erykah Badu haben noch andere Artists da aufgenommen. Also ihr müsst euch vorstellen, ihr seid in die Studios reingekommen und in einem Raum stand Erykah Badu, im nächsten D'Angelo, weil er gerade sein unfassbar legendäres Album Voodoo aufgenommen hat und dann ein Raum weiter war eben nochmal noch komplett die ganze Band von The Roots versammelt, die ihre Scheibe Phrenology, die ja auch ebenfalls legendär ist, eingespielt haben. Es ist schon krass und in einem Interview mit Mark Ronson für den Fader hat auch Erykah Badu irgendwann mal gesagt, dass eigentlich alle Artists immer zwischen den Räumen so hin und her gewandert sind und sich auch mal MusikerInnen ausgeliehen haben und dann haben die mal zusammen Sessions gemacht und so. Ey, was bitte für eine Zeit war das da? Also da bin ich schon ein bisschen neidisch, da wäre ich gerne dabei gewesen. Wir geben uns jetzt zwei Tracks, natürlich auch von Mama's Gun. Erst einen, der, das ist auch ein Classic, Didn't You Know, glaube ich. Ach, das sind zwei meiner Lieblingslieder. Ne? Es ist so schwierig, immer nur zwei Songs auszuwählen, aber ich musste mich ja entscheiden. Also erst Didn't You Know, der ist von Jay Dilla produziert, ist wirklich ein Classic, ebenfalls für den Grammy nominiert gewesen. Und danach eben Bag Lady. Ich habe das Gefühl, diesen Song kann man immer wieder hören und immer wieder hat man dafür von eine neue Erkenntnis für sich selber. Ja, also was Daten angeht, was innere Persönlichkeitsentwicklung angeht, unglaublich. Und auch für den Song wurde sie mit einem Grammy nominiert. Also jetzt hier Erykah Badu, Didn't You Know und Bag Lady von Mama's Gun, ihrem zweiten Album.

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7: Kurz vor 13:30.
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7: Mit Timo Maschewski. Die Gefahr ist vorbei. Die Berliner Polizei hat am späten Abend eine Weltkriegsbombe in Neukölln unschädlich gemacht. Um kurz nach 11 hat die Polizei Entwarnung gegeben. Die ganze Aktion rund um den Neuköllner Schifffahrtskanal hatte sich über Stunden hingezogen, weil die Evakuierung so lange gedauert hat. Im Sperrkreis leben über 5000 Menschen, die raus mussten. Jetzt dürfen sie wieder zurück, so einige dürften aber die Nacht über bei Freundinnen oder Verwandten untergekommen sein und da wohl auch bis zum Morgen bleiben. Die Bundesregierung schadet seinem Wahlkampf. Das hat der CDU-Spitzenkandidat in Sachsen-Anhalt Schulze am Abend in der Wahlarena im MDR gesagt. Da ist er unter anderem gegen den AfD-Spitzenkandidaten Siegmund angetreten. Der hat Schulze in der Sendung eine politische Flachzange genannt. Sachsen-Anhalt wählt in anderthalb Wochen einen neuen Landtag. Die AfD liegt in Umfragen gerade deutlich vorn, mit fast doppelt so viel Zustimmung wie die CDU. Es ist erst mehrere Meter in die Tiefe gestürzt. In Oranienburg im Kreis Oberhavel hat es gestern einen tödlichen Arbeitsunfall gegeben. Ist wohl passiert, als ein Gerüst aufgebaut werden sollte. Der Arbeiter, der da abgestürzt ist, ist noch an der Unfallstelle gestorben. Laut Landesamt für Arbeitsschutz hat es in diesem Jahr in Brandenburg schon mindestens 13 tödliche Arbeitsunfälle gegeben. Das wären fast doppelt so viele wie im letzten Jahr. Auch wenn euch der Name vielleicht nichts sagt, habt ihr safe schon einen der vielen Filme gesehen, in denen er mitgespielt hat, meist als Creep. Der Schauspieler Tim Curry ist jetzt mit 80 Jahren gestorben. Viele kennen ihn als Clown Pennywise aus S aus dem Jahr 1990. Später hat er aber auch noch bei Kevin allein in New York, der Addams Family Reunion und Scary Movie 2 mitgespielt.
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7: 12 bis 19 Grad sind es im Fritz-Sendegelände und der Tag, der startet mit relativ wenigen Wolken. Ganz bisschen kälter kann es noch werden, aber die Tiefstwerte haben wir auch fast erreicht. Nachher erwartet uns dann ziemlich schöner Sommertag mit mindestens 10 Stunden Sonne und bis zu 29 Grad. Morgen am Freitag dann noch ein bisschen wärmer, aber dann zieht auch schon wieder Regen rein.
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7: Auf der A115 stadteinwärts gibt es aktuell wegen Bauarbeiten nur eine freie Spur zwischen dem Dreieck Nutetal und Potsdam-Drewitz. Vorsicht auf der A24 in Richtung Berlin zwischen dem Rastplatz am Rienluch und Neuruppin Süd. Da ist ein Fahrzeug liegen geblieben. Und in Berlin gibt es eine Sperrung im Tiergartentunnel mal wieder. Der ist dicht bis um kurz vor 6 zwischen Reichpietschufer und Heidestraße. Allen unterwegs, gute Fahrt.
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8: Hallo, hallo und herzlich willkommen zu unserer Reise und zwar ins Erykah Badu-Land. Die Frau hat ja jetzt nach 16 Jahren endlich mal wieder ein Album gedroppt und ich als wirklich Die-Hard-Fan muss einfach euch alle mit meiner Liebe anstecken und deshalb habe ich mir überlegt, wir werden hier eine kleine Diskografie-Reise von Erykah Badu machen und sind jetzt bei Album Nummer 4 angekommen und zwar ist das New America Part 1 Fourth World War. 2007 ist die Scheibe rausgekommen und ist eigentlich so eine thematische Kehrtwende, wenn man jetzt so mal ihre Diskografie anhört. Also stilistisch doch, ja, anders als alles davor, weg vom klassischen akustischen Neo-Soul, mehr hin zu einem experimentellen, düsteren und zum Teil auch politisch aufgeladenen Sound, muss man mal sagen. Also der Titel, ja, Fourth World War in Klammern dahinter, ist jetzt nicht ohne Grund irgendwie gekommen, denn das Album ist so eine Sozialkritik zur Lage der afroamerikanischen Gemeinschaft in den Staaten. Also in den Songs dreht sie sich um Themen wie Gewalt, Armut, systemischen Rassismus oder auch Ignoranz der Gesellschaft. Also das ist schon ein Album, was soundlich erstmal raussticht und auch inhaltlich, weil sie bricht einfach damit diesen traditionellen R&B-Strukturen. Trotzdem, auch wenn es unkonventionell erstmal ist für sie, großartig die Platte. Für mich hat es nicht so sehr ins Herz getroffen wie die Scheiben davor, aber trotzdem die Songs wirklich großartig. Hier, wir geben uns natürlich auch von der Scheibe zwei Songs back to back, erst The Healer und dann Soldier. Coming to you loud and clear.

Erykah Badu von ihrem Album New America Part 1 Fourth World War. Und Leute, ja, in meiner ersten Wohnung hing im Wohnzimmer ein großes Ankh-Kreuz. Ich weiß nicht, ob ihr das kennt. Stellt euch vor, wie ein normales Kreuz, was ihr alle irgendwie auf dem Schirm habt, bildlich. Und dann dieser Strich, der aber nach ganz oben geht, der ist mehr wie ein Kreis. Und dieses, ja, Kreuz, eine altägyptische Hieroglyphe, steht symbolisch für das Leben. Und Erykah Badu hat dieses Zeichen immer überall benutzt. Auf allen Alben war es irgendwie drauf, jetzt als Tattoo. Und weil ich so ein riesiger Fan war von Erykah Badu, habe ich das tatsächlich dann auch in der Wohnung gehabt. Also ich liebe die Frau und ich versuche euch gerade hier so ein bisschen mit meiner Liebe anzustecken. Und weil sie ein neues Album hat, geben wir uns jetzt hier gerade nochmal so die Diskografie von ihr und sind jetzt ja bei ihrem Album, was sie 2010 released hat. New America Part 2, Return of the Ankh, deshalb erzähle ich das auch, dieses Ankh-Kreuz. Und das Album, ich finde, es passt auch, The Return of the Ankh, ist auch eine Rückkehr, sowas wie eine soundliche Rolle rückwärts. Denn während ja der erste Teil mehr so düster und politisch aufgeladen war und so futuristische Beats auch hatte, ist dieses neue Album jetzt hier, über das ich gerade rede, New America Part 2 Return of the Ankh, eher so eine Rückkehr zu diesen emotionalen, harmonischeren, analogen Soul-Sounds, die sie ja vorher auch gemacht hat, die sie geprägt hat. Und auch dieses Album konzentriert sich weniger auf so gesellschaftliche oder auch politische Themen, sondern mehr auf persönliche Gefühle. Es geht um romantische Themen, um Introspektiven, um Dynamiken von Beziehungen zu ExpartnerInnen zu oder bei ihren zu Ex-Partnern oder auch zu ja, Freundschaften. Also das ist eher so sehr, sehr persönlich aufgeladen. Und ich muss sagen, ich ja, finde das Album wirklich wunderschön. Auch diese Scheibe ist wieder in den Electric Lady Studios in New York aufgenommen worden. Und daran haben mitgearbeitet wirklich hochkarätige Leute wie J Dilla, Rest in Peace an der Stelle, Questlove von The Roots oder auch Madlib und Thundercat. Also wirklich, ja, eine sehr beeindruckende Scheibe. Und natürlich geben wir uns jetzt hier auch zwei Songs davon. Gone Baby, Don't Be Too Long und Window Seat. Window Seat, oh, ich weiß noch, ich hatte so doll Liebeskummer, habe ich den Song immer wieder hoch und runter gehört. Also bitte, lasst uns die Tracks hören. Hier ist Erykah Badu.

so viele Momente, wo ich so hardcore Liebeskummer hatte und dachte so, oh, ich möchte auch mich einfach nur in ein Flugzeug setzen und einfach weg. Raus aus der Situation, ganz weit weg von meinen Gefühlen flüchten. Window Seat von Erykah Badu, und damit sind wir eigentlich ja am Ende angekommen von unserer Erykah Badu Reise. Wir haben jetzt alle Alben einmal hier kurz angetippt. Also wenn ihr jetzt auch gesagt habt, irgendwie, ach ja, ich liebe Erykah Badu, dann checkt ihre Diskografie, checkt ihr neues Album aus. Und ja, hier geht's jetzt gleich weiter mit dem Blue Moon. Und damit verabschiede ich mich jetzt natürlich. Ich wünsche euch einen wunderschönen Abend. Und wie immer gibt's diese Sendung als Podcast in ARD Sounds. Wenn ihr Fragen, Feedback habt, schreibt mir gerne bei Insta unter claudia.kamit mit IETH, mein Nachname. Und ich bedanke mich fürs Zuhören, wünsche euch jetzt noch einen zauberhaften Abend. Und auch wenn wir die Alben jetzt alle durch haben, einen letzten Track von Erykah Badus Mixtape habe ich jetzt hier noch. But You Can't Use My Phone heißt es, und von dem ist hier der Song Phone Down. Hier ist Erykah Badu. Bye!

0: Hier geht's jetzt weiter mit unseren Freundinnen und Freunden der Jungen Nacht.
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2: Um 2 Uhr mit Marc Geißler. Nach der verheerenden Sturzflut in Nepal ist die Zahl der Todesopfer auf mindestens 160 gestiegen. Hunderte Menschen werden noch vermisst, darunter mehr als 400 Touristen. Nach ersten Erkenntnissen der nepalesischen Katastrophenschutzbehörde soll eine Gletscherlawine der Auslöser gewesen sein. Wasser, Eis und Geröll rissen anschließend Häuser, Straßen und Brücken mit sich. UN-Generalsekretär Guterres sprach den Angehörigen sein Beileid aus. Auch Bundeskanzler Merz erklärte auf Ex, Deutschland stehe bereit, um Unterstützung zu leisten. Am Frankfurter Flughafen haben sich mehrere Mitarbeitende mit Malaria angesteckt. Inzwischen sind 2 von ihnen an der Infektion gestorben. Der erste Todesfall liegt schon mehrere Wochen zurück, sagt das Gesundheitsamt in Frankfurt. Die Ursache soll erst nach dem Tod des Patienten festgestellt worden sein. Der Flughafenbetreiber geht davon aus, dass die Beschäftigten wahrscheinlich von der Anopheles-Mücke gestochen worden sind, die mit einem Flug nach Frankfurt gekommen ist. Insgesamt sollen sich 6 Menschen angesteckt haben, meldet das Robert-Koch-Institut. Der Flughafen hat Mückenfallen aufgestellt und auch Mücken gefangen, die jetzt genauer untersucht werden sollen. US-Präsident Trump verschärft den Kurs gegen ausländische Technik im amerikanischen Stromnetz und hat jetzt den nationalen Notstand ausgerufen. Wie das Weiße Haus mitteilte, hat Trump per Dekret den Kauf und die Installation bestimmter Anlagen und Software verboten. Begründet wird der Schritt mit möglichen Risiken für die Cybersicherheit und die Stabilität des Stromnetzes. Bereits installierte Technik soll in Zukunft strenger überwacht werden. Vor allem im Fokus stehen soll dabei Technik aus China. Die Spielemesse Gamescom in Köln bereitet sich heute auf einen Besucheransturm vor. Gestern war die Messe nur für Fachbesucher geöffnet. Ab heute wird es voll, denn es werden zehntausende Gamerinnen und Gamer erwartet. Aus Köln, Martin Schütz.
3: Das Interesse gilt nicht nur den aufwendig präsentierten Blockbuster-Spielen, die an riesigen Ständen gezeigt werden. Schlangen bilden sich auch bei den Indie-Games, also Computerspielen, die Studierende oder kleine Entwicklerstudios auf den Markt bringen. Am Vormittag wird dann auch noch ein spezieller Gast in den Gamescom-Hallen vorbeischauen. Bundespräsident Frank-Walter Steinmeier besucht zum ersten Mal die Messe. Zunächst hält er eine Rede auf dem Gamescom-Kongress, der sich mit Themen wie der Zukunft von Spielen oder dem Potenzial von Spielen für die Bildung befasst. Anschließend will der Bundespräsident einen Rundgang über die Messe machen.
2: Das Wetter für Deutschland. In der Nacht bleibt es weiter wechselhaft. Die Temperaturen, die sinken auf 19 bis 11 Grad. Heute gibt's vor allem in der Osthälfte tagsüber viel Sonne. Im Westen wird es dagegen wechselhafter. Am Nachmittag gibt's ein paar Regenschauer. Dazu wird es nochmal warm mit 23 bis 34 Grad. Und die Zeit, es ist gleich 2.03 Uhr.
4: 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Wir schauen auf die Straßen und los geht's mit der A1 Euskirchen Richtung Köln. Zwischen Kreuz Köln-West und Köln-Bocklemünd im Tunnel Löwenich bis ca. 5 Uhr ist da gesperrt. Die A1 Hamburg Richtung Lübeck ist zwischen Kreuz Bagdeheide und Bad Oldesloe wegen Fahrbahnerneuerung bis 6 Uhr dicht. Bis 5 Uhr dicht ist es auf der A8 München Richtung Salzburg zwischen Bad Reichenhall und Grenzübergang Bad Reichenhall auch da wegen Bauarbeiten. Die A8 Salzburg München ist zwischen Unterhaching Ost und Tunnel Neubiberg wegen eines Feuerwehreinsatzes in beide Richtungen dicht. Die A25 Geesthacht Richtung Hamburg, die trifft es besonders, nämlich zwischen Allermöhe und Dreieck Hamburg Südost. Bauarbeiten bis zum 20. September ist deshalb noch gesperrt. Eine Umleitung ist vor Ort eingerichtet. Und die A71 Suhl Richtung Erfurt haben wir auch noch zwischen Stadt Ilm und Arnstadt Süd. Markierungsarbeiten bis 6 Uhr noch, deshalb ist auch da so lange gesperrt. Gute Fahrt!
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